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1: Mit Constanze Fennel. Was immer sie wach hält, mit Musik ist es besser. Und damit Sie mir das auch glauben, starten wir jetzt fürstlich in diese Stunde, nämlich mit dem 5. brandenburgischen Konzert in strahlendem D-Dur von Johann Sebastian Bach.

Das war das fünfte brandenburgische Konzert in D-Dur. Bachwerkeverzeichnis 1050 mit Emmanuel Pahü, Flöte und mit den Berliner Barocksolisten unter Rainer Kussmaul. Und jetzt begeben wir uns hier im ARD-Nachtkonzert auf die Spuren des legendären Farinelli, der berühmteste Kastrat des 18. Jahrhunderts.

Als Einlage zu Johann Adolf Hasses Oper Artaserse hat Farinellis Bruder Riccardo Broschi diese Arie komponiert, Son qual nave cagitata, und in die großen Fußstapfen des Farinelli sind hier gleich zwei getreten, nämlich die Sopranistin Eva Mauer-Skodlewska und der Countertenor Derek Lee Reagan. Christophe Rousset leitete Les Talents Lyriques. Weiter geht's mit Benjamin Britten. 1939 ist er nach Amerika ausgewandert, im Gepäck die Partitur eines angefangenen Violinkonzerts. Es ist recht ernst geworden, meinte Britten, als er damit fertig war. Zugleich aber auch, es ist zweifellos mein bestes Stück. Das hören wir jetzt interpretiert von Frank-Peter Zimmermann zusammen mit dem schwedischen Radiosinfonieorchester unter Manfred Honeck.

Frank-Peter Zimmermann war der Solist in Benjamin Brittens Violinkonzert in D-Moll, Opus 15. Manfred Honeck dirigierte das schwedische Radiosinfonieorchester. Kurz nach 3 Uhr ist es, Sie hören das ARD-Nachtkonzert, präsentiert von BR Klassik, jetzt mit Klaviermusik von Franz Schubert. Viel Vergnügen mit seinen Moments Musicaux, Deutschverzeichnis 780, hier in einer Aufnahme mit dem Pianisten Martin Helmchen.

Martin Helmchen hat die Moments Musicaux interpretiert, Klaviermusik von Franz Schubert, zu finden im Deutschverzeichnis unter der Nummer 780. Und jetzt geht's hier im ARD-Nachtkonzert nach Belgien. Dort war nämlich mal der finnische Komponist Erkki Gustaf Mellartin unterwegs und hat dankenswerterweise seine Impressionen von Brüssel bis Brügge, von der Großstadt bis an die Küste musikalisch festgehalten in der folgenden lyrischen Suite. Ein musikalisches Reiseandenken hier mit dem Philharmonischen Orchester Tampere unter Leif Segerstam.

Der finnische Komponist Erkki Gustaf Mellartin war in Belgien unterwegs und hat diese Impressionen verarbeitet in seiner lyrischen Suite Nummer 3. Impressionen von Belgien für Orchester, die haben wir hier gehört mit dem Philharmonischen Orchester Tampere unter Leif Segerstam. Und jetzt ist es kurz vor 4 Uhr.

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1: Die Nachrichten mit Michael Treis. Guten Morgen. Bundesverkehrsminister Schnieder kommt heute wegen der gesperrten Nordbrücke der A565 nach Bonn. Er will über den aktuellen Stand informieren. Die Stadt und auch die Autofahrer hoffen, dass im besten Fall eine Fahrspur der Brücke je Fahrtrichtung wieder freigegeben wird. Dietmar Dörner, WDR Bonn.
2: Allerdings ist es auch möglich, dass die Nordbrücke für längere Zeit, Wochen oder Monate voll gesperrt bleibt, um sie entweder umfangreich zu sanieren oder nach gründlicher Prüfung doch abzureißen. Dann würde so schnell wie möglich eine neue Brücke gebaut werden müssen. Bei einer Erstbesichtigung des maroden Bauwerks vor 2 Wochen hatte Minister Schnieder die volle, auch finanzielle Unterstützung des Bundes zugesagt. Die Bonner Nordbrücke ist seit dem 3. Juni dieses Jahres komplett gesperrt. Grund dafür sind eklatante Mängel im Bauwerk der sogenannten Vorlandbrücke auf Bonner Stadtgebiet.
1: Die Europäische Union hat die bisherigen Strafmaßnahmen gegen Russland wegen des Ukraine-Kriegs verlängert. Das haben die Staats- und Regierungschefs der EU am Abend bei ihrem Treffen in Brüssel vereinbart. Heute soll es dann um Wirtschaft und Finanzen gehen. Dabei soll unter anderem geklärt werden, wie hoch der neue EU-Haushalt ab 2028 ausfallen soll. In Dortmund soll heute im Prozess um den Betrieb einer Darknet-Plattform das Urteil verkündet werden. Auf der Internetseite wurde zu Mordanschlägen auf deutsche Politiker, Richter und Staatsanwälte aufgerufen. Die Bundesanwaltschaft hat für den Angeklagten, einen 50-Jährigen aus Dortmund, 5 Jahre Haft gefordert. Das Bundeskriminalamt hatte die Plattform abgeschaltet. Bei der Fußball-WM der Männer hat Kanada in der Nacht einen großen Schritt Richtung 16. Finale gemacht. Das kanadische Team besiegte die Mannschaft aus Katar mit 6:0. Außerdem spielten Tschechien Südafrika 1:1 und die Schweiz gewann gegen Bosnien-Herzegowina 4:1.
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1: Die CDU in Krefeld will einen 23-Jährigen aus der Partei ausschließen. Er soll sich in einem verpixelten Video rassistisch gegen Muslime geäußert haben. Susi Makarewitsch für WDR aktuell.
3: Der Mann sagt dort unter anderem: Wir haben früher die Juden vergast und jetzt vergasen wir die Muslime. Die Authentizität des Videos ist nicht belegt. Die CDU Krefeld nannte die Äußerung menschenverachtend. Man sei geschockt und nehme die Vorwürfe sehr ernst. Sie will nicht nur ein Parteiausschlussverfahren einleiten, sondern hat auch Strafanzeige gestellt. Der 23-Jährige ist offenbar kein unbeschriebenes Blatt. Aus Parteikreisen erfuhr der WDR, dass er bereits früher auffällig geworden sei.
1: Und so wird das Wetter in Nordrhein-Westfalen. Auch der Freitag bringt viel Sonne und Hitze. Ab dem Nachmittag dann mehr Wolken und dann teils kräftige Schauer oder Gewitter. In Brilon bis 33 Grad, in Nettersheim 34, in Düren bis 37 Grad. Und am Samstag ähnliches Wetter, erst viel Sonne, später sind dann auch wieder starke Gewitter möglich, bis 34 Grad. 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
5: Mit Constanze Fennel, schön, dass Sie schon oder noch wach sind. Mit Musik aus der Familie Bach starten wir in diese Stunde. Karl Philipp Emanuel war zu seiner Zeit der berühmteste Bach und wurde noch bis in die zweite Hälfte des 18. Jahrhunderts hinein geliebt und bewundert. Ein Avantgardist im besten Sinne. Er hat das Tor zur Wiener Klassik aufgestoßen mit Musik voll unerhörtem Feuer und stürmischem Drängen. Zum Beispiel dieser hier.

Musik von Carl Philipp Emanuel Bach hier im ARD-Nachtkonzert. Sein Oboenkonzert in S-Dur, Werkeverzeichnis 165, haben wir hier ausgeführt, mit Flöte und Orchester gehört. Machiko Takahashi wurde begleitet vom Konzertgebau Kammerorchester Amsterdam unter Roland Kieft. Kurz vor 16:30 ist es. Mit Mozart das Tanzbein schwingen. Das konnte man anscheinend sehr gut, denn Mozart liebte das Tanzen, vor allem auf privaten Hausbällen. Nach einem Ball, den er selbst mal bei sich zu Hause in Wien ausgerichtet hatte, schrieb er an seinen Vater: Wir haben abends um 6 Uhr angefangen und um 7 Uhr aufgehört. Was? Nur eine Stunde? Nein, nein. Morgens um 7 Uhr.

Das waren 6 deutsche Tänze, Köchelverzeichnis 509, geschrieben von Wolfgang Amadeus Mozart und gespielt vom Ensemble Tafelmusik unter Bruno Weil. Und jetzt darf ich Sie einladen zu einem kleinen Museumsrundgang hier im ARD-Nachtkonzert. La Primavera, der Frühling, L'Adorazione dei Maggi, die Anbetung der Könige und La Nascita di Venere, die Geburt der Venus, sind 3 Werke von Botticelli, die man in den Uffizien in Florenz bewundern kann. Der Komponist Ottorino Respighi hat sie mit Klängen gemalt, sehr praktisch, wenn man gerade nicht nach Italien fahren kann. Hier ist das Orpheus Chamber Orchestra mit dem Trittico Botticelliano.

So klingen Renaissance-Gemälde bei Ottorino Respighi. Das war das Trittico Botticelliano für kleines Orchester, das klingende Botticelli-Triptychon, hier mit dem Orpheus Chamber Orchestra. Und jetzt ist es kurz vor 5 Uhr.

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1: Die Nachrichten mit Michael Treis. Guten Morgen. Die Europäische Union verlängert ihre bisherigen Wirtschaftssanktionen gegen Russland. Das haben die EU-Staats- und Regierungschefs bei ihrem Treffen in Brüssel entschieden. Gleichzeitig gibt es aber auch Streit über den Umgang mit Russland und über einige neue Strafmaßnahmen. Sabrina Fritz, WDR Brüssel.
2: Bulgarien hat angekündigt, das 21. Sanktionspaket zu blockieren. Gleichzeitig zeigen sich einige Regierungschefs verärgert, dass Ratspräsident Antonio Costa Kontakte nach Russland geknüpft hat, um die Möglichkeit von Verhandlungen auszuloten. Dies war offenbar nicht mit den Staats- und Regierungschefs abgesprochen. Nachdem der ungarische Regierungschef Viktor Orban nicht mehr mit am Tisch sitzt, hatte zum Beispiel die Ukraine auf mehr Einigkeit im Widerstand gegen Russland gehofft. Heute, am eigentlichen Gipfeltag, sollen Wirtschaft und Finanzen im Mittelpunkt stehen. Europa leidet unter der Warenflut aus China. Gleichzeitig muss der nächste EU-Haushalt verhandelt werden.
1: Bundesverkehrsminister Schnieder kommt heute wegen der gesperrten Nordbrücke der A565 nach Bonn. Er will über den aktuellen Stand informieren. Die wichtige Brücke war Anfang Juni wegen neu entdeckter Schäden gesperrt worden. Sie ist seitdem für Autos, aber auch für Fußgänger und Radfahrer dicht. Wer im Internet einen Vertrag abschließt, soll diesen ab heute einfacher widerrufen können. In Deutschland gilt ein neues Gesetz, das einen sichtbaren Widerrufsbutton auf Webseiten und in Apps zur Pflicht macht. Der muss jetzt überall dort einfach zu finden sein, wo Käufer sowieso schon ein gesetzliches Widerrufsrecht haben, zum Beispiel beim Online-Shopping oder bei Streaming-Anbietern. Bei der Fußball-WM der Männer hat Mitgastgeber Mexiko gerade gegen Südkorea gewonnen mit 1:0. Außerdem hat Kanada in der Nacht Katar mit 6:0 besiegt. Ein kanadischer Spieler wurde nach einem Foul schwer verletzt. Tschechien und Südafrika spielten 1:1 und die Schweiz gewann gegen Bosnien-Herzegowina 4:1.
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1: Im Ruhrgebiet soll es zur internationalen Gartenausstellung im kommenden Jahr einen Weltrekordversuch geben, und zwar im Picknicken. Die Veranstalter haben Details dazu vorgestellt. Nathalie Helker, WDR Essen.
3: Decke raus, Picknickkorb auspacken und es sich gemütlich machen. Rund 100.000 Menschen sollen beim XXL-Picknick im Sommer nächsten Jahres mitmachen. Und das an 50 verschiedenen Orten zwischen Xanten und Hamm. Die Aktion soll Menschen zusammenbringen und die Vielfalt der Region zeigen, heißt es vom IGA-Organisation. Organisationsteam. Geplant sind zum Beispiel Picknicks am Wasser oder Kulturpicknicks. Der Weltrekordversuch soll in fast genau einem Jahr am 20. Juni stattfinden.
1: Und so wird das Wetter in Nordrhein-Westfalen. Der Freitag bringt wieder viel Sonne und Hitze, ab dem Nachmittag dann mehr Wolken und teils kräftige Schauer oder Gewitter. In Lüdenscheid bis 33 Grad, in Detmold 34 und Bergheim kommt auf bis zu 37 Grad. Am Samstag dann ähnliches Wetter, erst viel Sonne, später sind wieder starke Schauer oder Gewitter möglich, bei 30 bis 34 Grad. 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
5: Einen schönen guten Morgen. Ich bin Constanze Fennel und ich begrüße Sie hier mit Musik von Ethel Smyth.

Musik der Komponistin Ethel Smyth, eine beeindruckende Engländerin mit viel Sinn für Humor und für die schönen Dinge. Eins davon ist diese Suite für Streichorchester von ihr. Den ersten Satz daraus haben wir hier gerade gehört in einer Aufnahme mit dem Orchestre de Chambre de Lausanne unter Joshua Weilerstein. 5:10 ist es, Sie hören das ARD-Nachtkonzert, präsentiert von BR Klassik, jetzt mit Musik von Ignaz Moscheles. Er war Komponist, Dirigent, Musikpädagoge und vor allem als gefeierter Klaviervirtuose zu seiner Zeit europaweit bekannt. Komponiert hat er entsprechend viel für das eigene Instrument, das Klavier, zum Beispiel dieses Konzert in F-Dur.

Allegro maestoso, der erste Satz aus dem Klavierkonzert Nummer 1 in F-Dur Opus 45 war das von Ignaz Moscheles. Howard Shelley war der Solist und er hatte auch die Leitung in dieser Aufnahme mit dem Tasmanian Symphony Orchestra. Es war einmal ein Müller aus Böhmen, der hatte zwei Söhne, sogar Zwillinge. Beide wurden Gesellen und dann Müllermeister. Aber der eine hat auf sein Erbteil verzichtet und hat sich der Musik gewidmet. Klingt wie ein Märchen, ist aber keins. Josef Mislewitschek war der Müller, der keiner sein wollte. Mozart schrieb, er war voll Feuer, Geist und Leben. Und so klingt auch seine Musik.

Musik von Josef Misliwicek hier im ARD-Nachtkonzert. Das Orfeo-Barockorchester hat diese Sinfonie in B-Dur von ihm gespielt, unter der Leitung von Michi Geig. Der russische Komponist Alexander Glasunow, der hat nicht nur Ballette komponiert, sondern er hatte auch selbst eine Affinität zum Tanzen. Er muss ein begnadeter und sehr eleganter Tänzer gewesen sein, der das auf den St. Petersburger Adelsbällen gern unter Beweis gestellt hat. Besonders beliebt waren dort Walzer und da hat Glasunow auch selbst einiges beigesteuert, zum Beispiel diesen Konzertwalzer in D-Dur.

Wir tanzen uns mit Schwung in den frühen Freitagmorgen hier im ARD-Nachtkonzert. Das war ein Konzertwalzer von Alexander Glasunow, die Nummer 1 in D-Dur, Opus 47. Jewgeni Svetlanov dirigierte das Philharmonia Orchestra London. Und jetzt ist es gleich 17:45. Als nächstes habe ich für Sie Musik von Tommaso Albinoni. Er hat einen ganzen Schwung Oboen-Konzerte auf den Markt gebracht. Und hier kommt jetzt gleich eins mit zwei Solisten. Das Concerto in G-Dur, Opus 9, Nummer 6. Alfredo Bernardini und Paolo Grazzi werfen sich musikalisch die Bälle zu und werden dabei begleitet vom Concerto Armonico.

Alfredo Bernardini und Paolo Grazzi haben die Solopartien gespielt in diesem Konzert in G-Dur für zwei Oboen und Streichorchester, Opus 9 Nummer 6 von Tommaso Albinoni, und mit ihnen musiziert hat das Concerto Armonico. Kurz vor 6 Uhr ist es. Barockmusik zum Aufwachen kommt jetzt von Johann Adolf Hasse. Das hier ist eine Sinfonia in D-Dur von ihm, gespielt vom London Early Opera Orchestra unter Bridget Cunningham.

Später hat sich Georg Friedrich Händel bedient an dieser Musik vom Kollegen Johann Adolf Hasse. Seine Sinfonia in D-Dur Opus 4 Nummer 2 haben wir hier gerade gehört, gespielt vom London Early Opera Orchestra unter Bridget Cunningham. Und damit ging das ARD-Nachtkonzert zu Ende. Es wurde Ihnen präsentiert von BR Klassik. Ich bin Constanze Fennel und danke Ihnen ganz herzlich fürs Zuhören. Einen schönen Tag und dann auch schon mal ein schönes Wochenende.

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1: Die Nachrichten mit Ulrike Frohleichs. Guten Morgen. Die Europäische Union verlängert ihre bisherigen Wirtschaftssanktionen gegen Russland. Das haben die EU-Staats- und Regierungschefs bei ihrem Treffen in Brüssel entschieden. Gleichzeitig gibt es aber auch Streit über den Umgang mit Russland und über einige neue Strafmaßnahmen. Sabrina Fritz, WDR Brüssel.
2: Bulgarien hat angekündigt, das 21. Sanktionspaket zu blockieren. Gleichzeitig zeigen sich einige Regierungschefs verärgert, dass Ratspräsident Antonio Costa Kontakte nach Russland geknüpft hat, um die Möglichkeit von Verhandlungen auszuloten. Dies war offenbar nicht mit den Staats- und Regierungschefs abgesprochen. Nachdem der ungarische Regierungschef Viktor Orban nicht mehr mit am Tisch sitzt, hatte zum Beispiel die Ukraine auf mehr Einigkeit im Widerstand gegen Russland gehofft. Heute am eigentlichen Gipfeltag sollen Wirtschaft und Finanzen im Mittelpunkt stehen. Europa leidet unter der Warenflut aus China. Gleichzeitig muss der nächste EU-Haushalt verhandelt werden.
1: Die Verhandlungen über das geplante Iran-Friedensabkommen verzögern sich. US-Vizepräsident Vance hat seine Reise zu den Gesprächen in die Schweiz abgesagt. Zur Begründung heißt es, es seien vorab noch weitere Planungen nötig. Carsten Kühntopf, WDR Washington.
3: Die Verzögerung dürfte zeigen, wie komplex die Aufgabe ist, vor der die Unterhändler jetzt stehen. Das Ziel, innerhalb von nur 60 Tagen ein Abkommen auszuhandeln, gilt als sehr ambitioniert. Amerikanische Medien berichten, auch in der Trump-Regierung zweifelten manche daran, dass sich dieser Zeitplan einhalten lässt. Unterdessen haben die USA ihre Blockade der iranischen Häfen beendet. Wie das zuständige Regionalkommando der US-Armee mitteilte, sollen aber Kriegsschiffe in der Region bleiben. Sie würden sicherstellen, dass alle Teile der Iran-Vereinbarung eingehalten werden.
1: Bei der Fußball-WM hat sich das erste Team für die K.O.-Runde qualifiziert. Dafür reichen 2 Siege und die hat Co-Gastgeber Mexiko geschafft. In der Nacht gab es ein 1:0 gegen Südkorea und damit steht Mexiko auch schon als Gruppensieger fest.
4: Attention! Esta jugada es de gol! Para Mexico!
1: So gut wie weiter ist auch mit Gastgeber Kanada. Unentschieden im ersten Spiel, jetzt ein hoher Sieg, 6:0 gegen Katar. Allerdings wurde der überschattet von einer schweren Verletzung von Mittelfeldspieler Ismaël Koné zum Entsetzen der Fans und von Kanadas Trainer.
5: Das war direkt vor uns und jeder konnte die Knochen brechen hören. Das Herz raste, jeder war durcheinander, aufgrund der schweren Verletzung, aber auch, weil Ismaël das Herzstück unseres Teams ist.
1: Auch die Schweiz bleibt auf Kurs, 16. Finale. Sie gewann mit 4:1 gegen Bosnien-Herzegowina. Weitere Meldungen im Überblick. In Online-Shops und ihren Apps sind ab heute Widerrufsbuttons Pflicht. Es gilt jetzt auch in Deutschland eine EU-Vorgabe, dass es genauso leicht sein muss zu stornieren wie vorher auch zu kaufen. Der Bundesverband Onlinehandel befürchtet, dass Kunden den Widerruf künftig häufiger ausnutzen, um gebrauchte Artikel zurückzugeben. In Großbritannien gerät Premierminister Starmer weiter unter Druck. Sein größter parteiinterner Konkurrent Burnham hat über eine Nachwahl einen Platz im Unterhaus bekommen. Damit erfüllt er jetzt die formale Voraussetzung, um Starmer als Partei- und Regierungschef herauszufordern. Bisher ist Burnham Bürgermeister von Manchester. Die Hitze in NRW bleibt. Heute sind sogar bis zu 37 Grad möglich. Der Deutsche Wetterdienst warnt für fast ganz NRW vor extremer Hitze. Wegen der aktuellen Hitzewelle wird auch ein besserer Schutz für Obdachlose gefordert. Die Chefin des Sozialverbands VDK hat dem Redaktionsnetzwerk Deutschland gesagt, dass extreme Hitze genauso tödlich sein kann wie extreme Kälte.
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1: Heute vor 10 Jahren ist der Schauspieler Götz George gestorben. Zu seinen bekanntesten Rollen gehörte der Kommissar Schimanski im Ruhrpott-Tatort. Barbara Geschwinde, WDR Kultur.
6: Sein Markenzeichen war eine beige-graue Feldjacke. Er war schnoddrig, direkt und fluchte im Fernsehen. Doch George war weit mehr als Schimi. Bereits als 15-Jähriger hatte er an der Seite von Romy Schneider seine erste Filmrolle in »Wenn der weiße Flieder wieder blüht«. Später spielte er in Karl-May-Verfilmungen mit oder in Komödien wie Stonk und Rossini. Götz George starb am 19. Juni 2016 im Alter von 77 Jahren in Hamburg.
1: Das Wetter in Nordrhein-Westfalen: am frühen Morgen einzelne Schauer, dann trocken. Im Laufe des Nachmittags entwickeln sich mehr Quellwolken und zum Abend Hitzegewitter. Diese können unwetterartig ausfallen mit Starkregen, Hagel und Sturmböen. Es ist schwül heiß heute in Meinerzhagen bis 33 Grad, in Herford bis 34 und in Eschweiler bis 37 Grad. Am Samstag zunächst viel Sonne, im Tagesverlauf dickere Quellwolken und einzelne teils unwetterartige Gewitter, in weiterhin sehr schwüler Luft bei 30 bis 34 Grad. Das war WDR Aktuell.
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7: Ja, und aus dem Mosaikstudio begrüßt Sie ganz herzlich Raul Mörchen. Schönen guten Morgen.

Das war zu Beginn erstmal Musik vom fleißigen Herrn Georg Philipp Telemann, von dem ja bis heute nicht wirklich klar ist, wie viele Werke er wohl komponiert hat. Der Kollege Johann Sebastian Bach, der kam auf etwas mehr als 1000. Bei Telemann dürften es mindestens doppelt so viele gewesen sein. Ganz viel Dutzendware ist dabei, okay. Telemann war ja noch nicht gerade der Dieter Bohlen des deutschen Barock, aber doch in Sachen Marketing und Selbstvermarktung ein echter Pfiffikus. Und er hat ein feines Gespür dafür gehabt, was der Markt gerade verlangt hat. Und so hat Telemann mal in diesem, mal in jenem Stil komponiert und das so erfolgreich, dass die Kopien oft besser waren als die Originale. Telemanns sogenannte Pariser Quartette, die kamen sogar bei den Parisern blendend an, die ja sonst von der Musik der Teutonen ganz wenig nur gehalten haben. Aber dieser Herr Telemann, der konnte eben auch ganz fein und elegant und hochwohlgeboren klingen, so wie er es gerade getan hat in diesem kleinen Satz aus einem seiner erwähnten Pariser Quartette. Gay überschrieben, also fröhlich, und so hat es dann hoffentlich auch bei Ihnen daheim geklungen, in dieser nagelneuen Aufnahme des Ensembles Barocking. Ganz anders Ludwig van Beethoven. Der hat zwar auch jede Menge gelernt von anderen, von Haydn und Mozart vor allem, aber kopieren, andere nachmachen, das kam für ihn überhaupt nicht in Frage. Wenn überhaupt, dann war Beethovens Ziel, selbst nachgeahmt zu werden. Beethoven ging den anderen lieber einen Schritt voraus als hinterher. Zum Beispiel mit der seinerzeit doch ziemlich unerhörten Idee, in einer Sinfonie Klänge der Natur nachzuahmen. Zum Beispiel das Zwitschern und Singen von Vögeln. So gesehen und so geschehen und so getan in seiner sechsten Sinfonie, der sogenannten Pastorale. Gleich im ersten Satz kann man fast wie auf einem Landschaftsbild jede Menge wunderbare Details entdecken. Oder, wie es Beethoven über den ersten Satz schreibt, angenehme, heitere Empfindungen haben, welche bei der Ankunft auf dem Land im Menschen erwachen.

0: wie ein kurzer Urlaub in Gedanken. Erwachen heiterer Empfindungen bei der Ankunft auf dem Lande. Allegro, Mano und Troppo, so überschreibt Ludwig van Beethoven den ersten Satz seiner sechsten Sinfonie, der sogenannten Pastorale. Jukka-Pekka Saraste dirigierte gerade das WDR-Sinfonieorchester. Und Sie hören gerade das Mosaik auf WDR 3, 6.21 Uhr ist es. Viele Kirchen stehen ja seit langem leer. Viele sind auch schon ganz entweiht. Gottesdienste werden hier also nicht mehr stattfinden, was nicht heißt, dass nicht wieder Leben einziehen könnte. Es gibt etwa bei unseren Nachbarn in den Niederlanden ehemalige Kirchen, die heute ganz profan Stellplätze sind für Fahrräder oder auch Büchereien. In einigen finden Partys statt, in andere sind Restaurants eingezogen. In dieser Woche haben wir schon eine ganze Reihe alter Kirchen besucht, in denen Kunst und Kultur ein Zuhause gefunden haben. Derzeit findet dort die europäische Kunstbiennale Manifesta statt. Die macht für ein paar Wochen ja Station im Ruhrgebiet, auch in der Liebfrauenkirche in Duisburg. Unsere Kollegin Yejim Aliolo hat sich dort umgeschaut.
1: Wer eine Kirche betritt, erwartet vielleicht Kerzen, Stille und Gebete. Das gibt es auch in der Kulturkirche Liebfrauen in Duisburg, in der Unterkirche. In der Oberkirche wird gebaut und installiert. Zwischen Altar und Orgel entstehen gerade Kunstprojekte für die Manifesta 16 Ruhr. Hier ertönen zwar Orgelklänge, aber als Teil einer Klangkunstinstallation, die zum gemeinsamen Hören einladen soll. Emil Walde ist ebenfalls als Künstler bei der Biennale und seine Arbeit ist etwas fürs Auge. Er hat sie für das Seitenschiff auf der linken Seite entwickelt.
2: Da habe ich die alten Scheiben aus dem Duisburger Hauptbahnhof installiert. In dem Seitenschiff ist zu sehen, sind die alten so Nischen zu sehen von den ehemaligen Beichtstühlen. Und ich habe die Scheiben an diese Nischen angebaut oder hineingebaut. Schönerweise passen die perfekt da auch hinein. Und finde das natürlich total spannend, dass eben dieses, ja schon, diese sehr bekannten Scheiben aus dem Duisburger Hauptbahnhof jetzt hier so ihren Platz gefunden haben. Und gerade im Kontext der Kirche, wo Glas ja einfach ein sehr wichtiges Material ist, ist es irgendwie umso schöner.
1: Kunst in einer Kirche. In der Kulturkirche Liebfrauen in Duisburg ist das nichts Ungewöhnliches. Der ehemalige Sakralraum ist schon lange ein Ort, an dem Kunst und Kultur stattfindet.
3: Wir haben sehr viele Anfragen, viele hier auch aus der Umgebung, aus der Duisburger Kulturszene, viele Orchester und Chöre.
1: Sagt Vorstandsassistentin Regina Reisig von der Stiftung Brennender Dornbusch, die die Kulturkirche Liebfrauen betreibt und verwaltet. Kulturelle Veranstaltungen fänden in der Regel in der Oberkirche statt, aber auch die Unterkirche, wo Menschen heute noch die Stille suchen, zur Ruhe kommen und beten, werde für Konzerte genutzt. 2003 sollte die Kirche vom Bistum Essen aufgegeben werden. Aber die Bürger von Duisburg haben sich sehr für den Erhalt des Gebäudes eingesetzt, erzählt Pater Philipp Reichling. Er ist der Kuratoriumsvorsitzende der Stiftung Brennender Dornbusch.
4: Die Initiative aus der Bürgerschaft endete dann in der Bildung einer Stiftung. Da hat sich vor allen Dingen ein früherer Industrieller aus Duisburg, Herr Wilhelm Fasel, stark gemacht und einen größeren Beitrag als Kapitalstock zur Verfügung gestellt, damit hier kulturelles Leben stattfinden kann.
1: 2007 wurde die Stiftung Brennender Dornbusch gegründet.
4: Es gab ein Kuratorium, zum Beispiel der damalige Leiter des Lehmbruck-Museums, der Leiter des Haniel-Museums von der Firma Haniel und weitere Repräsentanten. Und wir haben versucht, quasi damit so eine Brücke in die Kulturszene zu entwickeln, um Dinge hier anzubinden. Das alles hat immer eine große Herausforderung dargestellt, weil es fehlt natürlich immer auch an wirtschaftlichen Mitteln. Denn so schön das ist, man hat einen großen Stiftungsfonds, das meiste Geld ist eben draufgegangen für den Umbau dieser Kirche.
1: Die Kulturkirche ist mehr als nur Ausstellungsfläche. Viele Kunst- und Kulturschaffende schätzen die besondere Atmosphäre hier.
3: Die

0: Charakter. Und das wissen die Künstlerinnen und Künstler auch. Und ich glaube, das ist auch gerade das Reizvolle, dass sie sagen, wir gehen nicht in einen sterilen Messehallenraum, sondern wir suchen gezielt einen geprägten Raum, wissend, dass das vielleicht auch unsere Exponate in der Interpretation beeinflusst. Aber daraus lebt auch die ganze Ausstellungsarbeit und ist wie so ein bisschen die Würze an der ganzen Geschichte.
1: Die Kunstbiennale Manifesta ist in diesem Jahr daheim in ehemaligen Kirchen des Ruhrgebiets, auch in der Liebfrauenkirche in Duisburg. Morgen dann im letzten Teil unserer Manifesta und alte Kirchen neue Ideenreihe. Da besuchen wir zwei Kirchen in Bochum, die Gethsemane-Kirche und die ehemalige St. Ludgeruskirche.

0: Hat wohl jeder schon mal gespielt, wer dann auch schon immer mal Klavier gespielt hat, aber vermutlich dann doch nicht ganz so gut wie der Arkadi Volodos hier in unserer Aufnahme, die berühmte Träumerei aus den Kinderszenen von Robert Schumann.
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2: WDR aktuell mit den Kurznachrichten um 6.30 Uhr mit Ralf Peters. Guten Morgen. Die Verhandlungen über das geplante Iran-Friedensabkommen verzögern sich. US-Vizepräsident Vance hat seine Reise in die Schweiz abgesagt. Eigentlich wollten sich beide Länder heute treffen, um über ein dauerhaftes Ende des Krieges zu sprechen. Die USA teilten mit, dass noch weitere Planungen nötig sind. Gut einen Monat nach Start der neuen Kaufprämie für E-Autos hat Umweltminister Schneider eine positive Bilanz gezogen. Dem Redaktionsnetzwerk Deutschland sagte er, dass bisher mehr als 55.000 Anträge eingegangen sind. Das entspricht rund 240 Millionen Euro Fördersumme. Die E-Auto-Kaufprämie richtet

0: sich vor allem an Menschen mit mittlerem und geringem Einkommen. In 6 IKEA-Filialen in NRW sind die Beschäftigten heute zu Warnstreiks aufgerufen. Die Geschäfte bleiben aber geöffnet. Die Gewerkschaft fordert in den aktuellen Tarifverhandlungen 7% mehr Geld. Aufgerufen zum Streik sind IKEA-Mitarbeitende in Köln, Duisburg, Essen, Dortmund und Bielefeld. Die Hitze bleibt. Heute sind sogar bis zu 37 Grad möglich. Der Deutsche Wetterdienst warnt für fast ganz NRW vor extremer Hitze. Deswegen wird auch ein besserer Schutz für Obdachlose gefordert. Die Chefin des Sozialverbands VDK sagte dem Redaktionsnetzwerk Deutschland, dass extreme Hitze genauso tödlich sein kann wie extreme Kälte.
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0: Der Deutsche Schulpreis 2026 geht in die Finalrunde. 15 Schulen aus 9 Bundesländern konkurrieren um die wichtigste Auszeichnung für gute Schulen in Deutschland. Aus Nordrhein-Westfalen stehen die Friedrich-von-Bodelschwing-Schule in Bergkamen und die Gemeinschaftsgrundschule Fröndenberg im Finale. Die Verleihung erfolgt Ende September. Vergeben werden Preisgelder in Höhe von insgesamt rund 300.000 Euro. Bewertet werden unter anderem Unterrichtsqualität, Umgang mit Vielfalt und das Schulleben. Der Preis in diesem Jahr wird in diesem Jahr zum 20. Mal verliehen. Auf der Athener Akropolis ist ein zentrales Stück des Parthenon erstmals seit mehr als 200 Jahren wieder frei zu sehen. Die ersten Renovierungsarbeiten hatten auf der Akropolis Mitte des 19. Jahrhunderts begonnen. Nach Angaben der griechischen Kulturministerin Linda Mendoni ist die Restaurierung des westlichen Giebels abgeschlossen. Die Gerüste an der Westseite wurden entfernt. Der Giebel wurde mit 2 rekonstruierten Stützen und einer erneuerten Stützmauer stabilisiert. Teile des antiken Marmors konnten konserviert und wieder eingesetzt werden, fehlende Stücke wurden ergänzt. Finanziert wurde das Projekt auch aus dem EU-Wiederaufbaufonds. Mendoni sprach von einem historischen Moment für den Schutz des Weltkulturerbes. Superstar Bad Bunny kommt am Wochenende für seine beiden Deutschlandkonzerte nach Düsseldorf. Der 32-jährige Puerto Ricaner füllt weltweit Stadien und war mehrfach meistgestreamter Musiker auf Spotify. Seine Songs verbinden Reggaeton, Trap und Pop mit politischen Botschaften etwa zur Lage in Puerto Rico und zu Migration. Laut Veranstalter werden Zehntausende Fans erwartet, eine zweite Show kam wegen hoher Nachfrage dazu. Bad Bunny meidet auf dieser Tour aus Protest gegen die Migrationspolitik der US-Behörden alle Auftritte in den USA. Das waren die Kulturnachrichten und so wird das Wetter. Heute gibt es zu Beginn einzelne Schauer und Gewitter. Danach setzt sich verbreitet die Sonne durch. Ab dem Mittag wieder lokal Schauer und Gewitter, die unwetterartig ausfallen können. Temperaturen von 33 bis 37, in den Höhenlagen 30 bis 32 Grad. Morgen wird es wieder sonnig, ab dem Nachmittag einzelne Schauer und Gewitter bei dann 31 bis 34, im Bergland um 28 Grad. Die Zeit 6.35 Uhr.
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0: Ich werde nicht im Feuer verbrennen, singt da das Aschenputtel in Gioacchino Rossinis La Cenerentola, ossia La Bontà in Trionfo, also Aschenputtel und der Triumph des Guten. Raffaella Grommes hat diese Arie hier auf dem Cello gesungen, wurde dabei begleitet vom WDR Funkhausorchester unter der Leitung von Enrico Delambois.
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0: Der führt uns wieder zurück in die Gegenwart, 50 Jahre zurück, genauer gesagt zum 19. Juni 1976. An diesem Tag heiratete König Karl Gustav von Schweden Silvia Sommerlat aus Heidelberg. Kennengelernt hatten sich die beiden 4 Jahre zuvor bei der Olympiade. Caroline Helm erinnert daran.
2: Die Spiele der 20. Olympiade werden in wenigen Augenblicken hier beginnen und es ist ein wunderschöner Tag in Bayern.
3: Silvia Renate Sommerlat ist 28, als sie als Chefhostess bei den Olympischen Spielen arbeitet. Wenige Jahre zuvor schließt sie ihre Ausbildung am Sprachen- und Dolmetscherinstitut in München ab. Bei den Spielen schlägt das Schicksal zu, denn ihr wird ein Ehrengast zugeteilt, der schwedische Kronprinz. Es ist Liebe auf den ersten Klick.
4: Haben sie gefragt, wie ist es denn geschehen? Und er sagte dann, es hat nur Klick gemacht.
3: Erzählt Silvia am Tag ihrer Verlobung. Mit 27 Jahren wird Karl Gustav der jüngste Monarch Europas und möchte ein modernes Königreich regieren.
5: Silvia Sommerlat aus Heidelberg ist Schwedens neue Königin. In der Stockholmer Domkirche waren 1200 Ehrengäste, darunter gekrönte Häupter, Ohren- und Augenzeuge, als die Hostess aus Deutschland König Karl Gustav ihr Jawort gab.
6: Och älska honom in nöd och lust.
3: Ja. Sommerlat ist die erste Bürgerliche, die einen schwedischen König heiratet. Und überhaupt hat das Volk lange warten müssen. Fast 200 Jahre hat es keine Königsheirat mehr gegeben. 150.000 glückliche Menschen säumen die Straße, als das Brautpaar nach der Trauung in einer offenen Kutsche seine Runde durch die Hauptstadt macht.
7: Königliche Hoheit, hier bitte!
3: Oben zeichnet die Luftwaffe ein Herz aus Kondensstreifen in den blaugrauen schwedischen Himmel. Im Schloss lassen sich zu Ehren des Brautpaares 300 geladene Gäste an einer Tafel nieder. Und Karl der 16. Gustav nimmt vom Schlossbalkon die Huldigung der Menge entgegen.
8: Wir sind so glücklich. Ich danke Ihnen, dass Sie gekommen sind.
3: Und danach? Im Märchen endet hier die Geschichte. Das schwedische Königspaar aber schreibt weitere Kapitel. 2010 erscheint ein Buch, in dem von Affären und Nachtclubbesuchen des Königs die Rede ist. Der versucht sich damals herauszureden.
9: Nein, also nein, ich glaube das nicht. Ich war wohl mal in Paris, in Etablissements, vor langer Zeit. Da gab es leicht bekleidete Damen, das muss ich gestehen, aber auf privaten Veranstaltungen war ich nicht. Jedenfalls kann ich mich nicht daran erinnern.
3: Scheidungsgerüchte machen die Runde, aber trotz des Skandals steht Silvia zu ihrem Karl Gustav. 2016 bei einem Besuch in Bhutan wirken sie weiter harmonisch.
10: Wir teilen und vergleichen unsere Erlebnisse. Dadurch verdoppeln sich die Eindrücke.
11: Es fühlt sich an wie eine Hochzeitsreise.
10: Ja, ich finde, sie hat das ganz toll gemacht.
3: Beide regieren bis heute gemeinsam Schweden. Mittlerweile in einer Königsfamilie mit Kindern und Enkelkindern.
12: Ich bin Großmutter von 8 Kleinkindern. Ich höre ihnen zu und versuche ihnen auch eine Leitung zu geben. Ich bin vielleicht eine Mentor-Oma, ich weiß es nicht.
3: Die königliche Mentor-Oma heiratete, damals noch als Silvia Renate Sommerlat, den schwedischen König. Am 19. Juni 1976. Heute vor 50 Jahren.
0: Ja, und wir spielen zur Feier des Tages jetzt gleich auch Musik aus Schweden. Ein Sommerlied von Wilhelm Petersson Berger.

0: Ja, gerade zum, ja, ist es schon fast? Nein, morgen ist der längste Tag des Jahres und der wird dann auch in der neuen Heimat, in der Wahlheimat von Silvia Sommerlath, der schwedischen Königin, natürlich groß begangen. Und ja, dazu hier von uns ein Sommerlied, Wilhelm Petersson Berger, der Komponist und die Interpreten, das waren Okko Kamu und das Helsingborg Sinfonieorchester. Wenn in den Nachrichten ja mal wieder die Rede ist von einer Hitzewelle, so wie gerade, im Grunde genommen stündlich und dann Höchsttemperaturen genannt werden, dann weiß jeder, der in einer der großen Städte, in einer der großen Innenstädte wohnt, da kann man dann gut und gern noch mal ein paar Grad oben drauf tun. Und nachts wird es selten so kühl wie versprochen. Der Klimawandel ist im Sommer kaum irgendwo so deutlich spürbar wie in den dicht bebauten urbanen Zentren. Ob das unbedingt so sein muss oder besser, was man konkret dagegen tun kann, das zeigt und diskutiert in Frankfurt eine aktuelle Ausstellung des Deutschen Architekturmuseums. Christoph Schäffer hat sich dort umgeschaut und berichtet über Too Hot, heiße Städte, neue Wege.
1: Ein gutes Dutzend rot-weiß gestreifter Windhosen flattert über dem Eingang zum Deutschen Architekturmuseum.
2: Sie machen deutlich sozusagen die nicht sichtbaren Windströme in einer Stadt, die man vielleicht gar nicht so mitbekommt und weisen dadurch auf das Klima hin. Also es wird heißer, kühler, ist ja nichts, was wir wirklich sehen oder greifen können, sondern wir können es maximal fühlen auf unserer Haut. Wir schwitzen und diese Windhosen verdeutlichen nochmal diese Schwankungen, Bewegungen, Dynamiken des Wetters, des Klimas.
1: Sagt Kurator Jonas Malzahn. Diese Kunstinstallation namens Schwarm von Christoph Brech war schon bei der Architekturbiennale im vergangenen Jahr in Venedig zu sehen. Jetzt markiert sie den Eingang zur Ausstellung Too Hot – heiße Städte, neue Wege. 13 Städte in 5 Klimazonen Europas werden hier vorgeführt, mit aktuellen Wetter- und Klimadaten, mit den Klimakatastrophen der vergangenen Jahre und mit Ideen, wie städtisches Leben trotz Hitze möglich ist. Zum Beispiel Paris, wo ein Architekturkollektiv die ikonischen Zinkdächer der Stadt begrünen will.
3: Unter den Zinkdächern wird es besonders heiß, um die 47 Grad in den Innenräumen. Und mit ihrem Pilotprojekt, das sie auf der Académie du Climat errichtet haben, haben sie durch diese Begrünung gemessen, dass es im Innenraum 17 Grad dadurch kühler wird. Und sie zeigen hier, wie sie die Temperatur kühlen, aber natürlich auch zusätzlichen Lebensraum schaffen.
1: Sagt Kuratorin Katharina Böttger. Die grünen Dachlandschaften zeigt das Architekturmuseum in Form eines riesigen Modells mit Terrassen und kleinen Wäldern. Paris ist ein Beispiel, wie viel Klimaschutz in einer Millionenstadt möglich ist, wenn es der Politik gelingt, die Bevölkerung dafür zu begeistern. Auch Kopenhagen darf nicht fehlen in einer solchen Ausstellung voller guter Beispiele. Hier hat man mit einem Milliardenprogramm auf die Erfahrung eines verheerenden Wolkenbruchs im Jahr 2011 reagiert. Das Ziel, der Umbau Kopenhagens zur sogenannten Schwammstadt. Neue Parks gehören dazu, aber auch Entwässerungsanlagen und der Umbau bestehender Wohnviertel. Kurator Matthias Schnell zeigt dies an Luftaufnahmen.
4: Wo früher Autos standen, sind dort jetzt auch verschiedene Senken eingebaut, die eben auch das Wasser zurückhalten. Und hinzu kommt, dass das Wasser wirklich als Kreislauf in die Gebäude wieder zurückgespielt oder hineingespült wird, die dann einfach als Toilettenabwasser oder Waschwasser genutzt wird.
1: Welche Konflikte der Klimaschutz im Städtebau auslösen kann, beleuchtet die Ausstellung am Beispiel Frankfurts. Hier sollte im Bereich der sogenannten grünen Lunge ein neuer Stadtteil entstehen mit dringend benötigtem Wohnraum und einer Schule. Auf der anderen Seite standen wertvolle Grünflächen und Frischluftschneisen auf dem Spiel. Der politische Kompromiss, nur die bereits jetzt versiegelten Flächen dürfen neu bebaut werden. Die Folgen der Klimakrise werden in Städten besonders sichtbar. Darauf müssen die Kommunen reagieren, mit Trinkbrunnen und Schattenplätzen, mit neuer Infrastruktur und viel Grün.
0: Die Ausstellung Too Hot, heiße Städte, neue Wege im Deutschen Architekturmuseum in Frankfurt läuft noch bis Anfang Februar.

heiter, aber doch ein wenig melancholisch. Allegro Malinconico, Musik von Francis Poulenc, interpretiert von Emmanuel Paüte und dem Orchestre de Chambre de Paris. Tut mir leid, wenn heute ja noch mehrmals das Thema Hitzewelle ansteht. Gerade haben wir schon drüber gesprochen. Jetzt noch mehr über das, was man tun kann bei diesem Wetter. Und dieses Thema wird jetzt uns quasi richtig aufgezwungen von Josef Eichendorff mit seinem romantischen Ausflug an ein ausgesprochen schattiges Plätzchen im hohen Sommer. Doch wenn man den Zeilen dann ganz genau folgt, die Christian Gerhaher jetzt singt, dann erkennt man, dass die ganze Sache doch so erfrischend gar nicht ist. In Wahrheit eher ziemlich traurig. Da ist nämlich jemand verlassen worden und schwer enttäuscht. Und wohl deshalb ist es so kalt in einem kühlen Grunde.

Ja, mancher hält es für ein Volkslied, aber nein, es hat Autoren und das widerspricht eigentlich dem Geiste des Volkslied, was ja aus einer anonymen Masse irgendwie über die Geschichte zu uns getragen wird. Hier ist es aber alles komponiert und gedichtet. Der Dichter Josef Eichendorff, diese Variante hier, komponiert von Johann Ludwig Friedrich Glück in einem coolen, kühlen Grunde. Christian Gerhaher haben wir gehört mit Gerold Huber und jetzt hören wir noch ein bisschen Felix Wurrisch und der führt uns zu den Nachrichten, die gibt's hier auf WDR 3 um 7 Uhr und uns das Mosaik, das gibt's noch bis um 9 Uhr.

0: 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Es ist 7 Uhr. 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
1: Die Nachrichten mit Ulrike Frohleix. Guten Morgen. Die Europäische Union verlängert ihre bisherigen Wirtschaftssanktionen gegen Russland. Das haben die EU-Staats- und Regierungschefs bei ihrem Treffen in Brüssel entschieden. Gleichzeitig gibt es aber auch Streit über den Umgang mit Russland und über einige neue Strafmaßnahmen. Sabrina Fritz, WDR Brüssel.
2: Bulgarien hat angekündigt, das 21. Sanktionspaket zu blockieren. Gleichzeitig zeigen sich einige Regierungschefs verärgert, dass Ratspräsident Antonio Costa Kontakte nach Russland geknüpft hat, um die Möglichkeit von Verhandlungen auszuloten. Dies war offenbar nicht mit den Staats- und Regierungschefs abgesprochen. Nachdem der ungarische Regierungschef Viktor Orban nicht mehr mit am Tisch sitzt, hatte zum Beispiel die Ukraine auf mehr Einigkeit im Widerstand gegen Russland gehofft. Heute am eigentlichen Gipfeltag sollen Wirtschaft und Finanzen im Mittelpunkt stehen. Europa leidet unter der Warenflut aus China. Gleichzeitig muss der nächste EU-Haushalt verhandelt werden.
1: In Großbritannien ist ein parteiinterner Konkurrent von Premier Starmer ins Parlament gewählt worden. Der Labour-Politiker Andy Burnham konnte sich bei einer Nachwahl im Bezirk Makerfield durchsetzen. Für viele ist der Bürgermeister von Manchester die neue Hoffnung bei Labour. Christoph Brössel, WDR London.
3: Andy Burnham hat nun einen Sitz im Unterhaus. Das ist die Voraussetzung, Premier Keir Starmer in eine Abstimmung um den Parteivorsitz zu zwingen. Andy Burnham sagte am Morgen, er habe seiner eigenen Partei gesagt, das sei die letzte Chance für Veränderung. Das Land stehe nicht da, wo es stehen sollte. Er wolle Hoffnung für die Zukunft geben. Keir Starmer steht in den Umfragewerten sehr schlecht da. Bei den Regional- und Kommunalwahlen im Mai hatte Labour massiv verloren. Seitdem wird in der Partei debattiert, ob Starmer an der Spitze der Partei und damit als Premier abgelöst werden sollte.
1: Bundesverkehrsminister Schnieder kommt heute wegen der gesperrten Nordbrücke der A565 nach Bonn. Er will über den aktuellen Stand informieren. Die Stadt und auch die Autofahrer hoffen, dass im besten Fall eine Fahrspur der Brücke je Fahrtrichtung wieder freigegeben wird. Dietmar Dörner, WDR Bonn.
4: Allerdings ist es auch möglich, dass die Nordbrücke für längere Zeit, Wochen oder Monate voll gesperrt bleibt, um sie entweder umfangreich zu sanieren oder nach gründlicher Prüfung doch abzureißen. Dann würde so schnell wie möglich eine neue Brücke gebaut werden müssen. Bei einer Erstbesichtigung des maroden Bauwerks vor 2 Wochen hatte Minister Schnieder die volle, auch finanzielle Unterstützung des Bundes zugesagt. Die Bonner Nordbrücke ist seit dem 3. Juni dieses Jahres komplett gesperrt. Grund dafür sind eklatante Mängel im Bauwerk der sogenannten Vorlandbrücke auf Bonner Stadtgebiet.
1: Weitere Meldungen im Überblick. Der Auftakt der Gespräche für ein Iran-Friedensabkommen in der Schweiz heute ist abgesagt. Vorher hatte das Weiße Haus in Washington bekannt gegeben, dass Vizepräsident Vance heute nicht zu den Verhandlungen reist. Es gebe vorab noch Planungsbedarf. Die USA und der Iran haben vereinbart, innerhalb von 60 Tagen ein Friedensabkommen auszuarbeiten. Gut einen Monat nach Start der neuen Kaufprämie für E-Autos hat Umweltminister Schneider eine positive Bilanz gezogen. Dem Redaktionsnetzwerk Deutschland sagte er, dass bisher mehr als 55.000 Anträge eingegangen sind. Das entspricht rund 240 Millionen Euro Fördersumme. Bei der Fußball-WM ist das erste Team eine Runde weiter. Co-Gastgeber Mexiko hat mit 1:0 gegen Südkorea gewonnen und damit auch den Gruppensieg vorzeitig perfekt gemacht. Auch Kanada ist so gut wie weiter durch einen 6:0-Sieg gegen Katar. Und die Schweiz hat mit 4:1 gegen Bosnien-Herzegowina gewonnen.
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1: Die Bayreuther Festspiele und Michel Friedmann haben ihren Konflikt beigelegt. Der Publizist wird nun doch, wie geplant, bei einer Gedenkveranstaltung sprechen. Simone Schlosser, WDR Kultur.
5: In den vergangenen Tagen hatte es viel Kritik gegeben, unter anderem vom bayerischen Kunstminister Markus Blume. Anfang der Woche war bekannt geworden, dass die Bayreuther Festspiele eine Gedenkveranstaltung mit Michel Friedmann wieder abgesagt hatten, offiziell wegen Sicherheitsbedenken. Der jüdische Publizist wiederum nannte die Gründe fadenscheinig und warf den Festspielen vor, dass sie sich doch nicht mit ihrem antisemitischen Erbe auseinandersetzen wollten. Nun soll die Veranstaltung doch stattfinden, berichtet die Süddeutsche Zeitung. Festspielleiterin Katharina Wagner habe sich persönlich bei Michel Friedmann entschuldigt. Der soll nun, wie geplant in Bayreuth, über den Antisemitismus bei Richard Wagner und die NS-Verstrickungen der Familie sprechen.
1: Das Wetter in Nordrhein-Westfalen wird heute schwül und extrem heiß. In Gummersbach bis 33 Grad, in Warburg bis 34 und in Düren bis 37 Grad. Zunächst ist sonnig, im Laufe des Nachmittags dann mehr Quellwolken und zum Abend vor allem im Rheinland erste Hitzegewitter, teils mit Unwettergefahr. Am Samstag erneut viel Sonne und oft ganztägig trocken. Einzelne, teils unwetterartige Gewitter sind aber besonders abends nicht ausgeschlossen. Dazu weiter schwül bei 30 bis 34 Grad. Das war WDR aktuell.
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6: Ja, und immer noch im Studio Raul Mörchen. Schönen guten Morgen. Aller Anfang, der soll ja schwer sein. Und das gilt ganz sicher auch für die Literatur, wo der Anfang nicht selten darüber entscheidet, ob man überhaupt weiterliest. Wie aber fängt man an, wenn man seine Leser mitnehmen will auf eine wirklich lange Reise? Mit schweren Geschützen oder ganz lapidar wie einst Günter Grass mit Ilsebill salzte nach, dem dann viele hundert Seiten lang der Butt folgen sollte? Erste Sätze in der Literatur, verbale Türöffner oder bloß ein Mythos? Darüber machen wir uns gleich Gedanken und denken dann an den großen Schauspieler Götz-George, der starb heute vor 10 Jahren.

0: Ja, auch das ein Anfang mit dieser Ouvertüre beginnt. Georg Friedrich Händel, seine Suite in D-Dur, in der die Trompete eine ganz prominente Rolle spielen darf. Und diese Hauptrolle haben wir überlassen Alison Balsam, die wurde begleitet vom Ensemble The English Concert. Mit der Tür ins Haus fallen in der Literatur ist das zumindest manchmal eine wirklich gute Idee. Denn ist man erstmal drin im Haus, also in der Erzählung, im Roman, kann man ganz entspannt weitermachen. Der Leser ist gepackt und will wissen, was als nächstes kommt. Nennt mich Ismael, ist so ein berühmter erster Satz. Mit dem beginnt Herman Melville seine Geschichte von Moby Dick. Und solche großen Sätze, solche großen Anfänge, die gibt's auch heute noch. Ich lebe. Mein Mann, Paul Auster, ist tot. So eröffnet Siri Hustvedt ganz aktuell ihre Ghost Stories. Der erste Satz öffnet die Tür in eine andere Welt. Der muss einfach sitzen, sagen die einen. Andere dagegen meinen, der Kult um den ersten Satz ist völlig übertrieben und finden, der zweite, ja, der kann's auch noch richten. Meine Kollegin Nicole Strecker hat den Schriftsteller und Songwriter Sven Regner gefragt und die Lyrikerin und Autorin Nora Gomringer, wie sie es so halten mit dem Mythos des ersten Satzes.
1: Im Anfang war...
2: Ja, was nun eigentlich? Schon Goethes Faust tat sich schwer, eine Antwort auf die Frage aller Fragen zu finden.
1: Im Anfang war das Wort...
2: Die Antwort verwirft der Faust rasch wieder. Den Schriftstellern aber bleibt nichts anderes übrig. Ihr Schöpfungsakt muss genau damit beginnen. Einem ersten Wort, einem ersten Satz.
3: Ich mag ganz gern ein bisschen Action im ersten Satz.
1: Die Tür fiel zu... Und es war zappenduster.
2: So beginnt Sven Regners schnoddrig-melancholische Milieustudie Wiener Straße. Und so Nora Gomringers bezauberndes Romandebüt Am Meerschwein übt das Kind den Tod über das Sterben ihrer Mutter.
4: Ein paar Jahre lang schlief ich mit einer ausrangierten Fahrradpumpe im Bett, weil ich fand, dass sie einem Seepferdchen ähnelte.
5: Wahrscheinlich ist es so ein Aufschlag gewesen einer Lyrikerin, die auf einmal sich ins Reich der Prosa wagt. Und da nicht ganz firm drin ist und dann eben auch das Gefühl hat, sie müsste einen längeren Satz bauen. Ich hätte mich gar nicht so einen wunderbaren, pragmatischen Aussagesatz wie Ilse Bilsalzdenach an den Anfang setzen getraut.
2: Womit Nora Gomringer den ersten Satz meint, der vor einigen Jahren bei einem bundesweiten Wettbewerb zum schönsten Anfang der deutschen Literatur gewählt wurde. Rund 17.000 Menschen hatten dafür ihre Vorschläge eingereicht.
3: Ja, ich weiß, von Günter Grass, der Butt. Ich halte ja nichts von solchen Wettbewerben, ganz ehrlich. Das Geheimnis ist, ich kenne niemanden, der Butt gelesen hat.
2: Auf Platz 2 beim Wettbewerb.
1: Als Gregor Samsa eines Morgens aus unruhigen Träumen erwachte, fand er sich in seinem Bett zu einem ungeheuren Ungeziefer verwandelt.
3: Kafka generell hat gute Anfänge.
2: Denn mit Wucht zieht Kafka seine Leserinnen und Leser in seine Texte hinein. Und dann lässt er sie sich in seinen Fragmenten verirren, bringt Geschichten oft gar nicht richtig zu Ende. Hund Snoopy von den Peanuts dagegen kommt über den Anfang seines künftigen Meisterwerks erst gar nicht hinaus. Immer wieder hämmert er seinen ersten Satz in die Schreibmaschine.
1: Es war eine dunkle und stürmische Nacht.
5: Es ist wie das Summen einer Melodie am Anfang und setzt einen Ton. Und der erste Satz macht quasi die Melodie des ganzen Stückes.
2: Das sind die ersten Sätze, die sich ganz unauffällig anschleichen und uns sachte in ein anderes Bewusstsein, eine andere Zeit wegträumen lassen, wie Prousts etwas Schlappes.
1: Lange Zeit bin ich früh schlafen gegangen.
2: Und dann sind da die ersten Sätze mit Rasanz und Knalleffekt, mit denen die performanceerprobte Lyrikerin Nora Gomringer gern ihre Gedichte beginnt.
5: Man sieht's. Die Messe biegt in ihre 40. Minute, als gewandelt wird. Es ist die Betrachtung eines großen Kruzifixes. Und ich mag, dass dieses Gedicht so tut, als wäre es eigentlich wie so ein Autorennen. So, zoom. Also keine Ahnung, das ist mein innerer Eindruck, wenn ich mir das selbst vorlese.
3: Literatur hat auch einen Klang. Also Sprache vor allem hat auch einen Klang.
2: So Autor Sven Regner, auch Sänger und Songschreiber der Band Element of Crime.
6: Ich wäre gerne ein Gummibär. Da gibt's die Gelben und die Roten. Das sind alles Vollidioten.
3: Das ist schon ganz gut. Aber das ist, damit ist der Satz ja noch nicht mal zu Ende. Ich bin auch bei Songtexten jemand, der gerne lange Sätze macht, weil dann auch die Reime nicht so plump kommen.
2: Und überhaupt findet Regner,
3: Songtext ist keine Literatur. Wie Bob Dylan ganz richtig sagte, als man ihm den Literaturnobelpreis gab, ein Songtext zu schreiben ist eine musikalische Handlung.
2: Für manche Schreibende gilt das Brechtsche O Lust des Beginnens. Für andere der Horror vacui, die Angst vor dem einsam pulsierenden Cursor im leeren Monitor. Um sich dann selbst als Autorin oder Autor ins Geschehen zu stürzen, helfen schon mal Worte wie
7: als,
4: wenn,
7: plötzlich,
4: da.
2: Auch kurze meteorologische Expositionen kommen oft gut.
8: Nebel überall.
2: So Charles Dickens. Kurz ist schlau in Social-Media-Zeiten, glaubt Nora Gomringer.
5: Dadurch, dass wir so trainiert sind darauf, Schlagzeilen, erste Absätze nur zu gucken. Und ich versuche eigentlich ein bisschen so zu denken. Wie bewirbt sich mein Text im Rahmen dieser Buhlschaft um den Leser?
2: Auch Sven Regner platziert seine ersten Sätze mit Sorgfalt. Oft gehe dem Anfang wochenlanges Grübeln voraus, sagt er. Aber zu sehr will er nun auch wieder nicht ins Geraune um den Mythos erster Satz einstimmen.
3: Zunächst mal ist der erste Satz dafür da, vor dem zweiten Satz zu sein. Oder wie es bei Freud heißt, manchmal ist eine Zigarre auch einfach nur eine Zigarre. Irgendwo muss ja der Roman anfangen.
0: Ja, manchmal Hochstaplerei, manchmal Understatement, die Autoren Sven Regner und Nora Gomringer waren das im Beitrag von Nicole Strecker über den Mythos des ersten Satzes.

0: Ja, die Blasinstrumente, mit denen mein Wasser war heute wirklich gut. Eben noch ganz prominent die Trompete. Jetzt durfte Juliette Urel Flöte spielen und sich von Isabelle Moretti an der Harfe begleiten lassen durch dieses Präludium aus der Suite Bergamasque von Claude Debussy. Heute vor 10 Jahren starb Götz George. Für ältere Krimi-Fans gleichbedeutend dieser Name mit Horst Schimanski, denn der nicht immer einfache und durchaus auch publikumsscheue George, der war als raubeiniger Kommissar im Tatort einst eine echte Urgewalt. So herrlich geflucht und geprügelt wie er, hatte damals noch niemand am gepflegten deutschen Krimiabend. Dabei wollte George immer mehr als bloß Abendunterhaltung sein. Vor allem wollte er aus dem großen Schatten treten seines Schauspielübervaters Heinrich. Susanne Fritz erinnert an einen, der viel konnte, wohl auch, weil er es musste.
1: An der Horst-Schimanski-Gasse in Duisburg-Ruhrort steht Götz George. Nicht wirklich, sondern als Bronzebüste und schaut die Passanten direkt an. Hier kommen Touristen auf Chimitouren inklusive Currywurst vorbei. Die Führungen an die Drehorte der Tatort-Krimis aus den 1980er Jahren und den der späteren Schimanski-Serie sind immer noch beliebt. Vor allem bei älteren Duisburgern ist der berüchtigte Tatort Bulle Kult.
2: Ich glaube hier in Ruhrort auf jeden Fall. Das sieht man ja hier an jeder Ecke, dass er noch seine Spuren hinterlassen hat. Ich glaube generell, wahrscheinlich für die Generation nach mir, ist Schimanski kein Begriff mehr.
1: Filmkommissar Horst Schimanski hat den Duisburgern und dem Ruhrgebiet in den 1980er Jahren Selbstbewusstsein gegeben. Chimie war eine Identifikationsfigur. Damals war das Bild vom Ruhrgebiet noch eher negativ. Mit dem populären Tatortkommissar hat sich das geändert. Aber nicht nur das.
3: Duisburg, Schimanski. Ja, Schimanski?
4: Schimanski, Telefon.
1: Götz George verkörpert mit Horst Schimanski einen komplett neuen Kommissartypus im deutschen Fernsehen. Trinkend, prügelnd, in schmuddeliger Feldjacke ermittelt er sich fluchend durch die Duisburger Mordfälle.
5: Ich habe Scheiße gebaut.
6: Ach, das ist doch Scheiße.
7: Scheiße. Das war das 18. Mal in diesem Fall.
1: Nie zuvor hatte ein Kommissar in einem ARD-Krimi Scheiße gesagt. Überhaupt, Horst Schimanski hat nichts mit den biederen Ermittlern vor seiner Zeit zu tun. In Duisburg kommt er deshalb bei Stadt und Polizei zunächst gar nicht gut an. Sie sehen ihren Ruf gefährdet. Doch viele Zuschauer lieben ihn. Für Götz George war das nur logisch.
8: Wir wollen so einen Actionheld haben. Das hatten wir nicht. Wir waren eher vergeistigtes Kino. Und auf einmal kommt da einer, der sagt, der hat nicht so viel in der Birne, aber springt durch die Tür durch. Und das fanden sie gut.
1: Schon bald können die Ruhrpottler George und Schimanski kaum noch auseinanderhalten. Der Schauspieler verschwindet hinter seiner berühmtesten Rolle.
9: Sie kennen nur den Schimanski und lieben ihn auch. Aber sie wissen wirklich nicht, dass ich Götz George heiße. Das ist das Irrsinnige.
1: Dabei war Götz George auch vor Schimanski schon berühmt. In den 1960er Jahren spielte er als junger Mann in 3 Karl-May-Verfilmungen mit und war spätestens nach Der Schatz im Silbersee zum Publikumsliebling geworden.
10: Wo ist der Schatz im Silbersee? Antworte!
11: Der Schatz? Das ist eine lange Geschichte. Die kann man nicht sein.
10: Dann mach sie kurz!
1: Mit dem neuen deutschen Film und seinen Regisseuren hadert Götz George und spielt deshalb in den 1970er Jahren vor allem Theater. Doch dann kehrt er zurück, spielt nicht nur Schimanski, sondern auch in Helmut Dietls Komödien Stonk und Rossini mit. Und er entdeckt für sich anspruchsvolle und schwierige Figuren, wie den Serienmörder Fritz Hamann in Der Todmacher.
12: Wie viel haben Sie umgebracht? 3, 4 Dutzend?
13: Dutzend! Jetzt kommt ihr auch noch damit. Nee, so viel können das nicht gewesen sein. Ich habe immer gesagt, 10 oder 20.
1: Götz George hatte einen hohen Anspruch an seine schauspielerische Arbeit. Dabei sah er sich zeitlebens im Schatten seines Vaters Heinrich George. Der war in der Weimarer Republik berühmt und wurde auch von seinem Sohn oft als Jahrhundertschauspieler bezeichnet.
14: Das größte Vorbild, das ist heute nach wie vor, darf ich gar nicht laut sagen, immer noch mein Vorbild, das ist der Vater, der deswegen so gigantisch und so ein Jahrhundertschauspieler gewesen ist, weil er so vielfältig war. So wurde ich geprägt.
1: Doch Georges Vater Heinrich ist ist umstritten, weil er mit den Nazis kollaboriert hat. In dem Dokudrama George setzt sich Götz-George 3 Jahre vor seinem Tod mit seinem Vater auseinander und spielt ihn sogar selbst. Für Regisseur Joachim Lang war Götz-George genauso vielfältig wie sein Vater Heinrich und stand ihm schauspielerisch in nichts nach.
6: Ich finde, dass Götz-George genauso ein Jahrhundertschauspieler ist. Er hat den Film in der zweiten Hälfte vom 20. Jahrhundert bis zur Gegenwart geprägt. Er hat ein Lebenswerk hingelegt, das ganz außerordentlich ist, und er ist ein Vorbild für andere Schauspieler.
0: Ja, heute vor 10 Jahren starb Götz-George, der immer mehr war und wollte als Horst Schimanski. Susanne Fritz hat an ihn erinnert.

Zum letzten Mal lädt hier der große Sinfoniker Josef Haydn ein zum Tanz im Menuett seiner eben letzten Sinfonie, der 104., die wir gerade gehört haben, beziehungsweise das Menuett daraus gehört haben mit Ottavio Dantone und der Accademia Byzantina. Mia und Sepp, sie träumen von einer Karriere in Hollywood, sie will Schauspielerin werden, er Jazz machen, sie sucht dabei die Kunst, er den Erfolg, es geht hoch her und hoch und runter mit den und zwischen den beiden. Und am Ende scheint dann doch noch sowas, trotz aller Streitigkeiten, sowas möglich zu sein wie ein Leben zu zweit. In Damien Chazelles Filmmusical La La Land, und da streiten und tanzen auf der Leinwand Ryan Gosling und Emma Stone zur Musik von Justin Hurwitz.

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1: WDR aktuell mit den Kurznachrichten um 7.30 Uhr mit Ralf Peters. Guten Morgen. Die Kommunen in Nordrhein-Westfalen sind offenbar so stark im Minus wie noch nie. Der kommunale Finanzreport der Bertelsmann Stiftung kommt auf ein Defizit von 11 Milliarden Euro im vergangenen Jahr und damit 4 Milliarden mehr als im Jahr davor. Im bundesweiten Vergleich haben die Kommunen in NRW demnach das höchste Minus pro Einwohner. Seit heute muss es beim Online-Einkauf einen Widerrufsbutton geben. Wenn man es sich anders überlegt, muss man genauso einfach stornieren wie kaufen können, egal ob es um Kleidung, Abos oder Streams geht. Bisher musste man oft eine Mail oder Nachricht an den Anbieter schicken, um den Vertrag zu widerrufen. Die Verhandlungen über das geplante Iran-Friedensabkommen verzögern sich. Der Start der Gespräche in der Schweiz wurde abgesagt, wohl weil US-Vizepräsident Vance heute nicht kommt. Die US-Regierung erklärte, es seien vorab noch weitere Planungen nötig. In 6 IKEA-Filialen in NRW sind die Beschäftigten heute zu Warnstreiks aufgerufen. Die Geschäfte bleiben aber geöffnet. Die Gewerkschaft fordert in den aktuellen Tarifverhandlungen 7% mehr Geld. Aufgerufen zum Streik sind IKEA-Mitarbeitende in Köln, Duisburg.

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0: Der Publizist Michael Friedmann soll nun doch in Bayreuth sprechen, das berichtet die Süddeutsche Zeitung. Demnach hat sich Festspielleiterin Katharina Wagner persönlich bei Michael Friedmann entschuldigt und ihn erneut nach Bayreuth eingeladen. Dort wird er nun wie geplant über den Antisemitismus bei Richard Wagner und die NS-Verstrickungen der Familie sprechen. Zuvor hatten die Festspiele die Veranstaltung abgesagt, offiziell wegen Sicherheitsbedenken. Michael Friedmann wiederum nannte die Gründe fadenscheinig. Auch der bayerische Kunstminister Markus Blume hatte das Vorgehen der Festspiele kritisiert. Auf der Athener Akropolis ist ein zentrales Stück des Parthenon erstmals seit mehr als 200 Jahren wieder frei zu sehen. Die ersten Renovierungsarbeiten hatten auf der Akropolis Mitte des 19. Jahrhunderts begonnen. Nach Angaben der griechischen Kulturministerin Linda Mendoni ist die Restaurierung des westlichen Giebels abgeschlossen. Die Gerüste an der Westseite wurden entfernt. Der Giebel wurde mit zwei rekonstruierten Stützen und einer erneuerten Stützmauer stabilisiert. Teile des antiken Marmors konnten konserviert und wieder eingesetzt werden. Fehlende Stücke wurden ergänzt. Finanziert wurde das Projekt auch aus dem EU-Wiederaufbaufonds. Mendoni sprach von einem historischen Moment für den Schutz des Weltkulturerbes. Superstar Bad Bunny kommt am Wochenende für seine beiden Deutschlandkonzerte nach Düsseldorf. Der 32-jährige Puerto Ricaner füllt weltweit Stadien und war mehrfach meistgestreamter Musiker auf Spotify. Seine Songs verbinden Reggaeton, Trap und Pop mit politischen Botschaften, etwa zur Lage in Puerto Rico und zu Migration. Laut Veranstalter werden Zehntausende Fans erwartet. Eine zweite Show kam wegen hoher Nachfrage dazu. Bad Bunny tritt auf dieser Tour aus Protest gegen die Migrationspolitik der US-Behörden nicht in den USA auf. Das waren die Kulturnachrichten und so wird das Wetter. Heute gibt es einzelne Schauer und Gewitter zu Beginn. Danach setzt sich verbreitet die Sonne durch. Ab dem Mittag wieder lokal Schauer und Gewitter, die unwetterartig ausfallen können. Temperaturen von 33 bis 37, in den Höhenlagen 30 bis 32 Grad. Morgen wird es wieder sonnig, ab dem Nachmittag einzelne Schauer und Gewitter, bei dann 31 bis 34 im Bergland um 28 Grad. Die Zeit 7.35 Uhr.
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0: Genau, das war ein Satz aus einer Sinfonie von Karl Philipp Emanuel Bach, gespielt vom polnischen Ensemble Arte dei Suonatori.
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0: Die gibt's jetzt mit Anne Zuber, die ist im Studio. Schönen guten Morgen, Anne.
2: Guten Morgen.
0: Die Debatte rund um die Bayreuther Festspiele und den jüdischen Publizisten Michel Friedmann sorgt für viel Kritik in Politik und Kultur derzeit und nun wohl auch dafür, dass die Bayreuther Festspielleitung zurückgerudert ist.
2: Ja, die Festspiele hatten für Ende Juli eine Gedenkveranstaltung mit Friedmann geplant, sie dann aber wegen Sicherheitsbedenken wieder abgesagt. Und jetzt berichtet die Süddeutsche Zeitung, Festspielleiterin Katharina Wagner habe sich persönlich, telefonisch und per Brief bei Friedmann entschuldigt und der habe die Entschuldigung angenommen, schreibt die SZ und zitiert Friedmann.
3: Katharina Wagner persönlich hat sich nie mit dem das ganze Land prägenden Antisemitismus ihrer Vorfahren gemein gemacht. Sehr im Gegenteil. Ich finde ihre Worte des Bedauerns an mich ernsthaft und glaubwürdig und ich nehme ihre persönliche Bitte um Entschuldigung gerne an. Wenn sich jemand bewegt, sollte man sich mitbewegen.
2: Die Veranstaltung solle nun doch wie geplant stattfinden und Friedmann habe zugesagt, berichtet die Süddeutsche. Er soll in Bayreuth über Antisemitismus bei Richard Wagner und die NS-Verstrickungen der Familie sprechen. Vorher hatte unter anderem Bayerns Kunstminister Markus Blume die Festspiele für die Absage im ZDF kritisiert und auch in den Feuilletons war viel Kritik zu lesen. Die Zeit hält die Debatte allerdings für überzogen.
3: Die Frage ist, steht die Sache ernsthaft dafür? Sind die Reflexe, Richard Wagner ist gleich Antisemitismus, ist gleich eine unzureichend aufgearbeitete Festspielgeschichte, ist gleich eine unsensibel agierende Festspielleitung, ist gleich ein Canceln des Juden Michel Friedmann, nicht doch allzu simpel?
2: Nichtsdestotrotz resümiert die Zeit, anlasten müsse man der Festspielleitung Unprofessionalität und mangelnde Kommunikation.
0: Ja, ein Kommentar der Wochenzeitung Die Zeit, also zur Diskussion um die Bayreuther Festspiele. Wie gehen wir mit künstlicher Intelligenz um? Bei dieser Debatte steht im Augenblick vor allem im Fokus, wie KI unsere Medien verändert.
2: Ja, die Frankfurter Allgemeine Zeitung kritisiert Verleger Holger Friedrich. Der hatte erklärt, in seinem Verlag, der Ostdeutschen Medienholding, werde KI umfassend eingesetzt und nicht gekennzeichnet. Zum Verlag gehören zum Beispiel die Berliner Zeitung und die Ostdeutsche Allgemeine. Die FAZ zieht einen Vergleich.
3: Was Friedrich propagiert, ist das Äquivalent des Mottos des früheren Trump-Beraters Steve Bannon, Flood the Zone with Shit. KI ist für schiere Masse gemacht. Sie liefert in Sekunden, ist ein wunderbares Werkzeug für Propagandisten und hat das Zeug, den Journalismus und die demokratische Öffentlichkeit zu zerstören, wenn man sie machen lässt.
2: Die Süddeutsche Zeitung schreibt, Leser könnten wohl berechtigterweise erwarten, dass Texte auch von den genannten Autoren selbst verfasst wurden, fragt aber auch:
3: Was ist eigentlich mit Firmenchefs oder anderen Menschen, die gelegentlich öffentlich sprechen müssen? Was gilt bei PR-Texten? Wer seine KI-Nutzung verschleiern will, schafft das mithilfe anderer KI-Tools auch relativ zuverlässig. Das Wettrüsten hat, so wie die Debatte darüber, wie viel KI im Text erlaubt sein sollte, gerade erst begonnen.
0: Also kommentiert die Süddeutsche Zeitung die KI-Diskussionen rund um deren Nutzung in den Medien in Deutschland. Zum Abschluss jetzt in unserer Kulturpresseschau Würdigungen für den italienischen Historiker Carlo Ginzburg. Der ist am Mittwoch mit 87 Jahren gestorben.
2: Er gilt als der Begründer der Mikrogeschichte, war überzeugt, dass das kleine Detail, der einzelne Mensch, das einzelne Ereignis geschichtliche Zusammenhänge aufdecken können. Die Taz lobt.
3: Seine Geschichtswissenschaft im Kleinen wandte sich gegen den Universalismus von Herrschaftsgeschichte. Über die Mächtigen hinaus sollten die einfachen Handwerker, das gemeine Volk in die Geschichtsschreibung mit einbezogen werden.
2: Bekannt wurde Ginzburg 1976 mit seinem kulturhistorischen Bestseller Der Käse und die Würmer. Darin rekonstruiert er das Weltbild eines italienischen Müllers um 1600. Die Zeitung Die Welt schreibt, Ginzburg habe mit seiner Mikrogeschichte enthüllt, dass die großen Erzählungen immer auch Schwindelgeschichten seien.
3: Er zeigte am Beispiel des Müllers, dass die Kirche nie eine unumstrittene Institution war, der die Menschen lamm fromm gefolgt wären. Und dass nicht einmal die halbe historische Wahrheit erfährt, wer von den offiziellen Verlautbarungen auf die Wirklichkeit schließt.
0: Nachrufe auf den italienischen Historiker Carlo Ginzburg. Damit endet dann auch unsere Kulturmedienschau hier Mosaike auf WDR 3. Danke an Anne Zuber.

Ein Berliner am Rio de la Plata, Boris Blacher, versucht sich da, ich finde sogar ziemlich erfolgreich, an einem Tango und benutzt ihn dann später auch in seiner Ballettmusik La Vie. Lothar Hensel haben wir gehört, mit der Thüringer Philharmonie Gotha Suhl, und hören jetzt einen Walzer, der einen Beinamen hat, dem eigentlich kein Pianist und auch Alexandre Tarot Rechnung zollen kann und im Grunde genommen nicht darf, denn wenn der wirklich nur 60 Sekunden dauern würde, der Minutenwalzer von Frédéric Chopin, man möchte ihn nicht hören.

Na, 102 Sekunden genau hat er gebraucht, Alexandre Traoreau, für den sogenannten Minutenwalzer von Frédéric Chopin. Um 7.49 Uhr kommen wir jetzt ziemlich pünktlich zur Kirche in WDR 3 in einem Beitrag der katholischen Kirche. Die Morgenandacht mit Peter Kraftschak aus Düsseldorf. Zu Beginn hören wir noch Musik von Felix Mendelssohn-Bartholdy, eine Motette für achtstimmigen Doppelchor. Der Titel ist Heilig und wir hören da Uwe Grunenstey und den Rias Kammerchor.

0: Heute geht ein besonderer Pilgerweg zu Ende. Bischof Heiner Wilmer pilgert seit Beginn dieser Woche durch das Bistum Münster. Seit Happe Kerkeling "Ich bin dann mal weg" ausgerufen hat, ist die Begeisterung fürs Pilgern stetig gewachsen. Für die einen steht beim Pilgern das Sportliche und das Abenteuer im Vordergrund. Für andere ist eine Pilgerreise ein Weg mit Gott oder eine erneute Suchbewegung nach Gott. Das Wort Pilger stammt vom lateinischen Peregrinus ab, was wir mit Fremder übersetzen können. Pilgern meint also ursprünglich ein in der Fremde sein. Dieses in der Fremde sein passt in besonderer Weise zum pilgernden Bischof Heiner Wilmer. Er wird am kommenden Sonntag in sein neues Amt als Bischof von Münster eingeführt. Und weil er vom Bistum Hildesheim in das größte Bistum Deutschlands wechselt, will er schon mal Kontakt aufnehmen, damit er nicht ganz als Fremder kommt. Daher ist Bischof Wilmer in dieser Woche an 5 Tagen mit verschiedenen Gruppen des Bistums Münster in unterschiedlichen Regionen zu Fuß gepilgert. Heute pilgert er mit Studierenden in Münster. Unterwegs hat er sich mit seinen Mitpilgernden ausgetauscht über Glaubenserfahrung. Das ist doch eine gute Art für den neuen Bischof, sein Bistum und die Menschen dort kennenzulernen und sich einen Überblick zu verschaffen. Das passt zu seinem Amt, denn das Wort Bischof ist abgeleitet vom griechischen Wort Episkopos und heißt, etwas frei übersetzt, der, der den Überblick hat. Weltlich wäre das eine Aufseherfunktion. Religiös bezeichnet Bischof ursprünglich nur den Gemeindeleiter. Mit der Zeit erlangte der Bischof dann mehr Einfluss. Über das Hirtenamt des Bischofs hatte sich das Zweite Vatikanische Konzil in einem Grundsatztext Gedanken gemacht.
1: Die Bischöfe haben also den Dienst an der Gemeinschaft übernommen, wobei sie an Gottes Stelle der Herde vorstehen, deren Hirten sie sind, als Lehrer in der Unterweisung, Priester im heiligen Kult und Diener in der Leitung.
0: Der Bischof ist als Leiter seines Bistums also in dienender Funktion. Indem Bischof Wilmer auf Augenhöhe gepilgert ist, zeigt er, dass es ihm dabei nicht um ein von oben herab geht. Vor seiner Pilgertour hat er gesagt, dass es ihm um Wesentliches geht.
1: Auch wir sind unterwegs. Auch wir suchen. Auch wir fragen, was trägt? Was bleibt? Was gibt Sinn? Vielleicht ist das der Weg der Kirche heute. Aufsuchen, zuhören, verstehen und dann vorangehen. Nicht alles wissen, nicht alles erklären können, aber unterwegs sein und darauf vertrauen, Gott begegnet uns. Oft unerkannt, oft leise, aber immer wirklich.
0: Dem Bistum Münster kann ich zu Ihrem neuen Bischof nur von Herzen gratulieren. Möge seine Pilgerbereitschaft und die Demut, den Menschen auf Augenhöhe zu begegnen, eine gesegnete Bischofszeit einläuten. Seine Einführung wird übrigens am Sonntag um 14 Uhr im WDR-Fernsehen übertragen. Zugleich wünsche ich mir weitere Bischöfe, die den von Heiner Wilmer benannten Weg der Kirche mitgehen. Eine zuhörende Kirche, die nicht alles weiß und nicht alles erklären will. Eine aufsuchende Kirche, die da ist für die Menschen und mit den Menschen mitgeht. Darauf hofft Peter Kraftschak aus Düsseldorf.

Lavinia Meyer spielte auf der Harfe, was fast so geklungen hat wie das Original, das nämlich für Cembalo gedacht wurde, dieses Präludium in Fistur aus dem wohltemperierten Klavier von Johann Sebastian Bach. Das Ganze als Schlusspunkt von Kirche in Weder III, ein Beitrag der katholischen Kirche. Ein paar Klänge noch von Karl Maria von Weber und ein kleiner Blick aufs Programm nach den Nachrichten. Da sprechen wir nämlich über das Vergnügen und manchmal auch die schiere Not, als Mutter einen Sohn aufzuziehen und dessen verschlungene Wege zu verstehen, vor allem durch die Pubertät. Über Söhne gleich hier im Mosaik.

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0: 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Es ist 8 Uhr. 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
2: Die Nachrichten mit Ulrike Frohleix. Guten Morgen. Die Europäische Union hat ihre Sanktionen gegen Russland direkt um 12 Monate verlängert, statt bisher immer nur 6 Monate. Die EU-Staats- und Regierungschefs haben die Verlängerung auf ihrem Gipfel in Brüssel beschlossen. Wie Sabrina Fritz WDR Brüssel erklärt, gibt es allerdings keine Einigkeit bei neuen zusätzlichen Sanktionen.
3: Der ehemalige ungarische Regierungschef Viktor Orban sitzt ja nicht mehr mit am Tisch, sondern sein Nachfolger Peter Modja. Und da hat man jetzt schon gehofft, dass es jetzt zum Beispiel, was Sanktionen betrifft, eigentlich Einigkeit in der Gemeinschaft gibt. Aber Überraschung, Bulgarien hat jetzt angekündigt, es will das neue, das 21. Sanktionspaket nicht durchwinken, sondern blockieren, weil das die eigene Wirtschaft belasten würde. Also man sieht, es gibt dann doch auch immer wieder Länder, die ausscheren. Und das heißt natürlich für die Zukunft, wo es um Beitrittsverhandlungen geht, dass das nicht so einfach ist, wie sich die Ukraine das vielleicht wünscht.
2: Seit heute muss es beim Online-Einkauf einen Widerrufsbutton geben. Wenn man es sich anders überlegt, muss das Stornieren jetzt genauso einfach sein wie das Kaufen. Sebastian Moritz, WDR Wirtschaft.
4: Überall da, wo ich online etwas kaufen kann, also egal ob es die neuen Sportschuhe sind oder der Mobilfunkvertrag oder Abos, muss es auf der Homepage diesen Button geben. Der muss auch gut sichtbar sein, darf nicht in irgendwelchen Untermenüs oder hinter einem Kunden-Login versteckt sein. Und da klicke ich dann drauf, gebe meine Daten ein. Und der Vertrag ist widerrufen. Das geht ja bei Online-Käufen innerhalb von 14 Tagen. Gibt so ein paar Ausnahmen, das ist schon heute so, zum Beispiel frische Lebensmittel oder Konzerttickets. Wenn ich die online bestellt habe, dann kann ich den Vertrag nicht widerrufen. Verbraucherschützer haben in der Vergangenheit mehrfach die Erfahrung gemacht, dass es nicht immer leicht ist, europäisches Recht durchzusetzen, wenn die Händler zum Beispiel in Asien sitzen. Der Handel spricht deshalb auch von Wettbewerbsverzerrung, weil er sagt, die deutschen und die europäischen Unternehmen müssen sich da jetzt wieder an neue Regeln halten und die Händler im Ausland, die interessieren sich dafür eigentlich gar nicht.
2: Bei der Fußball-WM hat sich das erste Team fürs 16. Finale qualifiziert. Es ist mit Gastgeber Mexiko. Das 1:0 gegen Südkorea war der zweite Sieg im zweiten Spiel und das reicht für den vorzeitigen Gruppensieg. Ein anderer Gastgeber, nämlich Kanada, hat beste Chancen ebenfalls weiterzukommen. Die Kanadier gewannen 6:0 gegen Katar. Es ist der erste Sieg bei einer WM-Endrunde überhaupt und entsprechend groß war die Freude beim Trainer.
5: Wir wollten Fußball spielen, der die Fans elektrisiert. Wir wollten unser Talent und unsere Mentalität zeigen. Was für ein Auftritt unseres Teams.
2: Überschattet wurde Kanadas Erfolg von einer Verletzung. Mittelfeldspieler Cornet wurde gefoult und brach sich das Schienenbein. Auch die Schweiz kann aufs Erreichen der K.O.-Runde hoffen nach einem 4:1 gegen Bosnien-Herzegowina. Weitere Meldungen im Überblick. Der Auftakt der Gespräche für ein Iran-Friedensabkommen in der Schweiz heute ist abgesagt. Schon gestern gab es Meldungen, die iranische Delegation verschiebe die Reise, weil Israel weiter den Libanon angreife. Inzwischen hat auch US-Vizepräsident Vance seine Reise abgesagt. Es gebe noch Planungsbedarf. USA und Iran haben vereinbart, innerhalb von 60 Tagen ein Friedensabkommen auszuarbeiten. Die Bürgermeister von Köln und Düsseldorf haben die Landesregierung aufgefordert, Gesetze zum Drogenhandel anzupassen. Im FAZ-Interview sagen die Politiker von SPD und CDU, sie seien bereit, Pionierstädte beim sogenannten Mikrohandel zu werden. In Hilfseinrichtungen würde dann der Verkauf kleiner Mengen harter Drogen toleriert, um den Handel von der Straße wegzubekommen. In und um Bonn warten viele darauf, wie es mit der gesperrten Nordbrücke weitergeht. Heute kommt Bundesverkehrsminister Schnieder nach Bonn, um über den aktuellen Stand zu informieren. Die Stadt hofft, dass die A565-Brücke wieder teilweise aufgemacht werden kann. Möglich ist aber auch, dass eine neue gebaut werden muss.
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2: Heute vor 10 Jahren ist der Schauspieler Götz George gestorben. Zu seinen bekanntesten Rollen gehörte der Kommissar Schimanski im Ruhrpott-Tatort. Barbara Geschwinde, WDR Kultur.
6: Sein Markenzeichen war eine beige-graue Feldjacke. Er war schnoddrig, direkt und fluchte im Fernsehen. Doch George war weit mehr als Chemie. Bereits als 15-Jähriger hatte er an der Seite von Romy Schneider seine erste Filmrolle in »Wenn der weiße Flieder wieder blüht«. Später spielte er in Karl-May-Verfilmungen mit oder in Komödien wie »Stonk« und »Rossini«. Götz George starb am 19. Juni 2016 im Alter von 77 Jahren in Hamburg.
2: Das Wetter in Nordrhein-Westfalen wird heute schwül und heiß. In Nümbrecht bis 33 Grad, in Duisburg bis 35 und in Jülich bis 37 Grad. Tagsüber ist länger sonnig, im Laufe des Nachmittags mehr Quellwolken und zum Abend vor allem im Rheinland. Erste Hitzegewitter, teils mit Unwettergefahr. Am Samstag erneut viel Sonne und meist trocken. Einzelne, teils unwetterartige Gewitter sind aber besonders abends nicht ausgeschlossen. Und dazu bleibt es weiter schwül bei 30 bis 34 Grad. Das war WDR Aktuell.
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7: Mit Raunmörchen, schönen guten Morgen und wir reden gleich über etwas, von dem ich rein gar keine Ahnung habe. Nämlich davon, wie es sich anfühlt, Mutter zu sein. Das ist schon mal das Erste. Und das Zweite, Mutter eines Sohnes. Wie sich das anfühlt, ach was, anfühlt, wie das ist, das weiß die Autorin Simone Buchholz und sie hat ein Buch darüber geschrieben, über Söhne. Und darüber werden wir gleich reden.

0: Ja, gute Stimmung in der Hölle, zumindest bei Jacques Offenbach, L'Orium de Neptune. Das war eine Polka aus Orpheus in der Unterwelt. Ein Satz eben aus der Operette von Jacques Offenbach, hier gespielt von Howard Griffith und dem Deutschen Sinfonieorchester Berlin. Jungs haben es leichter als Mädchen, so wie es Männer ja leichter haben als Frauen. Bei uns heißt es. Und so viel Wahres da wohl auch dran ist, ich möchte als Mann, der sich noch gut an seine Jugend erinnern kann, da doch ein Fragezeichen hintersetzen. Denn so ein richtiger männlicher Junge und ein richtiger Mann zu sein, den eigenen und vor allem natürlich den fremden Erwartungen zu genügen, das ist knallharte Arbeit. Im Grunde genommen schafft man das nie. Ob das allerdings Mädchen und Frauen verstehen können? Simone Buchholz hat es probiert und ein ganzes Buch darüber geschrieben, über ihre Versuche, die verschlungenen Pfade ihres eigenen Sohns mitzuverfolgen. Und jetzt bin ich mit dir verbunden. Schönen guten Morgen, Frau Buchholz.
1: Guten Morgen, Herr Möhrchen.
0: Zu den vielen Sachen, denen die Jungs peinlich sind, gehört manchmal ja auch die eigene Mutter. Was sagt denn Ihr Sohn dazu, dass Sie jetzt so viel über ihn schreiben?
1: Ach, der wird ja jetzt im Sommer 18 und er findet es ganz interessant, würde ich mal sagen. Und ich glaube, er findet es auch gut, dass diese ganz normalen Jungs, zu denen er ja gehört, also das ist jetzt weder die, die ausschließlich ein gesellschaftliches Problem sind, noch die, die sich wahnsinnig achtsam politisch engagieren, da ist der Großteil dieser ganz normalen Jungs mit ganz stinknormalen Problemen in der Schule, mit Mädchen, mit Eltern auf der Straße. Und dass die jetzt gesehen werden und dass ich quasi versuche, für die zu sprechen, das findet er, glaube ich, ganz gut. Nichtsdestotrotz habe ich in der Pubertät auch gehört, wenn ich gesagt habe, was soll ich machen, um nicht peinlich zu sein? Wir kennen uns einfach nicht. Sprich mich bitte nicht an.
0: Ja, wenn Sie jetzt aber sagen, das wäre ein stinknormaler Junge, der eine stinknormale Jugend verbracht hat, was hat Sie denn auf die Idee gebracht, darüber ein Buch zu schreiben?
1: Ja, gerade das war der Grund. Weil ich das Gefühl hatte, wir sehen Jungs und junge Männer entweder als gesellschaftliches Problem und reden auch so über sie, und zwar ausschließlich, also ganz schön grausam, so, wenn die 12, 13 sind und aufwachsen und immer nur hören, sie sind das gesellschaftliche Problem. Ihnen fehlen vielleicht auch Vorbilder für diese ganz normalen Männer, die eben nicht aus der Manosphäre kommen, aber auch nicht non-binär sind direkt oder sich nicht mehr als Mann identifizieren. Es war genau das war der Grund. Ganz normale Jungs, und die holen wir jetzt mal ein bisschen nach vorne, weil die sind ja auch, die sollen ja demnächst unsere Art zu leben verteidigen, offenbar. Und ich finde, dann muss man sich auch mal so ein bisschen überlegen, wie geht's denen eigentlich, wie ist deren Leben eigentlich, weil sonst ist das ganz schön unfair.
0: Der Knackpunkt in der Entwicklung eines Sohnes, auch ihres Sohnes, ist kaum überraschend die Pubertät. Dann klingelt dann auch manchmal die Polizei, Drogen werden genommen, vielleicht auch nur vermeintlich. Es gibt Prügeleien. Hatten Sie jemals Angst, der Sohn könnte da die Spur verlassen?
1: Jein. Also, ich war auch nicht viel anders, muss ich sagen. Ich habe mich nur nicht erwischen lassen. Ich glaube, das ist der größte Unterschied zwischen Jungs und Mädchen in der Zeit. Mädchen sind auch delinquent, weil Jugend oder Adoleszenz ist delinquent. Man testet Grenzen aus. Die Mädchen sind nur ein bisschen leiser und vielleicht ein bisschen smarter und lassen sich nicht gleich von der Polizei erwischen. Insofern dachte ich, komm, es ist alles im Rahmen des Normalen, auch wenn das manchmal hart war. Und dann gab es aber doch Momente, wo ich dachte, was mache ich denn, wenn wir das nicht schaffen zusammen mit den Werkzeugen, die ich habe, nämlich Kommunikation und irgendwie beieinander bleiben. Und da kam Gott sei Dank sein Kampfsporttrainer um die Ecke und hat ihn auf die Füße gestellt.
0: Ja, da müssen wir aber nochmal drüber sprechen, denn ich stelle mir das einfach mal so vor, dass die Eltern sich im Schnitt, also statistisch gesehen, eher darüber freuen, wenn der Sohn sich einschreibt beim örtlichen Fußballverein oder Tennis spielt. Ihr Sohn hat sich, wie gesagt, für Kampfsport entschieden. Wie kam das denn zuerst bei Ihnen so an? Jetzt sagen Sie ja offensichtlich, haben Sie gute Erfahrungen gemacht, aber das erste Mal zu sagen, Mama, ich habe mich da angemeldet und wir prügeln uns?
1: Also mein Sohn hat vorher 7 Jahre Breakdance gemacht. Er hat also getanzt, was ich natürlich ganz toll fand als Mutter. Hatte überhaupt nicht das Gefühl, dass der sich Richtung Fußball oder sowas orientiert. Dann kam die Pandemie, alles ging zu. Er hat danach so ein bisschen mit Basketball versucht, aber es hat nicht so richtig gekickt bei ihm. Und dann kam eben der Kampfsport und für mich waren das ja, eine Erfahrung mit zwei Komponenten, glaube ich. Einmal habe ich das Feuer in seinen Augen gesehen, die Leidenschaft und dieses Ich will das unbedingt und dachte, Hauptsache er hat eine Leidenschaft, ist runter von der Straße und verschwindet nicht hinterm Computer oder hinterm Telefon. Und zweitens bin ich diese junge Frau, die sich früher nachts um 3 den Wecker gestellt hat, wenn die Klitschkos in den USA geboxt haben. Also ich fand Boxen war immer ein toller, ich fand es immer einen tollen Sport. Insofern, ich weiß, dass das einfach nicht eine brutale Schlägerei ist, sondern dass es ein Sport ist mit klaren Regeln und von einer hohen Eleganz getragen ist, sein kann, Kampfsport.
0: Nur am Rande Ihres Buches, ich habe wirklich suchen müssen danach, da erfährt man auch, dass es neben dem Sohn nicht bloß auch einen Vater gibt, sondern sogar eine Schwester. Auch Teenager-Mädchen können ja die Nerven strapazieren. War das einfacher für Sie, so im direkten Vergleich?
1: Eine Schwester gibt's nicht.
0: Ja, du weißt, was habe ich denn da gelesen? Da war doch von einem Mädchen die Rede.
1: Es gibt natürlich Mädchen. Also es gab relativ früh Freundinnen, die hier bei uns ein- und ausgegangen sind. Und es gibt jetzt eine feste Freundin, die ganz oft hier ist. Und denen bin ich natürlich sehr viel näher. Ja. Die sind mir kein... Da sind keine Siegel dran. Das verstehe ich sofort.
0: Na gut, dann sagen wir mal aus ihrer eigenen, so lange ist ja nicht so her, ihre eigene Kindheit, ihre eigene Teenagerzeit als Mädchen. Wenn Sie das jetzt mal so kurz schließen mit dem, was Sie erfahren haben mit Ihrem Sohn, glauben Sie, das wäre für Sie als Mutter einfacher gewesen? Das wäre bei der Geburt anders ausgefallen geschlechtlich?
1: Nein. Also ich muss meiner Mutter bis heute auf Knien dafür danken, dass sie mich nicht vor die Tür gesetzt hat. Ich war wirklich eine sehr, sehr anstrengende Pubertierende. Und sie hat es großartig gemacht. Und ich glaube da, also ich finde auch Gender Disappointment ist irgendwie Quatsch. Wir sollen das, wenn man ein Kind möchte, wenn man sich dafür entscheidet, ein Kind zu bekommen oder auch nicht dafür entscheidet und das einfach passiert, dann finde ich, sollte man froh sein, wenn das Kind gesund und lebendig zur Welt kommt und alles andere ist doch echt egal.
0: Das ist
1: Luxusprobleme. Also.
0: Vielleicht noch zum Schluss, Ihr Sohn ist jetzt 18 oder 19, die Geschichte scheint bisher gut gelaufen zu sein. Er wohnt noch daheim. Happy Ending?
1: Ja, es ist tatsächlich mein erstes Buch mit einem Happy End.
0: Und das heißt über...
1: Also soweit ich das von hier aus sehen kann.
0: Das heißt über Söhne, das neue Buch, der sonst vor allem als Krimi-Autorin bekannten Simone Buchholz ist, gerade erschienen bei Rowohlt. Frau Buchholz, alles Gute und vielen Dank fürs Gespräch.
1: Ihnen auch. Schönen Tag noch.
0: Ja, tschüss.
1: Tschüss.

0: Ja, klingt fast wie Joseph Haydn, ist aber von Wolfgang Amadeus Mozart die beiden nicht immer ganz sicher zu unterscheiden, obwohl man dieses Stückchen vielleicht ja doch kennen sollte, denn kennen sollen, muss man natürlich gar nichts. Das war die Romanze aus der kleinen Nachtmusik von Wolfgang Amadeus Mozart, hier gespielt von Reinhard Göbel und den Berliner Barocksolisten. Das Wochenende steht vor der Tür, haben Sie schon Pläne dafür? Wir hätten jedenfalls ein paar gute Ideen, beziehungsweise die Kollegin Anna Winterberg, die hat sie und sie wird sie uns auch verraten. Hallo Anne erstmal.
1: Hallo, guten Morgen.
0: Und du führst uns erstmal dorthin, wo es an solchen heißen Tagen vermutlich angenehm kühl sein wird, nämlich hinter die dicken Mauern von Burgen und von Schlössern.
1: Genau, und genau genommen im Münsterland. Dort findet nämlich zum 9. Mal der Schlösser- und Burgentag statt am Sonntag. Besuchende erhalten Einblicke in Rittersäle und Turmzimmer der vielen Schlösser und Burgen, die dort in der Landschaft thronen. Viele sehr schöne, weitläufige Parks laden drumherum außerdem zum Verweilen ein. Die Burg Hülshoff in Havixbeck ist beispielsweise dabei oder Burg Karkesbeck in Lüdinghausen, Schloss Luburg in Ostbevern. Natürlich auch das Schloss Nordkirchen oder das Kloster Bentlage in Rheine. Die Organisation liegt federführend bei der Burg Fischering in Lüdinghausen und dort findet zusätzlich von heute bis Sonntag eine Sonderausgabe des Münsterland-Festivals statt. Jazz steht da auf dem Programm. Heute Abend kommen Ganna und Laura Robles. Das sind eine ukrainische und eine peruanische Musikerin. Morgen ist Efra Kane zu Gast, eine italienisch-nigerianische Pianistin und Sängerin. Und Sonntag darf man sich auf den Pianisten Amaru Freitas freuen und auf das Emil Brandquist Trio. Infos und Tickets für die Burgen und für die Konzerte gibt es unter münsterland.com.
0: Angenehme Temperaturen wie in den münsterländischen Burgen und Schlössern, vermutlich auch in Aachen, zumindest im klimatisierten Theater. Da gibt es am Wochenende eine Premiere.
1: Himmelwärts heißt das Stück. Autorin ist Karen Köhler. Eigentlich ist das ein mit dem Deutschen Jugendliteraturpreis ausgezeichnetes Kinderstück, das Köhler nun für die Erwachsenenbühne adaptiert hat. Es geht um Toni, die nachts zusammen mit ihrer Freundin ein selbst gebasteltes Weltraumradio im Garten aufstellt, weil sie ihre Mama erreichen will, die gestorben ist. Es kommen tatsächlich Geräusche aus diesem Radio, die aber natürlich nicht von der Mama stammen, sondern von einer Astronautin der ISS. Und so beginnt ein intensives Gespräch über den Weltraum, den Himmel, den Tod, aber vor allem auch über das Leben. Und ich finde, das klingt nach einer ganz ehrlichen Auseinandersetzung mit substanziellen Fragen. Und das findet auch Regisseurin Mona Luana Schneider.
2: Das tut halt dieses Kinderstück. Das spricht auf ganz einfache Art und Weise die Traurigkeit, die Freude, das Vermissen, das Genießen, das alles an, was Erwachsene oft gar nicht mehr so wahrnehmen. Und ich finde das so wichtig, die Erwachsenen daran nochmal zu erinnern, dass es das alles gibt und dass es gut ist, dass es das alles gibt und dass man damit ganz offen umgehen kann.
1: Ein Kinderstück für die ganz mutigen Erwachsenen also. Himmelwärts hat seine Premiere Samstag um 20 Uhr im Mörgens und Infos gibt es unter theateraachen.de.
0: Ja, und dann gibt es noch neue Musik.
1: Genau, so klingt das Ensemble S201. Das hat sich 2016 im Raum S201 der Folkwang-Universität der Künste in Essen gegründet und feiert jetzt sein 10-jähriges Jubiläum. Die 5 Musiker und Musikerinnen an Flöte, Oboe, Klarinette, Akkordeon und Cello, also schon eine irre Besetzung, sind sehr wandelbar und immer offen für neue Formen. Und manchmal sind auch Zuspielbänder mit dabei oder elektrische Gitarren. Langweilig wird es mit S201 also jedenfalls nicht, wie auch Oboist Taman Yashima findet.
3: Wir experimentieren mit Formaten, arbeiten mit PerformerInnen aus anderen Sparten und Genres zusammen. Und im Grunde fängt jedes Konzert mit einem weißen Blatt Papier an. Das kann man auch total auf die Spitze treiben. Wir überlegen uns, wo sitzt das Publikum, wo sitzen wir, spielen wir vielleicht doch mal irgendwie eine Barockbearbeitung zwischendurch. Das finde ich einfach sehr, sehr spannend.
1: Heute Abend findet das Jubiläumskonzert in Essen statt, um 19.30 Uhr in der Szene 10 in der Girardet-Straße. Und da darf man sich dann also vielleicht auch wieder überraschen lassen, wo man sitzt und auf jeden Fall, was es zu hören gibt. Auch eigene Kompositionen von Tamon Yashima werden dabei sein, aber auch solche von Günther Steinke und Gordon Kampe. Infos gibt's unter ensemble-s201.com.
0: Schlösser, Burgen und Jazz im Münsterland, ein Kinderstück für Erwachsene am Theater Aachen und ein Konzert des Ensembles S201 in Essen. Kulturtipps waren das fürs Wochenende von Anna Winterberg. Anna, Dankeschön.
1: Gerne.

sehr französisch und schlag. Griechenland war da, oder habe ich das falsch gehört mit dem Tsitaki zwischendurch? Primadonna, ein Stück des französischen Komponisten und Multi-Instrumentalisten René Aubry, der tatsächlich alle Instrumente, die wir gehört haben, selbst gespielt hat. Das konnte dann Mel Boni nicht, und das wäre auch ein bisschen zu viel verlangt. In dem folgenden Stück, das ist nämlich groß instrumentiert für ein ganzes Sinfonieorchester, dieser Scherzo-Walz aus der Suite en forme de Walze.

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1: WDR aktuell mit den Kurznachrichten um 8.30 Uhr mit Ralf Peters. Guten Morgen. In Großbritannien gerät Premierminister Starmer weiter unter Druck. Sein größter parteiinterner Konkurrent Burnham hat über eine Nachwahl einen Platz im Unterhaus bekommen. Damit erfüllt er jetzt die formale Voraussetzung, um Starmer als Partei- und Regierungschef herauszufordern. Bisher ist Burnham Bürgermeister von Manchester. Die Verhandlungen über das geplante Iran-Friedensabkommen verzögern sich. Der Start der Gespräche in der Schweiz wurde abgesagt, wohl weil US-Vizepräsident Vance heute nicht kommt. Die US-Regierung erklärte, es seien vorab noch weitere Planungen nötig. Die Kommunen in Nordrhein-Westfalen sind offenbar so stark im Minus wie noch nie. Der kommunale Finanzreport der Bertelsmann Stiftung kommt auf ein Defizit von 11 Milliarden Euro im vergangenen Jahr und damit 4 Milliarden mehr als im Jahr davor. Im bundesweiten Vergleich haben die Kommunen in NRW demnach das höchste Minus pro Einwohner. In Online-Shops und ihren Apps sind ab heute Widerrufsbutton Pflicht. Es gilt jetzt auch in Deutschland eine EU-Vorgabe, dass es genauso leicht sein muss zu stornieren wie vorher auch zu kaufen. Der Bundesverband Onlinehandel befürchtet, dass Kunden den Widerruf künftig häufiger ausnutzen, um gebrauchte Artikel zurückzugeben.
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1: Der Publizist Michael Friedmann soll nun doch in Bayreuth sprechen, das berichtet die Süddeutsche Zeitung. Demnach hat sich Festspielleiterin Katharina Wagner persönlich bei Michael Friedmann entschuldigt und ihn erneut nach Bayreuth eingeladen. Dort wird er nun, wie geplant, über den Antisemitismus bei Richard Wagner und die NS-Verstrickungen der Familie sprechen. Zuvor hatten die Festspiele die Veranstaltung abgesagt, offiziell wegen Sicherheitsbedenken. Michael Friedmann wiederum nannte die Gründe fadenscheinig. Auch der bayerische Kunstminister Markus Blume hatte das Vorgehen der Festspiele kritisiert. Auf der Athener Akropolis ist ein zentrales Stück des Parthenon erstmals seit mehr als 200 Jahren wieder frei zu sehen.

0: Die ersten Renovierungsarbeiten hatten auf der Akropolis Mitte des 19. Jahrhunderts begonnen. Nach Angaben der griechischen Kulturministerin Linda Mendoni ist die Restaurierung des westlichen Giebels abgeschlossen, die Gerüste an der Westseite wurden entfernt. Der Giebel wurde mit zwei rekonstruierten Stützen und einer erneuerten Stützmauer stabilisiert. Teile des antiken Marmors konnten konserviert und wieder eingesetzt werden, fehlende Stücke wurden ergänzt. Finanziert wurde das Projekt auch aus dem EU-Wiederaufbaufonds. Mendoni sprach von einem historischen Moment für den Schutz des Weltkulturerbes. Im Duisburger Landschaftspark Nord beginnt heute das Traumzeitfestival 2026. Vom 19. bis 21. Juni treten rund 30 Acts zwischen Hochöfen und Gießhallen auf. Mit dabei sind die Bands Meute und Ketka, die britischen White Lies sowie Apparat und Betteroff. Das Festival setzt auf genreübergreifende Experimente, von Pop über Hip-Hop bis zu Elektronik. Abends verwandeln Lichtinstallationen die frühere Industrieanlage in eine leuchtende Kulisse. Das waren die Kulturnachrichten und so wird das Wetter. Heute gibt es einzelne Schauer und Gewitter. Danach setzt sich verbreitet die Sonne durch. Ab dem Mittag lokal Schauer und Gewitter, die unwetterartig ausfallen können. Temperaturen von 33 bis 37, in den Höhenlagen 30 bis 32 Grad. Morgen wird es wieder sonnig, ab dem Nachmittag einzelne Schauer und Gewitter bei 31 bis 34, im Bergland um 28 Grad. Die Zeit 8.34 Uhr.
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0: Oriental, ein Satz aus den 12 spanischen Tänzen, dass er uns daran erinnert, dass es natürlich über Jahrhunderte sehr, sehr viel Orient gegeben hat auf der iberischen Insel. Und wenn man heute noch vielleicht im Spanienurlaub dorthin geht, zum Beispiel nach Granada, da kann man die großartigen Spuren dieser Zeit, noch der arabischen Zeit der Besetzung oder vielleicht auch einfach auch der kulturellen Bereicherung noch bestaunen. Oriental, das war eben Musik von Enrique Granados aus den 12 spanischen Tänzen. Das Klavierstück hier für Orchester bearbeitet und gespielt vom Orchester Sinfonica de Barcelona y Nacional de Catalunya unter der Leitung von Salvatore Brontons. Viele Kirchen, die stehen ja schon seit ganz langer Zeit leer. Viele sind sogar schon entweiht worden, sodass da Gottesdienste nicht mehr stattfinden können. Was allerdings nicht heißt, dass nicht wieder Leben einziehen könnte. Es gibt da etwa bei unseren Nachbarn in den Niederlanden durchaus kreative Ideen, wie ehemalige Kirchen zu nutzen als ganz profan als Stellplatz für Fahrräder oder als Büchereien. Es gibt Kirchen, in denen finden jetzt Partys statt, in anderen sind Restaurants eingezogen. Und wir haben uns in dieser Woche schon mal eine ganze Reihe alter Kirchen angeschaut, in denen Kunst und Kultur ein Zuhause gefunden hat. Derzeit findet im Ruhrgebiet die Europäische Kunstbiennale Manifesta statt. Sie macht für ein paar Wochen schon Station im Ruhrgebiet. Und auch in der Liebfrauenkirche ist sie in Duisburg. Unsere Kollegin Yeshim Aliolu hat sich dort umgeschaut.
1: Wer eine Kirche betritt, erwartet vielleicht Kerzen, Stille und Gebete. Das gibt es auch in der Kulturkirche Liebfrauen in Duisburg, in der Unterkirche. In der Oberkirche wird gebaut und installiert. Zwischen Altar und Orgel entstehen gerade Kunstprojekte für die Manifesta 16 Ruhr. Hier ertönen zwar Orgelklänge, aber als Teil einer Klangkunstinstallation, die zum gemeinsamen Hören einladen soll. Emil Walde ist ebenfalls als Künstler bei der Biennale und seine Arbeit ist etwas fürs Auge. Er hat sie für das Seitenschiff auf der linken Seite entwickelt.
2: Da habe ich die alten Scheiben aus dem Duisburger Hauptbahnhof installiert. In dem Seitenschiff ist zu sehen, sind die alten so Nischen zu sehen von den ehemaligen Beichtstühlen. Und ich habe die Scheiben an diese Nischen angebaut oder hineingebaut. Schönerweise passen die perfekt da auch hinein. Und finde das natürlich total spannend, dass eben diese sehr bekannten Scheiben aus dem Duisburger Hauptbahnhof jetzt hier so ihren Platz gefunden haben. Und gerade im Kontext der Kirche, wo Glas ja einfach ein sehr wichtiges Material ist, ist es irgendwie umso schöner.
1: Kunst in einer Kirche. In der Kulturkirche Liebfrauen in Duisburg ist das nichts Ungewöhnliches. Der ehemalige Sakralraum ist schon lange ein Ort, an dem Kunst und Kultur stattfindet.
3: Wir haben sehr viele Anfragen, viele hier auch aus der Umgebung, aus der Duisburger Kulturszene, viele Orchester und Chöre.
1: Sagt Vorstandsassistentin Regina Reisig von der Stiftung Brennender Dornbusch, die die Kulturkirche Liebfrauen betreibt und verwaltet. Kulturelle Veranstaltungen fänden in der Regel in der Oberkirche statt. Aber auch die Unterkirche, wo Menschen heute noch die Stille suchen, zur Ruhe kommen und beten, werde für Konzerte genutzt. 2003 sollte die Kirche vom Bistum Essen aufgegeben werden. Aber die Bürger von Duisburg haben sich sehr für den Erhalt des Gebäudes eingesetzt, erzählt Pater Philipp Reichling. Er ist der Kuratoriumsvorsitzende der Stiftung Brennender Dornbusch.
4: Die Initiative aus der Bürgerschaft endete dann in der Bildung einer Stiftung. Da hat sich vor allen Dingen ein früherer Industrieller aus Duisburg, Herr Wilhelm Fasel, stark gemacht und einen größeren Beitrag als Kapitalstock zur Verfügung gestellt, damit hier kulturelles Leben stattfinden kann.
1: 2007 wurde die Stiftung Brennender Dornbusch gegründet.
4: Es gab ein Kuratorium, zum Beispiel der damalige Leiter des Lehmbruck-Museums, der Leiter des Haniel-Museums von der Firma Haniel und weitere Repräsentanten. Und wir haben versucht, quasi damit so eine Brücke in die Kulturszene zu entwickeln, um Dinge hier anzubinden. Das alles hat immer eine große Herausforderung dargestellt, weil es fehlt natürlich immer auch an wirtschaftlichen Mitteln. Denn so schön das ist, man hat einen großen Stiftungsfonds, das meiste Geld ist eben draufgegangen für den Umbau dieser Kirche.
1: Die Kulturkirche ist mehr als nur Ausstellungsfläche. Viele Kunst- und Kulturschaffende schätzen die besondere Atmosphäre hier.
3: Die Künstler sind von dem Raum begeistert, von der Architektur begeistert. Manche kommen auch nur deshalb hin. Die Ausstattung in der Oberkirche steht unter Denkmalschutz und ist ja aus dem Vatikanischen Pavillon von 1958 von der Weltausstellung in Brüssel und ist hier hingekommen. Und deshalb wird das, glaube ich, eher als etwas Künstlerisches angesehen, ich glaube weniger als Gottesdienstausstattung.
4: Man muss sehr differenzieren. Natürlich, der Raum hat eine eigene Ästhetik, aber er spricht auch immer mit. Also die gleiche Veranstaltung in einer Messehalle oder hier hat einen anderen Charakter. Und das wissen die Künstlerinnen und Künstler auch. Und ich glaube, das ist auch gerade das Reizvolle, dass sie sagen, wir gehen nicht in einen sterilen Messehallenraum, sondern wir suchen gezielt einen geprägten Raum, wissend, dass das vielleicht auch unsere Exponate in der Interpretation beeinflusst. Aber daraus lebt auch die ganze Ausstellungsarbeit und ist wie so ein bisschen die Würze an der ganzen Geschichte.
0: Die Kunstbiennale Manifesta ist in diesem Jahr daheim in ehemaligen Kirchen des Ruhrgebiets. Gerade waren wir in der Liebfrauenkirche in Duisburg und morgen werden wir noch zwei Kirchen in Bochum besuchen, die Gethsemane-Kirche und St. Ludgerus.

0: sengende Hitze, auch über der Themse. Es klingt gerade so, als ob die Rudermannschaft schlapp machen wollte hier in der Wassermusik von Georg Friedrich Händel. Er aus der ersten Wassermusik-Suite hier gerade gespielt von Ton Koopman und dem Amsterdam Baroque Orchestra. Ja, auch wenn die USA ja gerade eine Rolle rückwärts machen in beinahe allen Belangen von Politik und Gesellschaft, abseits der Regierung Trump ist und bleiben die Staaten ein denkbar buntes Land und auch ein schwarzes. Dass das wirklich selbstverständlich und Gott sei Dank auch nicht mehr zu ändern ist, dafür haben einst Menschen wie der Dichter Langston Hughes gekämpft. Hughes' Gedicht »I, too, sing America« war in den 1960er Jahren ein lyrischer Schlachtruf der Bürgerrechtsbewegung.
1: Auch ich singe Amerika. Auch ich singe Amerika. Ich bin der dunklere Bruder. Sie schicken mich zum Essen in die Küche, wenn Besuch kommt. Aber ich lache und esse gut und werde stark. Morgen werde ich am Tisch sitzen, wenn Besuch kommt. Keiner wird es wagen, mir zu befehlen, iss in der Küche. Dann. Übrigens werden Sie sehen, wie schön ich bin. Und sie werden sich schämen. Auch ich bin Amerika.

Und auch sie ist und war Amerika, die schwarze Komponistin Florence Price, hier mit einem Cotton Dance, gespielt von Claire Huangshi. Und warum das alles so gut zusammenpasst und warum das Gedicht eben auch nicht ganz zufällig bei uns im Programm gewesen ist, darüber erklärt uns gleich Katharina Eickhoff auf, die das Klassikforum moderiert. Nach den Nachrichten haben wir allerdings noch ein paar Minuten Zeit und wir hören jetzt Musik von einem, der uns jeden Tag verabschiedet aus dem Mosaik mit seiner Schlussmusik aus der ersten Sinfonie, der Sergei Prokofjew, Cinderella, berühmtes Ballett von ihm. Und da haben wir jetzt einen Satz ausgesucht. Cinderella geht zum Ball, das tut sie jetzt, begleitet von Thierry Fischer und dem Rundfunksymphonieorchester Saarbrücken.

0: Ja, so geht sie zum Ball, die Cinderella des Aschenbrödel in Ballett von Sergei Prokofjew, das Rundfunksymphonieorchester Saarbrücken, wie gesagt, hier geleitet von Thierry Fischer. Und wie gesagt, Katharina Eickhoff, die rückt jetzt an, ganz gnadenlos, um mich hier aus dem Studio zu drängen. Ganz charmant natürlich. Und sie hat aber vor allen Dingen eine Auflösung, wenn Sie eben gefragt haben, was haben wir denn plötzlich nach dem Händel ein Gedicht hier im Programm gab von einem schwarzen Bürgerrechtler. Warum haben wir es, abgesehen davon, dass es ein gutes Gedicht war, warum haben wir es wohl drin gehabt?
1: Es Katharina ist wirklich ein ganz tolles Gedicht und heute ist Juneteenth, also 19. Juni, das ist in den USA seit ein paar Jahren wirklich ein offizieller Feiertag, das Ende der Sklaverei. Und ich reagiere darauf im Klassikforum-Programm. Es gibt also einige Sachen von schwarzen Komponisten und Komponistinnen. Florence Price, Margaret Bonds, die hat zum Beispiel dieses Gedicht von Langston Hughes vertont. Und es gibt die Neunte von Antonin Dvorak, die ja, da gibt es Inspiration durch einen schwarzen Sänger, der dem Dvorak diese Spirituals vorgesungen hat, die da anklingen.
0: In der neuen Welt.
1: Genau.
0: Ja, da gibt es gleich jede Menge Programm im Klassikforum. Katharina Eickhoff freut sich auf Sie. Das nehme ich mal ganz schwer an, dass sie das tut.
1: Ja, klar.
0: So wie ich mich freue.
1: Aber
0: jetzt,
1: sowas von.
0: Dass ich morgen wieder da sein darf hier im Mosaik. Für heute ist aber erstmal Schluss. Schön, dass Sie hierbei gewesen sind. Ja, und vielleicht bis morgen. Tschüss.

0: 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Es ist 9 Uhr. 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
1: Die Nachrichten mit Ulrike Frohleichs. Guten Morgen. Verbraucherinnen und Verbraucher sollen ab heute unkomplizierter einen Online-Kauf widerrufen können. Der sogenannte Widerrufsbutton ist jetzt Pflicht. Damit wird EU-Recht in Deutschland umgesetzt. Anne Basak, WDR aktuell.
2: Der Widerrufsbutton ist in Deutschland jetzt Pflicht für alle Online-Shops, egal ob man Klamotten kauft, einen Handyvertrag abschließt oder ein Streaming-Abo bucht. Die Anbieter müssen den Button auf der Seite oder in der App haben, gut sichtbar und nicht versteckt. In der Regel hat man 2 Wochen Zeit zum Widerrufen über den neuen Button, aber auch weiter per Mail oder man schickt das Paket zurück. Ausnahmen sind zum Beispiel frische Lebensmittel, Konzerttickets und individuell bedruckte Shirts. Verbraucherschützer finden es gut, der Handelsverband unnötigen Aufwand. Es würde ja bisher schon gut laufen. Die Händler befürchten Klagen und Nachteile für deutsche und europäische Shops. Denn ob Anbieter von außerhalb der EU sich an den Widerrufsbutton halten, ist unklar.
1: In Brüssel geht der Gipfel der EU-Staats- und Regierungschefs weiter. Gestern Abend haben sie die Sanktionen gegen Russland für ein weiteres Jahr verlängert. Neue zusätzliche Strafmaßnahmen wurden allerdings von Bulgarien blockiert. Was heute beim EU-Gipfel im Mittelpunkt steht, berichtet Sabrina Fritz, WDR Brüssel.
3: Heute geht es eigentlich ums Geld. Die EU will einmal klären, wie sie mit der Warenflut aus China umgehen kann, was sie da für Maßnahmen entwickeln kann, weil das schadet schon der europäischen Wirtschaft. Und das zweite sehr schwierige Thema ist der nächste EU-Haushalt. Da gibt es harte Verhandlungen, da will die EU-Kommission sehr viel mehr Geld, als die Länder bereit sind zu geben. Und der österreichische Regierungschef, der hat das sehr hübsch formuliert. Er hat gesagt, die Geberländer, die seien nicht der Bankomat der Gemeinschaft.
1: Heute soll das Urteil gegen einen Mann aus Dortmund fallen, der Todeslisten von Politikern im Darknet veröffentlicht haben soll. Verhandelt wird am Oberlandesgericht in Düsseldorf. Die Bundesanwaltschaft fordert 5 Jahre Haft. Janis Weiser, WDR Dortmund.
4: Dem 50-jährigen Dortmunder wird vorgeworfen, über eine Online-Plattform im Darknet zum Mord an Politikern aufgerufen zu haben. Auf diesen Todeslisten standen unter anderem prominente Namen wie Angela Merkel und Olaf Scholz. Für ihre Ermordung wurde auf der Plattform Krypto-Kopfgeld eingesammelt. Anleitungen zu Mordanschlägen wurden direkt mitgeliefert. Der Informatiker aus Dortmund sei ein überzeugter Anhänger der Rassenideologie des Nationalsozialismus und habe die Demokratie destabilisieren wollen, so die Bundesanwaltschaft.
1: Weitere Meldungen im Überblick. Im Libanon gibt es wieder schwere Gefechte. Libanesische Staatsmedien melden 16 Tote durch israelische Angriffe im Süden des Landes. Israels Militär teilt mit, dass auch 4 israelische Soldaten getötet wurden. Die Angriffe gehen trotz des Rahmenabkommens zwischen Iran und den USA weiter. Für heute geplante US-iranische Gespräche in der Schweiz wurden abgesagt. Das kommunistisch regierte Kuba öffnet sich weiter der Marktwirtschaft. Die Nationalversammlung hat einstimmig ein großes Reformpaket beschlossen. Privatunternehmen mit mehr als 100 Beschäftigten und private Banken werden zugelassen. Kuba steckt in einer schweren Wirtschaftskrise, auch wegen der Sanktionen der USA. US-Präsident Trump hatte gefordert, dass Kuba sein Wirtschaftsmodell ändert. Bei der Fußball-WM ist das erste Team eine Runde weiter. Co-Gastgeber Mexiko hat mit 1:0 gegen Südkorea gewonnen und ist schon sicher Gruppensieger. Auch Kanada ist so gut wie im 16. Finale durch ein 6:0 gegen Katar. Und in Kanadas Gruppe B hat auch die Schweiz gewonnen, 4:1 gegen Bosnien-Herzegowina.
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1: Die Stadt Düsseldorf hat ein Sanierungspaket für die Oper auf den Weg gebracht. Insgesamt sollen 2,75 Millionen Euro bereitgestellt werden. Das hat der Rat am Abend beschlossen. Vor 2 Wochen hatte die Stadt den ursprünglich geplanten Neubau der Oper gestoppt. Lea Jager, WDR Düsseldorf.
5: Mit dem Geld sollen unter anderem dringend nötige Instandhaltungsmaßnahmen an der Heizungs- und Klimatechnik durchgeführt werden. Im dritten Quartal des kommenden Jahres soll mit den Arbeiten begonnen werden. Die Stadt erhöht außerdem die jährlichen Instandhaltungsmittel für die Oper von 1 Million auf 1,5 Millionen Euro. Parallel wolle man aber auch untersuchen, wie der Betrieb der Oper auch nach 2030 weitergehen kann. Daneben hat die Stadt weitere Sparmaßnahmen beschlossen, etwa verkürzte Öffnungszeiten und höhere Ticketpreise in den städtischen Kultureinrichtungen.
1: Das Wetter in Nordrhein-Westfalen wird heute schwül und extrem heiß. In Gummersbach bis 33 Grad, in Warburg bis 34 und in Düren bis 37 Grad. In Westfalen wird es heute erst wolkig, dann scheint überall die Sonne. Ab Nachmittag gibt es dann Quellwolken und zum Abend vor allem im Rheinland einzelne Hitzegewitter, teils mit Unwettergefahr. Am Samstag, also morgen, erneut viel Sonne und trocken. Einzelne, teils unwetterartige Gewitter sind aber besonders abends nicht ausgeschlossen. Dazu weiter schwül bei 30 bis 34 Grad. Das war WDR Aktuell.
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6: Mit Katharina Eickhoff einen schönen guten Morgen. Passend zur Witterung fangen wir hier heute mit einem Rhythmus an, der aus tropischen Zonen zu uns gekommen ist, der Habanera. Diese hier ist von Emmanuel Chabrier. Angela Hewitt spielt sie.

Heute soll man es ja ruhig angehen lassen bei der Hitze. Angela Hewitt hat es schon mal vorgemacht mit dieser Habanera von Emmanuel Chabrier. Nikolai Rimsky-Korsakows Capriccio Espagnol gilt als eins der brillantest orchestrierten Stücke überhaupt. Schon zu Rimskys Zeiten hat man immer wieder lauthals die raffinierte Orchestrierung gelobt, so oft, dass es Rimsky-Korsakow irgendwann furchtbar auf die Nerven gegangen ist. In seiner Autobiografie hat er dann einen Knopf an die Diskussion gemacht, dass Capriccio Espagnol sei bitteschön kein großartig instrumentiertes Stück, sondern ganz einfach ein großartiges Stück. Punktum. Nichts mehr hinzuzufügen.

Nikolai Rimsky-Korsakow, das Capriccio Español, Opus 34, mit dem New York Philharmonic unter Leitung von Leonard Bernstein. Sie hören das Klassikforum mit Katharina Eickhoff und von einem Russen, der komponiert wie ein Spanier, machen wir jetzt rüber zu einem Portugiesen, der italienische Opernmusik geschrieben hat. João de Sousa Carvalho heißt der heute eigentlich vergessene Glückspilz, der in der zweiten Hälfte des 18. Jahrhunderts eine strahlende Karriere in Portugal und Italien gemacht hat, gefördert schon als kleines Musikwunderkind, später dann als Student in Neapel protegiert vom dortigen König und zurück in Portugal, war Carvalho der angesehenste Komponist im Land, war offizieller Hofkompositeur und hat dann auch noch reich geheiratet. Für den portugiesischen König hat er Opern im angesagten neapolitanischen Stil produziert, zum Beispiel L'amore industrioso, was ungefähr so viel heißt wie die fleißige Liebe. Das hier ist die Ouvertüre.

neapolitanische Oper für den Lissabonner Hof. Das Orchestra Classica du Porto unter Leitung von Meyer Minsky mit der Ouvertüre zu João de Sousa Carvalhos Oper L'amore industrioso, die fleißige Liebe. Liebe kann sich bekanntlich sehr unterschiedlich anfühlen. Sie kann gut tun oder weh tun, uns im Extremfall himmelhoch jauchzend oder zu Tode betrübt sein lassen. Liebe ist süß wie Honig und bitter wie Galle. Amor de mer, amor de fei. So heißt es im Portugiesischen und in dem Fado, den zuerst die Fado-Queen Amália Rodrigues gesungen hat, hier bei uns ist es jetzt die Galionsfigur des modernen Fado, Misia, zusammen mit L'Arpeggiata.

Upagem, der Page, heißt dieser Fado davor. Amor de Mel, Amor de Fer. Beides mit der verstorbenen Fado-Großmeisterin Misia, begleitet von La Teggiata unter Leitung von Christina Pluha. Hier ist das Klassikforum in WDR 3 am Freitagmorgen. La Musa Novarese haben sie sie genannt, Isabella Leonarda. Geboren im Jahr 1620, war Nonne im Ursulinenkloster im italienischen Novara. Und dort hat sie über 60 Jahre weg Musik komponiert. Über 200 Werke hat Leonarda herausgegeben. Und zwar, was bemerkenswert ist, nicht nur Vokalmusik, wie man das von den wenigen bekannten komponierenden Frauen bis dahin gekannt hat, sondern auch Instrumentalstücke. Tatsächlich waren Isabella Leonardas Sonaten wohl die erste von einer Frau veröffentlichte Instrumentalmusik überhaupt. Die Solosonate D-Moll ist also musikgeschichtlich gesehen Teil eines ziemlich spektakulären Ereignisses, auch wenn man das dieser zarten, oft introspektiven und jedenfalls sehr eleganten Musik so gar nicht anhört.

Musik von Isabella Leonarda, der komponierenden Ursulinerin, von der wohl die erste gedruckte Instrumentalmusiksammlung aus der Feder einer Frau stammt. Gespielt hat die Sonate aus Opus 16 das Ensemble Giardino di Delizie. Der Habsburger Kaiser Ferdinand II. Hatte biografisch gesehen irgendwie nichts als Pech. Er musste sich mit dem ungebärdigen Wallenstein herumschlagen und kam nicht zu Streich mit ihm und hat auch sonst nicht so viel zustande bekommen. Es war dann sein militärisch viel erfolgreicherer Sohn, der Wallensteins Größenwahn ein Ende gemacht hat und militärisch glänzen konnte. Der hieß auch Ferdinand und ist musikgeschichtlich sehr von Interesse. Ferdinand III. Wurde nämlich hauptsächlich von seiner Stiefmutter erzogen, Eleonora von Gonzaga, die vom Hof in Mantua die Liebe zur Musik und den exquisiten Geschmack der Gonzagas mitgebracht hat. Ferdinand war also nicht bloß ein erfolgreicher und ziemlich tollkühner Feldherr, sondern auch ein Mann der Musik. Mit Schlagseite nach Italien. Komponiert hat er selber gar nicht schlecht und die Musiker in seinen Diensten haben ihn nicht bloß geschätzt, weil er sie bezahlt hat, sondern auch, weil er eben was von der Sache verstand. Es ist also nicht bloße Unterwürfigkeit, sondern echte Wertschätzung, wenn Claudio Monteverdi 1638 sein achtes Madrigalbuch, die berühmten Madrigali Guerrieri ed Amorosi, diesem Habsburger Kaiser widmet. Hier aus diesem achten Buch Introduzione und Ballo mit Concerto Vocale unter Leitung von René Jacobs.

0: Ballo aus Claudio Monteverdis achtem Madrigalbuch, den Madrigali Guerrieri ed Amorosi, mit Concerto Vocale unter Leitung von René Jacobs. Kurz nach 10 haben wir es im Klassikforum am Freitag und das heißt, es ist höchste Zeit für das hier.
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0: Gleich mal vorweg, bei diesem Klassikforum-Rätsel können Sie heute, wenn Sie mitmachen, auch noch Karten für unsere Klassikforum-Jubiläumsgala gewinnen. Die steigt ja zur Feier von 40 Jahren Klassikforum am Samstag, den 4. 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Also falls Sie zur Gala wollen, vermerken Sie bei Einreichen Ihrer Rätsellösung bitte einfach, dass Sie auch bei der Kartenverlosung mitmachen wollen. Aber natürlich gibt's ja jetzt erstmal noch die Auflösung des Rätsels von letzter Woche. Christian Möller hatte da nach diesem Typen gefragt, der verflucht ist, die Meere zu besegeln und nur alle 7 Jahre an Land darf. Da handelte es sich um Richard Wagners Fliegenden Holländer. Und unsere ausgelosten Gewinner waren Monika Eicker aus Erkrath, Gerhard Behmenburg in Bielefeld und Olaf Vetter aus Hagen. Herzlichen Glückwunsch diesen dreien und allen danke fürs Mitmachen. Heute gibt's natürlich auch wieder was zu gewinnen für die Rätsellöser. Objet trouvé, Fundstücke heißt die neue CD der fabelhaften Akkordeonistin Viviane Chassot, die hier im Duett mit einer Zither spielt auf dieser CD. Viviane Chassot ist übrigens auch unter den musikalischen Gästen bei unserer Klassikforum Jubiläumsgala am 4. Juni. Und die Rätsellösung heute kann sich gleich doppelt für Sie lohnen, wie gesagt, weil wir unter den richtigen Einsendungen auch noch die letzten Karten für die Gala verlosen. Natürlich immer im Doppelpack. Also aufgepasst, wir hören in einen Finalsatz aus einem Klavierkonzert der Klassik rein, den der Komponist selber als ungarisches Rondo bezeichnet hat. Der zuständige Pianist hier, Alexandre Tarot, hat aber in seine selbst verfasste Kadenz dann interessanterweise eine eher türkische Note einfließen lassen. Und die Frage wäre, welchen bekannten Kollegen des eigentlichen Komponisten er da zitiert hat.

Ja, das ist jetzt vielleicht gar nicht so schwierig gewesen. Gesucht wird der Kollege und gute Freund des eigentlichen Komponisten dieses Klavierkonzerts, der hier in dieser Kadenz zitiert wird. Ich bin nett und spiel's nochmal.

Also, welchen Komponisten, der da eigentlich gar nicht reingehört, zitiert Alexandre Tarot hier in seiner Kadenz zu einem der schönsten Klavierkonzerte der Wiener Klassik? Wenn Sie es wissen, dann können Sie gerne über unsere WDR3-App teilnehmen. Außerdem einfach beim Servicetelefon anrufen, nämlich unter 0221 56789 3x die 3 oder Sie können mailen an klassikforum@wdr.de, klassikforum in einem Wort @wdr.de. Bitte in jedem Fall Adresse nicht vergessen. Und wie gesagt, wenn Sie an der Verlosung für die letzten Karten für das Gala-Konzert zu 40 Jahren Klassikforum am Samstag, den 4. Juli am Abend teilnehmen möchten, dann schreiben Sie uns das einfach zu Ihrer Antwort dazu oder sagen Sie es dazu, wenn Sie am Servicetelefon sind. Viviane Chassot, die wunderbare Akkordeon-Virtuosin, wird, wie gesagt, bei der Jubiläumsgala live dabei sein. Und wir hören sie hier schon mal mit Musik des bretonischen Komponisten Didier Skibon, die einen tatsächlich irgendwie auf direktem Weg auf einen Felsen an der Atlantikküste transportiert. In der Ferne vielleicht Saint-Malo, das Hamsterrad im Kopf auf Pause gestellt.

Bretonische Volkslieder hat der bretonische Komponist Didier Scibon da in dieser Suite verarbeitet. Ursprünglich für Klavier geschrieben, hat Viviane Chassot sich das hier auf ihr Akkordeon gelegt. Und jetzt feiern wir mal ein bisschen Juneteenth hier im WDR3-Klassikforum. Der 19. Juni ist in den USA der ganz große Feier- und Gedenktag der afroamerikanischen Community. Mehr dazu erzähle ich Ihnen gleich noch. Jetzt gibt's erstmal Musik der zeitgenössischen, aus New York stammenden Komponistin Jessie Montgomery. Auch sie Teil der schwarzen Community. Sie hat für das Chicago Symphony Orchestra und dessen Chef Ricardo Muti in den härteren Zeiten der Corona-Epidemie ein Stück komponiert, eine hymnenartige, nachdenkliche Melodie, die so nach und nach durch verschiedene Orchestergruppen wandert. Parallel zur Entstehung des Werks erzählt Montgomery, sei ihre Mutter gestorben und die Tochter hat irgendwo in ihren Papieren ein Gedicht gefunden, das die Mutter geschrieben hat. Es heißt Poem for Everyone, also Gedicht für alle. Und damit hatte auch Jesse Montgomerys Stück seinen Titel Hymn for Everyone.

Hymn for Everyone, Hymne für alle. Jesse Montgomery heißt die New Yorker Komponistin dieses Orchesterstücks, das ein Kompositionsauftrag des Chicago Symphony Orchestra war. Das hat ja auch gespielt, geleitet von Riccardo Muti. Heute ist in den USA Feiertag. Inoffiziell ist dieser 19. Juni schon seit langem ein Gedenktag gewesen. Seit 5 Jahren ist er jetzt tatsächlich auch gesetzlich verankert als bundesweiter Feiertag. Juneteenth. Der Begriff ist ein Kofferwort aus June und 19th am 19. Juni 1865. Direkt nach Ende des Bürgerkriegs hat damals auch der letzte der widerstrebenden Südstaaten, das war Texas, nachgegeben und offiziell das Ende der Sklaverei in Amerika verkündet. Frei und gleich war damit natürlich trotzdem kein Schwarzer, vor allem nicht im Süden. Der Rassismus in den USA war in den dann folgenden über 100 Jahren bis zu Kennedys Civil Rights Act nicht auszurotten und ist es ja bis heute nicht letztlich. Immerhin, und das ist fast erstaunlich, als es 2021 im Senat und Repräsentantenhaus um die Abstimmung ging, ob denn der Juneteenth zum nationalen Feiertag werden sollte, da gab es nicht mal bei den Republikanern nennenswert Gegenstimmen. Wir feiern also auch ein bisschen Juneteenth hier im Klassikforum mit Langston Hughes und Margaret Bonds. Langston Hughes ist der schwarze Dichter Amerikas im früheren 20. Jahrhundert. Seine Verse haben der Erfahrung, als Afroamerikaner in dieser Zeit zu leben, eine Stimme gegeben. Bei Hughes geht es aber nicht nur um die Diskriminierung oder eigentlich selten. Er wollte sich mit der Opferrolle nicht abfinden und hat auch viel über Stolz und Würde und Selbstwertgefühl geschrieben. Zentral für sein Schaffen steht dieses eine Gedicht, das oft zitiert wird und oft vertont wurde, hier in unserem Fall von Margaret Bonds, I too sing America. Auch ich besinge Amerika, heißt es da. Ich bin der dunklere Bruder. Sie schicken mich zum Essen in die Küche, wenn Gesellschaft kommt, aber ich lache und esse gut und werde stark. Morgen werde ich mit am Tisch sein, wenn Gesellschaft kommt. Niemand wird es wagen, dann zu mir zu sagen, iss in der Küche. Außerdem werden sie sehen, wie schön ich bin und beschämt sein. Auch ich bin Amerika.

Malcolm J. Merriweather, begleitet auf der Harfe von Ashley Jackson mit Margaret Bonds Vertonung des vielleicht berühmtesten Gedichts von Langston Hughes, I Too Sing America. Hughes hat Dutzende von Komponistinnen und Komponisten beeinflusst mit seinen Versen, zum Beispiel auch Margaret Bonds. Margaret Bonds, das war eine Schülerin von Florence Price in Chicago, bevor sie 1939 nach New York gezogen ist. Dort hat sie sich mit Langston Hughes angefreundet und viele seiner Gedichte vertont. Und Margaret Bonds hat dann einen ganz großen Einfluss auf das Musikleben in Harlem gehabt. Sie hat die Margaret Bonds Chamber Society gegründet, bei der schwarze Musiker, vor allem Musik schwarzer Komponisten und Komponistinnen, aufführen. Und sie entwickelt Methoden, um Kirchengemeinden musikalisch zu coachen. Eine ganz spannende Frau und Komponistin. Heute ist Juneteenth in den USA. Der Feiertag, mit dem in den Staaten das endgültige Ende der Sklaverei im Jahr 1865 gefeiert wird. Jetzt gibt es zur Feier dieses Tages Musik von Margaret Bonds Kompositionslehrerin, von Florence Price. Durch die Musik von Florence Price ziehen sich afroamerikanische Spirituals wie ein roter Faden, ob in den Sinfonien oder ihren kleinerformatigen Werken. Überall scheint irgendwann diese Folkfarbe auf, die für Price wohl auch immer eine Art von Reconnection mit den eigenen Wurzeln war. Eine ganz bewusste Entscheidung, dass diese Musik die Lieder und bluesigen Rhythmen der Schwarzen in Amerika ihre Heimat und ihr musikalischer Bezugspunkt ist. So ist das auch mit der Suite für Streichquartett, die es hier jetzt zu hören gibt. Florence Price befasst sich da musikalisch enorm anspruchsvoll mit beliebten Songs. Das erste, Cavalry, ist ein Spiritual. Die drei folgenden sind amerikanische Folksongs. Und ganz am Ende steht dann nochmal ein Spiritual, das wir alle im Ohr haben. Swing Low, Sweet Chariot. Das Catalyst Quartett mit 5 Folksongs in Counterpoint von Florence Price.

Das Catalyst Quartett mit den 5 Folk Songs in Counterpoint von Florence Price. Zuletzt verarbeitet Swing Low Sweet Chariot. Und dieses Spiritual führt uns jetzt auf direktem Weg zum großen, um nicht zu sagen ganz großen Werk dieses Morgens hier im Klassikforum, zu Antonin Dvoraks 9. Sinfonie aus der neuen Welt. Da heißt es ja immer, Dvorak habe hier den Amerikanern vorgeführt, dass sie mal mehr aus ihrem eigenen musikalischen Erbe, nämlich den Folksongs und Spirituals, machen sollen. Und was soll man sagen, genau so war's. Gleich in den ersten paar Minuten im ersten Satz spielt das Orchester da eine nur wenig abgeänderte Version von Swing Low, Sweet Chariot. Und Dvorak hat sich im Vorfeld auch ganz bewusst eingearbeitet in diese Musik. Und zwar mit Hilfe eines bemerkenswerten Mannes. Harry T. Burley ist 1866 in Pennsylvania zur Welt gekommen. Sein Vater, ein schwarzer Soldat in Lincolns Armee im Sezessionskrieg und später der erste schwarze Richter Pennsylvanias. Die Mutter, eine Lehrerin, die nicht an den regulären Schulen unterrichten durfte, ihrer Hautfarbe wegen. Ihr Sohn Harry hat dann als Türsteher, Lampenanzünder, Kartenabreißer und Putzmann gearbeitet, um sich seine Musikstudien zu verdienen. Vor allem als Sänger hat er bald Aufsehen erregt. Später war er dann tatsächlich ein in den USA und sogar in Europa sehr gefragter Bariton. Er war auch so ziemlich der Erste, der im großen Stil die alten Sklavenlieder und Spirituals bearbeitet und konzertreif gemacht hat. Er hat ihre Geschichte erforscht und Vorträge gehalten. Schon als Student am Conservatory of Music in New York hat Burley diese Spirituals gesungen und dort hat ihn der aus Europa stammende Rektor des Konservatoriums dabei belauscht, eben Antonin Dvorak. Dvorak hat sich den jungen schwarzen Studenten mit der schönen Stimme geschnappt. Er hat ihn zu sich nach Hause eingeladen und sich dann immer wieder Spirituals, Plantagengesänge und alt überlieferte amerikanische Lieder von ihm vorsingen lassen. Und die haben dann die Sinfonie, an der er komponiert hat, hörbar beeinflusst. Übrigens zusammen mit musikalischen Inspirationen der First Nations, der Indianernationen, die vor allem im Scherzo zu hören sind dann. Wir können also festhalten, diese hochberühmte Musik würde ohne die Begegnung Dvoraks mit dem jungen schwarzen Sänger wohl ganz anders klingen. Also ein Toast auf Harry T. Burley am Juneteenth und Bühne frei für die beliebteste aller Sinfonien, Dvoraks 9. mit dem Royal Concertgebouw Orchestra unter Leitung von Maris Jansons.

Immer wieder ein Fest. Antonín Dvořáks 9. Sinfonie in E-Moll, genannt Sinfonie aus der neuen Welt, mit dem Royal Concertgebouw Orchestra unter Leitung von Maris Jansons. Hier ist das Klassikforum in WDR 3 mit Katharina Eickhoff am Mikrofon. Aus der neuen Welt zurück in die alte, in die schöne Provence des 19. Jahrhunderts. Für Pariser Theatergänger war damals alles, was südlich von Orléans lag, aufregend exotische Fremde. Sevilla, Ägypten, Provence, das war ihnen alles mehr oder weniger eins. Hauptsache die Musik war schmissig und die Liebesgeschichte packend. Deswegen klang ja auch der Plan so gut aus einer der provenzalischen Geschichten in Alphonse Daudets damals sehr viel gelesenem Buch Briefe aus meiner Mühle, ein Theaterstück mit Musik zu machen. Daudet ist mit Feuereifer an die Arbeit gegangen und hat einen kapitalen Flop gelandet. In dessen Strudel auch anfangs erstmal die Bühnenmusik mit untergegangen ist, die Georges Bizet zu dieser Arlésienne komponiert hatte. Aber auch wenn das Stück über das Mädchen aus Arles damals ein Reinfall war, für Bizet war die Arlésienne trotz allem ein Durchbruch. Er, der so lang und bis zur völligen Erschöpfung mit seinen musikalischen Mitteln gekämpft hat, hat damals mit Mitte 30 und 3 Jahre vor seinem Tod endlich seine ganz eigene Sprache gefunden. Sie erzählt von Schönheit und von getanzter Ausgelassenheit, unter deren Oberfläche aber auch immer Härte und Lieblosigkeit lauern. Und genau da liegt er. Der typische Bizet-Ton, der dann wenig später auch die Carmen bestimmen und sogar Nietzsche bezirzen wird. Georges Bizet konnte Musik schreiben, die heiß und kalt gleichzeitig ist. Die Arlésienne-Suite Nummer 2 hören wir hier mit den Musiciens du Louvre unter Leitung von Marc Minkowski.

Georges Bizets Musik zu Daudets Arlésienne, hier die Suite Nummer 2 mit den Musiciens du Louvre unter Leitung von Marc Minkowski. Gleich folgt hier der Tag um 12 und danach WDR 3 Westart mit Sebastian Wellendorf. Und das war das Klassikforum für heute. Ich bin Katharina Eickhoff und wünsche Ihnen einen schönen Nachmittag und immer ein schattiges Plätzchen.

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2: Hallo zusammen an diesem Freitag. Ich bin Lukas Krehling und das sind unsere Themen. Neuigkeiten zur maroden Bonner Nordbrücke heute von Bundesverkehrsminister Patrick Schnieder.
3: Muss mit einer schlechten Nachricht beginnen. Das Schadensbild an der linksrheinischen Vorlandbrücke hat sich so verschlechtert, dass eine Öffnung der Brücke sowohl für den Lkw als auch für den Pkw-Verkehr nicht mehr in Frage kommt.
2: Also, die Nordbrücke bleibt dicht. Der nötige Neubau soll Ende 2028 fertig sein. Außerdem Thema gleich bei uns: anstrengendes Wetter in NRW. Der Deutsche Wetterdienst warnt vielerorts vor extremer Hitze heute. Am Nachmittag kann es auch zu einigen kräftigen Gewittern kommen. Seit mehr als 2 Wochen geht mittlerweile über die Bonner Nordbrücke gar nichts mehr. Eine der wichtigsten Autobahnbrücken im Rheinland hat Risse im Beton, Schäden am Stahl. Die kurzfristige Sperrung der Brücke und die Umleitung sorgen in Bonn und im Umland für Staus und Frust bei Autofahrern, Fahrradfahrern, selbst Fußgängern. Zwischenzeitlich gab es mal Überlegungen, einen Teil der Brücke doch wieder für den Autoverkehr freizugeben. Das ist aber seit heute vom Tisch. Bundesverkehrsminister Schnieder hat in Bonn gerade klargestellt, die Brücke bleibt komplett gesperrt, muss teilweise neu gebaut werden und das soll jetzt mit Tempo anlaufen. Tobias Alschomer hat die Details.
4: Wie Verkehrsminister Patrick Schnieder bekannt gab, soll der linksrheinische Teil der Nordbrücke noch in diesem Jahr abgerissen und mit dem Neubau begonnen werden. Untersuchungen hatten ergeben, dass die Schäden zu tiefgreifend für eine Reparatur sind. Es komme jetzt auf Schnelligkeit an, betonte Schnieder. Das werde eines der Hauptkriterien für die Ausschreibung des Neubaus. Um die Verkehrsstörungen durch die gesperrte Brücke so gering wie möglich zu halten, werde alles unternommen. So sollen Verkehrsumleitungen ausgeweitet und weitere Baustellen, wenn möglich, verschoben werden. Trotzdem stehen Autofahrern in Bonn 2 harte Jahre bevor. Immerhin für Radfahrer und Fußgänger gab es gute Nachrichten. Ab Spätsommer sollen sie die Brücke wieder nutzen können. Wenn alles gut läuft, können Ende 2028, nach dem Neubau des linksrheinischen Teils, auch Pkw und Lkw die dann neue Nordbrücke wieder befahren.
2: Erste Reaktionen auf diesen Plan des Bundesverkehrsministers gibt es auch, zum Beispiel von NRW-Verkehrsminister Oliver Krischer. Der hat sich zu den Plänen schon geäußert.
5: Der Zeitraum, bis dieser Ersatzneubau zur Verfügung steht, bis ins Jahr 2028, ist ambitioniert. Aber ich würde sagen, unter den gegebenen Umständen, unter den gegebenen schwierigen Umständen, die beste Lösung.
2: So der NRW-Verkehrsminister zum geplanten Neubau der Bonner Nordbrücke. Wer heute in einem Raum mit Klimaanlage sitzt oder viel Wasser zur Verfügung hat, der hat Glück, denn Temperaturen von bis zu 37 Grad sind heute in NRW zu erwarten, stellenweise. Dazu ist es sehr schwül und deshalb gilt für große Teile NRWs eine Warnung des Deutschen Wetterdienstes vor extremer Hitze. Selbst dem kahlen Asten drohen heute über 30 Grad, genauso wie Teilen der Eifel. Gestern war es zwar noch ein paar Grad kühler, Hitzegewitter gab es aber trotzdem schon in der Nacht. Lena Sterz, WDR aktuell, wie war die Lage da bislang?
6: Heute Nacht gab es vor allem am Niederrhein stärkere Hitzegewitter. In Krefeld gab es mehrere Feuerwehreinsätze wegen umgestürzten Bäumen. Ähnlich stürmisch und gewittrig war es auch im Kreis Heinsberg. Gelitten haben Feuerwehrmänner aber auch an anderen Stellen in NRW. In Bochum zum Beispiel gab es einen großen Brand und da haben die Feuerwehrmänner ziemlich gelitten, mussten sich im Einsatz die ganze Zeit abwechseln, weil die Kombination von Hitze und Brand so anstrengend ist.
2: Ja, einen Brand zu löschen, ausgerechnet bei dieser Hitze, ist dann nochmal eine Extrembelastung. Auch für ältere Menschen und Kinder ist die Hitze heute besonders hart.
6: Ja, in Pflegeheimen schwitzen heute viele. Das bekommen auch diese beiden Notfallsanitäterinnen mit.
7: Wir brauchen deutlich mehr Infusionen, weil wir auch so kein Wasser mit auf dem RTW haben und den Patienten das dann immer durch die Vene geben, wenn es gebraucht wird.
8: Ja, also man merkt schon, dass vermehrt Leute anrufen, gerade so ältere Leute, auch im Altenheim oder so, die einfach nicht so ein Wärmeempfinden haben wie wir, dann unter der warmen Bettdecke und auch Kinder zum Beispiel, die nicht so viel trinken. Da merkt man das schon, dass deutlich mehr Leute anrufen, ja.
6: Kinder bekommen jetzt gerade teilweise hitzefrei, wobei die Grundschulen auch nur in Absprache mit den Eltern die Kinder nach Hause schicken dürfen und deshalb auch viele wie üblich heute noch bis 15, 16 Uhr in der Schule bleiben, trotz hitzefrei, weil sie dann auch in die offene Ganztagsschule gehen. Manche sind gerade vielleicht auch schon auf dem Weg ins Freibad. In Düsseldorf haben die Bäder eine interessante Neuerung eingeführt. Je mehr Leute ins Freibad kommen, desto teurer sind die Tickets. Da kann man an einem Tag wie heute 3 Euro pro Person sparen. Wenn man vielleicht jetzt schon losfährt, dann ist man vielleicht noch rechtzeitig und muss nicht heute Nachmittag die teuren Preise zahlen. Die Bäder wollen den Ansturm der Badegäste damit etwas im Zaum halten. Und heute dürfte das Interesse ja groß sein.
2: Hitze macht erfinderisch, berichtet Lena Sterz. Die Hitze und Unwetterlage behalten wir natürlich im Blick hier bei WDR Aktuell und übrigens auch auf wdr.de und in der WDR Aktuell App mit einem Live-Ticker. Weitere Meldungen heute Mittag gibt's jetzt in Kurzform von Detlef Dickmann.
9: Die Bürgermeister von Köln und Düsseldorf haben die Landesregierung aufgefordert, Gesetze zum Drogenhandel anzupassen. Im FAZ-Interview sagen die Politiker von SPD und CDU, sie seien bereit, Pionierstädte beim sogenannten Mikrohandel zu werden. In Hilfseinrichtungen würde dann der Verkauf kleiner Mengen harter Drogen toleriert, um den Handel von der Straße wegzubekommen. In 6 IKEA-Filialen in Nordrhein-Westfalen sind die Beschäftigten heute zu Warnstreiks aufgerufen. Die Geschäfte bleiben aber geöffnet. Die Gewerkschaft fordert in den aktuellen Tarifverhandlungen 7% mehr Geld. Aufgerufen zum Streik sind IKEA-Mitarbeitende in Köln, Duisburg, Essen, Dortmund und Bielefeld. Die Autobahn 1 zwischen Kamenzentrum und dem Autobahnkreuz Dortmund-Unna wird über das Wochenende gesperrt in Fahrtrichtung Köln. Dort wird die Hauptfahrbahn saniert. Die Sperrung gilt von heute Abend 20 Uhr bis Montag früh.
2: Detlef Dickmann mit unseren Kurzmeldungen. Vielen Dank. Wer gerne und viel im Netz shoppen geht, für den ist es ab heute etwas einfacher, schon abgeschlossene Online-Verträge zu widerrufen. Online-Shops und Händler müssen nämlich ab heute einen gut sichtbaren sogenannten Widerrufs-Button auf ihrer Webseite bereitstellen. Der soll dann zum Beispiel auch für Abos oder Handyverträge gelten. Sebastian Moritz aus unserer Verbraucherredaktion hat mehr dazu.
10: Dieser Button muss auf der Homepage leicht zu finden sein und er darf sich auch nicht hinter einem Kundenlogin verstecken. Vorgeschrieben ist der Widerrufsbutton für Online-Shops, aber auch für Buchungsseiten und Apps. Und auch Händler, die ihre Produkte über Online-Marktplätze wie eBay oder Amazon anbieten, müssen den Button auf ihrer Seite einbauen. Doch was die Verbraucherschützer als Gewinn für die Kundinnen und Kunden bewerten, sorgt auch für Kritik. Frank Holland vom Handelsverband HDE kümmert sich als Geschäftsführer schwerpunktmäßig um das Online-Recht. Er glaubt, dass sich in der Praxis mit dem neuen Button kaum etwas ändern wird.
11: Im Grunde genommen werden die Kunden, die gewohnt sind, ihre gekauften Schuhe, die nicht passen, in Karton zu schicken, dann macht man das Rücksendeetikett drauf und trägt es zum DHL-Shop. Ich hatte morgen gemacht. Das mache ich weiterhin genau so, ohne mir die Mühe zu machen, ein Widerrufsformular auszudrucken oder auf den Button zu klicken.
10: Stattdessen klagt er über die zusätzliche Belastung für die Unternehmen, die den Button einführen müssen. Und über eine Verzerrung des Wettbewerbs. Denn viele Händler von außerhalb der EU würden sich an das neue Recht nicht halten. Ivona Husemann, Referentin für Verbraucherrecht bei der Verbraucherzentrale.
12: Das sind so Grauzonen. Grundsätzlich gilt es immer dann, wenn der Shop auf den deutschen Markt ausgerichtet ist. Also wenn wir große asiatische oder insgesamt internationale Anbieter haben, die zwar nicht in Deutschland sitzen, aber ihren Internetshop ganz klar oder ihren Marktplatz ganz klar auf den deutschen Markt ausrichten, dann müssen sie auch einen Widerrufsbutton einfügen.
10: Während der Widerrufsbutton für die Händler zur Pflicht wird, können Kundinnen und Kunden weiterhin frei entscheiden, wie sie ihre Verträge widerrufen wollen. Entweder wie bisher per E-Mail oder Telefon oder, wenn der Händler mitspielt, indem sie einfach ihr Paket zurückschicken. Grundsätzlich vom Widerruf ausgeschlossen sind Produkte, die speziell auf die Bedürfnisse der Kundinnen und Kunden zugeschnitten sind, also etwa individuell bedruckte T-Shirts. Daran ändert auch der Button nichts. Auch schnell verderbliche Lebensmittel und Buchungen für Freizeitaktivitäten, die einen konkreten Termin vorsehen, also etwa ein Konzertticket, können nicht widerrufen werden.
2: Berichtet Sebastian Moritz. Zum Schluss wie immer ein schneller Blick aufs Wetter in Nordrhein-Westfalen. Marcel Klär ist da aus unserer Fachredaktion dazu. Grüß dich, Marcel.
13: Hallo.
2: Ihr habt ja jetzt schon die Modelle, Karten, Tabellen durchgearbeitet.
13: Ja.
2: Sportaffine würden es vielleicht Heatmaps nennen, je nachdem. Also steuern wir da gerade auf einen ersten Temperaturrekord in NRW zu heute?
13: Ja, es ist durchaus möglich, dass heute Temperaturrekorde für Mitte Juni, also sprich für die zweite Dekade oder vielleicht sogar den gesamten Monat fallen. Aber wenn ich mir die Werte so anschaue, also in Bonn, Mönchengladbach 35 Grad, in Aachen 37, 35 Grad. Ich glaube, es ist gar nicht entscheidend, ob da jetzt wirklich ein Rekord fällt, der wirklich ein Zehntel vielleicht überschritten wird, sondern ich habe mir die Temperaturrekorde angeschaut und da stellt man schon fest, dass die Erwärmung vor allem aus den vergangenen 20 Jahren stammt. Also das heißt, wir leben schon in heißeren Zeiten als noch vor 40 Jahren.
2: Die Hitzewelle kommt und den Menschen da draußen ist im Zweifel ja auch egal, ob es jetzt ein Rekord ist oder nicht, ja, weil es anstrengend wird. Der Deutsche Wetterdienst warnt vor der extremen Hitze. Wir haben es gerade schon erwähnt, dazu kommen jetzt ab heute Nachmittag auch Unwetter noch dazu. Wie ist da die Lage?
13: Ja, richtig. Das wird wahrscheinlich die Südhälfte betreffen, also Richtung Rheinland, Siegerland, Sauerland. Da werden sich am Nachmittag mehr Quellwolken bilden und da können dann auch ja teils kräftige Gewitter mit dabei sein. Ob die lokal auch unwetterartig ausfallen, müssen wir dann nochmal schauen. Nicht alle bekommen davon was mit. Die anderen schwitzen dann wirklich bei 37 Grad weiter. Aber in der kommenden Nacht auf Samstag haben wir nochmal so ein belgisches Gewittersystem, das zu uns rüberzieht. Und das kann dann wirklich auch auf Nordrhein-Westfalen übergreifen. Das ist aber auch noch zu früh zu sagen, wo genau was runterkommt. Aber auch da kann es teilweise kräftiger ausfallen. Ja, und das gilt auch fürs Wochenende. Es bleibt weiterhin recht heiß. Am Nachmittag sind aber auch wieder einzelne Gewitter möglich.
2: Soweit die Wetteraussichten von Marcel Klär aus unserer Wetterredaktion. Danke dir. Das war wieder aktuell. Der Tag um 12. Danke fürs Dabeisein. Ich bin Lukas Krehling.
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14: 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Hallo, ein kleiner Ventilator läuft hier. Ich hoffe, der stört Sie akustisch nicht. Und ich hoffe, dass Sie auch irgendwas Kleines, Kühlendes dabei haben. Westart ist hier. Wir sprechen heute unter anderem über die Oper in Düsseldorf. Die soll ja nun saniert werden. Das hat der Rat der Stadt gestern beschlossen. Und diese Entscheidung erzeugt Panik. Nicht nur bei vielen Kulturbeteiligten. Das Fass ohne Boden-Desaster in Köln ist dann natürlich Auslöser dieser Panik. Kann man diese beiden Sanierungsprojekte miteinander vergleichen, weswegen diese Panik Sinn ergibt oder auch nicht? Das besprechen wir heute in der Sendung. Gleich zunächst aber erstmal Hüftschwung Deluxe. Die Stadt Düsseldorf, auch da geht es wieder um Düsseldorf, wird nämlich an diesem Wochenende die Ausläufer des Salsa, aber auch des modernen Latin Trap zu spüren bekommen. Der Latin Superstar Bad Bunny kommt in die Stadt. Was ihn so herausragen lässt in Sachen Musik, aber auch in Sachen politischer Botschaften, das ist unser erstes Thema gleich hier in Westart nach dieser Musik von Mathieu Bogart.

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2: Les Tchèques, Musik des Franzosen Mathieu Bogarts, haben wir gehört, hier in Westart im WDR. Wir hören uns den Moment an, in dem ein Superstar entstanden ist. Lateinamerikanische Rhythmen, 100.000 Menschen im Stadion und 125 Millionen Zuschauer an den Fernsehern. Das war im Februar, als der puerto-ricanische Sänger Bad Bunny bei der Super Bowl Halftime Show aufgetreten ist. Damals war er schon ein Star, aber diese bombastische Show hat nochmal alles verändert in Sachen Popularität. Wir sprechen über ihn, weil er ab morgen für zwei Shows nach Düsseldorf kommt. Und wir sprechen über die Bedeutung seiner politischen Botschaften, die er in seinen Shows ganz gern verbirgt oder versteckt. Und zwar mit Kollegin Anna Schotte, die natürlich zum Konzert gehen wird in Düsseldorf morgen. Anna, in Madrid hat er gerade 10-mal hintereinander das Stadion Metropolitano von Atletico Madrid gefüllt und hat sich sogar dort auch mit dem Papst getroffen. Der war auch bei einer der Shows. Wie fällt da die Konzertbilanz aus?
3: Insgesamt 700.000 Zuschauer waren in Madrid und die Stadtspitzen haben hervorgehoben, dass es keinen einzigen nennenswerten negativen Zwischenfall gab. Das ist schon bemerkenswert für so ein großes Massenkonzert. Und ja, es wurde auch viel gesprochen über die Überraschungsacts. Also bei jedem Konzert kommt ein Überraschungsgast und das ist schon sehr spannend. Und im Grunde die ganzen Kritiken nach den 10 Konzerten waren alle positiv fulminant.
2: In Deutschland hat er nach seinem Riesenerfolg bei der Halftime-Show ordentlich zugelegt an Popularität. Wir müssen ihn trotzdem vielleicht nochmal dennoch kurz einordnen. Was macht ihn, was macht seine Musik so erfolgreich?
3: Ich glaube, er trifft einen Nerv. Er holt ganz viele Leute ab mit seiner Haltung. Also er beweist immer wieder Haltung. Und das hat er bei den Grammy Awards, bei der Verleihung für das beste Album ja gezeigt. Da war er wirklich ganz vorne und hat gesagt, Eyes out, und hat darauf hingewiesen, wir sind keine Tiere, wir sind Menschen. Und hat das Verbindende herausgearbeitet und herausgestellt und hat gesagt, es gibt keinen Grund, uns so zu behandeln. Ne? Und das hat dazu geführt, dass er bei der Halftime-Show beim Super Bowl dann auch mit kugelsicherer Weste auftreten musste.
2: Jetzt hören wir mal kurz rein in seine Musik.

0: Das ist Musik des Superstars Bad Bunny. Dimash heißt das Stück. Anna, habe ich es richtig ausgesprochen?
1: Nee, hast du falsch. Nein, falsch. Das heißt Diles. Sorry. Und das ist der Track, mit dem er im Grunde seinen Durchbruch hatte. Und was man halt sagen muss, ist sexuell sehr, sehr explizit. Er hat immer wieder mit Männlichkeitsbildern gespielt und die sind ja gerade in Lateinamerika sehr, sehr fest verankert und gerade auch beim Reggaeton. Er hat sich stattdessen die Nägel lackiert und ist mit bunten, queeren Outfits aufgetreten, mit Röcken, mit rosa Schleifen und Brillen und so weiter. Und was ich aber spannend finde bei diesen sexuell expliziten Songs, ist eben auch, dass da sehr oft die weibliche Lust im Vordergrund steht, ganz selbstverständlich.
0: Dennoch gibt es ja auch Bereiche bei all der Aufgeklärtheit und Liberalität, die er mitbringt, gibt es auch Bereiche, die ihm vorgeworfen werden, die kritisiert werden an seinen Shows.
1: Die Casita. Also die Casita ist so ein Reizpunkt. Die Casita ist eine Hütte, die innerhalb des Konzerts im Stadion aufgebaut ist und eigentlich so eine bescheidene Hütte simuliert, wie sie in Puerto Rico viele Leute bewohnen, also einfache Leute. Und in diese Casita sind halt ganz viele Promis, Schauspielerinnen, Schauspieler. Penélope Cruz hat man da gesehen zum Beispiel. Die sind da eingeladen, Freunde von Bad Bunny. Und das Team läuft durch den Saal vorher und rekrutiert praktisch meistens junge, sehr normschöne Frauen, die spontan eingeladen werden, da hinzugehen. Das ist ein Riesenthema
0: in
1: auf
0: die
1: Social.
0: Casita.
1: In die Casita.
0: Mhm.
1: Weil er da natürlich auch rumtanzt und sich da aufhält und so weiter. Ne? Das ist quasi wie so eine Bühne in der Bühne. Und da wurde total kritisiert, sowohl bei großen Zeitungen als auch in Social Media, dass er ja diese Art verrät oder seine Haltung verrät, nämlich zu integrieren und alle einzuladen und so, weil da eben nur diese schönen, reichen, schönen Menschen waren.
0: Mhm.
1: Und was ich spannend fand, war, dass die aber das Team reagiert hat und bei den letzten Konzerten in Madrid dann tatsächlich auch ganz andere Leute da zu sehen waren. Ne? Da waren halt auch mal Leute und Frauen, die nicht so normschön waren. Also er scheint es, oder zumindest das Team scheint es aufgenommen zu haben.
0: Wenn Sie, liebe Westart-Freundinnen und Freunde, Lust auf das Konzert haben oder vielleicht auch in die Casita eingeladen werden wollen, es wird wahrscheinlich nicht möglich sein, denn die Konzerte in Düsseldorf sind schon seit langem ausverkauft. Aber es gibt sehr viele Latin- und Bad Bunny-Partys vor und nach dem Konzert, wo nicht nur Musik gehört, sondern auch vor allem sehr viel getanzt wird. Anna, erzähl was über diesen Latin-Hype.
1: Ich glaube, dass es schon eine größere Sehnsucht nach Verbindung gibt, also nach so tanzbaren Rhythmen, nach weniger Spaltung und Konfrontation. Das war auch so ein wiederkehrendes Element in Social Media, Media Reels von den Konzerten, dass Leute nach den Konzerten gesagt haben, das war so ein riesengroßes Gefühl von Zusammengehörigkeit und Freude und Spaß über Ländergrenzen hinweg. Man konnte Fahnen aus ganz vielen lateinamerikanischen Ländern sehen und dass das alles so friedlich ablief. Das hat möglicherweise auch mit seiner zwar sehr einfachen und ja fast schon naiven Botschaft zu tun, nur die Liebe ist stärker als der Hass. Das klingt so kitschig, aber es macht eben auch Hoffnung in diesen ganz extrem polarisierenden Zeiten.
0: Anna Schotte über den Latin Superstar Bad Bunny, der ab morgen für zwei Konzerte nach Düsseldorf kommt. Das Gespräch haben wir vor der Sendung aufgezeichnet. Und falls es ein bisschen missverständlich von mir rüberkam, der Papst war nicht bei Bad Bunny, sondern Bad Bunny war beim Papst. Soweit ist es ja doch noch nicht. Das hier ist Musik der US-Sängerin Patricia Barber.

0: Lost in This Love. Patricia Barber haben wir gehört, hier in Westart im WDR. Es dürfte voll werden in den Freibädern am Wochenende, wenn Sie Freibadgängerin oder Gänger sind. Vielleicht für morgen schon mal heute ein Handtuch auf eine der Liegen werfen und hoffen, dass es dann morgen noch da ist. Kulturell hat rechtzeitig zum Beginn der Freibadsaison und rechtzeitig zum heißen Wetter der renommierte Autor Bernd Brunner ein passendes Buch veröffentlicht. Abtauchen und treiben lassen heißt es. Die Geschichte des Badens und Schwimmens. Tobias Wenzel hat Brunners neue Kulturgeschichte gelesen und mit ihm persönlich darüber gesprochen. Und zwar natürlich in einem Freibad in Berlin.
1: Sehr weich das Wasser.
2: Bernd Brunner steht bis zu den Waden im Becken des Sommerbads Kreuzberg und lässt sich dann ins Wasser fallen.
3: Oh, sehr schön. Herrlich.
2: Brunner schwimmt auf dem Rücken. Ansonsten sieht man hier im Freibad nur Brustschwimmen und Kraulen. Niemand dreht sich um die eigene Achse oder schwebt diagonal im Wasser. Zwei Schwimmstile, die der englische Autor Jay Frost in seiner Schwimmkunde von 1816 beschrieb.
1: Wir haben nicht so viel Freiheit eigentlich, wie wir uns im Wasser bewegen, wie man es damals hatte, vermutlich.
2: Es macht großen Spaß, Abtauchen und Treiben lassen zu lesen. Brunners unterhaltsame Kulturgeschichte des Badens und Schwimmens. Gleichzeitig weitet sie unseren Horizont. Der Schweizer Lehrer Nikolaus Winnmann, erfährt man, veröffentlichte 1538 das erste Buch über das Schwimmen und eckte gleich damit an.
4: Winnmann hatte den Frosch eigentlich als Vorbild für den Bewegungsablauf beim Schwimmen propagiert. Und in gewisser Weise den Menschen damit vom Primat der Krone der Schöpfung enthoben. Und das lief den obersten Katholiken halt total gegen den Strich, ne? Und führte dann dazu, dass das Buch eben verboten wurde.
2: Erzählt Brunner auf der Wiese des Freibades. Das Schwimmen war früher viel nicht geheuer und im 16. und 17. Jahrhundert sogar teilweise verboten. Bald aber überwog die Lust auf das Wasser, wenn auch manchmal schwer erarbeitet. Im 19. Jahrhundert stellten englische Seebäder nämlich sogenannte Dipper an, um den Badegästen die Angst vorm kalten Wasser zu nehmen.
4: Also die haben sie auch durchaus mit einer gewissen Emphase dann ins Wasser gestoßen, offenbar auch unter Schreien, wenn man da den Aufzeichnungen glauben darf, und eben auch wieder rausgeholt, wenn es dann einfach zu viel gewesen ist für die Leute.
2: Brunners Kulturgeschichte ist auch so kurzweilig wegen der kuriosen Abbildungen, etwa von patentierten Schwimmhilfsmitteln aus dem 19. Jahrhundert.
4: Es gab eine Art Schwimmhaut, die zwischen Körper und Arm befestigt war, um irgendwie den Menschen eine bessere Fortbewegung zu ermöglichen. Es gab Schwimmapparate mit Propellern, die mal von den Händen, mal von den Füßen angetrieben wurden, die sich aber nicht bewährt haben.
2: Goethe, lernte man, schwamm schon in Flüssen, als das in seinen Kreisen noch als Beschäftigung des gemeinen Volkes verpönt war. Er verglich den Beginn einer Liebesaffäre mit dem ins Wasser steigen.
5: Ehe der Mensch sich einer Leidenschaft überlässt, schaudert er einen Augenblick davor, wie vor einem fremden Elemente. Doch kaum hat er sich ihr ergeben, so wird er, wie der Schwimmer, von dem Wasser angenehm umfasst und getragen.
2: Im 19. Jahrhundert gab es Widerstände gegen das Frauenschwimmen, weil Männer ernsthaft glaubten, Frauen seien zu dieser sportlichen Betätigung gar nicht geeignet. Außerdem ist in Brunners Buch ein heute verstörendes Foto von 1964 abgedruckt. Das zeigt, wie ein Sittenwächter in Uniform an einem kalifornischen Strand mit Maßband am Oberschenkel einer Frau überprüft, ob ihr Badeanzug nicht zu weit über dem Knie endet. Man staunt auch über das Kapitel Trockenschwimmen.
4: Es gab tatsächlich diese Theorie, dass man nicht ins Wasser gehen sollte, bevor man schwimmen kann. Und zwar hat man das Schwimmen im Trockenen erlernt, indem man den Lernenden, die Lernende zum Beispiel auf einem kleinen Tisch positioniert hat und sie dann dazu gebracht hat, die typischen Arm- und Beinbewegungen zu machen. Es gab beim französischen Militär eine Vorrichtung, für die ich eine Illustration gefunden habe, wo tatsächlich 8 Soldaten liegend wie auf einem Karussell eigentlich eingespannt waren.
2: Bernd Brunner schwimmt lieber im Wasser.
4: Die Grenzen des Körpers verschwimmen, das ist eine Faszination, die für mich auch eigentlich nie nachlässt. Und ich glaube, das geht auch vielen anderen Leuten so.
2: Bernd Brunners erhellende Kulturgeschichte des Badens und Schwimmens regt uns an, selbst ins Wasser zu springen.
0: Faszinierend, dieses Schwimmen, das können Sie auch nachlesen im Buch von Bernd Brunner. Abtauchen und treiben lassen, die Geschichte des Badens und Schwimmens, können Sie natürlich am besten im Schwimmbad lesen, aber bitte nicht schwimmend, kostet 22 Euro und es erschien bei HarperCollins. Bestart ist hier.

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1: Mit Regina Münch. In der Frankfurter Paulskirche findet zur Stunde eine Gedenkfeier zu Ehren von Jürgen Habermas statt. Daran nimmt unter anderem Bundespräsident Frank-Walter Steinmeier teil. Die Veranstaltung wird von der Stadt Frankfurt, der Goethe-Universität und dem Suhrkamp-Verlag organisiert. Am Abend findet zudem ein internationales Symposium statt, bei dem über Habermas Denken und die Zukunft der von ihm mitgeprägten kritischen Theorie diskutiert werden soll. Jürgen Habermas war im März im Alter von 96 Jahren gestorben. Er hatte lange an der Goethe-Universität Frankfurt gelehrt und gewirkt. Der österreichische Autor Elias Hirschel erhält in diesem Jahr den Düsseldorfer Literaturpreis. Die Jury lobte seinen aktuellen Roman Schleifen als einen überdrehten, originellen Ideenroman, in dem er auf überraschend genussvolle Weise Sprachwissenschaft, Mathematik und Körper miteinander verknüpfe. Elias Hirschel wurde 1994 in Wien geboren. Er schreibt Romane sowie Texte für Radio und Theater. 2022 wurde er beim Bachmann-Wettbewerb mit dem Publikumspreis geehrt. Der Düsseldorfer Literaturpreis ist mit 20.000 Euro dotiert. In der Vergangenheit wurden unter anderem Ursula Krechel und Marion Poschmann damit ausgezeichnet. Die Musikschulen in NRW verzeichnen großen Zulauf, das zeigt eine Studie des Statistischen Landesamts. Demnach waren 2023 rund 375.000 junge Menschen an Musikschulen angemeldet, fast 15% mehr als 2015. Die Mehrheit der Musikschülerinnen und Musikschüler ist zwischen 6 und 14 Jahre alt. Im Gegensatz dazu hat die Zahl derjenigen abgenommen, die eine professionelle musikalische Ausbildung anstreben. Im Wintersemester 2024/25 waren knapp 4.500 Studierende im Fachbereich Musik eingeschrieben. 9 Jahre zuvor waren es noch rund 10% mehr. Der Schriftsteller Milan Kundera ist fast 3 Jahre nach seinem Tod in seinem Geburtsort Brünn beigesetzt worden. Seine Frau hatte die Urne bis zu ihrem eigenen Tod bei sich aufbewahrt. Nun wurden beide im kleinen Kreis gemeinsam beigesetzt. Nach Angaben der Stadtverwaltung wurden die Urnen unter weißen Grabplatten versenkt, die den optischen Eindruck erwecken, über dem Boden zu schweben. Milan Kundera wurde in Tschechien geboren, lebte aber seit den 1970er Jahren in Frankreich. Bekannt ist er vor allem für sein Werk »Die unerträgliche Leichtigkeit des Seins«.

0: erinnert schon ein bisschen gesanglich an Cassandra Wilson oder Norah Jones. Die Hongkong-schweizerische Sängerin Jamie Wong Lee, deren Stück Inside haben wir gehört, hier in Westart im WDR. Der Countdown läuft in Köln. Heute sind es noch genau 3 Monate bis zur feierlichen Eröffnung des Opernhauses am Offenbachplatz. Für alle, die nach 2015 geboren wurden, nein, es ist keine Neueröffnung, sondern eine Wiedereröffnung. Das Drama der Sanierung wird später in den Kölner Chroniken wahrscheinlich einige Kapitel einnehmen. Und genau vor so einem Szenario fürchtet man sich möglicherweise jetzt auch in Düsseldorf. Der Stadtrat hat nämlich dort nun auch beschlossen, ja, es wird kein Neubau, sondern eine Sanierung des Vorhandenen werden. Die Frage ist, ob man da preislich günstiger rauskommen wird als die über 1 Milliarde teure Neubauvariante. Jörg Biesler ist ins Studio gekommen, er kennt sich aus mit Architektur. Jörg, die Oper in Düsseldorf, die stammt hauptsächlich aus der Nachkriegszeit, genau wie die in Köln. Ist das jetzt eine gute Idee, sich für die Sanierung entschieden zu haben?
1: Kann man schwer ja oder nein drauf sagen. Das Gebäude in Düsseldorf ist gebaut worden ursprünglich 1870er Jahre. Ernst Giese, der Architekt, war ein Dresdner Architekt, damals Professor an der Düsseldorfer Kunstakademie. Historistisch, da sieht man heute auch noch viel von, also an der Semperoper in Dresden auch orientiert. Da nimmt so viele Elemente vom Schlossbau auf, so Säulchen und sowas, was man damals auch ziemlich gut fand. Und dann, du hast es gesagt, im Nachkriegszeit, stark kriegszerstört, eigentlich nochmal neu gebaut. Also auch das ganze Innenleben ist dann ausgetauscht worden und dann eben mit der Oper sozusagen gefüllt. Die Frage jetzt, ob das eine gute Idee ist oder nicht, die kann man natürlich nur beantworten, wenn man sich die Alternativen anguckt. Eine Alternative ist Neubau mit Finanzierungskosten 1,5 Milliarden etwa. Kann man sagen, was kann man dann machen, wenn man den Neubau nicht bezahlen kann? Was Düsseldorf so sagt, ist ja auch einfach eine politische Entscheidung, ob man das will oder ob man das nicht will. Sanierung, gibt es ein Gutachten, das sagt, es könnte bis zu 500 Millionen Euro kosten. Das ist aber auch eine sehr hochwertige Sanierung. Man kann auch fragen, braucht man die so oder kann man nicht auch ein bisschen billiger sanieren oder kann man nicht billiger neu bauen? Das geht ja möglicherweise auch. Wir wissen ja tatsächlich gar nicht, deswegen hatte man in Düsseldorf ja auch schon die Pläne, ein Opernhaus der Zukunft zu bauen mit Musikschule drin und anderen Einrichtungen. Was ist mit der Oper eigentlich so in 20 Jahren? Wie viele Leute begeistern sich dann noch dafür? Wie viel Geld wollen wir heute ausgeben, das ja dann übrigens die Leute bezahlen müssen, die in 20 Jahren vielleicht nicht mehr in die Oper gehen, um so eine neue Oper zu bauen?
0: Nun hat sich in Köln gezeigt, dass auch das Thema Sanierung mit gewissen Risiken preislich Risiken insbesondere verbunden ist. Wie ist das in Düsseldorf?
1: In Düsseldorf weiß man es noch nicht, aber man hat bessere Chancen, würde ich sagen, als in Köln. Also das Kölner Beispiel wird ja immer gerne angeführt. Auch die Elbphilharmonie ist ein prominentes Beispiel dafür, dass Kosten aus dem Ruder laufen. Das war ein Neubau übrigens, allerdings auf einem alten Speicher, der sich dafür überhaupt nicht geeignet hat, was man damit machen wollte. Das heißt, beim Bauen kommt es eigentlich immer darauf an, gerade weil das so viel Geld kostet und ja auch für mehr als 5, 6, 7, 8, 9, 10 Jahre ein Ergebnis bringen soll, dass man vorher gut plant. Es gibt mittlerweile einen Begriff dafür, das nennen Architektinnen und Architekten die Phase 0. Eigentlich geht es bei den Architekten mit der Phase 1 los, nämlich mit der Planung. Die Phase 0 meint, dass man erstmal drüber nachdenkt, was brauche ich eigentlich? Und möglicherweise auch nochmal gucke, was habe ich in der Stadt eigentlich und wie kann ich damit umgehen? Also nicht immer gleich denken in, ja, wir gießen jetzt hier Beton rein und wie sieht das denn dann aus, sondern was ist eigentlich das Konzept davon? Wozu soll das Gebäude dienen? Was brauche ich dazu notwendig? Gibt es vielleicht Gebäude, die ich verwenden kann? Und in Köln war es jetzt wirklich so schlimm, weil man einfach angefangen hat zu bauen. Sollte ja schnell gehen, 2 Jahre hatten sie gedacht. Und dann hat man versucht, parallel zu planen. Und bei diesen Gebäuden aus der Nachkriegszeit, da hat man jetzt nicht irgendwie ein Digitalarchiv mit den Plänen, sondern da macht man eine Wand auf und dann sind da Rohre drin und Leitungen. Und man weiß vielleicht nicht unbedingt, wofür die eigentlich sind. Brauchen wir die noch oder können wir die jetzt wegreißen? Und dann gab es viele, viele Fehler im Bauprozess in Köln. Also man hat schon Sachen eingebaut in Schächte, durch die aber noch größere Stücke transportiert hätten werden müssen. Das heißt, man musste die Rohre oder die Lüftungsschächte erst wieder ausbauen, um dann die großen Teile für die Bühnenmaschinerie da durchzutransportieren und anschließend wieder einbauen. Dann gab es Pleiten, Pech und Pannen, könnte man auch sagen. Also die Kostensteigerung wäre so nicht nötig gewesen.
0: Ich stelle mir das als durchaus gutes Theaterstück vor, wie du das jetzt gerade beschreibst.
1: Es gibt ja ein Theaterstück darüber hier vom Schauspiel Köln. Grimpf heißt das, sehr bezeichnend.
0: Gibt es denn Beispiele, um jetzt mal diese positive Seite zu betonen, wo eine Sanierung gelungen ist?
1: Ja, da gibt es natürlich auch positive Beispiele. Es wird ja ständig saniert und das funktioniert auch, wenn man es eben gut plant. Vielleicht so das Beispiel der letzten Jahre ist der Kulturpalast in Dresden. Da hat man auch die alte Form bewahrt. Auch unter Denkmalschutz steht dieser Kulturpalast und ist natürlich auch ein Ort der Identifikation. Also den gibt es da seit der Nachkriegszeit und deswegen hat man ihn nicht abreißen wollen. Von Gerkan, Mark und Partner haben das gemacht, sehr professionell, ist sehr, sehr gelobt worden, hat auch viele Preise bekommen anschließend. Den hat man innen entkernt, neu gebaut mit dem, was man heute braucht, hat aber die Hülle so gelassen, wie sie war und das ist auch im Kostenrahmen geblieben. Und wenn man jetzt sich nochmal die Kölner Situation anguckt und man hätte vielleicht früher angefangen zu planen und besser geplant, so ein Gebäude wie die Oper und das Schauspiel mitten im Zentrum am Offenbachplatz, das sind ja auch nicht irgendwelche Häuser. Also das spricht dann auch so für den Erhalt. Die sind architektonisch einzigartig, die sind Identifikationsorte. Die Kölnerinnen und Kölner kennen das lange. Die Oper ist da auch mitten im Zentrum, das ist ja auch ein Vorteil und das Schauspiel. Und das jetzt einfach so abzureißen, ist, glaube ich, auch einfach nicht immer die beste Lösung. Das ist in Düsseldorf übrigens ähnlich. Die liegt sehr schön in dem kleinen Park da, mitten im Zentrum am Köbogen. Also damit kann man arbeiten. Und es ist ja auch lange überlegt worden, ob man damit nicht arbeiten sollte.
0: Ja, du hast es angesprochen, diese Gebäude sind wichtig. Die haben einen kulturellen, einen architektonischen Wert, aber sind natürlich nicht oder oft in der Bevölkerung nicht so beliebt, weil eben die Architektur aus den entsprechenden Nachkriegszeiten vielleicht nicht mehr so optisch als wahnsinnig schön empfunden wird. Das ist eine ästhetische Frage.
1: Ja, aber es ist genau die richtige Frage. Also die findet man jetzt nicht mehr schön.
0: Ja, ja.
1: Ja, und was findet man in 10 Jahren schön und in 20 Jahren? Oft ja nicht das, was wir vor 10 Jahren oder vor 20 Jahren gebaut haben. Also Architektur, die so lange steht, da muss man einfach gucken, wie viel Haltbarkeitszeit hat die und ist es wirklich wert, etwas Funktionierendes oder günstig wieder instand zu setzen, das wegzureißen, nur weil ich heute andere ästhetische Vorstellungen habe. Das hat sich oft gerecht in der Geschichte. Das ist nicht immer die beste Lösung.
0: Ein ganz kurzer Nebenaspekt noch, der aber tatsächlich ein wirklich wichtiger Aspekt ist, ist nämlich der klimatische, der ökologische Fußabdruckaspekt in dieser ganzen Geschichte. Bauen erzeugt nämlich viel CO2. Das kann man sich eigentlich gar nicht mehr leisten, nicht nur finanziell, auch was den Klimaschutz betrifft. Fachleute sagen deswegen so wenig abreißen, wie möglich. Geht das denn überhaupt?
1: Ja, abreisen sagt man ja auch so wenig wie möglich. Flugscham. Aber Fliegen macht nur 3% aus der CO2-Emissionen weltweit. Bau und Betrieb von Gebäuden machen 40% aus. Also da steckt der wirkliche Hebel drin. Wenn wir im Klimawandel noch möglichst mild gestalten wollen, dann muss man tatsächlich nicht mehr neu bauen, sondern das, was man hat, weiter nutzen. Denn der Beton ist ja schon da. Und der Beton allein, das macht 10% aus der CO2-Emissionen weltweit, neuen Beton zu gießen. Der Beton, der jedes Jahr verarbeitet wird. Also den Beton, der schon da ist, den sollte man möglichst behalten. Und dann muss man einfach jetzt mal gucken und da muss der Gesetzgeber auch was machen. Es ist auf dem Weg, aber es dauert einfach alles sehr lange, dass man einfacher baut. Wenn ich heute mit einer Wärmepumpe das Gebäude heizen kann und der Strom wird nachhaltig erzeugt aus Photovoltaik oder aus Windenergie, dann ist es egal, wie viel Strom das verbraucht im Grunde. Das ist nur noch eine Kostenfrage, aber ich erzeuge kein CO2 dabei und muss deswegen die Fassade auch nicht mit 30 Zentimeter Schaumstoff oder irgendwelchen toxischen Schäumen, die anschließend Sondermüll werden, verkleiden. Das ist alles überhaupt nicht nötig. Wir nennen das noch Energieeffizienz, es muss aber eigentlich CO2-Effizienz heißen. Das muss das Kriterium sein, wie viel CO2 wird emittiert und CO2 wird beim Neubau in der Regel deutlich mehr emittiert als bei einer Sanierung und das ist eigentlich das schlagende Argument, denn der Klimawandel, der wartet nicht auf uns, sondern da müssen wir schnell aktiv werden.
0: Auch ein wichtiger Aspekt in Sachen Neubau oder Sanierung. In Düsseldorf hat man sich jetzt nun entschieden, die Oper zu sanieren. Und da haben wir natürlich ein mehr oder weniger prächtiges Vorbild, was die Planung betrifft, in Köln. Darüber habe ich gesprochen mit Jörg Biesler. Und in Sachen Klimaschutz mache ich jetzt erstmal wieder den Ventilator an, denn man muss ja Strom sparen. Jörg, danke schön.

0: schwedische Emil Brandquist-Trio hören wir Shine, das Stück hier in Westart im WDR. Eben hatten wir in Sachen Musik schon Latin Trap. Jetzt schauen wir noch mal ein bisschen weiter in die Zukunft. Am 11. und 12. Juli, da müssen Sie jetzt hinblättern in Ihrem Papierkalender, da kommen nämlich Indie-Pop-Fans auf ihre Kosten. Das Festival am Kölner Tanzbrunnen zum zweiten Mal. Dieses Event heißt Even Flow Festival. Der Fokus liegt da auf Indie und Country und Amerikaner-Einflüssen, also mehr US-Songwriter-Tradition als Indie-Disco-Tradition für die Expertinnen und Experten unter Ihnen. Die Global Indie Band Bayreuth aus Santa Fe in New Mexico wird da unter anderem spielen. Aus Deutschland die Band Die Höchste Eisenbahn. Und ein weiterer Headliner, um den es jetzt nämlich geht, ist der Amerikaner Kevin Morby. Der hat ein neues Album rausgebracht, das heißt Little Wide Open. Und darin widmet er sich seiner Herkunft. Das ist der amerikanische Mittlere Westen. Mark Mühlenbrock hat sich das Album angehört und mit Kevin Morby gesprochen.
1: Einsteigen, anschnallen. Kevin Morby nimmt uns mit auf einen Roadtrip.

0: step.
1: To a Midwesterner, you just love to drive, so.
2: Wie viele Menschen aus dem mittleren Westen fahre ich für mein Leben gern Auto. Deshalb bin ich ständig kreuz und quer unterwegs durch die USA. Ich fahre oft allein von Küste zu Küste und diese Alleinfahrten sind zu einem wichtigen Teil meines Lebens geworden. Und sie fließen auch in meine kreative Arbeit mit ein.
1: Make its way into my creativity.
3: Auf seinem Album Little Wide Open beginnt die Reise in den Badlands, dem Ödland, so heißt das Eröffnungsstück. Dann geht es über die Highways weiter in eine Cowtown, ein Kuhdorf und in den Bible Belt, die konservativen religiösen Südstaaten. Und immer wieder nach Kansas City, Missouri, die Stadt im Herzen der USA. Zu ihr hat Kevin Morby eine besondere Verbindung.
1: In terms of my new record, a big part of why the environment is so inspiring.
2: Diese Umgebung ist deshalb so inspirierend, weil ich dort aufgewachsen bin. Und ich hatte lange ein kompliziertes Verhältnis zu ihr. Ich habe Missouri zwar schon mit 17 verlassen, bin dann aber schließlich doch wieder dorthin zurückgezogen, nachdem ich 12 Jahre lang weg war. Ich glaube, in meiner Musik ordne ich die Beziehung zu meiner Herkunft neu.
1: My relationship with where I'm from.
3: Für diese Neuordnung hat sich Kevin Morby Zeit gelassen. 3 Alben lang. Nachdem er in seinen 20ern in New York ganze Alben dem dortigen Harlem River oder mit City Music, der Musik der Stadt, gewidmet hat, vollendet Little Wide Open eine Albumtrilogie, die sich mit seiner Heimat, dem mittleren Westen der USA, befasst. Der erste Teil Sundowner hatte mit seinen rohen und akustischen Songs noch den Charme eines Campingausflugs. Der zweite Teil mit dem Titel This is a Photograph war dagegen ein ausufernder und beinahe psychedelischer Trip ins lebhafte Memphis. Dabei aber immer noch recht ungeschliffen im Klangbild. Das ändert sich auf Little Wide Open, das mit dem Wohlklang einer glatteren Produktion daherkommt. Verantwortlich dafür ist Aaron Dessner, Gitarrist der US-Indie-Band The National und auch schon Produzent für Superstar Taylor Swift.

0: With Aaron, he has this ability to sort of make stuff sound really big.
1: Aaron hat diese Gabe, Dinge irgendwie richtig groß klingen zu lassen und sie gleichzeitig auf das Wesentliche zu reduzieren. Ihm war es sehr wichtig, dass meine Songs für sich selbst stehen. Also, dass wir sie nicht mit zu vielen klanglichen Spielereien überfrachten. Meine Stimme sollte die Hauptrolle spielen, aber die Musik dabei auch nicht in den Hintergrund treten. Und er wusste, wie man das umsetzt.
2: Nicht nur die Musik, auch Kevin Morby selbst hat sich weiterentwickelt. Ein Trip in die Heimat ist immer mit Nostalgie verbunden. Doch wo der erste Teil der Albumtrilogie nach Flucht klang und der zweite nach Reue, klingt der dritte nach Akzeptanz. Kevin Morby hat seinen Frieden gemacht mit der Vergangenheit. In den Songs vergleicht er stürmische Beziehungen mit dem Tornadowetter in Missouri.

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1: Weil diesmal alle Songs von ihm handeln, nennt er es sein persönlichstes Album. Darauf verweist auch der Albumtitel Little Wide Open. Der ergibt auf den ersten Blick wenig Sinn. Wie kann etwas nur ein bisschen weit geöffnet sein? Aber Kevin Morby hat sich eben aus seiner Sicht weit geöffnet. Für den Hörer erscheint dies vielleicht dennoch nur wie ein kleines Stückchen. Es gibt aber noch eine weitere Erklärung.
2: In der amerikanischen Kultur denkt man bei Great Wide Open, der weiten offenen Landschaft, eher an die Wüste Kaliforniens oder an die Rocky Mountains, während die Landschaft von Kansas oft übersehen wird. Das Album also Little Wide Open zu nennen, ist meine humorvolle, fast schon freche Art zu sagen, wir sind auch diese weite, offene Landschaft, aber wir bekommen dafür einfach kaum Anerkennung.
1: Kevin Morby ist inzwischen weitergezogen nach L.A. Vielleicht wird davon sein nächstes Album handeln. Er verbringt dennoch noch viel Zeit in seiner Heimat Missouri, die er lange nicht loslassen konnte. Mit der Vollendung seiner Albumtrilogie hat er das zumindest als Musiker geschafft. Und das auf eine warmherzige, kontemplative und friedvolle Art und Weise.
3: Little Wide Open heißt das neue Album des Sängers Kevin Morby. Mark Mühlenbrock hat mit ihm gesprochen. Und ja, wie gesagt, wenn Sie diese Musik schön finden, am 11. und 12. wird er auf dem Evenflow Festival spielen.

Musik des isländischen Singer-Songwriters Ásgeir. Ferris Wheel, das Stück am Ende dieser Ausgabe von Westart. Benedikt Schulz ist schon in den Startlöchern, übernimmt um kurz nach 13 Uhr hier in WDR 3 mit dem Lunchkonzert, unter anderem mit ein paar kleinen Tänzen aus Leonard Bernsteins West Side Story. Um kurz nach 13 Uhr hier in WDR 3. Sebastian Wellendorf ist mein Name und ich wünsche Ihnen jetzt ein möglichst bewegungsarmes, muss man ja sagen, bewegungsarmes Wochenende, um der Hitze ein wenig zu entgehen. Bis bald.

0: 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Es ist 13 Uhr. 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
1: Die Nachrichten mit Dagmar Schlichting. Guten Tag.
2: Ich muss sagen, die Nachricht ist eine schwierige für die Region und für Nordrhein-Westfalen.
1: NRW-Verkehrsminister Krischer reagiert darauf, dass die Bonner Nordbrücke gesperrt bleibt und teilweise neu gebaut werden muss. Der Grünen-Politiker hat heute zusammen mit Bundesverkehrsminister Schnieder über den aktuellen Stand informiert. Schon kommenden Monat soll mit dem Teilabriss begonnen werden. Laut Schnieder sind die Schäden am Brückenabschnitt bis zum Rhein größer als angenommen.
3: Für die Vorlandbrücke brauchen wir deshalb einen Ersatzneubau und zwar möglichst schnell. Ziel ist es, eine befahrbare Autobahn A565 wiederherzustellen und den Verkehr so schnell wie möglich wieder zum Laufen zu bringen.
1: Für Autofahrer bringt die lange Sperrung der Bonner Nordbrücke große Probleme. Sie müssen für die kommenden 2 Jahre große Umwege in Kauf nehmen. Gute Nachrichten gibt es für Fußgänger und Radfahrer. Sie können die Brücke ab Spätsommer wieder nutzen. Der NRW-Landtag hat einen neuen Untersuchungsausschuss auf den Weg gebracht. Er soll überprüfen, ob es innerhalb der Landesregierung Machtmissbrauch gegeben hat. Susi Makarewitsch, WDR-Landespolitik.
4: Für die Einsetzung des mittlerweile 6. Parlamentarischen Untersuchungsausschusses stimmten die SPD und die AfD. Die FDP sowie die Regierungsfraktionen aus CDU und Grünen enthielten sich. Sie warfen der antragstellenden SPD vor, Wahlkampf zu betreiben. Anlass für den Ausschuss sind Vorwürfe rund um den angeblich aggressiven Führungsstil von Landesbauministerin Ina Scharrenbach. Die SPD wirft der Landesregierung vor, die Angelegenheit nicht aufklären zu wollen. Es geht mittlerweile aber auch darum, was und wann die Staatskanzlei und Ministerpräsident Wüst davon wussten und was sie unternommen haben, um Beschäftigte zu schützen. Auch der Führungsstil von Innenminister Reul wird Thema.
1: Weitere Meldungen im Überblick. Die von der Bundesregierung eingesetzte Arbeitsgruppe zum Thema Rente wird am Dienstag ihre Ergebnisse vorlegen. Experten hatten in den vergangenen Monaten überlegt, wie das Rentensystem in Zukunft aufgestellt sein muss. Dazu gibt es wohl 30 Vorschläge, unter anderem Änderungen bei der Rente mit 63. In Essen ist ein 27-Jähriger zu lebenslanger Haft verurteilt worden. Er wurde dafür schuldig gesprochen, letzten Herbst in Dorsten seine Frau ermordet zu haben. Vorher war das Paar offenbar in Streit geraten. Die Polizei verwies den Mann aus der Wohnung. Den Ermittlungen zufolge kehrte er dann aber zurück und verletzte seine Frau mit Schlägen so schwer, dass sie starb. Der Trainer der deutschen Basketballnationalmannschaft hat demnächst eine Doppelrolle. Alex Mumbrou übernimmt zusätzlich einen italienischen Verein. Der Spanier Mumbrou ist seit letztem Jahr Bundestrainer und gewann mit dem deutschen Team 2025 die EM. Den Großteil des Turniers verpasste er wegen einer Erkrankung.
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1: Im Sauerland haben Tierschützer eine Belohnung ausgesetzt, um den Fall eines verstorbenen Hundes aufzuklären. Das Tier hatte einen mutmaßlichen Köder mit Rasierklingen gefressen. Anna Sprenger für WDR aktuell.
5: 1.000 Euro Belohnung, das bieten die Tierschützer von Peter für Hinweise, um den grausamen Fall aufzuklären. Ein Hund hatte beim Spaziergang am Dienstag 10 Rasierklingen in einem Fleischklumpen verschlungen. Trotz Not-OP starb er. Die Polizei geht davon aus, dass Unbekannte den Köder bewusst ausgelegt haben. Die Besitzerin hat Anzeige erstattet. Die Polizei sucht nach Zeugen. Das möchten die Tierschützer mit ihrer Belohnung unterstützen.
1: Das war WDR aktuell. Das Wetter in Nordrhein-Westfalen, der Deutsche Wetterdienst, warnt bis 19 Uhr vor extremer Hitze in weiten Teilen des Landes, in Schwerte 34, in Coesfeld 35 und in Zülpich bis 36 Grad. Zum Abend vor allem im Rheinland einzelne Hitzegewitter, teils mit Unwettergefahr. Morgen sonnig, einzelne teils unwetterartige Gewitter dann am Abend möglich, dazu weiter schwül bei 30 bis 34 Grad. Die Zeit 13.04 Uhr.
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6: Und für die kommenden knapp 2 Stunden am Mikrofon Benedikt Schulz. Ich freue mich, dass Sie zuhören. Und den Anfang macht heute Karl Millöcker. Und wenn Sie mit dem Namen spontan was anzufangen wissen, vermutlich, weil Sie Liebhaber von Operetten sind. Denn alles in allem ist der Österreicher inzwischen ja so ein bisschen in Vergessenheit geraten. Das war mal deutlich anders. Zeitgenossen haben ihn in einem Atemzug genannt mit dem jüngeren Johann Strauss. Und die Nürnberger Symphoniker, die haben ihm vor einiger Zeit eine ganze CD gewidmet, vor allem mit Auszügen aus seinen Operetten, denn dafür ist er sicherlich noch am bekanntesten. Und einen davon hören wir jetzt, den Sonntagskind-Walzer nach Motiven aus der gleichnamigen Operette. Christian Simonis hat die Leitung.

Der Sonntagskind-Walzer nach Motiven aus der gleichnamigen Operette von Karl Millöcker, gespielt hier von den Nürnberger Symphonikern unter Leitung von Christian Simonis. Ja, vielleicht passt diese Musik zum sommerlichen Wetter da draußen ja ganz gut. Es klingt auf jeden Fall mehr nach Sonnenschein denn nach Regentag. Und für die nächste Musik gilt es ganz explizit, denn die 6 Lieder, um die es da jetzt geht, die tragen im Untertitel die Anweisung, im Freien zu singen. Und dass wir jetzt zeitlich so richtig mittendrin stecken in der Romantik, in der Begeisterung dieser Epoche für Natur, das haben Sie sich vielleicht schon gedacht. Der Komponist ist Felix Mendelssohn Bartholdy, der diese 6 Naturstimmungsbilder Opus 59 für 4 gemischte Stimmen Ende der 1830er bzw. Anfang der 1840er Jahre geschrieben hat. Und den Anfang macht jetzt gleich das Lied Im Grünen. Kleiner Auszug gefällig. Im Grün erwacht der frische Mut, wenn blau der Himmel blickt. Im Grünen, da geht alles gut, was je das Herz bedrückt. Frieder Bernius leitet hier den Kammerchor Stuttgart.

Raus ins Grüne mit dem Kammerchor Stuttgart, geleitet von Frieda Bernius. Das waren die 6 Lieder im Freien zu singen, Opus 59 von Felix Mendelssohn Bartholdy. Es gibt bestimmte Akkordfolgen, die ziehen sich durch Jahrhunderte von Musikgeschichte, manchmal bis in Popmusik unserer Gegenwart. Also solche Kadenzen oder in Pop-Rock-Jazz spricht man eher von Progressionen, die tauchen immer wieder auf. Zum Beispiel der Kanon von Johann Pachelbel, vielleicht das berühmteste Beispiel. Und das vielleicht zweitberühmteste ist die Folia. Diese berühmte Akkordfolge, die findet man bei Händel, Vivaldi, Bach und vielleicht kennen Sie die Musik zum Film Conquest of Paradise vom griechischen Elektropionier Vangelis. Auch dort wird sie eingesetzt und besonders bekannt sind die Variationen über die Folia von Arcangelo Corelli. Genauer gesagt seine Violinsonate Nummer 12 aus Corellis 12 Sonaten Opus 5. Die gelten als anspruchsvoll für den oder diejenigen, die sie spielt. Sie werden gleich hören, warum. Und wir hören in dieser Aufnahme statt einer Geige eine Flöte und die wird gespielt von Dorothee Oberlinger gemeinsam mit Walter Vestidello Cello, Gianpietro Rosato Cembalo und Giancarlo Rado an der Gitarre.

Die Sonate Nummer 12 aus den 12 Violinsonaten Opus 5 von Arcangelo Corelli. Und Sie haben es gehört, statt einer Geige gab es hier eine Flöte. Die wurde gespielt von Dorothee Oberlinger gemeinsam mit Walter Vestidello am Cello, Gianpietro Rosato Cembalo und Giancarlo Rado Gitarre. Und jetzt zu gleich drei tragischen Frauenschicksalen. Ophelia, Salome, Kleopatra, die ja alle oft und gerne in der Kunst auftauchen, auf der Opernbühne vor allem, und die meist von männlichen Komponisten dorthin geschickt worden sind. Die Französin Mel Bonis, die hat sich dieser drei Frauen sozusagen aus weiblicher Perspektive bemächtigt, kann man fast schon sagen, und ihnen Anfang des 20. Jahrhunderts eine eigene musikalische Stimme gegeben. In ihrem Zyklus Trois Femmes de Légende. Drei Klavierstücke, die sie dann ein paar Jahre später nochmal orchestriert hat, und die Fassung, die hören wir jetzt, und zwar vollständig. Den Anfang macht Ophelia, dann Salome und zum Schluss Le Songe de Cléopâtre, Cléopâtras Traum.

0: Trois Femmes de Légende, ein Zyklus von Mel Bonis, und da hat die Französin sich mit den berühmten Figuren Ophelia, Salome und Cleopatra auseinandergesetzt. Ist eine ganz neue Aufnahme vom BBC Scottish Symphony Orchestra, geleitet von Rumen Gamba, und die ist genau vor einer Woche erst erschienen.
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0: Und jetzt hören Sie das Lunchkonzert am Mikrofon, weiterhin bis 15 Uhr Benedikt Schulz. Und es gibt jetzt ein Klavierkonzert von Wolfgang Amadeus Mozart. Und zwar das in D-Moll, Köchelverzeichnis 466, wird gelegentlich bezeichnet als sein erstes sinfonisches Klavierkonzert. Und auch nicht zu Unrecht. Es dauert tatsächlich einen kleinen Moment, bis man merkt, man ist nicht in einer Sinfonie von Mozart gelandet. Hören wir die Kamerata Salzburg, und die Solistin ist Hélène Grimaud.

Das Klavierkonzert Nummer 20 D-Moll, Köchelverzeichnis 466 von Wolfgang Amadeus Mozart. Und die Solistin war Hélène Grimaud gemeinsam mit der Kamerata Salzburg. Wenn Musik, die eigentlich mal für die Bühne geschrieben wurde, Oper, Ballett, Musical, wenn die richtig erfolgreich ist, dann ist das ja beinahe zwangsläufig, dann muss irgendwann auch eine Konzertsuite her. Gibt's ja Beispiele für noch und nöcher. Und zum Ende dieses Lunchkonzerts hören wir jetzt eines, Leonard Bernsteins New York-Version von Romeo und Julia. Die war ja vom Stand weg ein Riesenerfolg und da war es eben auch nur eine Frage der Zeit, bis Bernstein eine Konzertsuite seiner West Side Story hinterher schob. Auch die, klar, enorm erfolgreich. Und wir hören sie jetzt, die sogenannten Symphonic Dances from West Side Story, und James Gaffigan leitet das Luzerner Sinfonieorchester.

Die Symphonic Dances from West Side Story von Leonard Bernstein waren das. James Gaffigan hat hier das Luzerner Sinfonieorchester geleitet. Und das war das Lunchkonzert für heute. Philipp Quiring macht jetzt hier gleich weiter mit der Tonart und er schaut gleich auf die magischen Minuten zwischen Schlaf und Wach und wie diese Minuten auch vielleicht den einen oder anderen Komponisten inspiriert haben. Mein Name ist Benedikt Schulz. Ich wünsche Ihnen noch einen schönen Nachmittag. Tschüss, machen Sie es gut.

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0: 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Es ist 15 Uhr. 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
4: Die Nachrichten mit Dagmar Schlichting. Guten Tag. Die Oberbürgermeister von Köln und Düsseldorf haben die Landesregierung aufgefordert, Gesetze zum Drogenhandel anzupassen. Im Interview mit der Frankfurter Allgemeinen Zeitung sagten die Politiker von SPD und CDU, dass sie in Hilfseinrichtungen den Verkauf kleiner Mengen harter Drogen tolerieren wollen. Klaus Janssen wird aktuell dazu, wie das funktionieren soll.
5: Die Bürgermeister sagen, dass sie Pionierstädte beim sogenannten Mikrohandel werden wollen. Das Ziel ist, dass der Handel von der Straße wegkommt und kontrolliert in Hilfseinrichtungen abläuft. Vorbild ist die Stadt Zürich. Da wurde die offene Drogenszene vor ein paar Jahren auch zum Problem. Eine Antwort der Stadt waren Anlaufstellen für Süchtige. Schwerstabhängige dürfen da kleine Mengen harter Drogen untereinander austauschen, auch gegen Geld. Die Stadt Zürich sagt, dass das auch die Chance fürs Aufhören erhöht, weil in den Anlaufstellen Sozialarbeiter zur Stelle sind. Damit das in Köln und Düsseldorf funktioniert, müssten Bund und Land aber Gesetze ändern. Die Hürden dafür sind in Deutschland hoch.
4: Die Bonner Nordbrücke bleibt gesperrt. Bundesverkehrsminister Schnieder sagte heute vor Ort, dass der Teil der Brücke, bevor sie über den Rhein geht, abgerissen und neu gebaut werden muss. Tobias Alschomer, WDR Bonn.
6: Untersuchungen hatten ergeben, dass die Schäden zu tiefgreifend für eine Reparatur sind. Es komme jetzt auf Schnelligkeit an, betonte Schnieder. Das werde eines der Hauptkriterien für die Ausschreibung des Neubaus. Um die Verkehrsstörungen durch die gesperrte Brücke so gering wie möglich zu halten, werde alles unternommen. So sollen Verkehrsumleitungen ausgeweitet und weitere Baustellen, wenn möglich, verschoben werden. Trotzdem stehen Autofahrern in Bonn 2 harte Jahre bevor. Immerhin für Radfahrer und Fußgänger gab es gute Nachrichten. Ab Spätsommer sollen sie die Brücke wieder nutzen können. Wenn alles gut läuft, können Ende 2028, nach dem Neubau des linksrheinischen Teils, auch Pkw und Lkw die dann neue Nordbrücke wieder befahren.
4: Weitere Meldungen im Überblick. Der Iran verzichtet vorübergehend auf Gebühren für die Durchfahrt durch die Straße von Hormuz. Das gilt für 60 Tage. Solange laufen die Verhandlungen über ein endgültiges Abkommen mit den USA. Schiffe müssen ihre Durchfahrt 48 Stunden vorher anmelden. In Island geht nach 2 Jahren Pause der traditionelle Walfang wieder los. Laut Tierschutzorganisationen wird die Jagd wohl am Wochenende starten. Auch in Island ist der Walfang umstritten. Die isländische Regierung hat ein Gesetz dagegen für Herbst dieses Jahres angekündigt. Der Kölner Hauptbahnhof wird im kommenden Januar noch einmal für längere Zeit gesperrt, damit das neue elektronische Stellwerk in Betrieb genommen werden kann. Das sollte eigentlich schon letztes Jahr passieren, dann wurde aber ein Softwarefehler gefunden. Darum muss der Hauptbahnhof in Köln jetzt noch mal für fast 2 Wochen gesperrt werden, vom 8. bis zum 19. Januar.
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4: Beim Tennisrasenturnier in Halle-Westfalen spielt der Deutsche Alexander Zverev jetzt um den Einzug ins Halbfinale. Gegner ist der Belgier Raphael Collignon. Live aus Halle, Christian Schulze, WDR Sport. Wie ist Zverev denn bei der Hitze ins Match reingekommen?
7: Ja, eine gute Viertelstunde ist gespielt und er hat ja gesagt, ich liebe die Hitze. Das hat er gestern schon gesagt, nach seinem sehr souveränen Auftritt gegen Landsmann Jannik Hanfmann. Heute noch mal ein bisschen wärmer und er hat seine beiden ersten Aufschlagspiele gut durchgebracht, hat auch schon am ersten Break geschnuppert, hat das allerdings nicht hinbekommen und so steht's aktuell 2:2. Es ist der große Traum von Alexander Zverev, das Turnier hier in Halle tatsächlich mal zu gewinnen. Der frisch gebackene French Open Sieger stand 2-mal im Finale, aber den letzten Schritt konnte er nicht gehen. Vielleicht ja in diesem Jahr.
4: Das war WDR aktuell. Das Wetter in Nordrhein-Westfalen. Der Deutsche Wetterdienst warnt noch bis 19 Uhr vor extremer Hitze in weiten Teilen des Landes. In Waldbröl 33, in Bocholt 34 und in Euskirchen bis zu 36 Grad. Am späten Nachmittag im Süden dann erste Hitzegewitter möglich, teils mit Unwettergefahr. Morgen sonnig, vereinzelt am Abend unwetterartige Gewitter möglich, dazu weiter schwül bei 30 bis 34 Grad. Sonntag ähnlich bei 28 bis 33 Grad. Die Zeit 15.04 Uhr.
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9: Am Nachmittag mit mir. Ich bin Philipp Quiring zur vielleicht heißesten Tonart-Sendung dieses Jahres bisher. Nachts gibt es weniger Glühwürmchen als sonst. Konstant bleibt allerdings die unvorstellbare Zahl der Scarlatti-Sonaten. 555 Stück gibt es und hier ist eine der vielen in C-Dur. Als kurze Abkühlung sozusagen huscht sie vorbei wie ein wohltuender Windzug.

Alexandre Tarot stürmt hier durch eine C-Dur-Sonate von Domenico Scarlatti um 10:03 hier in der WDR3-Tonart. Abkommen sind unterschrieben, sollen wieder mehr Frieden bringen, ein Menschheitsthema, das immer eines bleibt und schon früher auch eines war, Frieden. Auch bei Josef Strauß schon, da geht es allerdings um den persönlichen Frieden. Sein großer Konflikt ist der mit seinem Sohn, nachdem er seine Ehefrau verlassen hat. Sein eigener Sohn will nichts mehr mit ihm zu tun haben und wird zum größten Walzer-Konkurrenten für ihn in Wien. Das hat sein Walzer Friedenspalmen dann auch nicht verhindern können.

0: Ja, und nach so einem Strauß Walzer Friedenspalmen hier mit dem Wiener Philharmonikern darf der Applaus dann auch nicht fehlen. Sie sind hier bei uns in der WDR 3 Tonart. Und diesen Sonntag ist nicht nur mein zweiter Hochzeitstag, sondern es geht auch auf Midsommer zu. Lange helle Tage brechen an, heißt das, und da fällt den meisten Menschen das Aufstehen leicht. Diese goldenen Morgenstunden inspirieren allerdings auch immer wieder Komponisten. Und auch im Kloster, da beginnt eh jeder Tag sowieso mit den Laudes, mit dem Morgen. Lob. Die Morgenstunden können aber auch durchaus nicht ganz so positiv sein, sondern genau das Gegenteil. Besonders grauenvoll, zum Beispiel, wenn die aufgehende Sonne abrupt eine heimliche Liebesnacht beendet, die dann plötzlich nicht mehr heimlich ist, weil alle Leute das sehen können. Über alles gibt es natürlich entsprechende Musik und Jane Höck hat sich mit dem Positiven, aber auch mit dem Grauen am Morgen beschäftigt. Hier gibt es jetzt ihren zweiten Teil zum Midsommer. Sie spricht mit einem Minnesänger, mit Knut Seckel.
1: Nicht jeder Morgen ist ein guter Morgen. Manchmal kommt der helle Tag sogar als Monster daher, verrät der Minnesänger und Musikwissenschaftler Knut Seckel. Bei Wolfram von Eschenbach zum Beispiel.
2: In dem Lied Sine Clown, da taucht es ja schon auf, dass man den Tag verflucht. Das ist Licht. Der Tag ist nicht unbedingt der Freund.
3: Sine Clown, durch die Wolken sind geschlagen.
4: Seine Klauen haben durch die Wolken geschlagen. Er steigt herauf mit großer Kraft. Ich sehe ihn grauen, täglich, so wie er jetzt tagen wird, der Tag, der ihn um das Zusammensein mit der Geliebten bringen will.
1: So wie die Geschöpfe der Nacht, Fledermäuse etwa und die durch sie inspirierten Vampire, das Licht scheuen, tun das auch heimliche Liebespaare. Das thematisieren im Mittelalter die Tagelieder, die im altfranzösischen Original Alba heißen, wie das weiß-rosa Morgenlicht.
2: Das Hauptmotiv ist, die Nacht ist vorbei, es dämmert, der Tag kommt, das Licht kommt. Oft spielt auch der Wächter noch eine Rolle, also der Wächter auf der Zinnen. Das ist so wie der Hahn, der kräht, der Wächter, der ruft.
5: Stand auf, Ritter.
2: Jetzt hört man diesen Ruf. Und wird sich bewusst, oha, jetzt wird's knapp. Wir müssen jetzt voneinander weg und dadurch entsteht Schmerz. Man will nicht, aber man muss. Und die Situation wird immer brenzliger, je länger man es hinauszögert.
1: Im Eschenbach-Lied Morgenblick versuchen der Ritter und seine heimliche Geliebte sogar das Licht auszusperren. Sie verriegeln die Fenster, aber der Tag dringt mit Macht durch alle Ritzen. Die Dame weint und klagt.
6: Alles, was lebt, sei es wild oder zahm, freut sich über dich und sehnet sich danach, dich zu sehen. Nur ich nicht. Nun kann mein Geliebter nicht länger bei mir bleiben. Dein Licht jagt ihn von mir fort.
7: Oh, Wehtag.
2: Der Morgenblick vom Wolfram von Eschenbach, das ist sicherlich ein Klassiker, den ich sehr gerne mag. Vor allem die dritte Strophe, wo es dann auch ein bisschen handgreiflicher wird.
1: Im hereinbrechenden Morgenlicht kommt sich das Paar noch einmal ganz nah. Ein erotischer Augenblick.
4: Weinende Augen, zärtlicher Kuss. So verflochten sie ineinander Mund, Brust, Arme und ihre leuchtend weißen Beine. Jeder Maler, der darstellen wollte, wie sie zärtlich beieinander lagen, wäre damit überfordert.
2: Finde ich wunderbar. Ein tolles Bild.
1: Noch ein letzter Kuss? Noch ein Warnpfiff vielleicht von einem Freund, der Schmiere steht und nix wie raus hier, bevor der gehörnte Ehemann auf der Matte steht und Stress macht. Uff, geschafft.
2: Ist halt schade jetzt, aber man ist trotzdem total zufrieden und beglückt. Also das Morgengrauen, das habe ich bisher so gar nicht da drin gesehen, sondern das war eigentlich eher, nun jetzt ist die schöne Zeit halt vorbei. Gut.
1: Geflucht wird ja auch vorher. Und zwar dann, wenn Sonne oder Hahn das Liebespaar brachial aus den Federn reißen.
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1: schimpft ein adliger Mittelalterlied aus Japan.
8: Ach, alter Narr, widerspenstige Sonne,
1: wirft noch im Barock John Donne, ein Zeitgenosse Shakespeares, dem Himmelskörper an den Kopf.
2: Das Thema Tagelied, ich denke, das ist zeitlos. Wie viele Leute haben Seitensprünge mit Liebsten und müssen dann schauen, dass sie das irgendwie kaschieren, verheimlichen?
1: Für Troubadour-Lyrik ist das Tagelied eigentlich ziemlich unerhört. In der Hohen Minne darf der höfische Sänger die edle Dame besingen und ihre Schönheit rühmen. Sie zu besitzen? Ausgeschlossen. Im Tagelied passiert aber genau das. Dem Ehemann werden im Dunkel der Nacht sogar Hörner aufgesetzt. Das droht am Morgen ans Licht zu kommen.
2: Das Licht, das ist die soziale Konvention oder auch der Wächter, der da immer wieder auch manchmal singt. Das ist letztendlich die Gesellschaft, die eben jetzt wieder eingeblendet wird. Und man wird sich bewusst, was wir hier gerade getrieben haben, müssen wir ganz schnell beenden, weil sonst kriegen wir ein Problem. Aber genau darin liegt ja auch der Reiz, dass man etwas Verbotenes vielleicht tut.
1: Als Minnesänger trägt Knut Säckel nicht nur vor. Er schlüpft ein Stück weit in die Rolle des Ritters hinein und kitzelt die widersprüchlichen Gefühle des Tageliedes heraus. Das reizvoll Verbotene und die Angst aufzufinden.

0: Einer der letzten, der Tagelieder schreibt, ist im 15. Jahrhundert Oswald von Wolkenstein. Aber das geheime Liebespaar, das sich im Morgengrauen verabschieden muss, klingt durch die Jahrhunderte hinweg immer mal wieder an. Oft bleibt aber nur das mahnende Wachauf übrig.
1: Da gibt es so ein Volkslied, das ist Wachauf, meins Herzens Schöne. Das ist ein Lied, welches in der Romantik nochmal aufgegriffen worden ist und aber eigentlich so seine Textwurzeln schon auch im Mittelalter, also im späten Mittelalter hat. Wow.

0: An Midsommer sind die Nächte kurz. Früh fällt das Licht durch die Fenster und früh jubilieren draußen die Vögel. Den Lerchen unter uns fällt das Aufstehen dann noch leichter. Für Nachtschwärmer ist das nicht das Richtige.
1: Also ich werde zunehmend zur Eule, weil ich immer später im Tag meine Hochform bekomme und finde manchmal am Abend nicht das Ende. Und deswegen ist es schon schön, wenn man einfach mal den Morgen kommen lassen kann und einfach keinen Wächter daneben hat, der sagt:
2: Stand auf, Ritter!
3: Steh auf, Ritter!
4: Ja, die Übersetzung hätte ich jetzt nicht gebraucht. Das hätte ich schon auch noch so verstanden. Der Minnesänger Knut Säckel hier im Gespräch mit Jane Höck über das Grauen des Morgens. Steh auf, Ritter.

das Gewandhausorchester Leipzig mit der C-Moll-Symphonie von Johannes Brahms, daraus der dritte Satz hier um 3:30.

0: ein bisschen unberechenbar, wie auch die Meerjungfrau im Wasser, wo sie sich als nächstes wohl hinbewegt. So klang das hier in der Flöte mit den Verzierungen, die doch jedes Mal so ein bisschen anders waren. Eva Oertle an der Flöte und Veselin Zdaniev am Klavier mit dem Meerjungfrauenlied von Joseph Haydn.
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0: Und der kommt von Susanna Felix und es geht um das Treffen zweier absoluter Giganten der Musik, das von den Gastgeschenken her gesehen dann aber doch was ganz und gar absolut Bodenständiges hat.
2: Eisenstadt, 19. Juni 1793. Joseph Haydn ist unzufrieden. Seit 3 Jahrzehnten muss er seinem Dienstherrn, dem Fürsten Esterhazy, überall hin folgen. Sei es in das kleine Eisenstadt oder gar nach Schloss Esterhaza mitten in der ungarischen Einöde. Dann sehnt sich Haydn doch oft nach dem guten Wiener Essen.
3: Ich wurde in 3 Tagen um 20 Pfund magerer, denn die guten Wiener Bisserl verloren sich schon unterwegs. Hier fragt mich niemand, schaffen Sie Schokolade mit oder ohne Milch? Befehlen Sie Kaffee, schwarz oder mit Obers? Mit was kann ich Sie bedienen, bester Haydn? Wollen Sie Gefrorenes mit Vanille oder mit Ananas?
2: Seit ein paar Wochen ist Haydn mal wieder in Eisenstadt. Und man kann sich vorstellen, wie sehr sich der Hofkomponist freut, als am 19. Juni sein Schüler Ludwig van Beethoven in Eisenstadt eintrifft. Denn neben einem Stapel beschriebener Notenpapiere mit Kontrapunktübungen bringt der junge Musiker seinem Lehrer noch etwas viel Kostbareres mit. Schokolade und Kaffee. Beethoven weiß um Haydns Vorlieben und dass er diese ganz offensichtlich mit seinem Lehrer teilt, geht aus dem Notizbuch des jungen Komponisten hervor.
4: 22 Kreuzer, für Haydn und mich Schokolade. Kaffee 6 Kreuzer für Haydn und mich.
2: Haydn genießt

0: die Köstlichkeiten. Beethovens Kontrapunktübungen hingegen finden deutlich weniger Aufmerksamkeit. Der größte Teil bleibt unkorrigiert. Beethoven ist mit dem Unterricht nicht zufrieden. Seit Monaten hat er nicht das Gefühl, wirkliche Fortschritte zu machen. Auch mag das aufbrausende Temperament des eigensinnigen jungen Beethoven nicht so recht zum vornehmen, ruhigen Gemüt des betagten Hofkomponisten Haydn passen. Da kann auch die Schokolade nicht viel retten. Schließlich endet der Unterricht. Und obwohl Beethoven später behaupten wird, er habe bei Haydn nichts gelernt und Haydn den jungen Komponisten seinerseits als Großmogul bezeichnet, reißt der Kontakt nicht ab. Vielleicht haben die beiden ja auch später noch die ein oder andere Tasse Schokolade zusammengetrunken.
1: Susanna Felix über Schokolade und Kaffee mit Beethoven und Haydn.

0: Ulrich Hübner, Ventilhorn mit dem F-Moll-Konzertstück von Camille Saint-Saëns und mit die Kölner Akademie um 3:45.
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0: Und jetzt gibt's in Ihrem Musikmagazin Filmmusik ohne Bilder, bei der aber die Musik schon für sich ans Herz geht, aus Kikis kleiner Lieferservice, ein Filmklassiker aus dem Jahr 1989.

Stephen Morris an der Geige und das Royal Philharmonic Orchestra hier mit der Suite aus Kikis kleiner Lieferservice, ein Film von 1989, und das hier eben ist die Musik gewesen. Ich bin Philipp Quiring, Sie sind hier bei uns in der WDR 3 Tonart, und nach 16 Uhr, da schauen wir dann auf einen ziemlich vergessenen Komponisten, der aus Nordrhein-Westfalen kommt und ein Zeitgenosse von Johannes Brahms gewesen ist, also in der Romantik sehr aktiv gewesen ist, und Brambach, so heißt dieser Komponist, Caspar Joseph Brambach. Hier gibt es jetzt Musik von einem Komponisten noch, der bekannt ist, und zwar so sehr, dass ich seinen Namen gar nicht nennen brauche.

0: 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Es ist 16 Uhr. 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
1: Die Nachrichten mit Dagmar Schlichting. Guten Tag. In ganz NRW gibt es heute Temperaturen von über 30 Grad. Der Deutsche Wetterdienst warnt bis 19 Uhr vor extremer Hitze in weiten Teilen Nordrhein-Westfalens und rät von Sport im Freien ab. Anke Kahle für WDR aktuell erklärt, wo es heute besonders heiß wird.
2: Gleich in mehreren Städten in NRW wurde heute die 35-Grad-Marke geknackt. Darunter in Köln, Zülpich, St. Augustin und Nörvenich. Die Hitze hatte auch Auswirkungen auf den Schulalltag. An vielen Schulen gab es heute hitzefrei. Viele Schülerinnen und Schüler konnten schon mittags ins Wochenende starten. Und auch Anfang kommender Woche stehen die Zeichen auf hitzefrei. Die Städte in NRW sind unterschiedlich gut auf die Hitze vorbereitet. Als besonders hitzeresistent gilt Wuppertal mit einem Grünanteil von über 60%. Auch Wasserspender und Wasserspiele mitten in der Stadt sorgen für Abkühlung. Und in der Kölner Fußgängerzone zum Beispiel wurden extra Sonnensegel aufgespannt.
1: Autofahrer rund um Bonn müssen auch die kommenden 2 Jahre mit Verkehrsproblemen rechnen. Die Nordbrücke bleibt gesperrt. Bundesverkehrsminister Schnieder sagte heute vor Ort, die Schäden seien zu groß, um sie einfach zu reparieren. Christian Schwietzke, WDR aktuell, wo genau liegt das Problem?
3: Also es geht um das Teilstück der Brücke auf der linken Rheinseite, noch bevor die Brücke über den Fluss geht. Jetzt ist klar, dieses Stück ist zu kaputt und muss abgerissen und neu gebaut werden. Und das dauert natürlich. Da muss jetzt erst einmal ein Vergabeverfahren ausgeschrieben werden. Dann der Abriss, dann der Neubau. 2 Jahre soll das Ganze dauern. Für die Region ist das bitter, nicht nur für die Autofahrer, auch für die Einzelhändler. Das hat auch dieser Bonner schon festgestellt.
4: Man sieht es auch hier in der Fußgängerzone, ist überhaupt nichts mehr los, weil die Leute sich scheuen, nicht nur wegen der Hitze, sondern auch wegen diesem Verkehrschaos hier hinzukommen.
3: Und das sagt auch die Industrie- und Handelskammer und spricht von einem wirtschaftlichen Schaden für die Region Bonn-Rhein-Sieg.
1: Weitere Meldungen im Überblick. Bekannte Politiker fordern, dass Homöopathie weiter Kassenleistung bleibt. In einem offenen Brief sagen unter anderem die ehemaligen Ministerpräsidenten Kretschmann und Dreyer, dass die Mehrheit der Bürgerinnen und Bürger von diesem therapeutischen Ansatz profitiert. Die Bundesregierung plant, mit der anstehenden Kassenreform Homöopathie als Leistung abzuschaffen. Die Bürgermeister von Köln und Düsseldorf haben die Landesregierung aufgefordert, Gesetze zum Drogenhandel anzupassen. Im FAZ-Interview sagen die Politiker von SPD und CDU, sie seien bereit, Pionierstädte beim sogenannten Mikrohandel zu werden. In Hilfseinrichtungen würde dann der Verkauf kleiner Mengen harter Drogen toleriert, um den Handel von der Straße wegzubekommen.
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1: Der Kölner Hauptbahnhof wird Anfang kommenden Jahres erneut für 11 Tage gesperrt. Dann soll das neue elektronische Stellwerk in Betrieb genommen werden. Ein erster Versuch Ende vergangenen Jahres war aufgrund eines Softwarefehlers gescheitert. Martin Heuchel, WDR Köln.
5: Rechtzeitig vor der Handball-WM und Karneval soll das neue elektronische Stellwerk am Kölner Hauptbahnhof ans Netz gehen. Die nötige Sperrpause plant die Bahn jetzt vom 8. bis 19. Januar. Die Handball-WM in Köln startet am 20. Wie Ende vergangenen Jahres muss der Hauptbahnhof und Kölnmesse Deutz deswegen teilweise gesperrt werden. Ziel sei es aber, dass der S-Bahn-Verkehr an beiden Bahnhöfen durchlaufen kann. In Messe Deutz sollen zudem 2 Gleise für den Fernverkehr offen bleiben.
1: Das war WDR aktuell. Das Wetter in Nordrhein-Westfalen bis zum Abend sonnig, vor allem in der Südhälfte bilden sich später teils kräftige Schauer und Gewitter, teilweise auch unwetterartig. Die Gewitter ziehen dann in der Nacht durch, örtlich besteht Unwettergefahr. Morgen sonnig und heiß, später wieder Gewitter möglich in Nettersheim bis 32 Grad, in Bielefeld bis 33 und in Pulheim bis zu 34 Grad. Sonntag ähnlich das Wetter mit Unwettergefahr und Gewittern bei 28 bis 33 Grad. Die Zeit ist es 16.04 Uhr.
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6: So, einmal ausgeschüttelt bei dieser Wärme am Nachmittag hier auf WDR 3 mit mir. Ich bin Philipp Quiring und ich habe große Neuigkeiten für Sie direkt aus Paris. Die BNF, die Bibliothèque Nationale de France, hat offenbar bei sich mal so richtig gut aufgeräumt und ein paar Dinge einfach mal sortiert und hat dabei dann tatsächlich noch ein Stück von Wolfgang Amadeus Mozart gefunden, das bisher niemand kennt. Ein Autograph eines Stückes, offenbar für Flöte und Harfe aus einem Manuskriptheft von 44 Seiten und übermorgen. Da wird dieses Stück zum allerersten Mal aufgeführt in der BNF. Und am Montag machen dann unsere Kollegen der Europäischen Rundfunkunion EBU eine Sondersendung bei Radio France, Mozart in Paris. Bis wir das Stück auch hier hören können, dauert es noch ein bisschen. Aber es kommt bestimmt irgendwann auch zu uns in die WDR3-Tonart. Von daher müssen wir uns noch ein bisschen gedulden. Und stattdessen gibt es jetzt hier Antonio Vivaldi.

Das Concerto Italiano mit einem G-Dur-Konzert von Antonio Vivaldi um 10 nach 4 hier in der WDR 3 Tonart. Und es ist doch erstaunlich, wie häufig es vorkommt, dass Künstler in ganz anderen Zeiten schon ein sehr intuitives Gespür für Relationen gehabt haben, die dann heute als tatsächlich ästhetisch optimal gelten. Das Gemälde Floß der Medusa, das ist dafür so ein Beispiel im Louvre, das entspricht exakt der Relation des Fernsehbildes 16:9. Und Giuseppe Verdi, der hat vor allem Opernteile geschrieben, die von der Musiklänge heutigen Popsongs entsprechen. 3:30 bis 4:30. Offenbar sind solche besonderen Empfindungen für Verhältnisse, für Aufnahmefähigkeit auch ein Grund dafür, dass ein Werk dann auch besonders erfolgreich ist. Wir können ja mal die Zeit ausstoppen beim nächsten Stück. Von Giuseppe Verdi, dem Gefangenenchor aus Nabucco. Ich kann es Ihnen aber auch sagen, es sind exakt 4:20.

0: Vapensiero, der Chor der Gefangenen aus Verdis Nabucco mit dem Coro del Teatro alla Scala di Milano und dem Orchestra del Teatro alla Scala di Milano. Absolut populäre Musik hier in WDR 3 in der Tonart. Und den harten Kontrast dazu, den gibt es jetzt einen sehr, sehr unbekannten Komponisten, Caspar Josef Brambach. Caspar Josef Brambach ist ein romantischer Komponist gewesen, Zeitgenosse von Brahms, vor allem aber auch jemand von uns aus Nordrhein-Westfalen, hier geboren und gestorben. Werner Wittersheim hat als WDR3-Redakteur ein ganzes Album mit Musik von Brambach produziert und ist jetzt bei mir in der WDR3-Tonart. Drei CDs hat die Box. Werner Wittersheim, wer war denn überhaupt dieser Brambach?
1: Caspar Josef Brambach war ein Mann aus dem heutigen Königswinter. Der ist 1833 da zur Welt gekommen, ungefähr im Abstand von 10 Wochen zu Johannes Brahms. Und in unserer CD-Box, der Autor macht sich so ein bisschen drüber lustig. Sein Name fängt so an wie der von Brahms, Jo Bra. Und dass das im Grunde schon ein Fluch sein kann, dass ihn vielleicht der Brahms im Leben auch ein bisschen sehr intensiv begleitet hat. Brambach hat bei Ferdinand Hiller hier in Köln am Konservatorium studiert. Das ist ja eine solide und bekannte Ausbildungsstätte gewesen in der Zeit. Und er hat Männerchöre geleitet. Er war Musikdirektor in Bonn, bis er durch eine Intrige da wieder rausgeekelt worden ist. Aber er hat in Bonn weitergelebt und gearbeitet, Chöre geleitet und war eigentlich zu seiner Zeit gerade in der Region extrem berühmt.
0: Und gibt es etwas, wofür er besonders bekannt ist?
1: Also in unserem Sendegebiet ist er tatsächlich, wenn überhaupt, bekannt durch das Bergische Heimatlied oder auch die Hymne des Bergischen Landes. Und das wird heute noch ganz oft von Männerchören gesungen, da wird das Bergische Land gepriesen. Oh ja.

0: Das Bergische Heimatlied von Caspar Josef Brambach. Eine ganze CD-Box haben sie produziert, da ist aber jetzt keine Chormusik drauf, sondern viel mit Klavier.
1: Da ist keine Chormusik drauf, da ist das gesamte Kammermusikschaffen mit Klavier von Caspar Josef Brambach drauf. Und das sind eigentlich im Wesentlichen Klavierquartette. Es gibt ein Sextett für Klavier, zwei Violinen, zwei Bratschen und Cello. Das ist eine seltene Besetzung eigentlich. Es gibt zwei Violinsonaten und zwei Romanzen für Violoncello. Das ist das ganze Paket.
0: Jetzt haben Sie so viele verschiedene Stücke von Brambach kennengelernt. Wie lässt er sich denn verorten? Wie ist seine Musik einzuschätzen?
1: Naja, es ist eine Musik, die typisch ist für eine ganze Generation von Komponisten, die alle sehr stark sich eben auf Johannes Brahms bezogen haben. Für Brambach war Brahms und waren auch Robert Schumann und Clara Schumann wahre Abgötter. Und er hat sich in diesen ganzen 40 Jahren, in denen er komponiert hat, eigentlich aus der stilistischen Welt von Johannes Brahms nicht so richtig rausbewegt. Er war ein Mensch, der sich nicht als Innovator verstanden hat. Er war kein Experimentator, auch sicher in anderer Hinsicht nicht, zum Beispiel politisch auch extrem konservativ. Aber ich finde seine Musik sehr hörenswert und es ist ein Mosaiksteinchen im Bild, das wir von der Musik des 19. Jahrhunderts haben.
0: Wie ist das denn mit Brambachs Karriere gewesen als Komponist? Gab es da prominente Fürsprecher? Und wenn ja, wer waren die und wie wichtig waren die?
1: Ja, es gab einige, die seine Musik sehr geschätzt haben. Am stärksten vielleicht Hans von Bülow, der große Dirigent, der damals ja wirklich ein Star war und ein fantastischer Pianist und sehr verehrt wurde von der Öffentlichkeit. Und der fand zum Beispiel das Klavierkonzert von Brambach ganz toll. Das ist eigentlich sogar ein seltener Fall, dass Brambach überhaupt für Orchester geschrieben hat, ohne dass ein Chor dabei war. Sonst ist es immer ein Oratorium mit Chor und Orchester. In dem Fall hat er ein Klavierkonzert geschrieben und das hat dem Bülow toll gefallen.
0: Gibt es denn etwas ganz Bestimmtes, was Sie an Brambachs Musik besonders anspricht?
1: Ja, also was mir sehr gut gefällt, sind seine langsamen Sätze. Es gibt einen Aspekt, der mir auch sehr gut gefällt. Das ist tatsächlich, dass seine Musik, um ein Zitat zu bemühen, es ist Musik, die nicht schwitzt. Also es gibt nicht irgendwie einen angestrengten Kontrapunkt, sondern es ist alles immer gut durchzuhören. Und die langsamen Sätze, die gefallen mir ganz besonders gut, wie sich die Musik dann aussingt und ausschwingt. Und ich gebe zu, auch diese gewisse Nähe zur Salonmusik, die man manchmal bei ihm hört, die finde ich eben auch sehr reizvoll und macht das Ganze auch eben gut zu hören.
0: Da haben wir auch einen Ausschnitt, den Anfang aus der Violinsonate Opus 55 von Brambach.

0: Musik, die nicht schwitzt. In diesem Stück spielt Matthias Lingenfelder den Solopart Geiger, einigen Hörerinnen und Hörern auch vom Aurin-Quartett bekannt. Was können Sie, Herr Wittersheim, sonst über die beteiligten Musiker verraten?
1: Ja, sozusagen der Kern dieser Produktionen, die wir da gemacht haben, ist der Pianist Oliver Triendl. Mit dem habe ich vor Jahren sehr viel zusammengearbeitet. Das hat sich in der Corona-Zeit ergeben, als er mit guten Vorschlägen zu mir kam und sagte, können wir nicht im leerstehenden Saal unbekannte Werke einspielen. Oliver Triendl ist ein großer Suchender, der immer eigentlich nur weitestgehend unbekannte Musik einspielt von unbekannten Komponisten. Und er hat einen Musikerpool bei der Hand, zu dem Leute zum Beispiel gehören wie Alexander Hülshoff, der Cellist, oder Wenzing Yang, auch Cello, und seine Ehefrau Nina Carmon, der Bratscher Roland Glassel und noch einige andere, die hier mitspielen. Und die kann man dann immer zu verschiedenen Besetzungen kombinieren, wie es gerade gebraucht wird.
0: Werner Wittersheim in der WDR3 Tonart hat als WDR3 Redakteur die CD-Box mit Kammermusik von Caspar Josef Brambach produziert. Und wir hören jetzt noch das Klavierquartett G-Moll von Brambach. Herr Wittersheim, noch kurz dazu, was ist das für ein Stück?
1: Das ist tatsächlich das letzte Kammermusikwerk, das Brambach überhaupt komponiert hat, 3 Jahre vor seinem Tod. Und man kann natürlich so ein bisschen, also es gibt eine langsame Einleitung, man kann da so ein bisschen auch so einen Abschiedsschmerz und eine gewisse Tragik dann auch heraushören, obwohl der Schlusssatz dann auch doch ziemlich locker vom Hocker dann weitergeht.
0: Vielen Dank.
1: Gerne.

Spektakuläre Musik hier, das Klavierquartett G-Moll von Caspar Joseph Brambach mit unter anderem dem Pianisten Oliver Triendl. Musik von einer neuen WDR-Produktion, über die ich gerade mit dem verantwortlichen Redakteur Werner Wittersheim gesprochen habe. Und das gesamte Album mit Kammermusik, mit Klavier von Johann Caspar Brambach, das gibt es beim Label Hensler Klassik. So, hören die WDR 3 Tonart und ein Stück, das darf bei Temperaturen bis zu 35 Grad in Nordrhein-Westfalen natürlich heute auf gar keinen Fall fehlen.

Das B-Rock Orchestra mit der Wassermusik von Georg Friedrich Händel, daraus der fünfte Satz hier in der WDR 3 Tonart. Monster Hunter, Monsterjäger ist ein Computerspiel, das ich nicht kenne, aber das auch ohne die Bilder oder auch die Spielerfahrung, die ich nun mal einfach nicht habe, da meine ich, da etwas heraushören zu können von der Geschichte. Es wird nämlich so eine Aufbruchsstimmung erzeugt mit der Musik, als würde es aufgehen zu einem großen Abenteuer, angeführt von den Blechbläsern, die sind dann voller Tatendrang und auch kriegerischer Potenz. Und zwischendurch gibt es dann solche Momente der Erholung und der Ruhe, vielleicht auch so ein bisschen das Träumen von einer besseren Welt. Die große Schlacht, die scheint mir hier aber auszubleiben. Dafür bleibt es dann doch am Ende zu friedlich und zu sanglich in der Computerspielmusik Monster Hunter. Und die hat Masato Koda komponiert.

0: Unser WDR-Funkhausorchester mit Monsterjäger, Musik von Masato Koda, hier in der WDR3-Tonart. Chöre haben immer wieder eine große verbindende Funktion und es ist doch immer wieder erstaunlich, was für unterschiedliche Chöre es doch gerade bei uns in Nordrhein-Westfalen gibt und wie vielfältig die auch sind. Das ist auch zuletzt beim großen Fest der Chöre vergangenes Wochenende in Dortmund wieder sehr gut rübergekommen. Jetzt geht es um den I-Chor. Das I steht für innovativ und inklusiv und dieser Chor besteht aus Mitgliedern mit und ohne Behinderung. Der I-Chor ist in Köln. Es gibt ihn seit 7 Jahren und Martina Jacobi hat vorbeigeschaut.
1: Ich habe gegoogelt. Also ich habe gegoogelt wirklich für einen Chor, wo ich als Rollifahrer mitmachen kann, weil ich vorher gesucht habe und immer wieder vor Ablehnung gestoßen bin, dass es dann hieß, nee, im Sitzen kann man nicht singen oder die Locations waren nicht barrierefrei. Und dann war ich ganz froh, als ich das Angebot gefunden habe.
2: Das erzählt mir Monika Barnert aus dem I-Chor während der Probe. 35 Personen sind an diesem Abend in die Aula des Friedrich-Wilhelm-Gymnasiums in der Kölner Südstadt gekommen. Es gibt breite Türen und einen barrierefreien Zugang. Hinter der Schule ist ein großer Parkplatz. Der Chor sitzt auf Stühlen und in Rollstühlen vor der Bühne. Vor ihm stehen Boxen, ein Klavier und Michael Kokott, der Chorleiter.
3: Ja, also erstmal Dankeschön, dass wir das am Sonntag am Tanzbund so schön hinbekommen haben.
2: Gerade erst ist der I-Chor beim Musikfest des Stadtmusikverbands am Tanzbrunnen aufgetreten. Am Dienstag findet der nächste Auftritt statt, im Zirkuszelt der Grundschule Horststraße im Stadtteil Mülheim. Dort wird der I-Chor zusammen mit 2 anderen von Kokott geleiteten Chören auftreten. In der Probe wird jetzt aber erst einmal aufgewärmt.
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0: Der IKOR wurde 2019 an der Rheinischen Musikschule gegründet. Die Idee dazu hatte Andrea Becker, selbst eine Chorsängerin. Sie ist für die Inklusion zuständig und teilt sich die Chorleitung mit Michael Kokott.
1: Das finde ich eigentlich das Schöne an unserem Chor, dass das so harmonisch und perfekt funktioniert, dass sich jeder hier wohlfühlt.
0: Erklärt Kokott für mich und auch für die, die heute zum ersten Mal dabei sind. Das Konzept des Chores war von Anfang an 50-50. 50% Mitglieder mit und 50% Mitglieder ohne Behinderung.
1: Dass es wirklich Inklusion dann ist, ne? Dass da eben die Menschen mit Handicap nicht wieder untereinander nur sind, sondern dass es ein Miteinander ist. Und das hat in den letzten 7 Jahren toll geklappt. Also dass man jetzt nicht irgendwie, jetzt musst du dich um den kümmern oder so, sondern das funktioniert von alleine. Ne? Oder ist es so? Finde ich wirklich. Ne?
0: Aus dem Chor kommt zustimmendes Nicken und Gemurmel. Auf dem Programm steht bei der Probe All You Need Is Love von den Beatles oder Auf uns von Andreas Burani. Auch kölsche Lieder sind dabei, wie Tommy von Annemai Kantereit. Im Vordergrund steht beim IKOR das gemeinsame Singen und die Begeisterung für die Musik.

0: Der Chor ist nun schon gut warm gesungen. Es sind auch einige Mitglieder da, die schon seit der Gründung dabei sind, wie zum Beispiel Axel Strick.
1: Ich bin von Beginn an im Chor drin, zusammen mit meiner Freundin, die im Rollstuhl sitzt.
0: Manche haben Erfahrungen mit Familienmitgliedern mit Behinderung oder sie schätzen den für alle offenen und leichten Zugang zur Musik.
2: Wenn man gar keine Menschen kennt, die eine Behinderung haben, dann ist man eher gehemmt,
0: sagt Christiane Rath. Auch sie ist schon vom ersten Tag an dabei.
2: Und wenn man da aber so ein bisschen drin ist, und das machen wir ja hier auch, dann wächst man ganz leicht zusammen, so wie jede Gemeinschaft.
3: Also wir haben ja alle unsere Behinderungen, aber manche haben eben mehr. Und zu sehen und mitzubekommen, wie groß der Spaß ist, wie groß die Freude ist, das schenkt einem auch was.
0: Das sagt Chormitglied Jutta Garlichs. Die Stimmung in der Aula ist gut und immer wieder wird gelacht. Im Fokus steht hier auch die Kölner Verwurzelung. Das merkt man nicht nur an der Musikauswahl, sondern auch an dem Weiß und Rot, das der Chor bei Konzerten trägt. Und natürlich geht es um das Zusammenkommen und um das gemeinsame Musikmachen. Das findet auch Chorleiter Kokott.
4: Und darum geht es ja letztlich, ne? dass Musik verbindet. Und das machen wir, glaube ich, sehr, sehr vorbildlich. Also darf ich jetzt so sagen.
5: Ja, das darf er so sagen. Martina Jacobi über den E-Chor aus Köln.

Die Deutsche Kammerphilharmonie Bremen mit der Unvollendeten von Franz Schubert. Daraus hat sie den zweiten Satz gegeben. Sie sind hier bei uns in der WDR 3 Tonart und nach 17 Uhr, da schauen wir auf einen sehr talentierten jungen Pianisten, Georgi Gigashvili, der nicht nur das klassische Repertoire spielt, sondern das Ganze auch noch mit elektronischer Musik anreichert und kombiniert. Ich bin Philipp Quiring.

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4: Die Nachrichten mit Christine Langner. Guten Tag.
5: Ich muss sagen, die Nachricht ist eine schwierige für die Region und für Nordrhein-Westfalen.
4: NRW-Verkehrsminister Krischer hat am Mittag darauf reagiert, dass die Bonner Nordbrücke gesperrt bleibt und teilweise neu gebaut werden muss. Der Grünen-Politiker hat zusammen mit Bundesverkehrsminister Schnieder über den aktuellen Stand informiert. Kommenden Monat soll mit dem Teilabriss begonnen werden. Laut Schnieder sind die Schäden am Brückenabschnitt bis zum Rhein größer als angenommen.
6: Für die Vorlandbrücke brauchen wir deshalb einen Ersatzneubau, und zwar möglichst schnell. Ziel ist es, eine befahrbare Autobahn A565 wiederherzustellen und den Verkehr so schnell wie möglich wieder zum Laufen zu bringen.
4: Gute Nachrichten gibt es für Fußgänger und Radfahrer. Sie können die Brücke vermutlich ab Spätsommer wieder nutzen. Die Linkspartei will sich neu aufstellen. In Potsdam hat ihr Bundesparteitag begonnen, auf dem auch eine neue Führung gewählt wird. Denn der bisherige Co-Parteichef van Aken will aus gesundheitlichen Gründen aufhören. Bei dem Treffen geht es aber auch um die geplanten Sozialreformen der Bundesregierung. Cornelia Geis für WDR aktuell.
7: Die Partei sieht sich als Protestpartei. Die Linke will umverteilen. Menschen mit hohen Einkommen und Vermögen stärker belasten, hohe Erbschaften stärker besteuern. Profitieren sollen Menschen mit kleinen Einkommen. Zum Beispiel durch einen Mietendeckel, billigere Grundnahrungsmittel oder eine solidarische Kranken- und Pflegeversicherung, in die alle einzahlen. Streit droht beim Thema Nahost. Die Haltung zu Israel hat die Partei in der Vergangenheit tief gespalten. Immer wieder wird der Linken Antisemitismus vorgeworfen. Am Abend steht ein Antrag des Parteivorstandes dazu auf der Tagesordnung mit einem klaren Ja zum Existenzrecht Israels und einem Bekenntnis zur Zwei-Staaten-Lösung.
4: Weitere Meldungen im Überblick. Israel und die Hisbollah-Miliz im Libanon haben sich offenbar auf eine neue Waffenruhe verständigt. Nach Angaben von US-Vertretern ist sie schon in Kraft getreten. Die Kämpfe zwischen Israel und der Hisbollah hatten das Abkommen der USA mit dem Iran gefährdet. Das soll auch Israel dazu verpflichten, alle Kampfhandlungen einzustellen, auch im Libanon. Es ist heiß in NRW. An vielen Schulen gab es heute hitzefrei. Viele Schülerinnen und Schüler konnten also schon mittags ins Wochenende starten. Die Städte in NRW sind unterschiedlich gut auf die Temperaturen vorbereitet. Als besonders hitzeresistent gilt Wuppertal dank 60% Grünanteil. In der Kölner Innenstadt sind Sonnensegel gegen die Hitze gespannt. Tennisprofi Alexander Zverev steht beim Turnier in Halle-Westfalen im Halbfinale. Er schlug im Viertelfinale den Belgier Raphael Collignon in 2 Sätzen. Das Rasenturnier in Halle ist das wichtigste Tennis-Event in NRW und gilt als Vorbereitung für Wimbledon.
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4: Das Oberlandesgericht Düsseldorf hat einen Rechtsextremisten aus Dortmund verurteilt. Er hatte eine sogenannte Todesliste von Politikern und Richtern im Darknet veröffentlicht. Der Mann muss für mehrere Jahre ins Gefängnis. Janis Weiser, WDR Dortmund.
8: Auf seiner Todesliste standen unter anderem prominente Namen wie Angela Merkel und Olaf Scholz. Für ihre Ermordung wurde über die Plattform auch ein Kopfgeld in Kryptowährung gesammelt. Der Mann hatte bereits zu Beginn des Prozesses eingeräumt, die Todesliste ins Darknet gestellt zu haben, aus, Zitat, reiner Provokation. Das Gericht verurteilte den 50-Jährigen jetzt unter anderem wegen Terrorfinanzierung und der Anleitung zu Terroranschlägen zu 3 Jahren Haft. Nach Informationen der dpa rechnen Ermittler den verurteilten Informatiker aus Dortmund der Reichsbürgerszene zu.
4: Das war WDR aktuell. Das Wetter in Nordrhein-Westfalen. Bis zum Abend bleibt es oft sonnig. Im Süden können teils kräftige Schauer und Gewitter dabei sein mit Starkregen, Hagel und Sturmböen. Dazu noch bis 30 Grad. Das Wochenende startet dann morgen sonnig und heiß. Ab dem Nachmittag sind aber wieder Schauer und Gewitter dabei. In Winterberg dann bis 29 Grad. Ebenbüren kommt auf 32 und Hamm auf 33 Grad. Die Zeit 17.04 Uhr.
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9: Am späten Nachmittag mit mir, ich bin Philipp Quiring.

Epoca Barocca mit der Quadro-Sonate Nummer 6 von Gottfried Heinrich Stölzel hier um 10 nach 5 in der WDR 3 Tonart. Es gibt Menschen unter uns, die einfach sehr effektiv arbeiten, ihren Job gut machen, dann aber auch nicht unbedingt bereit sind, noch große Überstunden leisten zu wollen, denen es einfach wichtig ist, pünktlich Schluss zu machen. Edward Elgar ist auch so jemand gewesen. In England ist ihm dabei entgegengekommen, dass es dort ohnehin immer weniger Orchesterproben gibt als hierzulande. Und wenn er dann dirigiert hat, dann hat er auch noch penibel darauf geachtet, ja, rechtzeitig wegzukommen. Schon allein deshalb, weil er einfach pünktlich zum Pferderennen sein wollte. Er hat nämlich leidenschaftlich gerne bei diesem Pferderennen gewettet. So hat jeder Mensch dann so seine ganz eigenen Prioritäten. Im Fall von Elgar sind das auch seine Entspannungsmomente gewesen, sich auch unters Volk zu mischen, damit er am Ende dann auch in der Lage ist, einen seiner größten Hits zu schreiben.

Der Pomp and Circumstance Marsch von Edward Elgar mit der BBC Philharmonic hier in der WDR 3 Tonart. Das Klavierfestival Ruhr hat wieder Starauflauf. An unterschiedlichen, teils spektakulären Orten kommen Pianisten aus dem obersten Regal aus der ganzen Welt angereist und spielen Konzerte. Und Georgi Gigashvili, der gehört zur aufstrebenden Generation, ist international unterwegs, wagt sich an die ganz anspruchsvollen Stücke. Er macht aber immer wieder auch mal was anderes als das klassische Standardrepertoire, kombiniert so dann auch klassische Musik und Elektronik miteinander. Und das macht er jetzt eben auch beim Klavierfestival Ruhr im Salzlager der Kokerei Zollverein in Essen. Heute Abend ist das und Clara Hütteroth, die stellt uns Georgi Gigashvili jetzt vor.

0: don't know when it started, but I think it's.
1: Ich weiß nicht genau, wann es angefangen hat, aber ich glaube, ich kann diese Teile gar nicht voneinander trennen. Es ist alles in mir. Und ich glaube, es wird immer alles in mir sein.
2: Georgi Gigashvili ist ein Künstler der bunten Palette. Als Kind arrangiert er Volkslieder. Als Jugendlicher gewinnt er The Voice in seinem Heimatland Georgien. Als junger Erwachsener fängt er an, Songs zu schreiben.
1: Wenn es um elektronische Musik geht, um Pop und Hip-Hop geht, um den Beat, das Singen, die Texte, das mache ich die ganze Zeit. Das ist wie mein Hobby, meine Leidenschaft.
2: Dabei ist seine Hauptprofession mittlerweile eigentlich Soloklavier. 2019 gelingt ihm der Durchbruch in der Klassikwelt. Er gewinnt den ersten Preis beim internationalen Klavierwettbewerb von Vigo. Den Vorsitz hat sein großes Idol Marta Argerich. Das war einer der glücklichsten Momente in seinem Leben.
0: Yeah, I have my favorite genre, which is classical music, of course.
1: Ich habe mein Lieblingsgenre und es ist natürlich Klassik. Ich war schon immer Fan davon, weil man enorm viel über sich erzählen kann, weil man dem Publikum so viel von sich selbst mitgeben kann.
2: Seit seinem Durchbruch gewinnt Georgi Gigashvili einen Preis nach dem anderen, vor allem beim Publikum. Die Verbindung zum Publikum ist für Gigashvili fast freundschaftlich. Der Kontakt ist ihm wichtig. Kein Heroismus zum Künstler, sondern Augenhöhe zu den Menschen im Saal. Am Klavier liebt Georgi Gigashvili, dass er sich auf den vielen Tasten so vielseitig ausdrücken kann. Und dass er dabei ganz bei sich selbst sein kann.
0: I have a complete freedom.
1: Ich habe sozusagen meine Ruhe. Im Grunde bin ich auf der Bühne wie ein Schauspieler. Das, was ich musiziere, sagen wir Beethoven, berührt mich. Und dann bin ich fast ein anderer Mensch. Zwar bleibe ich selbst, aber eben auf die Art und Weise, wie mich Beethoven berührt. Ich mag das. Wie ein Schauspieler auf der Bühne zu sein.
0: So I like that, being an actor on the stage.
2: Georgi Gigashvilis Debütalbum Meeting My Shadow kommt 2023 heraus. Auch hier hat er seine eigene bunte Palette zusammengestellt. Von Beethoven über Scarlatti hin zu Scriabin, Brahms und Messiaen.
0: First thing is to make the program very, very me.
1: Das erste ist, das Programm zu meinem zu machen, dass es ganz persönlich ist. Und persönlich bedeutet für mich, dass es mir etwas wehtun muss. Es muss mich ehrlich gesagt auf eine negative, nicht auf eine positive Art und Weise berühren. Ich muss etwas leiden, weil ich glaube, dass wenn es um Kunst geht, man erst leiden muss. Die Freude kommt danach.
0: And with the suffering, then it comes enjoying. Georgian saying like that.
1: Wir haben in Georgien ein Sprichwort dafür. Erst ist man sauer und danach erst süß.
0: And then you have to eat sweet. Cherbs are jamme klaut kabili.
2: Das Hauptthema auf dem Album ist Liebe. Georgi Gigashvili zwinkert und sagt, etwas ganz Neues. Scarlatti sei für ihn kindlich, Beethoven dann reifer, die verkopfte Version. Scriabin überirdische Liebe und Messiaen die Liebe nach dem Tod. Er erzählt das alles selbstbewusst, als hätte er alles schon erlebt. Sein Ton ist locker und präsent. Erst wenn es um Politik geht, wird er ernst.
0: But musician also means to be human.
1: Ein Musiker zu sein bedeutet auch, ein Mensch zu sein. Und allein durch mein Menschsein bin ich schon politisch. Man kann nicht nicht politisch sein, wenn man Georgier ist.
0: You can be unpolitical when your country is Georgia.
2: Georgi Gigashvili beteiligt sich an den zahlreichen Protesten in seinem Heimatland, bekennt sich klar zum EU-Beitritt und geht dafür in Tiflis mit auf die Straße. Auch über soziale Medien erhebt er seine Stimme für LGBTQ-Rechte und gegen Russland.
0: I volumed my voice up
1: Ich nutze meine Stimme und möchte stark bleiben, weil ich eine Plattform habe. Ich liebe unseren europäischen Pfad und bin überzeugt, dass es der einzige Weg ist, mit dem wir uns weiterentwickeln.
2: Gyorgy Gigashvili hat seine Palette gefunden. Als Musiker, als Mensch. Etwas verlegen, aber aufrichtig. Etwas wuselig, aber direkt. Mit ganz klaren Vorstellungen, welche Zukunft er für sich sieht.
1: Ich möchte gar nicht nur in großen Hallen spielen. Das bin ich nicht. Das ist nicht mein Ziel. Es darf auch sehr klein und intim sein. Das Einzige, was ich mir wünsche, ist, Konzerte zu spielen.

Clara Hütteroth über Georgi Gigashvili. Und heute Abend spielt Georgi Gigashvili beim Klavierfestival Ruhr mit Nikola Zubiashvili. Kombiniert da Klassik mit Elektronik. Und die Elektronik, die lassen wir jetzt aber erstmal noch abgestellt. Hier ist jetzt Gigashvili ganz analog unterwegs mit dem Astur-Walzer von Alexander Skrjabin.

0: Georgi Gigashvili mit dem Astur-Walzer von Alexander Skrjabin hier in der WDR3-Tonart und wir haben 17:30. Aus Sicherheitsgründen, so die offizielle Erklärung, sollte eine geplante Gedenkveranstaltung zum 150. Geburtstag der Bayreuther Festspiele abgesagt werden. Das hat deshalb für Diskussionen gesorgt, weil bei dieser Gedenkveranstaltung Richard Wagners Antisemitismus und die NS-Vergangenheit Thema sein sollten. Und diese Entscheidung hat Katharina Wagner, künstlerische Leiterin der Bayreuther Festspiele, aber inzwischen wieder rückgängig gemacht. Peter Jungblut hält das für ein vermeidbares Ärgernis.
1: Hier gilt der Kunst, behaupteten Wieland und Wolfgang Wagner 1951 bei den ersten Bayreuther Festspielen nach dem Krieg. Sie wussten natürlich, dass unter ihren Gästen jede Menge Ex-Nazis waren und hofften inständig auf eine unpolitische Saison. Aus heutiger Sicht war das nichts anderes als Verdrängung, ein Totschweigen der NS-Vergangenheit, auf das die Pausengespräche in möglichst unbeschwerter Atmosphäre ablaufen konnten. Seitdem müht sich Bayreuth bisweilen grotesk ab mit der Vergangenheit, die nicht vergeht. Die heutige Festspielchefin Katharina Wagner trägt schwer an dieser Verantwortung, denn historische Versäumnisse bei der Aufarbeitung der Festspielgeschichte kann sie mit gutem Willen und Engagement nicht ungeschehen machen. Was ihr bleibt, jetzt, wo die Tätergeneration längst verstorben ist, ein klares Bekenntnis, die Erinnerung wachzuhalten an die düsterste Ära der Festspiele, die Schuld der damals Verantwortlichen auch und gerade aus ihrer eigenen Familie deutlich zu benennen und vor allem für die Verteidigung der freiheitlich-demokratischen Grundwerte einzutreten. Menschenwürde darf nicht zur Floskel verkommen, sie erfordert Zivilcourage und Wachsamkeit gegenüber Gefährdungen. Insofern ist es folgerichtig, dass sie den 150. Geburtstag der Festspiele mit einer Gedenkveranstaltung eröffnen will.

0: bisher nicht bekannt. Wichtig ist auch, auf der Bühne setzten sich die Festspiele immer wieder mit der NS-Vergangenheit auseinander. Das sollte nicht übersehen werden. Schon Wieland Wagner brach ästhetisch radikal mit dem Germanenplunder und setzte auf eine damals provokante Lehre. In jüngerer Zeit inszenierten Stefan Herheim mit dem Parsival und Barry Kosky mit den Meistersingern von Nürnberg so beklemmende wie notwendige Abrechnungen mit der Vergangenheit. Ganz zu schweigen von Christoph Schlingel Siefs unvergessener Teufelsaustreibung beim Parsival von 2004. Die Festspiele sind künstlerisch oft, wenn auch nicht immer, auf der Höhe der Zeit. Für ihre Kommunikation und ihr politisches Gespür gilt das leider nicht. Ein vermeidbares Ärgernis.
1: Deutliche Worte von Peter Jungblut über die geplante Gedenkveranstaltung zum 150. Geburtstag der Bayreuther Festspiele und die inzwischen Rücknahme der Absage.
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1: Die WDR3-Tonart mit Philipp Quiring. Max Bruch ist ein Meister der schönen Melodien und hat sowas wie ein One-Hit-Wonder mit seinem G-Moll-Violinkonzert geschrieben. Doch es gibt natürlich auch vieles mehr von Max Bruch, zum Beispiel sein A-Moll-Quintett. Hier kommt er auch nicht ganz ohne Geigen aus, es sind sogar 2 und es ist komplett für Streicher geschrieben. Dieses Quintett, hier jetzt der 4. Satz daraus mit den WDR Chamber Players.

Die WDR Chamber Players mit dem Amol-Quintett von Max Bruch, der vierte Satz. Und hier geht's jetzt gleich mit dem Zeitzeichen weiter. Eine ganz große des Films wird dann geehrt, die heute kaum noch jemand kennt. Lotte Reiniger, eine Scherenschnittkünstlerin, die für ganz eindrucksvolle Silhouetten auch bei Disney gesorgt hat und somit dem Film Bewegung eingehaucht hat. Das war die WDR 3 Tonart für heute und für diese Woche mit mir. Ich bin Philipp Quiring und ich wünsche Ihnen jetzt noch ein harmonisches Wochenende mit Musik von Alan Silvestri.

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1: Lotte Reiniger war eine Pionierin des Animationsfilms und einflussreich für auch Walt Disney, für die Animationsstudios, wie sie sich bis heute entwickelt haben und kann aus der Filmgeschichte nicht mehr weggedacht werden.
2: 19. Juni 1981, Todestag der Filmkünstlerin Lotte Reiniger.
3: Ein unförmiger, schwarzer Fleck wandert über die Leinwand. Langsam nimmt er Gestalt an und verwandelt sich in einen Zauberer. Sein Gesicht wie eine Maske. Stechend der Blick aus weiß umrandeten Augen. Er hebt die langen, dünnen Arme über den Kopf, tippt die knochigen Finger mit den spitzen Nägeln Stück für Stück gegeneinander. Der magere Zauberer beugt den Rücken vor und zurück, als sei er aus Gummi, hebt beschwörend die Arme. Da erscheint ein neuer schwarzer Fleck am Himmel. Was kann das sein? Ein Monster? Nein, ein Drache. Zuletzt ist es ein Pferd. Der Zauberer schnippt mit den Fingern. Eine kunstvolle Uniform fliegt herbei und legt sich auf seinen Körper. Er springt auf den Rücken des Pferdes und jagt davon.
4: So beginnt der Film Die Abenteuer des Prinzen Ahmed von Lotte Reiniger. Es ist die fantastische Geschichte eines Helden aus Tausend und einer Nacht, der gegen Zauberer, Geister und Fabelwesen kämpfen muss, bevor er die Hand der Prinzessin gewinnt. Dargestellt wird die Geschichte nicht von Schauspielern, sondern von Silhouetten, filigranen Scherenschnitten aus schwarzer Pappe mit beweglichen Gliedern. Elegant und scheinbar schwerelos tänzeln sie über die Leinwand, als seien sie lebendig. Sie vollführen die zartesten Gesten, reiten, kämpfen, küssen und immer wieder verwandeln sie sich vor unseren Augen.
5: Das ist was, was der Trickfilm natürlich total toll kann. Also die Formenwandler, da gibt es einen Kampf zwischen Hexe und Zauberer, wo die Hexe sich verwandelt in einen Skorpion, dann der Zauberer in einen Löwen, dann die Hexe in eine Schlange und sie bekämpfen sich so, das ist optisch großartig.
4: Rieke Reiniger hat über Leben und Werk der großen Filmkünstlerin Lotte Reiniger einen biografischen Roman geschrieben. Die Namensgleichheit der beiden Frauen ist kein Zufall. Rieke Reiniger ist mit einem Nachfahren von Lotte Reiniger verheiratet. Da sie selbst Theaterregisseurin ist und auch an einem Puppentheater gearbeitet hat, besitzt sie einen Blick für die Silhouettenfilme ihrer berühmten Verwandten.
5: Prinz Ahmed entfaltet also bis heute seine absolut zauberhafte, zeitlose Schönheit. Das ist schon mal auf jeden Fall klar.
4: Nicht nur die ausgefeilte Technik durch animierte Scherenschnitte fasziniert bis heute, Lotte Reiniger hat auch einen besonderen Blick auf Menschen.
5: Prinz Ahmed, der also ja das Richtige will, aber eigentlich ständig scheitert, der flieht auch lieber, als sich sinnlos in Gewaltsituationen begeben. Und dieses ganze Abenteuer, das wird schließlich nur zu einem guten Ende kommen, weil er die Hilfe einer freundlichen Hexe annimmt. Und ich finde, das ist ein Männlichkeitsbild des sehr selten und sehr vorbildhaft ist.
4: Die Abenteuer des Prinzen Ahmed kam 1926 in die Kinos, aber Fans dieses Trickfilms gibt es noch heute weltweit. In Düsseldorf gehört Philipp Hanke dazu. Der stellvertretende Leiter des Filmmuseums ist stolz, dass sein Haus sogar eine eigene Abteilung über Lotte Reiniger präsentieren kann. Ihre Arbeit und insbesondere ihr Meisterwerk waren wegweisend für die Filmgeschichte.
1: Die Abenteuer des Prinzen Ahmed gilt als der erste abendfüllende Animationsfilm. Und das 11 Jahre vor Walt Disney, das heißt vor Schneewittchen.
4: 3 Jahre haben Lotte Reiniger und ihr Team an dem Film gearbeitet. Die Premiere am 1. Juli 1926 in Paris war ein Triumph.
1: Auch da ist schon früh sichtbar geworden, welchen Einfluss dieser Film haben sollte oder wie revolutionär der Film doch auch war und neuartig.
4: Wer das Porträt von Lotte Reiniger selbst betrachtet, sieht eine Frau mit großer Ausstrahlung. Stark, zielstrebig, eher herb als zart. Eine Ausnahmekünstlerin. Geboren 1899 in bürgerlichen Verhältnissen in Berlin, bemerkt ihre Familie bald, dass sie eine besondere Gabe hat.
6: Ich hatte als Kind ein natürliches Talent für Silhouettenschneiden. Nicht? Ich hatte eine Begabung für die Schere. Nicht? Und da ich durchaus immer Schauspielern das darstellen wollte, fing ich dann an, also mir so Figuren auszuschneiden, mit denen ich dann spielen konnte.
4: Aus dem Kinderspiel wird eine Leidenschaft, eine Berufung. Schon als Jugendliche ist sie fasziniert vom Schattenspiel. Mit 15 besucht sie einen Vortrag des Schauspielers und Drehbuchautors Paul Wegener. Er sagt dem Trickfilm eine große Zukunft voraus.
6: Das begeisterte mich ungeheuer und ich hatte nichts im Kopf seitdem, als diesen Mann kennenzulernen und ging infolgedessen auf die Schauspielschule des Deutschen Theaters, weil er da spielte und es gelang mir auch, ihm durch meine erhabene Silhouettenkunst da aufzufallen.
4: Ihr Talent als Schauspielerin ist nicht der Rede wert, aber die Scherenschnitte, die sie von den Theaterleuten anfertigt, sind genial. Bald wird Wegener auf das Silhouettenmädchen, wie sie alle nennen, aufmerksam. Er beschließt, die junge Frau zu fördern. Für seinen Trickfilm Der Rattenfänger von Hameln von 1918 darf sie die Texttafeln gestalten. Wir befinden uns noch in der Zeit des Stummfilms. Lotte Reiniger, keine 20 Jahre alt, ist stolz, aber nicht zufrieden. Sie will eigene Filme machen, in denen ihre Scherenschnitte die Hauptrolle spielen.
6: Und dann stellte er mich Leuten vor, die ein Trickfilmstudio in Berlin einrichteten und sagte, hier, da ist dieses Silhouettenmädchen, schafft mir die vom Hals in, die plagt mich zu Tode. Und die Silhouetten schreien nach Bewegung, es gibt doch Zeichenfilme, nimmt doch so eine Silhouettenfigur von der und legt sie auf eine Glasplatte und lasst es Silhouettenfilme machen. Und diese Leute, die alle Wegener sehr respektierten, die taten das auch. Und die ließen mich das machen.
4: Es ist das Berliner Institut für Kulturforschung, das die Möglichkeiten experimenteller Filmtechnik damals auslotet und Lotte Reiniger den technischen Rahmen für ihre Pionierarbeit stellt. Sie bekommt ihren ersten Tricktisch. Der sieht im Prinzip schon genau so aus wie das spätere Exemplar, das heute im Düsseldorfer Filmmuseum zu sehen ist. Philipp Hanke.
1: Das ist ein Tisch von Lotte Reiniger. Und wir sehen den Aufbau hier, dass die Kamera oben befestigt ist, mit Blick nach unten, frontal auf die beleuchtete Fläche.
4: Im Tisch eingelassen ist eine Glasplatte, die von unten beleuchtet wird. Auf dem Glas liegen die Hintergründe der jeweiligen Szene, aufwendig gestaltete Landschaften, Paläste oder Städte. Darauf platziert die Regisseurin die kunstvoll ausgeschnittenen schwarzen Silhouettenfiguren. Sie verschiebt sie Millimeter für Millimeter. Arme, Beine, Kopf oder Rumpf. Und nach jeder Veränderung macht sie ein Foto. Für den Prinz-Achmed-Film werden 250.000 Einzelbilder aufgenommen. 96.000 davon sind im Film zu sehen.
1: Die Figuren waren nicht nur aus Pappe, aus Karton, sondern hatten auch Bleielemente. Die waren sehr detailliert gestaltet. Also die einzelnen Glieder der Figuren konnten bewegt werden. Und diese Bleielemente hat sie auch hervorgehoben als sehr wichtig, damit die Figur eine bestimmte Schwere hat und nicht, wie sie einmal sagte, beim Niesen vom Tisch fliegen.
4: Filmgeschäft ist Teamarbeit. Trickfilm sowieso. Am Institut für Kulturforschung lernt Lotte Reiniger den Regisseur Karl Koch kennen. Sie arbeiten ab da fast immer zusammen. Lotte und Karl sind ein gutes Team. Aber ist es auch Liebe? Hätte Biografin Rieke Reiniger nicht eine sensationelle Entdeckung gemacht, gäbe es daran wohl keinen Zweifel. Aber der Reihe nach. Sie heiraten 1921 und bald ist Lotte Reiniger eine vielbeschäftigte und gesuchte Trickfilmregisseurin. Als ein privater Investor anbietet, ihr den ersten abendfüllenden Animationsfilm zu finanzieren, ist sie begeistert. Sie und ihr Mann engagieren für Prinz Achmed noch weitere Experten wie Walter Ruttmann und Berthold Bartosch.
6: Ich habe eigentlich meine Profession an diesem Film gelernt. Wenn man einen Film sieht, wird man wahrnehmen, wie sich die Technik während der Arbeit entwickelt hat. Wir wurden immer ehrgeiziger während des Films.
4: Auch im Ausland wird man auf Lotte Reiniger aufmerksam. Der französische Regisseur Jean Renoir beauftragt sie 1929 mit einer Schattenspielsequenz für seinen Film Die Marseillaise. In den 30er Jahren entstehen 6 Musikfilme nach Opern von Mozart und Bizet. Aber am liebsten gestaltet Lotte Reiniger Märchenfilme.
6: Das ist meine persönliche Veranlagung, weil es ist viel leichter mit etwas fantastischen Figuren sehr schnell
7: zu irgendwelchen Ereignissen zu kommen und Verwandlungen zu machen und Sachen, die eben typisch für Trickfilm sind.
4: Mit den Nationalsozialisten arrangiert sich Lotte Reiniger zunächst. Da sie 1935 mit ihrem Mann nach London geht, heißt es manchmal fälschlich, sie sei geflüchtet. Biografin Rike Reiniger.
5: Also sie ist nicht geflüchtet, das hat sie auch nie selber gesagt. Lotte bekam noch 1934/35 Aufträge von der nationalsozialistisch zentralisierten Filmindustrie, zum Beispiel zum Tag der deutschen Hausmusik, zum Beispiel einen kurzen Vorfilm zu einem seichten, politisch konformen Hauptfilm. Mit den eigenen Filmen, für die sie als Künstlerin stand, gab es dagegen Schwierigkeiten.
4: Filme über starke Frauen wie die Heldin Carmen aus der Oper von Georges Bizet gefallen den Nazis nicht. Sie verweigern Lotte Reiniger die finanzielle Förderung oder verbieten gleich die Aufführung dieser Filme.
5: Die Frauenfiguren sind oftmals sehr selbstbewusst und auch sexuell aktiv. Und in einigen von den Filmen gibt es sogar so versteckt unter Humor homoerotische Zärtlichkeiten.
4: Lotte Reiniger und Karl Koch ziehen nach London, um dort ohne künstlerische Bevormundung weiterarbeiten zu können. 1944 kehren sie kurz nach Berlin zurück, aber nach dem Krieg geht das Paar wieder nach England, arbeitet für die BBC und auch das kanadische Fernsehen. Preise und Ehrungen folgen. Karl Koch stirbt 1963, aber Lotte Reiniger arbeitet unermüdlich weiter. Schließlich kehrt sie 1979 nach Deutschland zurück, nach Dettenhausen bei Tübingen. Dort stirbt sie am 19. Juni 1981, heute vor 45 Jahren. Von ihrer Arbeit hat sie immer gerne erzählt, von ihrem Privatleben nicht. Biografin Rike Reiniger spürt bei der Recherche bald, dass die Künstlerin etwas Wichtiges verborgen hat.
5: Und habe dann im Archiv der Deutschen Kinemathek in Berlin uralte Briefe gefunden, also die wahrscheinlich seit 100 Jahren niemand mehr geöffnet hat. Und das waren Briefe der jungen Lotte an eine andere junge Frau. Und das waren leidenschaftliche Liebesbriefe.
8: Die Sache ist furchtbar ernst. Ich schwieg, ich war feig vor dir. Ich werde beinahe verrückt, wenn ich daran denke. Weiß nicht weiter, vegetiere, kann nicht arbeiten. Aussprache unmöglich. Hänge mich auf. Du weißt, ich bin nicht schlecht. Verworfen auch nicht. Lotte.
5: Nach diesen Briefen war mir klar, okay, jetzt habe ich das Geheimnis entdeckt. Lotte hat also ihre queere Identität ihr Leben lang verschwiegen.
4: Mit diesem Wissen um die heimliche Liebe zu einer Frau betrachtet Rike Reiniger die Filme von Lotte Reiniger heute noch mal anders.
5: Ich finde, dass also Lotte wirklich mehr oder weniger offensichtlich in fast allen Filmen so binäre Bilder und Rollenverständnisse von Mann und Frau wirklich unterlaufen hat.
4: Klar ist aber schon jetzt, dass sie eine Vorliebe für starke Frauenfiguren hatte. Dafür hat sie sich die Freiheit genommen, die Geschichten zu verändern, wie in Carmen. Dass dies der Lieblingsfilm ihrer Biografin Rike Reiniger ist, hat einen einfachen Grund. Die Geschichte von der stolzen, selbstbewussten Carmen, die ihren übergriffigen Liebhaber in die Wüste schickt, endet in der Oper mit der Ermordung der Frau. Bei Lotte Reiniger hingegen gibt es ein Happy End.
5: In Lottes Fassung wird die schöne, selbstbewusste Carmen eben gerade nicht zum Opfer eines Femizids, wie im Original der Oper. Stattdessen dreht sie also dem besitzergreifenden, eifersüchtigen Ex-Lover Don José eine lange Nase und reitet schließlich mit Escamillo, dem Liebhaber ihrer Wahl, auf dem Rücken des Stiers davon. Also das ist eine Umdeutung dieser tragischen Geschichte, die wirklich großartig ist.
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9: Um 18 Uhr mit Ulrike Römer. Hallo und herzlich willkommen an diesem Hitzeabend. Die Die Bonner Nordbrücke ist zu und bleibt zu, und zwar lange. Ein Teilstück muss neu gebaut werden. Außerdem, der Landtag in NRW will mit Hilfe eines Untersuchungsausschusses klären, wie die Bauministerin ihr Ministerium führt. Es geht um Vorwürfe des Machtmissbrauchs. Und wir ziehen einen vorläufigen Strich unter diesen echt heißen Sommertag. Das hatten sich die Menschen in und um Bonn sicher anders vorgestellt. Heute Vormittag mussten sie ihre Hoffnung begraben. Die Bonner Nordbrücke bleibt zu. Der Bonner Oberbürgermeister versuchte gar nicht erst, die Sache schönzureden.
10: Das ist heute eine schlimme Botschaft für Bonn und auch den Rhein-Sieg-Kreis. Da will ich aus meinem Herzen keine Mördergrube machen.
9: Das sagt Guido Deus. Ab jetzt also längerfristiges Krisenmanagement. 2 Jahre Bauzeit stehen im Raum. Den Tag heute in Bonn fasst Tobias Alschomer zusammen.
11: Die Lage ist ernst und das bleibt sie auch, wie der Bundesverkehrsminister schnell klarstellt.
12: Das Schadensbild an der linksrheinischen Vorlandbrücke hat sich so verschlechtert, dass eine Öffnung der Brücke sowohl für den Lkw als auch für den Pkw-Verkehr nicht mehr in Frage kommt.
11: Die Nordbrücke besteht aus 3 Teilen. Der linksrheinischen Vorlandbrücke, der Strombrücke, das ist der Teil, der an den Stahlriemen über dem Rhein hängt, und der rechtsrheinischen Vorlandbrücke. Kaputt ist nur der linksrheinische Teil und der soll jetzt abgerissen und neu gebaut werden. Schnell soll das passieren, sagt Verkehrsminister Schnieder.
12: Wir gehen davon aus, dass ein Bau einer neuen Vorlandbrücke innerhalb von 2 Jahren stattfinden kann.
11: Es ist ein ambitionierter Zeitplan, rekordverdächtig. Und trotzdem kann es nicht darüber hinwegtäuschen, dass die Sperrung der Nordbrücke mit mehr als 100.000 querenden Fahrzeugen pro Tag eine Katastrophe für die gesamte Region ist. Seit Anfang Juni die Brücke gesperrt wurde, sind Staus im gesamten Stadtgebiet die Folge. Und dieser Zustand soll jetzt mehr als 2 Jahre andauern. Ein Schock für viele Bonner heute.
13: Das ist eine Katastrophe. Ehrlich.
14: Nicht nur von den Staat, von den Menschen, die hier leben, ist es eine Herausforderung.
11: Mit kostenlosem ÖPNV wollte die Stadt möglichst viele Autofahrer von der Straße in Bus und Bahn locken. Doch diesen Ansatz kann sich die Stadt nur bis Ende des Monats leisten. Danach fehlt das Geld, sagt Bonns Oberbürgermeister Guido Deus. Eine gute Nachricht hat er aber auch.
10: Fuß- und Radverkehr soll bis, so habe ich es mitgenommen, zum Spätsommer wieder über die Nordbrücke geführt werden können.
9: Soweit Guido Deus. Der NRW-Landtag wird sich genauer mit dem Führungsstil von Bauministerin Ina Scharrenbach befassen. Es geht unter anderem um Vorwürfe des Machtmissbrauchs. SPD und AfD haben für die Einrichtung eines Untersuchungsausschusses gestimmt. Susi Makarewitsch, warum genau wird dieser Ausschuss jetzt eingerichtet?
15: Vorwürfe gegen NRW-Bauministerin Ina Scharrenbach haben den Stein ins Rollen gebracht. Beschäftigte würden unter ihrem angeblich aggressiven Führungsstil leiden. Die SPD findet, die Landesregierung wolle die Angelegenheit nicht richtig aufklären. Für den Ausschuss stimmte heute neben den Sozialdemokraten auch die AfD. Die FDP sowie die Regierungsfraktionen aus CDU und Grünen enthielten sich. Sie werfen der SPD vor, Wahlkampf zu betreiben. Der Ausschuss soll auch klären, was die Staatskanzlei und Ministerpräsident Wüst unternommen haben, um Beschäftigte zu schützen. Und auch der Führungsstil von Innenminister Reul wird Thema.
9: Jetzt ist der Ausschuss also auf dem Weg. Was passiert nun?
15: Heute wurden schon die 11 Mitglieder sowie der Vorsitzende aus den Fraktionen gewählt. Jetzt muss zum Beispiel noch geklärt werden, welche Akten gesichtet oder welche Zeugen vielleicht auch anonym befragt werden. So viel ist klar, dem Ausschuss bleibt wenig Zeit, denn seine Arbeit endet mit der Wahlperiode im April nächsten Jahres. Auf der anderen Seite stehen ein Untersuchungszeitraum von 9 Jahren und 80 Fragenkomplexe, die beantwortet werden sollen.
9: Aus Düsseldorf, Susi Makarewitsch. Israel und die Hisbollah haben sich offenbar auf eine Waffenruhe im Libanon verständigt. Einzelheiten dazu jetzt in den Kurznachrichten mit Christine Langner.
16: Nach Angaben von US-Regierungsvertretern ist die Waffenruhe schon in Kraft getreten. Die Kämpfe zwischen Israel und der Hisbollah hatten das Abkommen der USA mit dem Iran gefährdet. Das Papier soll auch Israel dazu verpflichten, alle Kampfhandlungen einzustellen, auch im Libanon. Ein Rechtsextremist aus Dortmund, der im Darknet zu Morden an deutschen Politikern, Richtern und Wissenschaftlern aufgerufen hat, muss ins Gefängnis. Das Oberlandesgericht Düsseldorf verurteilte den 50-Jährigen zu 3 Jahren Haft. Auf seiner Plattform hatte er Todeslisten veröffentlicht. Mörder wollte er mit Kryptowährung entlohnen. Der Kölner Hauptbahnhof wird im kommenden Januar noch einmal für längere Zeit gesperrt, damit das neue elektronische Stellwerk in Betrieb genommen werden kann. Das sollte eigentlich schon letztes Jahr passieren, dann wurde aber ein Softwarefehler gefunden.
9: Die Hitze, die hat NRW fest im Griff. Temperaturen bis 36 Grad. Wir haben unsere Reporterin Anke Kahle losgeschickt mit der Frage, wie sie durchkommen durch diese heißen Tage.
17: Ja, da muss man kreativ werden, um einen kühlen Kopf zu bewahren.
18: Mit so einem Mini-Ventilator und kalten Getränken.
19: Ich trinke auch gern Kokosnusswasser. Wenn man die Arme bedeckt, einfach so, weil es angenehm ist. Seide kühlt ja auch immer ein bisschen.
20: Ich bin frisch, ja. Bei mir ist gar kein Problem. 40 Grad macht mir überhaupt nichts aus. Also alles gut. Abends duschen, morgens duschen, mittags duschen.
9: Neben der Hitze warnt der Deutsche Wetterdienst auch vor kräftigen Gewittern. Die erreichen jetzt so langsam, sagt unsere Reporterin.
17: Viele Städte in NRW haben sich aber darauf vorbereitet. In Bonn wurden zum Beispiel Bachläufe kontrolliert und von Ästen und Müll befreit, damit das Wasser besser abfließen kann. Außerdem überwachen Hochwasser, Alarmsysteme die Pegelstände. Ja, und trotz der Wetterwarnungen starten an diesem Wochenende auch mehrere Open-Air-Festivals. Beim Eschweiler Musikfestival sind zum Beispiel wegen der Hitze auch doppelt so viele Sanitäter im Einsatz wie üblich. Und beim Pinkpop-Festival im niederländischen Landgraf gibt es zusätzliche Wasserstellen und überdachte Bereiche, damit sich die Besucher vor Sonne und vor möglichen Schauern schützen können.
9: Anke Kahle zum Wetter bis jetzt. Marcel Clair aus dem WDR-Wetterteam sagt uns jetzt, was noch auf uns zukommt.
21: Ja, aktuell rund um Aachen, Kreise Düren zum Beispiel. Da warnt der Deutsche Wetterdienst vor schweren Gewitter mit einer Unwetterwarnung. Da können Starkregen, Hagel und Sturmböen mit dabei sein. Ja, und das gilt dann auch für den weiteren Abend und durch die Nacht. Da ziehen weitere Gewitter durchs Land. Es wird nicht jeden treffen, aber wo was runterkommt, kann es unwetterartig ausfallen. Morgen geht es dann sonnig los und zum Nachmittag und Abend auch vereinzelt Schauer oder Gewitter bei bis zu 34 Grad.
9: Das war der Tag um 6. Ich bin Ulrike Römer.
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22: Heute mit Dominik Josic und zunächst mal mit Musik, die perfekt passt zu den, ja, wahrscheinlich immer noch 35 Grad hier vor dem Studiofenster. Das ist Dusty Springfield mit Sunny. Schön, dass Sie dabei sind.

Sunny, einer der am meisten gecoverten Songs weltweit, im Original von Bobby Hebb. Gerade haben wir Dusty Springfield gehört im Dreivierteltakt und mit fetter Big Band im Hintergrund in den WDR3-Resonanzen. Als sich heute die Innenminister der Länder in Hamburg getroffen haben, ging es auch wieder mal um die Frage, wie man ausreisepflichtige Flüchtlinge leichter und schneller abschieben kann. Das ist eine Aufgabe, die die zuständigen Minister jetzt noch intensiver angehen wollen. Denn seit letzter Woche ist ja einiges anders geworden im europäischen Asylrecht. Sie haben es wahrscheinlich mitbekommen, die GEAS-Reform ist in Kraft getreten. GEAS steht für gemeinsames europäisches Asylsystem. Da war sogar von einem Paradigmenwechsel die Rede, von einer längst überfälligen Reform, über die jahrelang verhandelt wurde. Ja, und zum Kern zählen unter anderem, dass Asylbewerber direkt an den Außengrenzen registriert werden sollen. Menschen, die über sichere Drittstaaten eingereist sind, sollen keine Asylanträge mehr stellen dürfen. Und auch in Deutschland wird über sogenannte Return Hubs nachgedacht. Also das sind Zentren in Partnerländern der EU, wo man dann ausreisepflichtige Personen überführen will, falls zum Beispiel Partnerländer nicht bereit sind, diese Menschen aufzunehmen. Das waren jetzt nur 3 markante Punkte von vielen. Es gibt auf jeden Fall in der Theorie deutliche Veränderungen. So viele Veränderungen, dass Menschenrechtsorganisationen, Verbände und Kirchen sich Sorgen machen und sagen, es muss doch auch anders gehen. Heute wurde ein Memorandum veröffentlicht von 275 Organisationen. Darum geht's gleich hier in WDR 3.

0: Wunderschön, eine Blockflöte in den WDR 3 Resonanzen. Emily Loiseau war das mit Sister. Es geht auch anders. Dieser Meinung sind fast 300 Organisationen und Vereinigungen aus den verschiedensten Bereichen, wenn sie auf die Reformen bei der Flüchtlingspolitik in Deutschland und Europa blicken. Heute haben sie ein entsprechendes Memorandum veröffentlicht, weil sie ein politisches Umdenken fordern und weil sie sich Sorgen machen, dass die Entrechtung von schutzsuchenden Menschen immer weiter voranschreitet. Plus, sie kritisieren, dass das Thema Flüchtlinge gezielt genutzt wird, um Wahlkampf zu machen, um Feindbilder zu schaffen. Die evangelische Kirche gehört zu den Unterzeichnern, Pro Asyl, Amnesty International, Miserior, um nur einige zu nennen. Und natürlich hat sich auch der Flüchtlingsrat NRW diesem Appell angeschlossen. Dessen Geschäftsführerin ist Birgit Naujoks. Frau Naujoks, die Innenminister der EU und auch der deutschen Bundesländer, die waren letzte Woche schon sehr erleichtert, als das europäische Asylrecht nach jahrelangen Verhandlungen reformiert wurde. Das würde auch Druck von Deutschland nehmen, hieß es. Das klingt doch erstmal gut, oder nicht?
1: Dass eine Einigung auf EU-Ebene erzielt wird, ist sicherlich erstmal eine gute Sache. Die Frage ist nur, zu welchem Preis? Die Bundesregierung ist in die Verhandlungen gegangen, schon mit Kompromissvorschlägen. Ziel war, dass eben alle Staaten einer Reform zustimmen. Und sie hat alle Punkte, die schon Kompromiss waren, noch weiter heruntergefahren, sodass wir jetzt über eine Reform reden, in der nicht die Schutzsuchenden im Mittelpunkt stehen, die Schutzsuchenden ihre Bedürfnisse und ihre Rechte, sondern die Politik der Abschottung und Entrechtung wird manifestiert. Mhm. Das ist das Ergebnis dieser Verhandlungen und deswegen ist die Reform auch nicht gut.
0: Ja, das klingt jetzt noch sehr abstrakt. Welche Veränderungen befürchten Sie denn konkret, die sich tatsächlich ja auf schutzbedürftige Menschen negativ auswirken könnten?
1: Der Trend und die jetzigen Diskussionen gehen ja immer weiter dahin, dass die Staaten ihrer eigenen Verantwortung nicht gerecht werden möchten, sondern den Flüchtlingsschutz weiter auslagern möchten. Das zeigt sich darin, dass die Europäische Grenzschutzagentur Frontex immer weiter gestärkt wird, ein immer größeres Augenmerk auf den Grenzschutz gelegt wird und auf Maßnahmen, die Flüchtlinge möglichst abhalten wollen. Mhm. Das sind zum einen tatsächliche Maßnahmen, wie jetzt neue Grenzverfahren, in denen Flüchtlinge unter haftähnlichen Bedingungen festgehalten werden, nur weil sie einen Asylantrag stellen möchten. Und das sind Abschreckungsmaßnahmen wie Leistungsentzug, wie fehlender Zugang zu Rechtsvertretung, zu rechtlichen Mitteln und so weiter, die andere Menschen davon abhalten sollen, sich überhaupt erst auf die Fluchtwege zu begeben.
0: Mhm. Da geht es also konkret um eine Entrechtung, die Sie kritisieren. Sie kritisieren aber auch die spalterische Rhetorik vieler politischer Akteure, nicht nur in Deutschland, sondern auch in anderen europäischen Ländern. Was hat sich da aber, wenn wir auf Deutschland mal nur schauen, aus Ihrer Sicht verändert seit Angela Merkels »Wir schaffen das«?
1: Eigentlich muss man sagen, ist seit Oktober 2015 bereits eine negative Tendenz sowohl in der Sprache als auch in der Gesetzgebung zu verzeichnen. Wir hatten eine Phase, die kennzeichnet davon war, dass zuerst im Halbjahresabstand, dann im Jahresabstand Gesetzespakete beschlossen worden sind, die Teilhabe von Schutzsuchenden erheblich einschränken. Das Ganze ist nochmal sehr verschärft worden seit 2022, seit dem Angriffskrieg auf die Ukraine. Da sind viele Schutzsuchende aus der Ukraine zu uns gekommen. Und seitdem wurde immer eine Aufteilung gemacht, gute Flüchtlinge, schlechte Flüchtlinge. Die Guten waren die Schutzsuchenden aus der Ukraine und die Schlechten auf einmal alle anderen, also alle Asylsuchenden. Man spricht ja jetzt auch nicht mehr über Asylsuchende, sondern es ist jetzt immer der Begriff Kampf gegen die illegale Migration. Also das heißt, wir erleben schon in der Rhetorik eine Entmenschlichung und das führt natürlich dazu, dass die Schutzsuchenden als Menschen völlig aus dem Blick geraten. Mhm. Und diese Stimmung, die von der Politik in ihrer Rhetorik ausgeübt wird, zeigt sich eben auch in einem politischen Aktionismus, der vorgeblich darauf gerichtet ist, sich gegen rechte Parteien abzugrenzen oder Wählerstimmen von rechten Parteien abzugraben, die aber genau das Gegenteil bewirken.
0: Mhm. Was sich ja viele fragen ist, wer gibt in dieser ganzen Diskussion eigentlich den Ton an oder wer folgt wem oder wer rennt wem hinterher? Die Politik der Bevölkerung oder umgekehrt? Oder sind es die Parteien, die ausschließlich der AfD hinterherrennen und trotz aller Veränderungen die AfD niemals kleinkriegen können?
1: Aus unserer Sicht ist es so, dass die Parteien der AfD hinterherrennen mit dem Ziel, dadurch Wählerstimmen der AfD wegzunehmen. Wissenschaftliche Studien zeigen aber, das funktioniert nie. Und das zeigen ja auch die aktuellen Umfragen, dass die AfD im Gegenteil stärker wird und nicht etwa zurückgeht. Natürlich sagt die Politik, wir folgen der Stimme der Bevölkerung. Das ist unseres Erachtens überhaupt nicht der Fall, sondern durch die Maßnahmen und durch die Rhetorik, die durch die Politik vorangetrieben wird, beeinflusst das die Bevölkerung und dadurch schwenken Teile der Bevölkerung eben auch um und folgen auch eher einem flüchtlingsfeindlichen Kurs.
0: Und wie wirkt sich dieser Ton auf Ihre konkrete Arbeit, bleiben wir gerne in NRW, aus?
1: Tatsächlich ist es so, dass wir in den letzten Jahren viel mehr in Anführungszeichen Basisarbeit machen müssen, dass wir immer hinterherlaufen und versuchen, dem, was an Vorurteilen, an Stigmatisieren, an diskriminierenden Äußerungen in die Welt gesetzt wird, etwas entgegenzusetzen. Dass wir versuchen, begreiflich zu machen, worum geht es denn überhaupt? Es geht um Menschen, die hier Schutz suchen und nicht die eine Bedrohung darstellen. Also wir müssen uns nicht vor den Menschen schützen, sondern wir müssen die Menschen schützen. Das heißt, es geht oft nicht mehr um fachliche Diskussionen und um einzelne Regelungen, wo man denken könnte, ja, ihr habt die Ansicht, wir haben die Ansicht, sprechen wir doch mal drüber, sondern es geht um den Flüchtlingsschutz insgesamt. Und, das möchte ich dazu fügen, es geht auch um unsere Demokratie.
0: Damit wir konstruktiv aus diesem Gespräch aussteigen, würde mich noch interessieren, wie wir aus Ihrer Sicht schutzbedürftige Menschen geschützt bekommen, aber auf eine Art und Weise, sodass der Großteil der Gesellschaft mitgenommen wird, das Ganze unterstützt, sodass eben das Gemeinsame im Mittelpunkt stehen kann und nicht das, was uns trennt. Haben Sie da ein Patentrezept?
1: Ein Patentrezept gibt es dafür sicherlich nicht. Es ist aber ganz wichtig, dass die Haltung verändert wird. Wenn Deutschland wieder zu seiner Verantwortung steht und sagt, wir haben die rechtliche, aber auch die humanitäre Verantwortung, Schutzsuchenden zu helfen, Schutzsuchende zu unterstützen und dementsprechend ihre Politik auch ausrichtet, dann setzt das ein großes Zeichen an die Bevölkerung, ähnlich wie durch den Satz von Frau Merkel, wir schaffen das, dass die Gesellschaft sich mitgenommen fühlt und sagt, stimmt, es geht hier um Menschen, es geht um Menschen, die Schutz suchen. Und als Gemeinschaft, als Gesellschaft stehen wir dazu und wollen diese Menschen willkommen heißen.
0: Birgit Naujoks ist Geschäftsführerin des Flüchtlingsrats NRW. Ihre Vereinigung gehört zu den 275 Unterzeichnern eines Memorandums, in dem die Sorge über eine restriktive Flüchtlingspolitik geäußert wird und über die Instrumentalisierung von Flucht und Migration zu Wahlkampfzwecken. Das Papier wurde veröffentlicht anlässlich des morgigen Weltflüchtlingstages.

Tamara Obrovac ist die wichtigste Repräsentantin der istriotischen Sprache, so wie sie nur noch in vielleicht 5, 6 Orten Istriens überhaupt gesprochen wird. Eine romanische Sprache, die aus der wechselhaften Geschichte dieser Region resultiert und ja, absolut vom Aussterben bedroht. Es wird wirklich nur noch von wenigen älteren Menschen gesprochen. Bratello hieß der Titel, haben wir gerade gehört, hier in WDR 3. Und jetzt hören wir das deutsche Ensemble Centerpiece mit einem Stückchen von Dave Brubeck, Three to Get Ready.

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1: Und die hat jetzt Richard Hucke für Sie.
2: Superstar Bad Bunny tritt am Wochenende für seine beiden einzigen Deutschlandkonzerte in Düsseldorf auf. Der 32-jährige Puerto Ricaner füllt weltweit Stadien. Er war mehrfach meistgestreamter Musiker auf Spotify. Seine Musik verbindet Reggaeton, Trap und Pop mit politischen Botschaften. Bad Bunny hält sich bereits in Düsseldorf auf. Medien berichten von Fotos, die den Musiker dabei zeigen, wie er in einer Kneipe in der Düsseldorfer Altstadt seinen Fans Altbier und Tickets für die ausverkauften Konzerte spendiert. Die Veranstalter in Düsseldorf erwarten zehntausende Fans. Das zweite Konzert am Sonntag ist ein Zusatzkonzert wegen der hohen Nachfrage. In Venedig sorgt der Vorschlag eines 50-Euro-Tickets für Tagesgäste für heftige Kritik und eine neue Debatte über Massentourismus. Bürgermeister Simone Venturini hat vorgeschlagen, den seit 2024 geltenden Tageseintritt von bislang höchstens 10 Euro drastisch zu erhöhen. In den sozialen Medien wird das Ticket mit Eintrittspreisen für Freizeitparks verglichen. Kritiker sprechen davon, dass die Lagunenstadt zu einer Art Disneyland werde. Zudem sehen viele das bisherige Modell als wirkungslos an, weil die Gebühr kaum Touristen abschreckt. Stattdessen fordern sie eine grundlegende Tourismuspolitik, die den Andrang nachhaltiger begrenzt. Der Musikpreis der Stadt Duisburg 2026 geht an den Pianisten Igor Levit. Die mit der Kölner Ospar-Stiftung vergebene Auszeichnung würdigt Levits außergewöhnliches künstlerisches und gesellschaftliches Engagement. Levit, der international zu den prägenden Musikern seiner Generation zähle, verbinde musikalische Exzellenz mit politischer Haltung und positioniere sich deutlich gegen Antisemitismus und Ausgrenzung, heißt es in der Begründung. Bekannt wurde Levit auch durch vielbeachtete Livestream-Konzerte während der Corona-Pandemie. Die Preisverleihung findet am 30. September in der Philharmonie Mercator-Halle statt. Der frühere US-Präsident Barack Obama hat in Chicago das Obama Presidential Center eröffnet. Es ist ein weitläufiger Museumscampus aus Granit und wurde als Kulturzentrum für die Öffentlichkeit konzipiert.

Maya Vidal mit ihrem größten Erfolg. Follow Me ist 2011 ein kleiner Indie-Hit geworden. Nicht nur in ihrer Wahlheimat Spanien, sondern auch in den USA, wo sie eigentlich herkommt. Genauer gesagt aus Kalifornien. Jetzt kommen wir zu unserem Album der Woche in den WDR3 Resonanzen. Und wenn wir bei Maya Vidal gerade noch ganz viele gedoppelte Stimmen gehört haben oder anders gesagt ganz viele Tonspuren übereinander für bestimmte Effekte, dann hören wir gleich das genaue Gegenteil. Denn Ton sur Ton, also Ton in Ton, das sind wirklich nur zwei Menschen. Ein Kontrabass, gespielt von Christoph Utzinger, die Stimme von Sylvie Klein, plus ein paar kleinere Spielereien vom Keyboard sozusagen als kleine Gimmicks. Ton sur Ton sind wirklich nur ein Duo, aber auf ihrem Debütalbum, das wir ihnen bis heute vorgestellt haben in dieser Woche, da merkt man, dass man eigentlich gar nicht viel mehr braucht, um mitreißende Musik zu erzeugen. Auch zwei reichen schon für einen gewissen Groove. Camailleux heißt das Album, ihr Debütalbum, und daraus hören wir jetzt Haute Cuisine.

0: Haute Cuisine vom Duo Ton sur Ton. Das Debütalbum der beiden Musiker war unsere Empfehlung aus der Musikredaktion diese Woche. Ich sage nochmal kurz den Albumtitel. Camailleux, erschienen ist die Platte beim Label Unit Records.
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0: Wenn es um Freibäder und Baden im See geht, dann gibt es da ja immer zwei Fraktionen von Schwimmern, kann man sagen. Diejenigen, die direkt am ersten Tag der Eröffnung unter freiem Himmel schwimmen wollen oder beim ersten Sonnenstrahl in den nächstbesten See hüpfen. Und dann gibt es diejenigen, die erstmal abwarten, bis alles so ein bisschen wärmer ist, bis der Körper geradezu lechzt nach einer Abkühlung im Wasser. Spätestens diese Woche ist dann auch die zweite Gruppe aktiv geworden und aufgewacht, denke ich. Und wir haben jetzt den passenden Lesestoff dazu. Bernd Brunner, ein renommierter Autor von Kulturgeschichten, hat sich mit dem kühlen Nass beschäftigt. Sein neues Buch heißt Abtauchen und Treiben lassen, die Geschichte des Badens und Schwimmens. Tobias Wenzel stellt uns dieses Buch vor und er sagt uns auch, was Bernd Brunner am Schwimmen so fasziniert. Die beiden haben sich natürlich in einem Freibad getroffen in Berlin.
2: Sehr weich das Wasser.
3: Bernd Brunner steht bis zu den Waden im Becken des Sommerbads Kreuzberg und lässt sich dann ins Wasser fallen.
4: Oh, sehr schön. Herrlich.
3: Brunner schwimmt auf dem Rücken. Ansonsten sieht man hier im Freibad nur Brustschwimmen und Kraulen. Niemand dreht sich um die eigene Achse oder schwebt diagonal im Wasser. Zwei Schwimmstile, die der englische Autor Jay Frost in seiner Schwimmkunde von 1816 beschrieb.
2: Wir haben nicht so viel Freiheit eigentlich, wie wir uns im Wasser bewegen, wie man es damals hatte, vermutlich.
3: Es macht großen Spaß, Abtauchen und Treiben lassen zu lesen. Brunners unterhaltsame Kulturgeschichte des Badens und Schwimmens. Gleichzeitig weitet sie unseren Horizont. Der Schweizer Lehrer Nikolaus Winnmann, erfährt man, veröffentlichte 1538 das erste Buch über das Schwimmen und eckte gleich damit an.
2: Winnmann hatte den Frosch eigentlich als Vorbild für den Bewegungsablauf beim Schwimmen propagiert. Und in gewisser Weise den Menschen damit vom Primat der Krone der Schöpfung enthoben. Und das lief den obersten Katholiken halt total gegen den Strich, ne? Und führte dann dazu, dass das Buch eben verboten wurde.
3: Erzählt Brunner auf der Wiese des Freibades. Das Schwimmen war früher viel nicht geheuer und im 16. und 17. Jahrhundert sogar teilweise verboten. Bald aber überwog die Lust auf das Wasser, wenn auch manchmal schwer erarbeitet. Im 19. Jahrhundert stellten englische Seebäder nämlich sogenannte Dipper an, um den Badegästen die Angst vorm kalten Wasser zu nehmen.
2: Also die haben sie auch durchaus mit einer gewissen Emphase dann ins Wasser gestoßen, offenbar auch unter Schreien, wenn man da den Aufzeichnungen glauben darf, und eben auch wieder rausgeholt, wenn es dann einfach zu viel gewesen ist für die Leute.
3: Brunners Kulturgeschichte ist auch so kurzweilig wegen der kuriosen Abbildungen, etwa von patentierten Schwimmhilfsmitteln aus dem 19. Jahrhundert.
2: Es gab eine Art Schwimmhaut, die zwischen Körper und Arm befestigt war, um irgendwie den Menschen eine bessere Fortbewegung zu ermöglichen. Es gab Schwimmapparate mit Propellern, die mal von den Händen, mal von den Füßen angetrieben wurden, die sich aber nicht bewährt haben.
3: Goethe, lernte man, schwamm schon in Flüssen, als das in seinen Kreisen noch als Beschäftigung des gemeinen Volkes verpönt war. Er verglich den Beginn einer Liebesaffäre mit dem ins Wasser steigen.
5: Ehe der Mensch sich einer Leidenschaft überlässt, schaudert er einen Augenblick davor, wie vor einem fremden Elemente. Doch kaum hat er sich ihr ergeben, so wird er, wie der Schwimmer, von dem Wasser angenehm umfasst und getragen.
3: Im 19. Jahrhundert gab es Widerstände gegen das Frauenschwimmen, weil Männer ernsthaft glaubten, Frauen seien zu dieser sportlichen Betätigung gar nicht geeignet. Außerdem ist in Brunners Buch ein heute verstörendes Foto von 1964 abgedruckt. Das zeigt, wie ein Sittenwächter in Uniform an einem kalifornischen Strand mit Maßband am Oberschenkel einer Frau überprüft, ob ihr Badeanzug nicht zu weit über dem Knie endet. Man staunt auch über das Kapitel Trockenschwimmen.
2: Es gab tatsächlich diese Theorie, dass man nicht ins Wasser gehen sollte, bevor man schwimmen kann. Und zwar hat man das Schwimmen im Trockenen erlernt. indem man den Lernenden, die Lernende zum Beispiel auf einem kleinen Tisch positioniert hat und sie dann dazu gebracht hat, die typischen Arm- und Beinbewegungen zu machen. Es gab beim französischen Militär eine Vorrichtung, für die ich eine Illustration gefunden habe, wo tatsächlich 8 Soldaten liegend wie auf einem Karussell eigentlich eingespannt waren.
3: Bernd Brunner schwimmt lieber im Wasser.
2: Die Grenzen des Körpers verschwimmen, das ist eine Faszination, die für mich auch eigentlich nie nachlässt. Und ich glaube, das geht auch vielen anderen Leuten so.
3: Bernd Brunners erhellende Kulturgeschichte des Badens und Schwimmens regt uns an, selbst ins Wasser zu springen.
0: Und dann können Sie das Buch gerne in der Lesepause lesen, im Freibad oder am See, ganz wie Sie wollen. Bernd Brunner, Abtauchen und Treiben lassen, erschienen bei HarperCollins.

0: Das Peter Thomas Sound Orchester mit Jazz Carter. Musik aus einer Zeit, in der in Deutschland noch neue Kirchen gebaut worden sind. Heute sinkt die Zahl der Gläubigen von Jahr zu Jahr und das führt auch dazu, dass gerade neuere Kirchen aus der Nachkriegszeit profaniert werden, also entwidmet werden und für neue Zwecke zur Verfügung stehen. Kunst und Kultur liegen da natürlich nahe, kann man sagen, wegen der Größe, wegen der Architektur, wegen der Akustik. Und 12 profanierte Kirchen im Ruhrgebiet sind jetzt sogar Gastgeber der Manifesta. Ab Sonntag macht diese europäische Wanderbiennale für rund 4 Monate Station in Essen, Gelsenkirchen, Duisburg und Bochum. Das Motto lautet zwar "This is not a church", aber trotzdem sollen die Kirchen, wie früher eben auch, ein Ort der Begegnung sein. Claudia Dichter berichtet.
1: Es knarrt und knarzt im Inneren der Markuskirche in Essen-Frohnhausen. Ein Bau aus den 1960er Jahren, mitten in einem Wohngebiet. Die Künstlerin Lilly Lake hat das Gebäude selbst zur Protagonistin ihrer Soundinstallation gemacht. Ist dem mit Holz ausgekleideten Zeltdach mit Kontaktmikrofonen zu Leibe gerückt, hat Klänge von Synthesizern und Instrumenten in die Komposition gemischt, die jetzt den Kirchenraum erfüllt. Die Markuskirche ist eine der 12 sogenannten Pantoffelkirchen, die Schauplatz der Manifesta sind.
2: Pantoffelkirchen sind hier im Ruhrgebiet sehr präsent, weil eben in der Nachkriegszeit unheimlich viele Kirchen auch für die sogenannten Gastarbeiterinnen unter anderem gebaut wurden. Und die Idee war eigentlich, dass man in seinen Hausschlappen und im Pyjama aus der Tür stolpern kann und in die nächste Kirche fällt.
1: Sagt Leonie Herwig, eine der Kuratorinnen der Manifesta 16.
2: Gleichzeitig ist diese Institution aber auch im Wandel. Viele der Gemeinden sterben aus. Und die Gebäude sind aber nicht nur architektonisch interessant, sondern auch einfach wertvolle Räume einer zivilen Art des Zusammenkommens.
1: Als solche sollen sie jetzt aktiviert werden. Noch ist die Markuskirche in sakraler Nutzung, aber die Zukunft ist ungewiss. Dabei liegen direkt neben dem Bau eine Schule, ein Kindergarten und eine Senioreneinrichtung. Das Pell Collective aus Portugal hat deshalb auf dem Kirchvorplatz temporäre Sitzmöbel installiert, die zur Begegnungsstätte für Jung und Alt werden sollen. Schon jetzt ist das Interesse groß. St. Gertrud im Stadtzentrum ist bereits entweiht. Aber im Inneren der Kirche steht ein moderner Beichtstuhl. Ein gläserner, schallisolierter Raum mit einem KI-Priester, dem man sich anvertrauen kann.
3: Du kannst mir sagen, was du auf dem Herzen hast. Ob du es Sünden nennen möchtest oder nicht, liegt bei dir. Es geht darum, was dich belastet. Ich bin bereit zuzuhören.
1: Der Beichtstuhl ist von der Künstlerin Aisha Erkmann. Vorne im Altarraum hat Nassantur eine Installation aus senkrecht aufgestellten alten Kirchenbänken aufgebaut. Während der nächsten Wochen ritzt er Botschaften von Menschen aus dem Ruhrgebiet hinein. Wünsche, Hoffnungen, Ängste, ein Archiv der Gefühle, in dem alle zu Wort kommen können. Partizipation ist dem Manifesta-Team wichtig. Es geht nicht darum, mit Kunst und Kultur für ein paar Wochen irgendwo aufzuschlagen. Sie wollen nachhaltig verändern, neue Perspektiven für Menschen und Orte aufzeigen. Zum Beispiel in der St. Bonifatius-Kirche in Gelsenkirchen. Ein profanierter Backsteinbau, der als Lagerraum einer Bäckerei dient. Kurator Gürsor Dotasch bringt Perspektiven der sogenannten Gastarbeitergeneration in den Kirchenraum.
4: Zum einen ist es mir so wichtig zu sagen, dass die Arbeitsmigrantinnen, die gekommen sind, teilweise selbst künstlerisch tätig waren, sei es, dass sie dann später Künstlerinnen geworden sind oder dass sie mit einer sehr besonderen Begabung kommen. Die Feinmotorik, die sie irgendwie so mitbringen, die ist dann später in den Fabriken wichtig.
1: Ihsan Ece zum Beispiel kam in den 1970er Jahren nach Deutschland. Kollegen ermunterten ihn, sich an einer Kunstakademie zu bewerben. Er wurde angenommen und studierte unter anderem bei Gerd Richter. 6 großformatige Bilder zeigen realistisch gemalte Passfotos von Freunden. Darauf ein Stempel mit dem Bundesadler, darüber steht Gastarbeiter. Ein bitterer Kommentar zur Lebenswirklichkeit der Arbeitsmigranten damals. Draußen vor der Kirche gibt es einen Teegarten. Das Büro Baubotanik hat Hochbeete und Rankgitter mit allerlei Kräutern und Heilpflanzen installiert. Man ist eingeladen, Pfefferminze, Calendula oder Melisseblätter in einen kleinen Teebeutel zu stecken, eine Botschaft draufzuschreiben und gemeinsam Tee zu trinken. Renate Jansen aus Gelsenkirchen betreut den Garten. Sie hofft, dass möglichst viele kommen und von ihrer Teekultur und ihrem Alltag berichten.
5: Vor allen Dingen möchte ich, dass die deutsche Bevölkerung mit der migrantischen Bevölkerung ins Gespräch kommt. Weil Gelsenkirchen hat einen sehr hohen Anteil an AfD-Wählern. Und ich möchte gerne dort auch eine politische Auseinandersetzung führen und diskutieren und sagen, lernt euch erstmal kennen. Und dann lass uns doch mal gucken, was wir perspektivisch auch gemeinsam machen können. Also nicht nur bis Oktober, sondern dass dort auch Kontakte entstehen, wo man perspektivisch weiter was entwickeln kann.
1: Ob all diese Ideen und Anstöße über den Oktober hinauswirken, das wird sich zeigen. Es ist der Manifesta und dem Ruhrgebiet zu wünschen. Aus Köln, Claudia Dichter. Claudia Dichter, Köln.

Nina Simone, I put a spell on you. Das war der Schlusstitel in den WDR3-Resonanzen. Nach den 19 Uhr Nachrichten gibt's eine neue Folge des ARD-Radio-Tatorts für Sie. Der heutige Hörspielfall kommt aus Berlin, wo ein Arzt tot in seiner Praxis aufgefunden wird. Erst wird ein Zusammenhang mit Beschaffungskriminalität vermutet, aber dann tut sich für die beiden Ermittler, ja, man kann sagen, ein finsterer Abgrund auf. Es wird auf jeden Fall spannend, da verrate ich nicht zu viel, wenn ich Ihnen das sage. Ich wünsche Ihnen ganz viel Spaß beim Zuhören. Dominik Josic ist mein Name. Einen schönen Abend noch. Machen Sie es gut.

0: 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Es ist 19 Uhr. 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
1: Die Nachrichten mit Christine Langner. Guten Abend. Bei den Verhandlungen für ein dauerhaftes Friedensabkommen im Nahen Osten gibt es ein Zeichen der Entspannung. Israel und die Hisbollah-Miliz im Libanon haben sich nach US-Angaben auf eine neue Waffenruhe verständigt. Die Kämpfe zwischen beiden Seiten hatten das Abkommen der USA mit dem Iran gefährdet. Mehr dazu aus Washington von Anne Schneider.
2: Die Feuerpause trat am Freitagnachmittag in Kraft und wurde durch Vermittlung der USA und Katars erreicht. Zuvor hatten heftige gegenseitige Angriffe die Rahmenvereinbarung zwischen den USA und dem Iran gefährdet. Sie sieht eigentlich eine regionale Waffenruhe vor, war allerdings ohne direkte Beteiligung Israels und der Hisbollah abgeschlossen worden. Die aktuelle Feuerpause werden Beobachter als wichtigen, aber fragilen Schritt hin zu einer möglichen Deeskalation in der Region.
1: In Paris sind bisher unbekannte Musikstücke von Mozart entdeckt worden. Ein Wissenschaftler fand das Manuskript in der französischen Nationalbibliothek. Experten haben es zweifelsfrei Mozart zugeordnet. Kai Renika, WDR Paris.
3: Das Notenheft enthält 7 Stücke für Harfe und Flöte sowie Kompositionsübungen. Die Aufzeichnungen sollen aus dem Jahr 1778 stammen, als Mozart bei einem Paris-Aufenthalt einer französischen Harfinistin aus einer adligen Musikerfamilie das Komponieren beibringen wollte. Das Papierheft war während der Französischen Revolution beschlagnahmt worden und fand sich später in der Nationalbibliothek Frankreichs wieder ein. Laut dem Direktor der Bibliothek bewerten Fachleute den Fund als eine der bedeutendsten Entdeckungen dieser Art in den letzten Jahrzehnten. Schon am Sonntag soll die Musik des nun gefundenen Mozart-Manuskripts in der Französischen Nationalbibliothek uraufgeführt werden.
1: Weitere Meldungen im Überblick. Für Autofahrer rund um Bonn wird es auch die kommenden 2 Jahre Verkehrsprobleme geben. Die Nordbrücke bleibt gesperrt. Laut Bundesverkehrsminister Schnieder sind die Schäden an dem Teil der Brücke, der noch vor dem Rhein ist, zu groß, um sie zu reparieren. Dieser Teil wird abgerissen und neu gebaut. Für Fußgänger und Radfahrer könnte die Brücke aber im Spätsommer wieder freigegeben werden. Eine deutsche Journalistin, die seit Januar in Syrien festgehalten wurde, ist wieder zurück in Deutschland. Sie landete heute in Berlin. Eva-Maria Michelmann war bei einer Offensive der syrischen Regierungstruppen festgenommen worden. Die deutsche Botschaft in Syrien hatte sich für ihre Freilassung eingesetzt. Bei dem Kind in Baden-Württemberg, das in einem abgestellten Auto gestorben ist, steht jetzt auch offiziell die Todesursache fest. Das 20 Monate alte Mädchen starb an einem Hitzschlag. Die Mutter hatte geglaubt, ihre Tochter schon in der Kita abgegeben zu haben und hatte sie deshalb stundenlang im heißen Auto gelassen. Tennisprofi Alexander Zverev steht beim Turnier in Halle-Westfalen im Halbfinale. Er schlug im Viertelfinale den Belgier Raphael Collignon in 2 Sätzen. Das Rasenturnier in Halle ist das wichtigste Tennis-Event in NRW und gilt als Vorbereitung für Wimbledon.
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1: In Bielefeld sind 2 mutmaßliche Einbrecher angeklagt worden nach einer ungewöhnlichen Tat. Sie sollen sich bei einem Hausbesitzer Werkzeug geliehen haben, um damit bei dessen Nachbarn einzubrechen. Oliver Köhler, WDR Bielefeld.
4: Die beiden mutmaßlichen Einbrecher klingelten an einer fremden Haustür, erzählten von einer Autopanne und fragten nach einem Wagenheber. Den bekamen sie. Statt zu ihrem Auto gingen sie zum Nachbarhaus und versuchten mit dem Wagenheber die Haustür aufzubrechen. Das gelang nicht. Immerhin, sie brachten den Wagenheber zurück. Der Besitzer konnte die beiden gut beschreiben, die Männer wurden gefasst. Auf ihr Konto sollen noch weitere Einbrüche gehen.
1: Das war WDR aktuell. Das Wetter in Nordrhein-Westfalen am Abend können vor allem im Süden von NRW Schauer und Gewitter runterkommen. Für einige Kreise des Rheinlandes gilt eine amtliche Unwetterwarnung. Dazu werden es heute Abend noch bis 30 Grad. In der Nacht ziehen dann weitere kräftige Schauer und Gewitter durch. Morgen geht sonnig und heiß los, später dann aber auch wieder Schauer und Gewitter. In Remscheid morgen bis 32 Grad, Herford kommt auf 33 und Düren auf 4.
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6: 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Das Land in den See. Die holden Schwäne und trunken von Küssen. Tunkt ihr das Haupt ins heilig nüchterne Wasser.
7: Meine Fresse, hier. Idioten, nur noch Idioten. Steck die in den Sack und hau mit dem Knüppel drauf. Triffst du immer den Richtigen. Oder die Richtige. Hier ist zu! Ja doch, ich komme auch gleich. Ich schreib das nur zu Ende. Bürokratenscheiße, Formulare für jeden Furz, der hier gelassen wird. Das Land ist so krank. Also wenn Sie schon eine Google-Diagnose haben, dann können Sie hier gleich wieder abhauen. Dann muss ich nicht meine Zeit vergeuden. Ja, ist denn mal, im Internet steht alles. Da steht nur die Scheiße drin, die andere Leute reinmachen. Leute, die uns verarschen. Pharma, Großkapital, Staat vorneweg. So, so. Ja, doch. Hast du keinen Parkzettel gezogen oder was? Parkraumbewirtschaftung, früher mal Wegelagerei genannt. Ordnungsamt, das sind auch nur Nazis. Also, wo fehlt's denn? Was? Was soll das? Ah! Ah!
6: Weh mir, von dem ich, wenn es Winter ist, die Blumen und wo den Sonnenschein. Und Schatten der Erde. Die Mauern stehen sprachlos und kalt im Winde.
8: Was soll das?
6: Hölderlin. Hälfte des Lebens.
8: Ja, weiß ich. Warum rezitierst du das?
6: Ich rezitiere nicht. Ich habe mich nur erinnert. Hälfte des Lebens. Ah. Passt ungefähr bei mir. Hm. Ab jetzt geht's abwärts.
8: Oh, ja. Bald stehst du da wie eine kalte Mauer.
6: Nicht sofort. Aber irgendwann schon.
8: Von mir aus. Hauptsache, du wirst nicht auch noch wehleidig. Ja, eng im Kopf und dazu noch rumjammern, das hält man nicht aus.
6: Weh mir.
8: Genau. Weh, alter Mann, wehe. Hast du noch was?
6: Nee.
8: Zu rezitieren.
6: Nee. Das war's.
8: Hey, dann fahr mal los. Hier, männliche Leiche, Kreuzberg, Arztpraxis.
6: Okay.
9: Übertherapie. Von Tom Peukert.
10: Dr. Wolfgang Böttiger, 71. Der war schon 71 und hat immer noch praktiziert. Schläge gegen den Kopf, stumpfer Gegenstand, Eisenstange oder sowas. Tatzeit vermutlich gestern Abend, nach 8. Seine Angestellte hat ihn heute Morgen gefunden.
6: Und wonach riecht es hier?
10: Zu wenig gelüftet, würde ich sagen. Ja, wenn Sie mich fragen, ist es auch nicht gerade sauber hier.
6: Ja, da haben Sie recht. Böttiger war Hausarzt, Allgemeinmedizin. Im Internet über 100 Bewertungen seiner Praxis. Durchschnitt aller Bewertungen 2,5. Genau die Hälfte zwischen dem besten und dem schlechtesten Wert. Es gab keine mittleren Bewertungen, nicht eine einzige. Entweder ein Stern oder 5 Sterne. Absolut gut oder absolut schlecht. Großartiger Arzt oder Monster.
8: Ich war halt 10 da. Sprechstunde seit 10. Aber ich hab gedacht, diese Scheißsucht ist. Wolfgang hat die alle ringen lassen. Egal ob versichert oder völlig am Arsch. Die sollen ihm Geld geben, hat er gesagt, für die Behandlung. Ne? Wenn die nicht versichert waren. Aber die hatten doch nie was. Der hat rumgebrüllt, aber der brachte ja nur hoch kein Geld.
6: Wolfgang.
8: Was?
6: Sie haben Wolfgang gesagt. Sind Sie schon lange hier?
8: Na ja, ewig. Wir hatten so eine On-Off-Beziehung, beruflich. Wenn ich ihn nicht mehr ertragen konnte, dann bin ich eben weg. 100 Mal. Aber ich hab ja nichts gelernt. Und die Arbeit bei Wolfgang, die war okay meistens.
6: Hatte Dr. Böttiger auch normale Patienten?
8: Was meinen Sie damit?
6: Also Leute, die nicht süchtig waren. Ganz normale.
8: Was ist denn schon normal? Hm. Gehen Sie mal aus dem Fenster, was Sie da sehen. Das ist hier Milieu. Das ist nicht Berlin. Klar kam auch Husten und Schnuppen bei uns vorbei. Wolfgang hat alle krank geschrieben, wenn sie das wollten. Und das sprach sich eben rum. Ha?
6: Ja. Sie haben gesagt, die Suchtis?
8: Ja.
6: An die haben Sie gleich gedacht, als Sie ihn gefunden haben? Und war das eher so allgemein? Oder haben Sie an jemand Bestimmtes gedacht?
8: Nee. So, Wolfgang war ein Arschloch.
6: Was?
8: Ja, aber das reicht ja nicht, dass man umgebracht wird, oder? Der hat hier alle drin gelassen. Polytoxikoman. Haben Sie da eine Vorstellung? Wissen Sie, was das ist? Die schießen sich Heroin und dann nehmen sie Tabletten dazu, ja? Und wenn sie das alle drin haben, dann trinken sie eine Flasche Schnaps. Und dann wird noch ein Joint gedreht. Was die für Körper haben.
6: Hat der Methadon in der Praxis?
8: Nee, das durfte er nicht. Der war da im Knast deswegen. Also das ist ewig her.
6: In seiner 40-jährigen Berufspraxis hatte Böttiger ein Dutzend Mal vor Gericht gestanden. Zuletzt vor allem wegen Politikerbeleidigung und daraus resultierender Geldstrafen, die er nicht bezahlen wollte. Früher, vor 2-3 Jahrzehnten, hatten die Methoden, mit denen er Drogensüchtige behandelte, zu etlichen Gerichtsverfahren geführt.
11: Also sogenannte akzeptierende Therapie. Das gelebtes Bullabü. Ist okay, wenn du Drogen nimmst, wir schreiben dir nichts vor, nimm so viel, wie du willst. Wir wollen dich nicht entwöhnen, wir begleiten das nur, wir machen es dir so angenehm wie möglich.
6: Weswegen haben Sie konkret ermittelt?
11: Beschluss gegen AMG. Also rauf und runter. Konkret war mir klar, Böttiger verachtet unsere Gesetze. Und nicht nur das Arzneimittelgesetz.
6: Er ist mehrfach verurteilt worden.
11: Ja. Geldstrafe, Bewährung, war noch mal 3 Monate gesessen. Das war der Ritterschlag. Der faschistische Staat lässt die Maske fallen. Wissen Sie, ich habe mich oft gefragt, ob Leute wie Böttiger eigentlich an den Mist glauben, den sie da erzählen. Recht auf Rausch, unbedingte Freiheit des Individuums, der Staat als Zerstörer, der Arzt als Ermöglicher. In Wahrheit ging es nur ums Chaos. Die Verwandlung der Gesellschaft in ein Spiegelbild der eigenen Kaputtheit. Begreift man nicht sofort, aber irgendwann schon.
6: Der Staat als Zerstörer, der Arzt als Ermöglicher. Wie lange waren Sie dabei?
11: 40 Jahre. Und fast die ganze Zeit Rauschgift. Ich kenne ihn so von Berlin in- und auswendig. Also Sie wollen was wissen über Ihren Mordfall. Es tut mir leid, ich bin außer Dienst. Ich habe abgeschlossen damit. Ich kann nur eins sagen. Beschaffungskriminalität ist immer gnadenlos. Da ist ein Mensch schneller tot, als er bitte nicht sagen kann.
8: und drehen.
6: Und zurück.
8: Und zurück. Gehen, gehen. Stopp. Drehen. Gehen 8 Schritte. Und stopp. Drehen. Cruzada. Gut. Und gehen.
6: Der Staat als Zerstörer, der Arzt als Ermöglicher. Kannst du damit was anfangen?
8: Klar. Stopp. Drehen. Kann ich.
6: Was zerstört der Staat und was ermöglicht der Arzt?
8: Beim Tango wird nicht geredet. Ich mache einen Schritt zurück. Halt meine Hand fest. Mhm. Ja, gut. Und geh.
6: Sag doch mal.
8: Der Staat ermöglicht zerstörerische Verhältnisse und zerstört so das Glück des Einzelnen. Mhm. Stopp. Gehen. 8 Schritte. Der Arzt versucht, Zerstörung zu therapieren. Drehen. Und ermöglicht im günstigsten Fall ein besseres Leben für den Einzelnen. Drehen.
6: Kann man das auch umgekehrt sagen? Also der Staat bemüht sich, im günstigsten Fall ein besseres Leben für alle zu ermöglichen, während ein Arzt, der die Spielregeln nicht einhält, beim Einzelnen viel zerstören kann?
8: Man kann von jeder Sache auch ihr Gegenteil behaupten, wenn man Spaß an verworrenem Denken hat. Stopp. Jetzt die Ochos.
6: Die Ochos. Ich habe keinen Spaß an verworrenem Denken.
8: Habe ich nicht behauptet.
6: Doch, hast du. Doch, weil ich dir widersprochen habe.
8: Macht man auch nicht. Beim Tango huldigt man der Dame an seiner Seite. Außerdem machst du dauernd Schrittfehler. Ein Schritt zu viel, ich gleich das stillschweigend aus.
6: Carla, 8 Schritte?
8: Ja.
6: 8 Schritte?
8: Ja, du machst 9.
6: 8?
8: Dann widersprichst du mir noch so. Jetzt weiter. Komm. Drehen.
12: Tastja nicht. Suche Erbse. Wo ist denn der?
13: Erbse ist tot.
14: Ah. 10er. Aha. Dann kriegst du eine Antwort.
12: Weißt du, ein bisschen viel, 10er? Also für eine Antwort, oder?
14: Okay, 9 Euro.
13: Ja, gib mal.
12: 9? Nee. Ich kaufe euch einen Döner. Hm?
13: Ja, verpiss dich, ey, verpiss dich.
12: 5 Euro und ihr sagt mir, wo Erbs ist. Hier.
14: Ja, gib her.
12: Ja, nee, gleich. Wo ist er?
13: Mann, Erbs ist tot.
12: Hey.
14: Ja, der ist in der U-Bahn.
12: Aha.
14: Auf dem Bahnsteig.
12: Okay.
14: Seiner Bank, wo er immer ist.
12: Okay, cool. Hier. Ornament und Verbrechen, ne?
13: Ja, was willst du?
12: Ja, das ist eher 80er.
13: Ja, verpiss dich. Komm, verpiss dich jetzt. Verpiss dich einfach.
14: Ey, pass mal auf, dass du nicht aufs Maul kriegst, ja? Erbs ist ein böser Junge.
12: Ich auch.
14: Oh, er ist auch ein böser Junge.
13: Und verbrennte.
14: Pick
13: meinen Kopf.
12: Ich wette, du hast hier schon 1000 Mal Hausverbot bekommen. Ja? Ja. Wir können ganz normal reden, Erbs. Ich bin Polizist, hab ein paar Fragen. Klassiker. Wenn du nett bist, mach ich dir keinen Ärger, sonst mach ich dir Ärger. Bin ja Polizist. Hast du das verstanden?
15: Ja, Erbse? Rede. Hm?
12: Dr. Böttiger. Der hat seine Praxis hier um die Ecke. Warst du oft bei ihm?
15: Ja, aber nicht mehr lange. Schon lange nicht mehr.
12: Okay, wieso nicht?
15: Ist doch egal.
12: Weil du ihn geschlagen hast? Du hast ihn geschlagen.
15: Arschloch, ey.
12: Obwohl er dich behandelt hat, ohne Krankenversicherung.
15: Ich habe nichts damit zu tun.
12: Womit hast du nichts zu tun?
15: Das wissen doch alle, dass die ganze Polizei vor seinem Haus stand.
12: Du warst lange nicht mehr da, richtig?
15: Nee.
12: Er hat dich nicht angezeigt, obwohl du komplett ausgerastet bist. Das hat die Frau erzählt, die bei ihm arbeitet. Er hat dich nicht angezeigt und das ist echt fair von ihm, oder?
15: Ja, super, ey.
12: Hey, na, warum schlägst du jemanden, der dir hilft?
15: Helfen.
12: Hm?
15: Hilfst du mir, gibst du mir Geld?
12: Nee, ich geb dir kein Geld, aber ich mach dir auch keinen Ärger, vielleicht. Ich meine, ich frag mich, wieso hat jemand was gegen Dr. Böttiger? Was denkst du darüber? Erbse. Hey.
15: Ja, manchmal hat er etwas gegeben und manchmal eben nicht.
12: Okay, was gibt er denn?
15: Ja, was wohl? Zeug halt.
12: Methadon?
15: Nee, richtiges Zeug.
12: So Heroin, Crack, richtig,
15: ja, sowas. Was du halt brauchst.
12: Ja, ja, okay. Und das hat er dir verkauft?
15: Nein, Mann.
12: Sondern?
15: Na, geschenkt. Eben halt manchmal und manchmal dann halt nicht. Okay. Es war ihm scheißegal, wie du drauf warst.
12: Okay.
15: Nur wenn er halt wollte, hat er dir was geschenkt.
12: So wie der liebe Gott?
15: Nee, wie eine Drecksau.
16: Dr. Böttiger, der ist besessen vom Wunsch zu heilen. Steht in einer Urteilsbegründung, Landgericht Berlin, 1995.
8: Vielleicht war er nur besessen vom Geld.
16: Hat aber keins. Jedenfalls nicht auf der Bank. Kleine Mietwohnung, direkt über seiner Praxis, alter Mietvertrag, 250 kalt.
8: Wow, echter armer Arzt.
16: War nie verheiratet, keine Kinder.
8: Armer Arzt.
16: Der Staat als Zerstörer, der Arzt als Ermöglicher. Wie findest du das?
8: Was soll das heißen?
16: Mehr der Staat, der verbietet und bestraft und macht dadurch die Seelen kaputt. Der Arzt findet irgendwelche Auswege. So.
8: Um die Seelen zu retten.
16: Ja.
8: Ja. Blödsinn.
16: Wie, das war's? Mehr nicht?
8: Nee.
16: Der Arzt als Ermöglicher.
8: Der Arzt soll machen, was er gelernt hat. Sich um Krankheiten kümmern.
16: Ach, entschuldige. Ich antworte schnell, ja.
8: Ja, klar. Privat?
16: Ja, wir sind gleich fertig.
8: Sie ist auch Ärztin, ne? Wie wir wissen.
16: Ja, ich habe sie kennengelernt.
8: Ja, ich habe sie kennengelernt. Weil sie gegen Gesetze verstoßen hat.
16: Hm. Ja, das hat mir noch geklärt. So. Entschuldige.
8: Fertig.
16: Ja.
8: Bist du noch in Therapie bei ihr?
16: Ist vorbei?
8: Ah, also nur noch privat. Verstehe, schön, dass du trotzdem eine Stunde nach Feierabend opferst für eine langjährige Kollegin.
16: Ich habe schon so viele Stunden für dich geopfert.
8: Oh, es passt also, ja, wenn ich von Opfern rede. Fühlst du dich emotional ausgebeutet von mir?
16: Nee, ich fühle mich nicht ausgebeutet.
8: Könnte ja sein. Gibt Frauen, die denken, sie sind kollegial und zugewandt. Dabei nerven sie nur.
16: Du nervst nicht, nee.
8: Sagst du bloß, damit ich Ruhe gebe.
16: Gibst du Ruhe, bitte?
8: Halt die Klappe. Blöd, Mann.
16: Prost. Auf die vielen Opfer, die wir beide bringen müssen.
8: Beide?
16: Ja?
8: Ja. Prost.
16: Prost. Ui. Sie waren 40 Jahre lang sein Anwalt.
17: Ich war 40 Jahre lang sein Freund.
16: Tut mir leid.
17: Je älter man wird, umso mehr weiß man alte Freunde zu schätzen. Wächst nichts mehr nach. Ich habe ihn verteidigt, wenn er angeklagt war. Er hat mich behandelt, wenn ich krank war. So lief das.
16: Hat er manchmal über seine Patienten gesprochen? Fühlte er sich bedroht?
17: Beschaffungskriminalität. Natürlich ermitteln Sie in diese Richtung. Wie fantasievoll.
16: Sagen Sie so ironisch.
17: Sie wissen schon, weshalb Wolfgang zuletzt vor Gericht gestanden hat. Mehrfach.
16: Ja, weiß ich.
17: Interessiert Sie aber nicht.
16: Sollte mich das interessieren?
17: Wenn Sie ein guter Polizist sind, natürlich.
16: Die Verfahren sind zuletzt alle eingestellt worden. Geringfügige Schuld.
17: Eben. Keine Genugtuung für die Beleidigten.
16: Sie wollen sagen, beleidigte Politiker sind zu allem fähig.
17: Ich will gar nichts sagen. Ich höre nur mit Interesse, wie Sie den Fall framen. Was Sie für möglich halten und was Sie ausschließen von vornherein.
16: Ich schließe nichts aus von vornherein.
17: Glauben Sie?
16: Wollen Sie eine konkrete Aussage machen? Mir einen Verdacht mitteilen?
17: Für Konkretes sind Sie zuständig. Ich kann Ihnen nur sagen, Wolfgang fühlte sich bedroht. Schon lange. Er hat die Meinung vertreten, unsere Geheimdienste kooperieren mit internationalen Drogenkartellen. Man unterstützt sich gegenseitig mit Informationen, mit Handreichungen aller Art. Darüber hat Wolfgang öffentlich geredet. Vielleicht schauen Sie mal, wen er alles beleidigt hat. Sie denken natürlich, den Deep State gibt's nur im Kino oder in verschwurbelten Fantasien. Aber wer weiß das schon? Ich hoffe, Sie müssen jetzt nicht auch noch gegen mich ermitteln. Sie kommen mir kaum noch hinterher mit dem Ermitteln, nicht wahr?
16: Geheime Netzwerke quer durch die Behörden. Die Politiker mit Doppelagenda. Der militärisch-industrielle Komplex. Deep State. Böttiger hatte Pamphlete veröffentlicht. Im Internet. Reden gehalten. Bei Versammlungen, Demonstrationen, Kongressen. Verschwörung der Eliten. Die Demokratie ersetzt durch eine Simulation. Es gab keine Indizien für beleidigte Politiker. Vorerst. Vielleicht fehlte mir nur die Fantasie.
18: Ja, schönen guten Tag, junger Mann. Sie sehen fantastisch aus. Was kann ich für Sie tun? Herrenmode führe ich leider nicht, aber Sie suchen bestimmt etwas für eine Dame. Wir haben im Moment Italian Sale. Fantastische 50% auf alles Italienische. Kleider, Blusen, Röcke, Accessoires.
16: Frau Isilander. Wunder, Landeskriminalamt.
18: Oh, was wollen Sie?
16: Frau Langner, Sie waren letzten Montag in der Praxis von Dr. Böttiger.
18: Ja.
16: Ja, Sie waren die letzte Patientin, kurz vor 18 Uhr.
18: Wenn Sie das sagen.
16: Dr. Böttiger war allein in der Praxis. Seine Sprechstundenhilfe hatte schon Feierabend. Ist irgendwas Besonderes vorgefallen?
18: Nein, ich hatte Halsschmerzen. Er sollte sich das mal angucken.
16: Ja und?
18: Na, nichts. Nichts Schlimmes. Ich soll viel Tee trinken. Aha.
16: Sie waren das erste Mal bei Dr. Böttiger. Sie wohnen nicht in Kreuzberg. Wie sind Sie denn auf ihn gekommen?
18: Wieso wollen Sie das wissen?
16: Es gibt Zeugenaussagen, mehrere. Eine Frau ist weinend aus Böttigers Praxis gelaufen, Montag, kurz nach 18 Uhr. Und die Frau sah panisch aus, aufgewühlt. Und die Beschreibungen der Zeugen passen auf Sie.
18: Ich bin...
16: Ja?
18: Also, ja, ich hatte es eilig. Ich bin gerannt. Ich war verabredet. Aber ich war weder panisch noch aufgewühlt noch sonst irgendwas.
16: Laut geschluchzt. Sie haben laut geschluchzt. Nach Zeugenaussage.
18: Was? Quatsch.
16: Ja, Quatsch? Ja. Ist also absolut nichts Besonderes vorgefallen, während Sie in der Praxis waren?
18: Nein.
16: Okay. Na dann, vielen Dank.
18: Gerne. Warum wollten Sie das jetzt eigentlich alles wissen?
16: Bitte?
18: Was habe ich damit zu tun?
16: Wir ermitteln eine Strafsache.
18: Ach.
16: Ja. Sie haben nichts damit zu tun, also hoffe ich.
18: Gut, ja. Danke.
16: Danke erstmal. Wiedersehen.
18: Ja, wiedersehen.
19: Okay, gut, gut.
16: Acht Schritte.
19: Okay, acht Schritte.
16: Drei. Also stell dir vor, ein Arzt verschenkt Drogen an seine Patienten. Heroin und Ähnliches.
19: An Süchtige?
16: Mhm.
19: Das macht er nicht ohne Absicht, stelle ich mir vor.
16: Welche Absicht hat er?
19: Verschenkt er wirklich? Ohne Gegenleistung?
16: Geld scheint keine Rolle zu spielen.
19: Sex.
16: What?
19: Das ist naheliegend.
16: Der Arzt ist 71, ein alter Mann.
19: Dann hat er es gerade nötig. Ohne Geschenke kein Sex. Ganz einfach.
16: Verstehe. Hopp. Ganz einfach.
19: Okay. Ach, komm, komm. Oh. Halt mich fest.
16: Entschuldige, ich muss hier rangehen, okay? Dann. 1, 2. Ja.
20: Wunder? Was ist das für Musik?
16: Tango.
20: Wieso Tango?
16: Wieso nicht?
20: Ich weiß ja nicht, was bei dir los ist, aber du sollst jetzt mal ins Büro kommen.
16: Ich hab Feierabend.
20: Ja, und ich auch. Die Kollegen haben jemanden festgenommen, Drogendealer Lenny. Angeblich war er oft in Böttigers Praxis, sehr oft. Er ist vorläufig festgenommen, kann sein, in 3 Stunden ist er wieder weg. Bis dahin sollten wir mal mit ihm reden.
16: Lenny?
20: Lenny. Ist doch besser als Tango, oder?
21: Die Gegend um Böttigers Praxis ist drogenverseucht. Da wird observiert. Die Kollegen glauben, Lenny liefert dann die kleinen Dealer. Er hat die Verbindungen. Er weiß, wo das Zeug herkommt. Die versuchen gerade, seinen Bunker zu finden. Lasst also Zeit.
16: Okay. Und was hat er mit Böttiger zu tun?
8: Keine Ahnung. Die wissen nur, er war öfter in seiner Praxis. Das ist ihnen aufgefallen. Mehr wissen sie nicht.
16: Hm. Vielleicht war er Patient?
8: Vielleicht. Vielleicht auch nicht. Das musst du rausfinden.
17: Wolfgang ist gut für die Seele. Hm. Hat immer Mitgefühl, immer Verständnis für die Menschen. Er war echt ein guter Arzt. Hm.
16: Hat er ihnen regelmäßig was abgekauft? So?
17: Was?
16: Hä?
17: Was?
16: Ja, so.
17: Ich bitte Sie, Herr Wolfgang hatte einfach immer nur genug Zeit für seine Patienten. Er hat sie ernst genommen. Wir haben über Gott geredet.
16: Ja, Gott.
17: Wo ist Gott? Wo ist der Teufel?
16: Ja, wo ist er?
17: Wo ist er? Hä? Ja. Wie kann man sie unterscheiden?
16: Wissen Sie, Dr. Böttiger hatte Drogen gehabt. In seiner Praxis. Sie waren oft dort. Ich frage mich, hatten Sie Streit?
17: Was wollen Sie, hä? Was wollen Sie mir hier unterstellen?
16: Hatten Sie Streit?
17: Nein, er war für mich wie ein Freund. Er war für mich wirklich wie ein Freund. Hm. Ja? Ich weiß auch nicht, was Wolfgang mit Drogen. Er war ein erwachsener Mann.
16: Okay.
17: Ja? Ich habe außerdem alles Ihren Kollegen schon gesagt. Und jetzt kommen Sie schon wieder an damit.
16: Wen haben Sie was gesagt?
17: Na, der Polizei. Die haben nach Wolfgang gefragt, wollten alles wissen.
16: Hier?
17: Ja, nicht hier, bei mir, da an der Straße.
16: Wann? Wann war denn das?
17: Wann war das? Ein halbes Jahr.
16: Okay. Polizei.
17: Ja, nee. Ja klar, die Polizei. Ja, Mann, alles gefragt. Wollten alles wissen. Wolfgang hier, Wolfgang da. Ja.
16: Ja, ja. Dies, das. Ja.
17: Ah, sehr witzig. Ja,
16: ja. Okay, ich kann gehen.
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3: Das habe ich Ihnen doch schon mal gesagt.
16: Was?
3: Ja, Wolfgang war ein Arschloch.
16: Ja.
3: Der hat mit allen Streit gehabt. Sie haben nur das Fenster in der Praxis gesehen, ne?
16: Mhm. Mhm.
3: Da hat er seine Meinung kundgetan auf die ganzen Plakate. Gegen Staat, gegen die Parteien, gegen das Ordnungsamt, gegen Demokratie, gegen Nazis und Rassisten. Ich habe ihn mal gefragt, sag mal, bist du ein Linker oder bist du ein Rechter? Wissen Sie, was der gesagt hat? Das ist eine Idiotenfrage. Er ist Freigeist. Mhm. Die werden links und rechts gehasst. Und in der Mitte auch.
16: Mhm. Kennen Sie eigentlich die Internetbewertung Ihrer Praxis?
3: Ach, ja, klar kenne ich die.
16: Ein Stern oder fünf? Nichts dazwischen.
3: Tja, die einen sind schreiend raus hier, haben die Türen geknallt und nie wieder und so. Und die anderen haben ewig mit Wolfgang gequatscht. Das war totale Wellenlänge, ne? Die haben ihre Krankschreibung gekriegt, solange sie wollten. So ist es im Leben. Wissen Sie was?
16: Mhm.
3: Ich glaube, dass er manchmal genau gesehen hat, was den Leuten fehlt. Also, was sie wirklich brauchen. Und dann hat er sie gesund gemacht. Fertig.
16: Das ist aber auch schön, wa?
3: Mhm.
16: Wissen Sie, dass er seinen Patienten manchmal Drogen gegeben hat?
3: Also
16: ja?
3: Ich habe mich da nie drum gekümmert. Das wollte ich einfach nie wissen, was in seinem Zimmer da los ist. Ich war hier draußen am Empfang. Und der hat alle drin gelassen, ne? Der hat überhaupt keine Angst gehabt. Ich meine, vor diese Körper und vor allem vor dem, was sie im Kopf haben. Oder auch nicht. Das musst du erst mal hin.

0: Verfassungsschutz.
1: Die werden uns das nicht erzählen.
0: Versuch's trotzdem.
1: Ja klar, was denn sonst?
0: Jeder in seinem Universum, gepanzert, abgeschirmt. Eine Welt aus Feinden. Der Hass nimmt zu. Die Lust auf Gewalt. Wir oder die. Das muss jetzt geklärt werden. Wir oder die. Man hört nur noch sich selbst und seine Doppelgänger. Wer einen Ausweg? Ist es langsam zu spät?
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3: Oh, ich bin so schreckhaft. Sie schleichen sich hier rein.
4: Entschuldigung.
3: Sie schon wieder.
4: Geht wieder?
3: Ja. Okay.
4: Frau Langner, Sie wissen, dass Dr. Böttiger tot ist?
3: Stand doch in der Zeitung.
4: Ja. Sein Toter wird natürlich in der Gerichtsmedizin untersucht. Und dabei wurde an Böttigers linker Wange eine frische Kratzspur gefunden. Fingernägel, vermutlich spitz. Die Kratzspur war älter als die tödlichen Verletzungen, die er erlitten hat. 2-3 Stunden. Ungefähr die Zeit, als Sie in der Praxis waren.
3: Denken Sie, ich kratze den Arzt, zu dem ich gehe?
4: Böttigers Sprechstundenhilfe hat die Praxis gegen 17.30 Uhr verlassen. Da war sein Gesicht noch unzerkratzt. Laut Praxisunterlagen waren Sie die einzige Patientin, die er danach noch hatte.
3: Ja, und?
4: Sie sind laut schluchzend aus seiner Praxis gelaufen. Sie haben sich ein paar Mal umgedreht. Panisch.
3: Blödsinn.
4: Okay, ich habe unseren Zeugen Ihr Foto gezeigt. Das von der Website, Ihrer Boutique. Und die waren ganz sicher, Sie waren die schluchzende Frau. Wir beantragen natürlich eine Gegenüberstellung zur Sicherheit. Wir schauen auch gerade, ob es Videoaufzeichnungen gibt. Mhm. Die Gegend um Böttigers Praxis, da hat jedes Geschäft seine eigene Videokamera. Vielleicht finden wir eine schluchzende Frau. Wäre nicht gut, wenn Sie das wären. Es sei denn, Sie erklären mir jetzt endlich, was in Böttigers Praxis passiert ist.
3: Er wollte was von mir.
4: Ja. Und?
3: Ich habe ihm gesagt, ich habe Halsschmerzen. Aber dann sollte ich mich da auf seine Liege legen. Gründliche Untersuchung. Das macht er angeblich immer. Er hat meine Beine angefasst. Oberschenkel. War schon unterm Rock. Ich wollte hoch, aber er hat mich festgehalten. Ich kann ein Geld kriegen, hat er gesagt. So 200 Euro. Weil ich habe ihn gekratzt. Und da hat er auf meinen Hals gedrückt. Ganz fest. Ich dachte, der bringt mich um. Hier. Können Sie es sehen? Was denken Sie, warum ich so ein Tuch um hab? Ich hab gebettelt, er soll mich loslassen. Und fest.
4: Was ist denn passiert?
3: Er hat seine Hose aufgemacht. Dann hat er mich losgelassen, also wegen der Hose. Und ich bin runter von der Liege. Er kam nicht so schnell hinterher und ich bin dann raus auf die Straße.
4: Was haben Sie gemacht?
3: Weggerannt. Einfach nur weggerannt zu meinem Auto. Ich wollte ja nach Hause.
4: Warum haben Sie ihn nicht angezeigt? Und warum haben Sie mir das verschwiegen bis jetzt?
3: Sie haben doch keine Ahnung, wie sowas ist. Man ist ja froh, wenn es vorbei ist. Da will man doch eine...
4: Nicht drüber reden?
3: Ja. Ist ja nichts passiert, sagen die dann immer. Kriegt man immer gesagt.
5: Ja, hallo, Wunder.
6: Ja, schönen guten Tag.

0: Tag, Dr. Bremer hier.
1: Ach, Herr Bremer, was gibt's?
0: Ich wollte Ihnen noch was erzählen.
1: Bitte?
0: Wolfgang hat immer konsequent Gegenanzeigen gemacht. Wenn er sich vom Staat angegriffen fühlte, dann mussten die Staatsdiener aufpassen, dass ihnen keine Fehler unterlaufen.
1: Sein gutes Recht?
0: Das wurde dann oft sehr persönlich. Wolfgang konnte gut provozieren.
1: Wollen Sie jetzt konkreter werden?
0: Nee, das will ich nicht. Ich wollte das nur gesagt haben. Vielleicht hilft's Ihnen ja.
1: Ja, das hilft mir.
2: Frau Isilangner.
3: Sie nimmt Drogen. Das ist nicht zu übersehen.
2: Glaubst du ihr?
3: Ich weiß nicht. Sie ist auf Kokain. Vermutlich schon lange. Ihre Augen, ihr Gesicht, wie sie redet, alles.
2: Ein Deal? Der aus dem Ruder gelaufen ist?
3: Sex gegen Drogen?
2: Ja, deswegen hat sie ihn nicht angezeigt. Oder hat sie ihn doch umgebracht?
3: Weiß nicht, sie wiegt keine 50 Kilo. Böttiger war groß, schwer. Aber sie sagt nicht die Wahrheit. Jedenfalls nicht die ganze. Warum?
2: Wir sollten diese beleidigten Politiker nicht aus den Augen verlieren. Wenn du meine Meinung hören willst.
3: Und klar will ich deine Meinung hören.
2: Ja, da bin ich aber froh, dass du überhaupt noch was hören willst von mir.
3: Nee.
2: Ja. Ja. Hör auf, so provokant rumzusalzen.
4: Wolfgang, das ist doch totaler Käse. Der hat keine Frau belästigt. Also, das können Sie mir glauben, wirklich.
3: Ja, was macht Sie so sicher?
4: Na? Jetzt kann ich's ja sagen. Also, das war sein Geheimnis oder ich weiß auch nicht. Jedenfalls hat er nicht drüber geredet. Aber ich kannte ihn ja nur seit 25 Jahren. Wolfgang stand auf Männer. Der war schwul. Aber das sollte niemand wissen. Der hing in der Szene. Mottstraße, Lutherstraße. Was festet hat er nie gehabt, soweit ich weiß. Das war alles privat. Total verklemmt. Wissen, Wolfgang ist im Schwarzwald geboren, irgend so ein kleines Dorf. Und wahrscheinlich hat er bis zuletzt in seinen Kopf gehört, was die Leute dazu sagen. Pfui, pfui. Ja, jedenfalls. Ne, also sagen wir mal so. Ich hatte ja durchaus mal Interesse, wa?
3: Sah gut aus?
4: Na, früher schon, als er noch jünger war. Und ich auch. Ich meine, Arzt mit eigener Praxis, wa? Da nimmst du auch einen schwierigen Charakter. Ich hätte mir den schon gebändigt. Also damals, da haben wir uns dann mal gründlich ausgesprochen diesbezüglich, wa? Und ich muss so runterhellig schwören, dass das unter uns bleibt. Naja, hab ich auch meinen Frieden mitgemacht.
5: Ein Stern oder fünf. Es gibt keine mittleren Urteile. Manche fühlen sich wohl, weil der behandelnde Arzt genauso mit Dämonen ringt wie sie selbst. Andere erschrecken vor einer Welt der Unordnung, der Wut, der erbitterten Verweigerung von Normalität. Ein Stern oder fünf. Jensen ermittelt gegen Böttiger, intensiv, ausdauernd, voller Antipathie. Böttiger erwidert die Feindschaft. Er zeigt den Polizisten an, dutzendfach. Schreibt in staatskritischen Medien über ihn, organisiert Demonstrationen. Er schafft es, dass Jensen in bürgerlichen Zeitungen negativ erwähnt wird. Ein Beispiel für das unsensible, ungeschickte Handeln des Staates in der Drogenpolitik. Eines Tages macht er einen Fehler, der Hauptkommissar. Er lässt sich provozieren und schlägt Böttiger vor Zeugen. Eine Entgleisung. Unprofessionell. Böttiger zeigt ihn an. Der Hauptkommissar wird zu einer Geldstrafe verurteilt. Kurz danach geht er in Pension. Niederlage.
6: Naja, waren wilde Zeiten damals. Ne?
5: Sie haben damit abgeschlossen?
6: Ja, ich lese nicht mal mehr Zeitung. Also, weil ich mir meinen Ruhestand nicht versauen möchte. Bin auch keiner, der sich mit Kollegen trifft, um nochmal alles durchzukauen. Haben Sie einen Kaffee?
5: Später.
6: Also, warum haben Sie mich herbestellt? Was soll das?
2: Ich fange mal an, ja. Sie waren erfolgreich, weil Sie gute Netzwerke hatten. Das wissen wir von Ihren ehemaligen Vorgesetzten. Sie hatten viele Kontakte in die Szene, eine Menge Informanten.
6: Gott, all der Arbeit.
2: Wir haben in diesem Zusammenhang den Namen Isi Langner gefunden.
6: Ja.
5: Erinnern Sie sich?
6: Nicht gut, harmlos, glaube ich. Frau, die Drogen übers Kokain-Taxi bestellt hat, das war damals neu für mich, da wollte ich mehr wissen.
2: Haben Sie noch Kontakt?
6: Warum sollte ich?
5: Und haben Sie Frau Langner das letzte Mal gesehen?
6: Irgendwann gegen Ende der Dienstzeit, vermutlich.
2: Warum lügen Sie?
6: Wie bitte?
5: Sie hatten telefonischen Kontakt. Am Tag, als Frau Langner Dr. Böttiger in seiner Praxis aufgesucht hat. Frau Langner muss sie unmittelbar danach angerufen haben.
6: Sie haben...
2: Die Funkzelle abgefragt, ja. Schwere Straftat. Da machen die Richter mit, das wissen Sie doch.
5: Frau Langner hat uns erzählt, sie ist beinahe vergewaltigt worden. In Böttigers Praxis. Sie konnte gerade noch entkommen.
2: Kaum hat sie die Praxis verlassen, ruft sie ihren ehemaligen Kontakt bei der Berliner Drogenfahndung an. Das wirkt auf mich merkwürdig. Verstehen Sie das?
5: Ein Dealer, der mit Böttiger gut bekannt ist, hat uns erzählt, er ist von einem Polizisten befragt worden. Auf der Straße. Vor ungefähr einem halben Jahr. Der Polizist wollte alles über Böttiger wissen, ob er immer noch so viel Verständnis für die Süchtigen hat. Warum er als Dealer so oft die Praxis aufsucht.
2: Waren Sie das?
5: Nach der Beschreibung könnten Sie es gewesen sein.
6: Bravo. Gute Arbeit.
2: Ja, erzählen Sie. Sie wissen ja, Ehrlichkeit wird vor Gericht honoriert.
6: Behandeln Sie mich doch nicht wie einen Idioten. Böttiger hat meine Karriere ruiniert. Also jedenfalls das Ende. Dieser unsägliche Mensch. Ich hatte nie ein Disziplinarverfahren. Keine Strafen, nichts. Und dann das? Die Scheiße? Ich habe ihn in der Zeitung gesehen. Vor einem halben Jahr. Freispruch. Wieder mal. Geringfügige Schuld. Er hat einfach weitergemacht, Gesetze verachtet, den Staat beschimpft, einen lieben Gott für die Junkies gespielt. Er war 71, wie ich. Hört einfach nicht auf.
5: Und dann dachten Sie, dem setze ich ein Ende.
6: Jetzt machen Sie es mal nicht so melodramatisch. Meinen alten Kontakt zu Isi Langner aktiviert. Sie sollte den alten Stinker anzeigen wegen versuchter Vergewaltigung. Und dann wäre endlich seine Praxis zugemacht worden oder vielleicht sogar mehr.
2: Warum ist es nicht so gelaufen, wie Sie sich das vorgestellt haben?
6: Das würde ich auch gern wissen. Isi sollte ihn kratzen. Eine Hysterikerin, die beim Arzt durchdreht, weil ihr irgendwas nicht gefällt. Und das passt zu ihr. Hat sie auch gemacht. Sie hat mich hinterher angerufen. Und danach sollte sie nach Hause fahren, sich ein paar blaue Flecke verschaffen. Ich habe ihr erklärt, wie sowas geht. Und dann ab zur Polizei. So war es verabredet.
5: Aber?
6: Ich weiß nicht, was passiert ist. Sie hat nicht mehr angerufen. Ging nicht ans Telefon, auch nicht zur Polizei gegangen. Offensichtlich. Und zwei Tage später steht in der Zeitung, was mit Böttiger passiert ist. Da wollte ich selber keinen Kontakt mehr. Ich habe mit seinem Tod nichts zu tun. Absolut nicht.
2: Das können wir uns im Moment überhaupt nicht vorstellen.
6: Verstehe ich, ist aber so. Sie müssen schon weitersuchen.
2: Wer sind Ihre Auftraggeber, Herr Jensen?
6: Nee, ich kann mir selber meine Aufträge erteilen, Frau Hauptkommissarin.
2: Wirklich?
6: Ja. Wollen Sie meinen Rat? Machen Sie es nicht komplizierter, als es ist.
7: Und? Ging's um Sex?
5: Was?
7: Der Arzt, der Drogen verschenkt. Wollte der Sex?
5: Möglicherweise. Angeblich falsche Beschuldigung.
7: Es gibt mehr echte als erfundene Vergewaltigung.
5: Weiß ich.
7: Hat ihn jemand angezeigt?
5: Ist kompliziert. Er hat sein Leben damit verbracht, andere Leute zu hassen. Und mit ihnen Streit zu haben. Jetzt ist er tot.
7: Hatte er auch gute Seiten?
5: Manche behaupten das. Er hat das Elend in seine Praxis gelassen. Die allerletzten. Polytoxikoman. Die durften alle zu ihm kommen. Er konnte das ertragen.
7: Das sollte jeder Arzt können.
5: Hast du solche Patienten?
7: Gott sei Dank nicht.
5: Eben. Gott sei Dank. Ich hatte die Würgemale an Isi Langers Hals gesehen. Wenn Jensen nicht log, war der Plan weit fortgeschritten. Aber was passiert dann? Isi Langer geht nicht zur Polizei. Stattdessen wird Pöttiger erschlagen. Ariane?
8: Du, Pöttigers Praxis ist der reine Siff. Desinfektion eher überhaupt nicht. Angeblich hat seine Sprechstundenhilfe ab und zu mal sauber gemacht. Hm. Angeblich. Die Spurensicherung hat jede Menge gefunden. Ein paar Vorstrafen, die waren offiziell als Patient bei ihm in den letzten Tagen. Jetzt kommt's. Eine Vorstrafe ist nicht als Patient registriert. Hatte keinen Termin, steht nicht im Computer, keine Versicherungskarte eingelesen, hat trotzdem die Klinke zu seinem Zimmer gedrückt. Name ist hier bekannt. Langner.
5: Ja. Sie war als Patientin registriert.
8: Denkste, Langner?
5: Außerdem ist sie nicht vorbestraft.
8: Sag mal, tanzt du gerade Tango? Oder hast du eventuell Zeit für eine wichtige Information? Hallo? Man wundert, ich sei doch nicht sauer. Also, Langner, nicht Easy. Die ist wirklich nicht vorbestraft. Guido Langner, der Ehemann. Selbstständiger Versicherungsmakler, vorbestraft wegen Betrug.
5: Drogen?
8: Nicht bekannt, aber er war in Böttigers Praxis und seine Frau hat uns das nicht gesagt.
5: Was machen wir?
8: Wir reiten da jetzt ein. Bei Familie Langner. Aber ganz groß, ja? Vorsichtshalber.
9: Polizei aus dem Weg! Aus dem Weg! Polizei! Raum gesichert!
10: Raum gesichert!
11: Raum gesichert!
9: Sie sind hier!
11: Hier, paar Hansel, die brauchen eine verdammte Armee, um mich platt zu machen. Ja.
9: Zielperson gesichert.
12: Das war doch jahrelang alles friedlich. Nur gutes Zeug zum Feierabend, Entspannung. Gab nie Probleme, nie. Alles im Griff. Guido hatte die Agentur, ich die Boutique. War gut, lief super. Guido hat Finanzprodukte verkauft in der Agentur. So ein Schneeballding. Die falschen Leute. 2 Jahre Knast ohne Bewährung. Im Gefängnis gab's anderes Zeug. Ganz anderes. Scheißdreck. Badesalz. Flex. Das macht dich fertig. Da kommst du nicht mehr weg von. Das geht so schnell.
5: Was ist passiert, nachdem Sie bei Dr. Böttiger waren?
12: Ich habe mir blaue Flecke gemacht. Zu Hause. Vorm Spiegel. Mhm. Oberschenkel. Hals. Der Polizist hat's gesagt, wie es geht. Und plötzlich kommt Guido ins Bad. Der sollte nicht zu Hause sein. Der war schon wieder ganz weggetreten und der sieht erst die blauen Flecke und was ist das? Und ich kann doch nicht die Wahrheit sagen, dass ich für einen Bullen Theater spiele, weil mein Mann kein Geld mehr nach Hause bringt, weil mein Mann fix und fertig ist. Ich hab erzählt, was ich der Polizei erzählen sollte.
5: Und dann?
12: Ja, und dann, ja, wie der Arzt heißt. Wo das passiert ist. Ich wollte das nicht sagen. Ich hatte Angst. Ich hatte Angst vor ihm. Er hat so geguckt. Ja, also wenn er das Zeug nimmt, dann ist er wie ein Zombie.
5: Und dann haben Sie ihm die Adresse von Böttiger gegeben?
12: Der schafft's nicht mal bis zur Wohnungstür, habe ich gedacht. Ich wusste das doch nicht.
13: Hm.
5: Guido Langner war jahrelang drogensüchtig und hatte trotzdem funktioniert. Dann war er mit anderen Drogen in Kontakt gekommen. Hightech, letzter Stand der Laborchemie. Alles ging jetzt schneller, war viel heftiger. Der Rausch, die Abhängigkeit, die Zerstörung. Die Euphorie eines Trips kippte um in Wut. Auch das ging rasend schnell.

0: Das ist gute Drogen.
1: Natürlich. Das weißt du doch selbst.
0: LSD.
1: Wenn du begreifst, dass unser Normalbewusstsein eine Katastrophe ist,
0: dann willst du ein neues Bewusstsein.
1: Wir machen alles kaputt bei vollem Verstand. Wir haben immer mehr und sind immer unglücklicher damit. Das Normalbewusstsein sagt uns nicht, dass das absurd ist.
0: Das sagen uns die Drogen.
1: Nicht alle, aber die Guten.
0: Ach nee. Entschuldige, es...
1: Noch im Dienst?
2: Bin gleich wieder da.
0: Ja?
3: Wanda, was ist das schon wieder für Musik?
0: Was gibt's?
3: Guido Langner, Selbstmordversuch in seiner Zelle.
0: Wie geht's ihm?
3: Er überlebt nicht, sagen die. Zu schwer verletzt. Er stirbt. Komm ins Büro, wir müssen unseren Bericht schreiben.
0: Ariane, ich...
3: Komm mal. Das ist hier nicht Tangoland, Wanda.
0: Weh mir. Wo nehme ich, wenn es Winter ist, die Blumen? Und wo den Sonnenschein und Schatten der Erde? Die Mauern stehen sprachlos.

0: Übertherapie von Tom Peukert. Es spielten Christian Wonder, Felix Kramer, Ariane Kruse, Margarita Breitkreitz, Carla Frank, Enno Schwarz, Isi Langner, Jule Böwe, Kommissar Jensen, Boris Aljinovic, Dr. Bremer, Thilo Nest, Dr. Böttiger, Axel Wandke und als Verena, Rieke Eckermann. In weiteren Rollen Michelangelo Fortuzzi, Elvin Czala, Maxim Kurze, Mathilda Smith, Sonja Herrmann, Kai Green, Benjamin Ino und Martin Selig. Musik Tarwater und Lothar Hensel am Bandoneon. Ton Martin Selig und Benjamin Ino. Regieassistenz Eunike Kramer. 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
0: 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Es ist 20 Uhr. 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
2: Die Nachrichten mit Christine Langner. Guten Abend. In Bonn soll schon in den kommenden Wochen der teilweise Abriss der maroden Nordbrücke beginnen. Das haben die Verantwortlichen von Bund, Stadt und Autobahn GmbH heute bekannt gegeben. Die Brücke, auf der die A565 verläuft, soll bis Ende 2028 für Autos und Lasters gesperrt bleiben. Bonns Oberbürgermeister Deus sprach von einer großen Belastung.
3: Das ist heute eine schlimme Botschaft für Bonn und auch den Rhein-Sieg-Kreis. Da will ich aus meinem Herzen keine Mördergrube machen.
2: Die Bonner Brücke ist seit mehr als 2 Wochen komplett gesperrt. Israel und die Hisbollah-Miliz im Libanon haben sich nach US-Angaben auf eine neue Waffenruhe verständigt. Sie sei auch schon in Kraft getreten. Die Kämpfe zwischen Israel und der Hisbollah hatten das Abkommen der USA mit dem Iran gefährdet. Bei dem EU-Gipfel in Brüssel haben die Staats- und Regierungschefs heute beraten, wie viel Geld die EU in den nächsten Jahren zur Verfügung hat. Die EU-Kommission schlug zuletzt eine deutliche Aufstockung des Haushalts vor. Die Staaten sind sich dabei nicht einig, zum Beispiel Frankreich und Deutschland. Tina Hassel, WDR Brüssel.
4: Diesmal scheinen die Verteilungskämpfe noch härter, weil auch die EU immer mehr Krisen zu bewältigen hat, weil die Mitgliedstaaten keine finanziellen Spielräume mehr haben. Kanzler Merz hat klar gemacht, dass Deutschland keine neuen Schulden mittragen wird. Und Präsident Macron hat gesagt, nein, wir müssen mehr investieren, also brauchen wir auch mehr Geld. Und jetzt geht es darum, noch in diesem Jahr eine Einigung zu finden, denn im kommenden Jahr, da stehen ganz wichtige Wahlen an, vor allem in Frankreich. Und da will man unbedingt noch mit Macron eine Einigung herbeiführen.
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2: Der Kölner Hauptbahnhof wird Anfang 2027 für 11 Tage gesperrt. Dann soll das neue elektronische Stellwerk in Betrieb gehen. Ein erster Versuch im letzten Jahr war wegen eines Softwarefehlers gescheitert. Martin Heuchel, WDR Köln.
5: Rechtzeitig vor der Handball-WM und Karneval soll das neue elektronische Stellwerk am Kölner Hauptbahnhof ans Netz gehen. Die nötige Sperrpause plant die Bahn jetzt vom 8. bis 19. Januar. Die Handball-WM in Köln startet am 20. Wie Ende vergangenen Jahres muss der Hauptbahnhof und Kölnmesse Deutz deswegen teilweise gesperrt werden. Ziel sei es aber, dass der S-Bahn-Verkehr an beiden Bahnhöfen durchlaufen kann. In Messe Deutz sollen zudem 2 Gleise für den Fernverkehr offen bleiben.
2: Das war WDR aktuell. Und das Wetter in Nordrhein-Westfalen. In der Nacht ziehen kräftige Schauer oder Gewitter durch, teils mit Starkregen, Hagel und Sturmböen. Es kühlt ab auf bis zu 17 Grad. Morgen geht's dann sonnig und heiß los. Ab dem Nachmittag kommen wieder Schauer und Gewitter. In Solingen dann bis 32, Mahl kommt auf 33 und Langenfeld auf 34 Grad. Die Zeit 20.03 Uhr.
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6: Ich bin Susanne Herzog. Wir sind heute live in der Kölner Philharmonie, senden in Stereo und 5.1 Surround Sound, Musik der Zeit. Abschluss und zugleich Höhepunkt der Saison, der Musik der Zeit Konzertreihe. WDR Sinfonieorchester und WDR Big Band spielen gemeinsam das neue Stück von dem britischen Komponisten Alex Paxton, der selbst Jazz-Posaunist, hat ein farbig, knallbuntes Stück geschrieben. Uraufführung gibt's gleich nach der Pause dann. Jetzt erstmal das WDR Sinfonieorchester allein, eine weitere Uraufführung und zwar von Anda Kreisiu, eine Komponistin aus dem Kosovo, die hier in Deutschland in Berlin lebt. Außerdem 2 spätere Werke von Igor Strawinsky, Variationen im Andenken an Aldous Huxley und die Ballettmusik Argon. Beide eher selten im Konzert zu hören, aber gleich hier bei uns. Der Beginn unseres Konzerts, der wird sich jetzt allerdings noch so ein paar Minuten verzögern wegen einer Streikaktion dreier Gewerkschaften. WDR Sinfonieorchester und WDR Big Band sind jetzt gerade mit gelben Westen hier auf der Bühne der Kölner Philharmonie. Beide Ensembles solidarisieren sich mit dem Streikaufruf und ihr Vertreter spricht zu Beginn der Veranstaltung zum Publikum im Saal. Wir haben so lange Gelegenheit, den Dirigenten des Abends, das ist Jonathan Stocker, mal ein bisschen näher kennenzulernen. Ich habe ihn heute nach der Generalprobe getroffen und habe mich mit ihm über Igor Strawinsky unterhalten. Argon, das ist ja die letzte Ballettmusik überhaupt von Strawinsky für 4 Tänzer und 8 Tänzerinnen. Ein Ballett, bei dem es überhaupt keine Handlung gibt.
7: Ich glaube, es ist eine implizite Energie in dem Wort Argon, aber die Handlung ist abstrakt. Ich kenne die Originalchoreografie aus YouTube. Ich finde, die Musik macht für mich sofort einen ganz anderen Eindruck, sogar eine geschmeidiger und eine schönere Eindruck, als wenn ich das nur direkt gehört habe, wobei das hat auch an sich sehr viel Energie.
6: Also die Uraufführung war Georges Balanchine, von der Choreografie sprechen Sie, richtig?
7: Genau. Das ist noch zu sehen in manche YouTube, sogar ein schwarz-weiß YouTube, wirklich aus der Epoche, wo es neu war.
6: So wie ja im Ballett dann so einzelne Tänzerinnen und Tänzer sich immer wieder zu verschiedenen Formationen zusammenschließen sozusagen, so macht das Strawinsky ja dann auch im Orchester, bildet immer wieder neue Ensemble-Konstellationen, also analog dazu. Wie funktioniert das genau?
7: Es ist faszinierend, weil man dieses riesengroße Orchestergerät auf der Bühne hat und man könnte erwarten, auch im Publikum, dass es wird dann so große malerartige Klänge rauskommen und meistens spielen nur einzelkleine Kammerbesetzungen, was genial war in der Corona-Zeit, weil ich nämlich das Stück auch unterwegs in Korea, wo sie die strengsten Auflagen hatten, wie viele Menschen in ein Zimmer proben dürften, und ich konnte das fast alles ohne Problem proben, weil es immer kleine Ensembles zusammen spielen. Und das ist so eine unglaubliche Selektion, was er macht. Strawinsky ist an sich ein Dichter und diese Poesie, was er in die Musik hervorruft, er hat eine riesengroße Palette und er wählt nur ganz spezifisch Farben aus. Ich glaube, das fällt groß auf, wenn man das Konzertante hört.
6: Das war ja auch eins der Stücke Argon, oder ich glaube sogar das erste, wo er so ein bisschen mit Zwölftonmusik, Zwölftontechnik dann à la Schönberg experimentiert hat. Also es gibt Leute, die sagen, ach, das ist sehr herb, fast ein bisschen spröde, so diese späte Musiksprache von Strawinsky. Was sagen Sie dazu?
7: Ich kann dazu sagen, dass ich eine Energie aus dieser Musik und so ein Glühen bekomme, dass das ganz und gar widerspricht. Zwar dieser Element ist da, eine Art tannischer Element wie ein guter Wein, aber es hat auch so viel Körper da hinten. Ich war neulich in einem Rockkonzert von meiner Lieblingsband Rush, die gerade mit Annika Niles unterwegs sind, ein Riesenevent. Und in dem Konzert, was ich so genossen habe, ich habe diese Vorahnung, ich werde nächste Woche Argon machen und ich war einfach so mit Vorfreude gefüllt. Das sage ich dir zu diesen 12-Tonnen Trockenheit.
6: Also es ist überhaupt nicht trocken, sondern super, super farbig und energetisch für Sie.
7: Es ist unverkennbar Strawinsky. Die Energie, die erfinderische Qualitäten, was er hat, das kommt durch diese Oberfläche. Er kann sich nicht verkleiden, auch in 12-Tonnen.
6: Rockband, wenn man da an Strawinsky denkt, das, die Assoziation hätte ich jetzt nicht. Ist es genauso energiegeladen wirklich?
7: Also das Rock, von dem ich spreche und wo ich gerade besucht habe, kommt aus dem Kern 70er Jahren Progressive Rock, wo es sehr lange Entwicklungen und Mustern immer mit so einem Beat. Und so hat Argon auch eine rhythmische, geladene Energie wie ein Pfeil vom ersten Fanfare bis zur letzten Fanfare durch auch langsameren Teilen. Man hat aber das Gefühl, dass das sind so Auftakten zu anderen Explosionen. Und ich glaube, das war auch der Grund, dass Argon so gut zu Paxton in dieser Konstellation gepasst hat, weil es auch eine Art Big Band Stück ist, ein Rocking Orchester Stück, komponiert in der Zeit, wo die Beatles auch aktiv waren.
6: Sagt der Dirigent Jonathan Stockhammer. Ja, vielen Dank für diesen Ausblick schon mal auf Argon, was wir dann gleich hören von Igor Strawinsky.
7: Danke auch und viel Spaß.
6: Ja, bevor es denn gleich losging, kann hier in der Kölner Philharmonie hören wir noch einen kurzen Ausschnitt aus dem frühen Ballett von Igor Stravinsky, Apollon Musagète. Ganz anders noch in der Musiksprache als Argon, neoklassizistisch aus den 1920er Jahren. Es spielt das BBC Philharmonic mit Andrew Davis.

So, es kann jetzt weitergehen. Das WDR-Sinfonieorchester kommt gerade wieder auf die Bühne hier in die Kölner Philharmonie, stimmt noch kurz und dann geht's los. Als allererstes mit dem neuen Stück von Under Crazy You. Das hat sie fürs WDR-Sinfonieorchester extra geschrieben. Das Werk heißt Timestamps. Everything leaves a trace. Zeitstempel. Alles hinterlässt eine Spur. Sie sagt, die Handlungen jedes Einzelnen, auch wenn sie noch so klein sind, haben ja Auswirkungen auf die gesamte Gesellschaft. Und in so einem Kosmos wie dem Orchester ist es natürlich ähnlich. Funktioniert nur, wenn alles ineinander greift, wenn alle zusammenarbeiten. Jeder Klang, jede melodische Geste von einzelnen Instrumenten ist entscheidend für den Gesangsklang. Und deshalb holt Under Crazy You sozusagen die Individuen des Orchesters ins Rampenlicht bei ihrem Stück. Sie alle hinterlassen ihre musikalische Spur und wie genau, das können Sie gleich erleben in Timestamps Everything Leaves a Trace. Orchester stimmt noch kurz, das WDR-Sinfonieorchester, und dann hören wir die Uraufführung. Under Crazy You, die sitzt im Publikum, wartet sicherlich auch ganz gespannt gleich auf die ersten Töne der Uraufführung, wird nachher dann auch in der Pause hier zu mir zum Gespräch kommen. Jetzt geht's los. Jonathan Stockhammer, der Dirigent, kommt auf die Bühne zum Orchester. Wir hören die Uraufführung von Timestamps Everything Leaves a Trace von Under Crazy You mit dem WDR-Sinfonieorchester.

Das Widersinfonie Orchester und Jonathan Stockhammer mit der Uraufführung von Timestamps Everything Leaves a Trace von Under Crazy You, die jetzt in diesem Moment auch gerade auf die Bühne kommt, die Komponistin zum Orchester und Jonathan Stockhammer und den begeisterten Beifall hier in der Kölner Philharmonie entgegennimmt. So viele Soli ja in diesem Stück von Crazy U von den Musikerinnen und Musikern im Stehen haben die Einzelnen immer gespielt, sind einzeln aufgestanden und am Ende steht dann tatsächlich das gesamte Orchester, sogar die Celli haben im Stehen gespielt, das habe ich auch noch nicht gesehen. Ein starkes Bild, wenn es dann dieses riesige Crescendo spielt und das gesamte Orchester mit riesigem vollen Klang spielt, am Ende löst sich alles ins Nichts auf. Jetzt kam Under Crazy U gerade noch mal auf die Bühne zurück, hat ihre Blumen bekommen. Jetzt wird es hier gleich ein bisschen leerer auf der Bühne der Kölner Philharmonie. Die Werke von Igor Strawinsky, die wir als nächstes hören, sind kleiner besetzt. Die Ballettmusik Argon und jetzt als erstes die Variations Aldous Huxley in Memoriam. Das sind zwei späte Werke und es ist faszinierend, wie Strawinsky sich da quasi nochmal ganz neu erfindet. Berühmt geworden ist er in frühen Jahren ja mit Balletten wie Feuervogel, Sacre du Printemps, wild, expressiv, ein einziger Farbrausch sozusagen. In den 20er Jahren dann Neoklassizismus und in den 50ern, also längst in den USA, nochmal ein radikaler Wechsel. Da setzt sich der über 70-jährige Strawinskys mit der Zwölftontechnik auseinander, nach Schönbergs Tod wohlgemerkt. Seine Variationen für Aldous Huxley, die hat Strawinsky 1963, 64 geschrieben. Der Schriftsteller Huxley war 1963 gestorben und Strawinsky hat sich dann entschieden, die Orchestervariation, an denen er gerade gearbeitet hat, eben seinem Andenken zu widmen. Die Dauer nur rund 5 Minuten, sind das letzte Orchesterwerk überhaupt von Strawinsky. Und wenn man den frühen Strawinsky im Ohr hat, also klangprächtiger Feuervogel oder so, dann könnte der Kontrast wahrlich nicht größer sein. Diese Variationen sind rein technisch organisiert, atonal, zwischendurch auch immer wieder mit sehr reduzierten Gesten und Klängen. Und genau das hören wir jetzt. Strawinskys Variationen für Aldous Huxley in Memoriam. Jonathan Stockhammer dirigiert das WDR-Sinfonieorchester.

Ganz später Stravinsky, die Variationen, Aldous Huxley in Memoriam, 12 Variationen, wie so musikalische Mobiles, sagt Stravinsky selbst, die immer wieder neue Muster ergeben. BDR Symphony Orchester hat unter Leitung von Jonathan Stockhammer gespielt. Seine Ballettmusik Argon komponiert Stravinsky 1954, einige Jahre vor den Variationen. Der Titel Argon kommt von dem griechischen Wort für Wettstreit, Wettkampf. Und wie Jonathan Stockhammer vorhin im Gespräch erklärt hat, bleibt das alles sehr abstrakt. Das ist einfach nur ein Spiel der Bewegungsform der Tänzerinnen und Tänzer in unterschiedlichsten Kombinationen übertragen aufs Orchester, aus dem auch immer wieder Instrumentengruppen in den unterschiedlichsten Formationen hervortreten. Zum Beispiel gibt es eine Sarabande, da spielen die Solovioline, Xylophon, Posaunen und die Celli zusammen. Also wahrlich eine spezielle Farbmischung. Bei dieser Sarabande und auch bei weiteren barocken Tänzen greift Stravinsky auf ein Tanzlehrbuch aus dem 17. Jahrhundert zurück. Er hat sich durch barocke Melodien, Rhythmen inspirieren lassen, aber das natürlich dann stark verfremdet in seinen ganz eigenen Stravinsky-Stil. Klar, genauso kreativ wie sein Umgang mit der Zwölftönigkeit. Jonathan Stockhammer ist zurück auf der Bühne, dirigiert das WDR-Sinfonieorchester bei Stravinskys Ballettmusik Argon.

0: Die Ballettmusik Argon von Igor Strawinsky. WDR 3 ist live dabei hier in der Kölner Philharmonie beim Musik der Zeit Konzert mit dem WDR Sinfonieorchester und dem Dirigenten Jonathan Stockermann. Und da kommt er auch schon wieder auf die Bühne zurückgesprintet, bittet hier einzelne Musikerinnen und Musiker aus dem WDR-Sinfonieorchester aufzustehen, den Beifall nochmal ganz besonders entgegenzunehmen. Es gibt ja so viele Soli hier in Argon von Strawinsky, also als Gruppen in ganz ungewöhnlichen Konstellationen, zum Beispiel an einer Stelle Kontrabässe und Flöten, gemeinsam als Oberstimme in der Gaillarde, dazu Celli und Bratschen und Mandoline und Harfe. Man hört das wie aus unterschiedlichen Richtungen, ist quasi dauernd überrascht über die neuen Mischungen, Gruppierungen, wie ständige Farbwechsel bei Argon von Strawinsky. Jetzt steht das gesamte Orchester. Jonathan Stockermann verbeugt sich mit dem WDR Sinfonieorchester. So langsam geht es jetzt hier in der Kölner Philharmonie Richtung Pause. Bei mir hier im Studio ist schon während der Musik von Strawinsky die Komponistin Anda Krejciu angekommen. Von ihr haben wir ja heute Abend mit dem WDR-Sinfonieorchester am Anfang die Uraufführung ihres Stücks Timestamps, Everything Leaves a Trace, gehört. Hallo, schön, dass Sie da sind.
1: Hallo, vielen Dank für die Einladung, für das Gespräch.
0: Jetzt haben wir ja eben hier zusammen noch Strawinsky gehört. Argon, Ballettmusik, erfindet ja immer diese unglaublich neuen Klangmischungen durch unterschiedliche Gruppierungen innerhalb des Orchesters. Ist schon super modern irgendwie, oder wie haben Sie das erlebt?
1: Ja, also man sagt immer bei uns, bei unserer Generation, Strawinsky hat Metal erfunden sozusagen. Und wenn er bei Sacre Metal erfunden hat, hier ist es vielleicht so, ja, sehr, so eine avantgardistische, sehr, sehr schöne Konstellation von Klängen, von Instrumentierungen. Es ist so ein schönes Bild, aber so ein Bild wie bei kubistischen Malereien oder Bauhausarchitektur, so mit Ecken und Kanten. Also das ist meine Empfindung.
0: Also Strawinsky einfach als Komponist, auch als Instrumentator vielleicht für Sie als Komponistin auch großes Vorbild?
1: Ja, auf jeden Fall großes Vorbild als Instrumentator und auch als dieser Klang, das nur einmal in der Geschichte irgendwie vorgekommen ist. Aber was für mich inspirierend war bei Strawinsky immer, war diese Vielheit in seiner Sprache, weil er ist ein sehr multidimensionaler Künstler oder Komponist und das hat mich immer inspiriert, mich auch nicht in einer Schublade zu setzen. Und so habe ich mich dann auch in meiner Ästhetik und meiner musikalischen Sprache immer sehr freigelassen. Und das ist bad für Marketing und Branding, aber gut für die Seele.
0: So ist es. Kunst. Immer wieder neu erfunden, sich selbst ja. Sozusagen, auch ja, Anda Krejciu. Jetzt haben wir von Ihnen ja Timestamps, Everything Leaves a Trace gehört, denn Stück, das ja, ich sehe da Verbindungen zu Argon, ehrlich gesagt, weil hier geht es um die Gruppen, die unterschiedlichen Gruppen. Bei Ihnen sind es die einzelnen Musiker, die da ihre Soli spielen. Und vorhin, das war auch super eindrucksvoll zu sehen, weil die ja jeweils aufstehen, die Musikerinnen und die Musiker. Und am Ende steht dann das gesamte Orchester. Es gibt dieses riesige Crescendo. Es ist so ein starkes Bild am Ende. Wie sind Sie da drauf gekommen? Also war Ihnen das auch ganz wichtig, das visuell auch umzusetzen?
1: Ja, visuell und konzeptuell, weil Susanne, jede einzelne Musikerin bekommt ein Solo in diesem Stück. Also jede einzelne, auch der Timpanist und jede Geigerin, jede einzelne kriegt ein Solo. Und als ich dieses Stück geschrieben habe, ich habe ja einen Text geschrieben, dass ich mit der Gedanken über unsere Zukunft und Gesellschaft mich auseinandergesetzt habe. Und dann habe ich mir vorgestellt, wenn Orchester eine Parallele von einer Gesellschaft wäre oder eine Utopie, dann möchte ich gerne einmal sehen, wie das wäre, wenn jede einzelne Person Aufmerksamkeit kriegt oder Gleichwertigung und Gleichstellung. Und das war die Idee und das habe ich dann mit diesem Soli umgesetzt.
0: Und die Idee ist ja auch, dass es wirklich sowas gibt, dass jede einzelne Bedeutung hat durch das, durch ihre Handlung, durch das, was man tut, auch im gesellschaftlichen Sinne, nicht nur im Orchester. Jetzt leben wir ja in Zeiten, ich sag mal, unruhigen, kriegerischen Zeiten. Ganz ehrlich, ich habe manchmal eher so das Gefühl, ich fühle mich so ohnmächtig, fast hilflos kann man sich ja fühlen, weil man das Gefühl hat, egal was man macht, man kann es ja eh nicht ändern.
1: Genau.
0: Ja. Aber Sie sagen eigentlich das Gegenteil, doch, wir können was ändern.
1: Genau, ja, weil es gibt so eine Art Hilflosigkeit, wenn man denkt, oh, ich bin einer von Milliarden Menschen und wenn ich etwas Kleines mache, das geht verloren, aber eigentlich, Geschichte funktioniert aus Akkumulierungen. Und wenn man etwas macht und dann der Nächste das dazukommt und der Nächste und die Nächste und alle zusammen das weiterführen, dann es passiert eine schöne Ansteckung, eine Anhäufung von etwas Positives. Und das akkumuliert sich und da geht es weiter.
0: Also. Sie schauen positiv in die Zukunft.
1: Das muss man, ja.
0: Muss man. Sie haben es ja eben auch schon angedeutet in Beziehung auf Stravinsky, dass Sie auch jemand sind, der ja ganz vielfältig arbeitet. Im Bereich Musik, Theater, im Bereich Multimedia. Jetzt hier ein wirklich klassisches Orchesterstück. Da ist ja sicherlich dann nochmal eine ganz andere Herangehensweise ans Komponieren. Also ich frage mich, was ist da die Attraktivität? Was ist vielleicht auch die Herausforderung?
1: Ja, also ich arbeite sehr multimedial und intermedial auf verschiedenen Ebenen, aber ich komme sozusagen hardcore aus der Klassik eigentlich. Ich bin ausgebildete Pianistin und habe sehr viel für alle möglichen Ensembles und Instrumenten geschrieben und Orchester bin ich zu Hause und ich wollte das immer machen und ich sehe das nicht als etwas Altes, aber ich sehe so viel Potenzial da, etwas Neues zu entdecken oder das Alte mit dem Neuen in Verbindung zu setzen und in Dialog und es reizt mich total, also einen neuen Klang, eine neue Vision für das Orchester weiterzuentwickeln innerhalb meiner Musik. Und natürlich, mein Ansatz ist ganz anders, weil ich mache auch Installationen und installative Werke mit Video oder mit Licht. Aber dort ist auch die Musik sehr wichtig. Also alle Ebenen bei meinen intermedialen Werken müssen gleichwertig sein. Ich möchte nicht, dass meine Musik dort nur so ein Atmo wird, aber es muss gleich so wichtig konzeptuell sein. Weil ich finde, man kann so viel mit der Musik erzählen, auf konzeptueller Ebene, auf erzählerischer Ebene, Narration, Worldbuilding und also ich empfinde Musik sehr, sehr multimedial selbst, also sehr synästhetisch auch. Deshalb für mich ist das, ein Orchester zu schreiben oder ein installatives, intermediales Werk zu kreieren. Ich switche sozusagen nur die Seite, aber es ist die gleiche Richtung oder die gleiche Quelle.
0: Sagt die Komponistin Anna Crazy. Ganz herzlichen Dank für das Gespräch.
1: Vielen Dank.
0: Wir sind in der Pause vom Musik der Zeitkonzert. Gleich die Uraufführung Tunes to Live With von Alex Paxton. Alex Paxton lebt in London, ist auch selbst Jazz-Posaunist, Improvisationskünstler. Seine Musik extrem bunt, Jazz, Pop, freie Improvisation, alles drin. Wir hören jetzt in der Pause von Alex Paxton schon mal Shake Up and Smell the Rain mit dabei. Ein Kinderchor.

0: Echt verrücktes Stück. Der Kinderchor der Belham Primary School in London hat gesungen mit der London Sinfonietta und Alex Paxton selbst hat Posaune gespielt bei Shake Up and Smell the Rain. Paxton, der hat einige Zeit tatsächlich auch als Grundschullehrer gearbeitet während seinem Studium an der Royal Academy of Music in London. Ich habe den Komponisten gestern schon getroffen und ihn gefragt, inwiefern diese Arbeit mit den Kindern auch sein Komponieren geprägt hat.
1: It was a massive influence on my composing and the perfect complement to a kind of conservatoire classical music education, because it was the need to communicate music to children and to compose music with children and write songs with them and to communicate with them in a creative music way. This was a massively brilliant thing to learn, especially after music college. This really helped the lights of my artistic voice come on.
0: Das hat ihm unheimlich geholfen, besonders nach dem Studium, wo man sich ja vielleicht eher in so einer etwas konservativeren Musikwelt bewegt. Diese Arbeit mit den Kindern, mit denen zu singen, mit denen kreativ Musik zu machen, das hat ihn unglaublich inspiriert, sagt Alex Paxton. Und die haben ihm geholfen, seine Stimme als Komponist zu finden. Sie sind ja durchaus auch auf ungewöhnlichen Wegen zur neuen Musik gekommen. Also Grundschullehrer haben wir schon gehört, sind als Jazz-Posaunist im Grunde groß geworden in dieser Big Band World. Und jetzt als Komponist natürlich schreiben sie auch für Sinfonieorchester bei dem Stück Tunes to Live With. Da kommen ja die beiden Welten zusammen, also Sinfonieorchester und Big Band. Wie fühlt sich das an für Sie, diese Verbindung?
1: Well, in one sense, it feels supernatural and organic because I don't really distinguish in any important way a world of contemporary music and a world of jazz and a world of orchestra. It's all music that I am making, and I don't feel that I make within a context of a genre or hashtag of music. This is the music that I am making that is most true to me, regardless of who plays it or if they play it at all. But in another way, I will contradict myself and say, yes, it's both of these things. And being a jazz musician is a massive part of how I grew up with my musicianry. And I didn't really hear new music until I was about 19 and I started studying. I just listened to jazz and kind of show music. But then I learned a lot about orchestrating, and I worked with an orchestrator for a time, and I was suddenly exposed to what we might hashtag contemporary classical music, which was enormously exciting. And for me and my experience of the music, it was kind of a really natural extension from learning about the melody and harmony and rhythm of jazz. This was a very organic exploration of something that we might say is these Neue Musik and this modernist and post-war music. But this is a real fantasy project, and I feel super lucky that the WDR were able to put it on, because I really found my adult voice as a composer, I found in large ensembles and orchestras. This is where I first began to make music that I was like, yeah, I want my music to sound like this. And this is such a dream to bring in the groove music and the different way of thinking and creating about music that the big band represent, and their improvising, and most importantly, the sense of melody and sense of groove, because I want to make a music that has tentacles that are touching all kinds of music that we listen to. And so this was an opportunity to do that.
0: Das war wie ein Traumprojekt eigentlich für ihn, sagt Alex Paxton. Diese Mischung aus Sinfonieorchester und Big Band. Er will Musik machen, die alle erreicht, die ihre Tentakel quasi in alle Richtungen ausfährt. Dieses Groovige aus der Big Band und dann das Sinfonieorchester dazu, das hat ihm unheimlich viel Spaß gemacht. Und das passt ganz natürlich zu seiner Biografie. Er hat erzählt, bevor er 19 war, hat er eigentlich nie zeitgenössische Musik gehört. Da ist er zum ersten Mal mit dieser Art von Musik in Berührung gekommen. Davor hat er Jazz oder Showmusik gehört. Das ist die Welt, in der er aufgewachsen ist. Die zeitgenössische Musik, das war für ihn wie so eine ganz natürliche Erweiterung. Und insofern Genregrenzen oder sowas kennt er nicht. Ihm gefällt das, wenn das alles zusammenkommt. Und das tut es natürlich hier jetzt bei Tunes to Live With. Der Titel, geht es denn bei diesen Tunes? Klar, da geht es um Melodien, mit denen wir alle gerne leben.
1: Something like that. Although in the title I wanted to prioritize the melody as being the focus, because this is really the hot point of my what I'm excited about as a composer. It's melody in the way we speak, in the way we can also use prosody, like in the way we speak to babies or dogs. Also melody in music, the way we make attachments to our favorite pop songs or kind of religious music. And also, I think the journey of melody through great American black music, from blues and early jazz and then bebop, and the way it's come into a whole alveoli tree of different American black musics. I think that's a super exciting thing. Tunes to live with. To live with also because I feel this piece is a radiophonic scape. And I love the way that radio is what we live with. I love the way we listen to radio, doing sometimes very focused, sometimes cooking or doing any number of things. And I like this way that radio means that music can really seep into all aspects of our lifestyle.
0: Er mag das total gerne, wie Radio in unser Leben eindringen kann. Ich meine, man kann es ganz bewusst natürlich zuhören, aber man kann auch nebenher Radio hören, wenn man kocht oder sonst was macht. Und das gefällt ihm unheimlich gut, sagt Alex Paxton. Und klar, die Melodien, die im Titel drin stecken, die sind ihm super wichtig. Von Melodien sind wir umgeben. Unsere Sprache ist Melodie, wie wir miteinander sprechen, wie wir zum Beispiel mit Tieren oder auch mit Babys sprechen, ganz unterschiedlich. Aber auch die Melodien natürlich im Jazz, in der Black American Music, ganz zentral für ihn, das da einfließen zu lassen in seinem Stück. Insofern sehr spannend, alle diese verschiedenen Melodieformen, die er hier aufgreift. Mit dabei ist ja auch die Jazzsängerin Sophia Jernberg. Wie ist das? Die Texte, die sie singt, geht es darum, dass man die auch wirklich Wort für Wort versteht? Oder welche Bedeutung hat die Stimme?
1: There's two functions that two or three functions that the voice is doing in this piece. It's a 40-minute piece, and it's kind of made up of seven smaller movements or pieces or songs. And in three of them, the singer has words, and they're more conventional songs in a way. They're all songs that I've written. The singer has a more conventional relationship with the orchestra, and the rest of it, she's more closer to an instrumentalist. And in European jazz, there's a tradition for this, specifically with the music of Kenny Wheeler, who wrote some really influential big band music with a singer called Norma Winston. All European jazz musicians would know this music, and Norma doubles often the first trumpet line. I was very fond of this, especially as a teenager. So this has been an influence on the music, even though the music doesn't sound like Kenny Wheeler, but this instrumental way of using the voice. And I love that also because I'm writing tunes in all of my music, and often I write for instrumental ensembles or symphony orchestra. So it's such a joy to really say what I mean by having a singer double this. I think if I had a Sophia Jernberg on tap on other pieces, I would be using a lot more. There's a little third function of Sophia, which is her improvising, because she's a super serious improviser, and this is an exciting way to bring the creativity of the piece into the live performance. So right now I've done my job with the notation, but there is space for her and some of the big band musicians to carry on the creation of the piece live, which is super exciting because it's a different way of thinking about music than notation.
0: Improvisation ist auch dabei, weil das natürlich was anderes ist, als wenn es nur aufgeschrieben ist. Das ist ihm ganz wichtig und das ist eine die Funktion, die die Sängerin Sophia Jernberg hat. Sie kann so ein bisschen improvisieren hin und wieder. Ansonsten hat sie auch wirklich drei richtige Songs, aber auch an manchen Stellen doppelt sie Instrumente, also hat sie quasi eine doppelte Funktion für die Instrumente der Big Band. Bevor wir nach der Pause in der Kölner Philharmonie dann die Uraufführung von ihrem Stück Tunes to Live With hören, vorher jetzt noch ein kleiner Ausschnitt aus Nasty Caterpillar Strut mit dem Riot und dem Dream Music Ensemble, auch sehr bunt. Noch ganz kurz, worum geht's da?
1: A Nasty Caterpillar Strut is a very rhythmic dance. It kind of feels like it's from a fake medieval past that never was, or maybe I'm fantasizing music for some kind of faux medieval game, and it has something that sounds a little bit like crumhorn and pipes, and it's definitely a dance music, but with electronic painting and live instruments.
0: Fühlt sich so ein bisschen an wie Fantasiemusik aus dem Mittelalter, aber mit Elektronik mit drin, unheimlich tänzerisch, unheimlich bunt. Und genau das hören wir jetzt noch. Einen kleinen Ausschnitt aus Nasty Caterpillar Strut von Alex Paxton. Vielen Dank für das Gespräch.
1: Thank you for having me.

Und da sind wir wieder nach der Pause live bei WDR3, das Musik der Zeit Konzert heute im Doppelpack. WDR Sinfonieorchester und WDR Big Band gemeinsam auf einer Bühne hier in der Kölner Philharmonie. Extrem voll, jeder Platz ist genutzt bis auf den letzten Zentimeter. Tunes to Live With von Alex Paxton spielen WDR Big Band und Sinfonieorchester. Fast eine Dreiviertelstunde dauert dieses neue Stück von Paxton mit Tunes, vielfältigsten Melodien, ganz zentral für ihn, wie er eben auch erzählt hat im Gespräch. Die Jazzsängerin Sophia Jernberg singt 3 Songs, darf auch improvisieren in dieser sehr abwechslungsreichen Klangwelt, die Paxton mit dem Mix aus Sinfonieorchester und Big Band geschaffen hat. Voller Überraschung. So wie das Leben selbst. Also, auf ins Abenteuer, die Uraufführung von Tunes to Live With von Alex Paxton mit dem WDR Sinfonieorchester und der WDR Big Band. Und da sind auch die Sängerin Sophia Jernberg und der Dirigent Jonathan Stockhammer.

Sowas von Energie pur bei Alex Paxton, die Uraufführung von Tunes to Live With mit dem WDR-Sinfonieorchester der WDR Big Band, und Jonathan Stockhammer hat dirigiert, mit von der Partie auch die Jazzsängerin Sophia Jernberg, und zwischendurch durften ja auch alle Musikerinnen und Musiker hier auf der Bühne mitsingen. Alex Paxton, der kommt jetzt auch gerade auf die Bühne hier in der Kölner Philharmonie. Übrigens genauso bunt gekleidet, wie seine Musik auch klingt, umarmt die Sängerin Sophia Jernberg und bedankt sich natürlich bei Konzertmeisterin und beim Dirigenten. WDR 3 Konzert kommt heute live aus der Kölner Philharmonie. Publikum, Sie hören es, ist elektrisiert von dieser kraftvoll überschäumenden Musik von Alex Paxton. Er ist übrigens auch schon mal hier in Köln gewesen, 2023 mit dem Stück nur fürs WDR-Sinfonieorchester, ganz ohne Big Band. Aber da hat er dann selbst mitgemacht, hat Jazz-Posaune gespielt. Heute saß er im Publikum, konnte die Uraufführung von seinen Tunes to Live With mal aus einer ganz anderen Perspektive erleben.

0: Ich war vorgestern auch in Proben, konnte mit so ein paar Musikerinnen und Musikern auch sprechen. Die waren total begeistert von Paxtons Stück, aber haben auch zugegeben, ja, schon ganz schön komplexe Rhythmen drin. Selbst ein Posaunist aus der Big Band hat gesagt, das mussten sie ganz schön üben. Und was für der Sinfonieorchester, da ist es natürlich auch nicht alle Tage so, dass sie mit der Big Band auf einer Bühne stehen. Eine Bratscherin hat mir erzählt, dass ihr das super Spaß gemacht hat und dass es wirklich bewundert hat, wie aus ihrer Sicht die groovigen Rhythmen, wie die Big Band die so ganz einfach aus dem Ärmel schütteln kann. Sie können sich dieses Musik der Zeit-Konzert vom WDR-Sinfonieorchester mit der WDR Big Band und dem Dirigenten Jonathan Stockhammer auch nochmal anhören. Vielleicht waren Sie ja heute ein bisschen später dabei. Ab morgen finden Sie es dann bei WDR3.de im Konzertplayer. Und wir verabschieden uns jetzt aus der Kölner Philharmonie. In der Technik waren Tonmeister Martin Rust und Toningenieurin Brigitte Angerhausen. Die Redaktion hatte Anselm Zibinski. Drüben im Funkhaus ist jetzt schon mein Kollege Sebastian Wellendorf für WDR 3 Jazz gleich anschließend und ich schalte mal rüber zu ihm. Sebastian, hast du eben schon ein bisschen zugehört? Big Band bei uns, Musik der Zeit Konzert.
1: Natürlich.
0: Alex Paxton, ist das was für dich?
1: Ich habe das ganze Konzert mitgehört. Absolut ist Alex Paxton was für mich. Ich brauche jetzt, glaube ich, auch erstmal einen Schnaps. So bombastisch und üppig war das. Die Streicher im letzten Stück zusammen mit der Big Band. Und dann, das fand ich auch wirklich schön, dass alle auf einmal zusammen gesungen haben. Also es wäre wirklich ein komplexes, großes, du hast gesagt, ja, die mussten wahrscheinlich schon ganz schön üben. Sehr komplexes Stück. Das habe ich mir auch gedacht beim Zuhören und Zusehen. Ich sehe euch ja hier per Livecam. Also da bin ich als Experimental, aber vor allem auch als Jazzfreund voll auf meine Kosten gekommen. Cooler Typ, der Alex Paxton.
0: Absolut. Was hast du denn heute jetzt dabei, gleich bei WDR 3 Jazz?
1: Ja, die WDR Big Band ist tatsächlich auch Teil dieser Ausgabe von WDR 3 Jazz.
0: Aha.
1: Denn auch mit ihr hat der große Pianist Dollar Brand, später Abdullah Ibrahim, gespielt. Er war einer, wenn nicht der berühmteste südafrikanische Jazzmusiker. Und letzten Montag ist er mit 91 Jahren gestorben. Wir erinnern an ihn, an seine Musik jetzt in WDR 3 Jazz.
0: Das und noch viel mehr jetzt anschließend bei WDR 3 Jazz mit Sebastian Wellendorf. Ich bin Susanne Herzog und wünsche Ihnen einen schönen Abend.
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1: Hallo nochmal aus dem Studio. Sebastian Wellendorf ist mein Name. Ja, ich habe es schon angesprochen, die Würdigung des großen Abdullah Ibrahim, bei der wir natürlich chronologisch vorgehen können, sollen. Das mache ich auch. Aber ein Stück von ihm muss ich einfach hier direkt an den Anfang der Sendung setzen, denn es steht für sein Leben wie eigentlich kein anderes Stück und auch für seinen inneren Kampf. Den Kampf nämlich gegen das südafrikanische Apartheid-Regime. Und damit beginnen wir die Sendung. Das Stück heißt Mannenberg. Musik.

WDR3 Jazz ist hier. Mannenberg heißt dieses Stück, was wir hören. Der Pianist Abdullah Ibrahim spielt es. Eine leicht gekürzte Version habe ich hier ausgesucht. Die Originalfassung ist knapp 15 Minuten lang und ich würde gerne in diesen noch verbleibenden knapp 40 Minuten ein paar andere Titel spielen. Dieses Stück hat Ibrahim 1974 aufgenommen. Mannenberg ist ein Stadtteil von Kapstadt. Er wurde in den 60er Jahren als Township für die schwarze Bevölkerung gegründet, zu einer Zeit der extremen Rassentrennung. Und dieses Stück wurde in Südafrika nicht nur super populär, sondern später hat es auch Nelson Mandela in seiner Gefängniszelle gehört. Ihm hat es damals angeblich Hoffnung gegeben. Und so wurde dieses Lied zur großen Anti-Apartheid-Hymne, komponiert vom Pianisten Abdullah Ibrahim, der am Montag mit 91 Jahren gestorben ist. Wir erinnern an sein Schaffen und an sein Werk, denn er war der wichtigste Jazzmusiker Südafrikas. Wir springen jetzt noch mal etwas weiter zurück, und zwar in die 1950er Jahre. Zu dieser Zeit heißt Ibrahim noch Adolf Johannes Brandt, tatsächlich sehr deutsch ausgesprochen. Sein Leben ist geprägt von Unterdrückung, Musik oder Medizin. Das, was er eigentlich vorhatte zu studieren, durfte er nicht als Schwarzer. Er ist Musiker geworden. Straßenmusiker ist vielleicht ein bisschen zu abfällig ausgedrückt. Er war schon ein sehr professioneller Straßen-Street-Musician und Club-Musician. Seine Welt ist der Jazz, der Bebop damals, beziehungsweise auch das, was als Mischung aus Jazz und südafrikanischen Rhythmen in den Bars von Kapstadt gespielt wird und Johannesburg. Seinen Spitznamen Dollar Brand, den haben ihm amerikanische Seefahrer verpasst, weil er jeden Dollar investiert hat, um diesen Seefahrern Jazzplatten mit US-Jazz drauf abzukaufen. Soweit so anekdotisch, aber dann kommen die 1960er Jahre und Dollar Brand muss das Land verlassen. Für schwarze Jazzmusiker wird es damals zu unsicher. Jazz gilt im Apartheid-Regime als die Musik des Widerstandes. Über viele Umwege ist er dann mit seiner damaligen Frau in den USA gelandet und jetzt beginnt ein neuer Abschnitt in seinem Leben. Das hören wir auch an dieser Musik. Jumping Rope heißt das Stück.

Super Musik von Dolle Brand. Jumping Rope heißt das Stück, was wir gehört haben. Dolle Brand hat es eigentlich seiner Frau zu verdanken, dieses Stück spielen gehabt haben zu können. Wow. Die nämlich 1963 den großen Duke Ellington überzeugen konnte, die Band ihres Mannes zu fördern. Duke Ellington hat ihn dann zum Newport Jazz Festival geschleppt und dann auch geholfen beim Album Duke Ellington and the Dolle Brand Trio. Daraus haben wir gerade das Stück Jumping Rope gehört, hier in WDR 3 Jazz. Und von nun an gehört Dolle Brand zu den ganz Großen. Er spielt mit Ornette Coleman, John Coltrane, also mit wirklich diversesten Stars der damaligen Zeit der 60er und später 70er Jahre. Zu dieser Zeit konvertiert er auch zum Islam und nimmt dann den Namen Abdullah Ibrahim an. Der Stil seiner Musik, das haben wir auch gerade schon ein bisschen gehört, ist fast immer eine Mischung aus amerikanischem, man muss es so sagen, zeitgenössischem Jazz, denn er bewegt sich ja, das sollten wir immer im Kopf behalten, er bewegt sich ja im Laufe seines Lebens durch mehrere Jahrzehnte der Jazzgeschichte, also immer aus amerikanischem zeitgenössischem Jazz und afrikanischen Elementen. Oft sehr spirituell und sinnlich. Ibrahim ist damals auch ein sehr spiritueller Mensch. Vielleicht noch mal kurz zurück in die Townships. Der Township Jive in Südafrika, das war oft eine Mischung aus sehr tanzbarer Straßenmusik. Kwela, Mbangaka sind die Musikrichtungen, die damals gespielt werden, die er in seiner Jugend, in seiner Kindheit aufgesogen hat und die ihn sein ganzes Leben dann eben geprägt hat in seiner Formmusik zu machen. Also, das hatte ich gesagt, dieser Stil ist immer eine Mischung aus vielen Musiken und sie ist auch immer sehr leicht und eingängig gewesen, was ihn auch für Nicht-Frickel-Jazz-Fans der ganz großen Komplexität spannend gemacht hat. Wir hören uns Musik aus den 70er und 80er Jahren mal jetzt an. Damals gilt er als großer Versöhner und Verschmelzer der afrikanischen Jazz-Traditionen mit dem Rest der Welt. African Marketplace heißt dieses Stück.

Wieder drei Jazzes hier. Wir hören uns wunderbare Musik von Abdullah Ibrahim bzw. Dollar Brand, so er sich auch genannt hat, an, der am Montag gestorben ist im Alter von 91 Jahren. Das Stück, was wir eben gehört haben, hieß African Marketplace und jetzt zuletzt The Wedding. Hat er beide 1979 geschrieben bzw. aufgenommen im Exil für seine Heimat Südafrika. Beide vom Album African Marketplace. Sehr viele Stücke von ihm haben einen politischen Bezug. Cape Town District 6 zum Beispiel, das Stück, was an die Zwangsräumung eines multiethnischen Viertels erinnert, damit reiche Weiße dorthin ziehen können. Er organisiert damals diverse Konzerte gegen das Apartheid-Regime aus dem Exil heraus. Er nimmt wahnsinnig viele Alben mit Orchestern, viele Soloalben auf. Er hat auch oft große Probleme mit den Behörden in Südafrika, aber dann wird 1990 Nelson Mandela freigelassen und das ist auch die Zeit, in der Abdullah Ibrahim nach Südafrika zurückkehrt. Nie so ganz, er behält seinen Wohnsitz in New York, aber nun prägt er die südafrikanische Szene vor Ort noch mehr und hier entstehen dann auch Stücke wie dieses für Nelson Mandela. Es heißt Mandela und wir hören uns die Fassung mit der WDR Big Band an.

Abdullah Ibrahim und die WDR Big Band vom Album Bombella, das der große südafrikanische Nationaljazz-Komponist und Pianist Abdullah Ibrahim mit der WDR Big Band damals im Jahr 2008 aufgenommen hat. Darauf das Stück Nelson, was wir gehört haben, zu Ehren Nelson Mandelas, der 1990 freikam. Und dann zu dessen Amtseinführung hat Ibrahim dann auch mit einem großen Sinfonieorchester einige seiner Hits gespielt. Ein Stück haben wir von diesem Album noch, Bombella. Bombella übrigens nicht nur eine Stadt in Südafrika, sondern auch der berühmte Hochgeschwindigkeitszug in Südafrika und ein beliebter Song auch namens Bombella, der gesungen wird, auch in der Schule zum Beispiel und hier performt wird von der WDR Big Band zusammen mit Abdullah Ibrahim.

Bombella, die WDR Big Band und an den Fender Rhodes Abdullah Ibrahim. Das Stück, was wir gehört haben vom gemeinsamen Album WDR Big Band und Abdullah Ibrahim, auch namens Bombella. Komponiert hat er bis ins sehr hohe Alter und diesen Herbst seiner Zeit, wenn man es so nennen will, da sind wir jetzt. Und diese letzten Jahre seines Lebens, einen großen Teil tatsächlich, hat er in Bayern verbracht, Abdullah Ibrahim, im Chiemgau nämlich. Dorthin ist er mit seiner zweiten Frau gezogen und die Konzerte, die er da in so kleinen bayerischen Hauskonzerten gegeben hat, afrikanischer Jazz in einem bayerischen Dorf, die waren weltlegendär und immer ausverkauft. Und hier hat er auch oft die eher nachdenklichen Stücke seiner späten Soloalben gespielt. Hören wir uns jetzt an, dieses zum Beispiel aus dem Jahr 2009 vom Album Senso, Ocean and the River.

war ein plötzliches Ende dieses letzten Stückes, Oceans and the River. Abdullah Ibrahim vom Album Sensor aus dem Jahr 2009. Und das war sie auch schon, unsere kleine Reise in die Welt des großen Anti-Apartheid-Jazz-Musikers Dollar Brand, Abdullah Ibrahim. Er ist am Montag im Alter von 91 Jahren gestorben. 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Um kurz nach 11 hier in WDR 3. Sebastian Wellendorf ist mein Name. Es blitzt und donnert draußen. Ich hoffe, ich komme heil nach Hause. Ich hoffe, Sie haben eine wundersame, geruhsame und erholsame Nacht. Bis bald.

0: 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Es ist 23 Uhr. 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
1: Die Nachrichten mit Christine Langner. Guten Abend. In Bonn hat Verkehrsminister Schnieder heute verkündet, dass die marode Nordbrücke nur noch für Fahrräder und Fußgänger geöffnet wird. Die Schäden an der Vorlandbrücke, also dem Teil, bevor die Brücke den Rhein quert, seien zu groß.
2: Es steht jedenfalls fest, dass wir diese Vorlandbrücke nicht mehr benutzen können für Pkw- oder Lkw-Verkehr. Und deshalb wird sie jetzt möglichst schnell abgerissen.
1: Ziel ist, den maroden Teil bis Ende 2028 zu erneuern. Über die Brücke verläuft die A565. Sie gilt als wichtiger Knotenpunkt in der Region. Friederike Schaffrath von der Autobahn GmbH sagte, dass es keine Alternative zur Sperrung gebe.
3: Wir haben die letzten 2 Wochen genutzt, um wirklich intensiv mit Fachgutachtern, aber auch mit eigenen Fachexperten die Schäden, die aufgetreten sind, zu bewerten, zu begutachten. Und das Ergebnis war recht eindeutig.
1: Die Brücke war vor 2 Wochen plötzlich gesperrt worden. Die Unwetter über NRW haben am Abend zu vielen Einsätzen der Feuerwehren geführt. Die Gewitter kamen zunächst im Südwesten an und zogen dann langsam über das Siegerland und Sauerland bis nach OWL und das Münsterland. In Wuppertal rückte die Feuerwehr zu einem Dachstuhlbrand aus. Ob ein Blitzeinschlag Ursache war, konnte die Leitstelle auf Nachfrage nicht sagen. Israel und die Hisbollah-Miliz im Libanon haben sich nach US-Angaben auf eine neue Waffenruhe verständigt, die auch schon in Kraft getreten sei. Die Kämpfe zwischen Israel und der Hisbollah hatten das Abkommen der USA mit dem Iran gefährdet. Das soll auch Israel dazu verpflichten, alle Kampfhandlungen einzustellen, auch im Libanon. Polen entzieht dem ukrainischen Präsidenten Zelensky den höchsten Orden des Landes. Das gab der polnische Präsident Nawrocki auf der Plattform X bekannt. Grund dafür ist, dass Zelensky eine ukrainische Armeeeinheit nach Nationalisten benannt hat, die während des Zweiten Weltkrieges auch Massaker an Polen verübt hatten.
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1: In Bielefeld sind 2 mutmaßliche Einbrecher angeklagt worden. Sie sollen sich bei einem Hausbesitzer Werkzeug geliehen haben, um damit bei dessen Nachbarn einzubrechen. Oliver Köhler, WDR Bielefeld.
4: Die beiden mutmaßlichen Einbrecher klingelten an einer fremden Haustür, erzählten von einer Autopanne und fragten nach einem Wagenheber. Den bekamen sie. Statt zu ihrem Auto gingen sie zum Nachbarhaus und versuchten mit dem Wagenheber die Haustür aufzubrechen. Das gelang nicht. Immerhin, sie brachten den Wagenheber zurück. Der Besitzer konnte die beiden gut beschreiben, die Männer wurden gefasst. Auf ihr Konto sollen noch weitere Einbrüche gehen.
1: Und das Wetter in Nordrhein-Westfalen. In der Nacht ziehen kräftige Schauer oder Gewitter durch. Morgen geht's dann erst sonnig und heiß los. Später kommen aber wieder Schauer.
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5: 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There is a house
6: in New Orleans. Archäologen graben 2005 im französischen Viertel von New Orleans nach Überresten des legendären House of the Rising Sun. Und sie finden Scherben von Weinflaschen und alten Schnapsgläsern, Schmuck, emaillierte Rouge-Töpfchen und Schminkutensilien, alles, was um 1820 zur Sexarbeit benötigt wird. 1821 liest man in der Louisiana Gazette in einer Anzeige: Wiedereröffnung des House of the Rising Sun in der Conti Street. Gentlemen können sich hier weiterhin darauf verlassen, zuvorkommend bedient zu werden. Braucht's da noch viel Fantasie? Nein, wir sind an einem Traditionsort der Prostitution. Down in New Orleans. Ein Lied über ein Bordell in New Orleans. Den Animals gelingt damit 1964 als erster britischer Band nach den Beatles ein Nummer-1-Hit in den USA. Beim Öffnen der Tür dieses Hauses der aufgehenden Sonne strömt uns allerdings keine frische Morgenluft entgegen, sondern der Modergeruch eines großen Rätsels. In diesem Haus gibt's eine Unzahl an doppelten Böden, Geheimnisse, Scherben, Ungereimtheiten, Laster und Verderben. Es fängt schon allein damit an, dass man feststellen muss, dass der Song überhaupt nicht von den Animals stammt, sondern als waschechtes Traditional Jahre zuvor schon von Bob Dylan, Pete Seeger oder etwa Joan Baez gesungen wurde. Dass ein gewisser Joe White schon 1941 die Melodie in Shellac presst. Aber die älteste erhaltene Aufnahme stammt vom amerikanischen Folkmusiker Clarence Ashley, 1933.

Die Animals hören den Song in der 1961er Version von Bob Dylan, covern ihn, geben ihm einen anderen Rhythmus und sind nun 1964 mit Rock'n'Roller Chuck Berry auf Tour, spielen House of the Rising Sun immer als Rausschmeißer und merken, dass das Publikum voll reagiert. Im Mai 64 machen sie kurz Station in Liverpool, gehen ins Studio, nehmen das Ding innerhalb einer halben Stunde live in einem Take ohne Overdub auf, berappen ihre 4 Pfund Studiomiete und kurze Zeit später ist der Song Number One der US-Charts. Die Beatles schicken ein Telegramm. Glückwunsch von den Beatles. Eine Band, steht da augenzwinkernd.

0: Die Animals entscheiden sich für den garantiert radiotauglicheren Text des alten Liedes. Da heißt es, dass das Haus viele arme Jungs ruiniert habe. The ruin of many a poor boy. Andere wagen den älteren Text, die Originalzeilen. Und da kreiert unser Kopfkino ein ganz anderes Bild. It's been the ruin of many a poor girl and me, oh God, for one. Es war der Untergang für viele arme Mädchen und ich, oh Gott, bin eine davon. Klar, ein Bordell.
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0: Die Animals mit ihrem charismatischen Sänger Eric Burdon wählen also die Poor-Boy-Variante des Songs. Denn sie wollen nicht nur auf die Bühne, sondern auch ins Radio. Und dort spielt man sie vielleicht nur in der Poor-Boy-Variante. Dass das Publikum den fünf Briten wegen ihrer tierisch wilden Blues- und Rock-Auftritte den Namen The Animals aufgestempelt hat, kommt der Band gerade recht. Aber Eric Burdon betont später einmal, dass hier unter animalisch nicht an Löwen, Tiger und Elefanten zu denken sei, sondern an Schweiß, Sorgen, Sound und Soul. That's animalistic.

Also, hier ist nicht die Rede von gefallenen Mädchen, sondern von einem armen Jungen, der im House of the Rising Sun, ähnlich wie sein Vater, der Spiel- und Trinksucht erliegt. Aber ob Bordell oder Spielhölle, eins ist klar. Das Lied ist eine reumütige Warnung. Oh Mother, tell your children not to do what I have done. Mutter, sag deinen Kindern, dass sie nicht das tun sollen, was ich getan habe in Sünde und Elend in the House of the Rising Sun.

0: Dass dieser Song so oft gecovert wurde, liegt meiner Ansicht nach an der aufgehenden Sonne bzw. Melodie, die tatsächlich aus dem Untergrund kommt und uns wie Icarus nach oben trägt.
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0: Dass man sich dort, nahe der Sonne, die Flügel verbrennt und abstürzt, macht die Tragik perfekt. Ein Song zum Fliegen und Leiden. Hier kommen 6 ganz unterschiedliche Varianten und es wird wieder ganz klar, alles Interpretationssache.

Das waren die 6 Versionen kurz angespielt. Und jetzt etwas näher betrachtet. Die Nummer 1. Joan Baez, 1960. 4 Jahre vor den Animals veröffentlicht die 19-Jährige ihr erstes Soloalbum. Die Zeiten sind turbulent. Joan Baez, deren vom mexikanischen Vater vererbter dunkler Teint ihr schon in der Schule den Schmähruf Nigger eingebracht hat, ist damals schon politisch engagiert. Die Liebesbeziehung zu Bob Dylan ist ein Brandbeschleuniger für ihr bis heute extrem mutiges und messerscharfes Eintreten gegen Krieg und Diskriminierungen aller Art. Dass sie mitten im Vietnamkrieg nach Hanoi reist und dort ein 11-tägiges Bombardement der US-Streitkräfte überlebt, ist wie ein Wunder. Schon 1960 wählt die spätere Woodstock-Ikone Joan Baez auf dem Debütalbum Songs, die nicht unterhalten, sondern aufdecken, aufrütteln wollen. Unter anderem The House of the Rising Sun. Allein ihr Einstieg in die Geschichte lässt einem das Blut in den Adern gefrieren. Ja, zuerst denkt man noch, okay, there is a house. Aber dann gibt die Sängerin ihrer Stimme solch eine Intensität und Eindringlichkeit, dass klar ist, dieses Haus ist ein Ort der Verzweiflung.

Joan Baez wählt den Originaltext, erzählt von den Poor Girls, also vom Bordell, singt die Melodie mit leichten Abwandlungen und führt uns in eine Szenerie aus stiller Hoffnungslosigkeit und Seelenschmerz. Die Räume hinter den Türen, die hier geöffnet werden, sind dunkel, kalt und leer. Wir müssen gar nicht im Detail wissen, was hier erzählt wird. Wir erspüren das Schicksal all dieser Mädchen hinter dem Vorhang dieser eindringlichen Stimme und ihrer dezent im Hintergrund dienenden Gitarre.

Und nun Aufnahme Nummer 2. Da machen schon die ersten Takte klar, dass hier nicht gekleckert, sondern rockig geklotzt wird. Im Haus. Toto 2002.

das passt. Hier sind wir im House of the Rising Sun, das sich als Spielhölle darstellt. Da brennt die Luft. Hochprozentiges ist im Spiel. Dort, wo die Boys ihr Leben ruinieren. Das ist teuflisch. Das ist Abgrund, Schicksal. Das ist Rock. Seit fast 50 Jahren verfeuert Toto, die Band aus L.A., in wechselnden Besetzungen ihre Energie. Nicht immer ganz drogenfrei. Kultschlagzeuger Jeff Porcaro hat den Sound des Rockdrums der 80er Jahre geprägt. Und das schwingt auch 10 Jahre nach seinem Tod noch mit, als Toto 2002 The House of the Rising Sun aufnimmt. Ungefiltert die Atmosphäre aus dichtem Qualm, nervöser Aggression und schicksalhaftem Ruin. Davon erzählt ein ausschweifend aufschreiendes E-Gitarren-Solo der kultigsten Art.

Nach der Rock-Variante von Toto nun unsere Nummer 3. Alt J heißt die britische Formation aus Leeds, die mich überrascht hat. Der Bandname ist originellerweise zurückzuführen auf eine Tastenkombination. Alt und J. Daraus ergibt sich das Delta-Zeichen, das mathematisch für die Differenz zwischen verschiedenen Werten steht. So sieht sich das Trio und öffnet uns das Fenster zu einem Haus in New Orleans, aus dem morbides Licht strahlt.

gehen da schon die Lichter aus, die Lebenslichter der Poor Boys. Die Kamera fährt langsam auf das Haus zu, schwenkt hinein in einen Raum aus flackerndem Licht, heruntergebrannter Kerzen. Das ist weder ein Bordell noch ein Spieltempel. Es ist die beängstigende Atmosphäre einer Wohnung, irgendwo in New Orleans. Die Band All J erzählt auch nicht von Girls oder Boys, sondern von Seelen. 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There.

0: Das ist ein anderer Text. Die Geschichte ist voller Metaphern. Und plötzlich verstehen wir diese morbide, schön traurig ergreifende Musik ganz anders. Meine Mutter ist Schneiderin und näht Blue Jeans, um meinen Vater, den Spieler, betrunken halten zu können. Ja, sie hat Angst vor seiner Gewalt. Und dann kommt es. Ich übersetze mal. Wie ein Vogel über einem Waldbrand fühlt der Vater Hitze unter seinen Flügeln. Er hat Schulden und verlässt die Stadt, trinkt weiter. Und die Mutter auf den Knien erlebt einen Happy, Happy Fun Day. Was das heißt? Ist sie befreit? Erlebt einen Happy D-Day? Hat er sich mittlerweile zu Tode gesoffen?
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Das alles läuft hier vor unseren Ohren ab wie ein zäher Magmastrom, dessen Tragik sich um uns herum ausbreitet wie eine große Blutlache. Langsam anschwellend, ohne Beats, ohne Aufregung, ohne Höhepunkte in der Melodie. Die Stimme ist gebrochen, ein Schatten des Todes, der sich langsam aus dem Staub macht. Geniale Neuinterpretation. Alt J. Und jetzt die Nummer 4, die schon mal in Interpretationssache zu Gast war in der My Way-Folge. Nina Simone, die hohe Priesterin des Soul und Bürgerrechtsaktivistin, die auch hier in ihrer Version aus dem Jahr 1961, also noch vor dem Charterfolg der Animals, ein deutliches Zeichen ihrer Herkunft setzt. Die Mutter-Methodistenpredigerin. So wächst Nina Simone mit Gospelchören auf. Hier geht es um Mitreißen. Die Geschichte, die erzählt wird, soll packen. Schlicht und einfach. Emotional. Ohne großes Bandschnickschnack. Ein treibender Rhythmus im Schlagzeug. Dazu ein Bass, Orgel, Klavier und eine mitklagende Mundharmonika.

Nina Simone macht aus The House of the Rising Sun ein Haus der unterdrückten Poor Black Girls. Und das ist ein Sklavenhaus. Sie, die noch erfahren musste, dass ihre Eltern beim ersten Konzert, das sie als Klavierspielerin gab, als Nigger aus der ersten Reihe in die letzte Reihe vertrieben wurden, predigt. Sie gießt den Text in eine Gospel-Variante, klagt improvisierend und man fühlt sich erinnert an die berühmten Beerdigungsmärsche in New Orleans, die traditionellerweise in ausgelassenem Swing- und Dixie-Tempo abgehalten werden. So auch hier. Das ist ein Abgesang auf das verruchte Haus des Ruins für so viele schwarze Mädchenleben. Musikalisch passiert nicht viel, aber emotional schon.

Nun die Nummer 5. Der Name ist in Blues-Liebhaberkreisen ein Geheimtipp. Colette Magny, Französin, Fremdsprachensekretärin bei der OECD. Sie schlüpft in tiefamerikanische Sprachkreise und identifiziert sich mit allem, was den Blues ausmacht. Klage, Anklage, Leid, Schmerz. Wenn eine 30-jährige Sängerin im Algerienkrieg der 1950er Jahre politisch Stellung bezieht und vom französischen Staatssender nicht mehr gesendet wird, dann spricht das Bände. Colette Magny trägt den Blues in ihrem französischen Blut. Selten genug, aber umso überzeugender. Vor allem, wenn sie die Türen des maroden House of the Rising Sun öffnet.

ganz klar, Colette Magny zelebriert hier einen Abgesang auf ein marodes Staatssystem, das Kriege führt, das Menschen ausbluten lässt. Vietnam 67 heißt eines ihrer Alben. Aber nicht nur das. Wir marschieren hier mit in einem Beerdigungszug. Was zu Grabe getragen wird, sind Menschlichkeit, Anstand, Respekt und Menschenwürde. Die Gitarre klagt mit, zieht die Tränen über die Wange. Es passiert nichts weiter. Keine Entwicklung. Es ist ein Stottern in einer gewissen Fassungslosigkeit. Ein Blues in reinster Form.

Jetzt haben wir noch eine letzte, ganz andere Version, die 6, die Disco-Formation Revelación. Dieses House of the Rising Sun scheint nicht in New Orleans zu liegen, sondern eher auf dem Gelände eines berühmten mediterranen Ferienclubs, für den in den 70er Jahren der Disco-Elektro-Spezialist Marc Cerón arbeitet. Motto? Eine berühmte Melodie, ein paar gute Studiomusiker, zum Beispiel der Gitarrist von Paul McCartneys Band The Wings, Larry Juber, dazu schweißtreibende Disco-Beats und ein Schuss Flamenco. Fertig ist der Sommerhit, der dem tanzenden Club-Gewerbe ab Mitternacht so richtig einheizt.

Das hat ehrlich gesagt nichts mehr mit den Poor Boys oder Girls in New Orleans zu tun. Aber diese Version steht für all die unzähligen Varianten, die völlig unreflektiert gute Melodien abgreifen und für ihre Zwecke missbrauchen. Hauptsache bekannt und in diesem Fall tanzbar. Dem House of the Rising Sun ist leider keine tiefere Bedeutung abzuringen als die, dass die Leute Spaß haben sollen. Und da hakt das Rädchen wieder ein. Denn war es nicht letztendlich eine Spiel- und höchst zweifelhafte Spaßhölle, dieses House of the Rising Sun 1820?

So, das war's. 6 Versionen eines Songs, der in den 1960er Jahren um die Welt tönte und textlich viel mehr hergibt, als man zunächst mal vermutet oder weiß. Wem welche Version am besten gefällt, das ist, wie immer, Geschmacks- und Interpretationssache. Zum Erinnern, wir hatten die Nummer 1, Eindringliche Betroffenheit, Joan Baez. Die Nummer 2, die rockige Spielhölle von Toto. Dann die 3, die schön traurig morbide Neuinterpretation von Alt J. Die Nummer 4, die energiegeladene Gospelpredigt von Nina Simone. Dann die Nummer 5, den Beerdigungsblues von Menschenwürde und Respekt, Colette Magny. Und die Nummer 6, Abtanz-Disco-Spaßhülle von Revelation. Wenn Sie selbst eine Idee oder einen Wunsch haben, schreiben Sie einfach an interpretationssache@sr.de, so wie es zum Beispiel Jan Terstiege getan und dadurch die heutige Folge angeregt hat. Zum Abschluss wie immer eine der Versionen ganz. Ich hatte es eben schon gesagt, mich hat die Version von der mir, sorry, bisher unbekannten Folkband Alt J total überrascht und auch richtig mitgenommen. Diese unterschwellig veränderte Story, aus der man heraushören kann, wie eine Frau den Fängen ihres gewalttätigen Mannes entkommt und ein Happy, Happy D-Day feiert. Und all das mit einer genial, schön traurigen Musik. 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

Dankeschön. 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
5: Die Nachrichten mit Michael Treis. Guten Abend. Israel und die Hisbollah-Miliz im Libanon haben nach Angaben aus den USA eine neue Waffenruhe vereinbart. Sie sei auch schon in Kraft. Zuletzt hatten Kämpfe zwischen den beiden Parteien auch die Friedensgespräche zwischen den USA und dem Iran belastet. Björn Dahlke, WDR Tel Aviv, ordnet ein, wie groß der Druck aus den USA für Israel war, diese Waffenruhe mit der Hisbollah-Miliz einzugehen.
6: Ja, US-Vize Vance hat so ein bisschen die Folterwerkzeuge präsentiert, hat gesagt, wir liefern euch die meisten Abfangraketen und auf die ist Israel angewiesen. Da bleibt Premier Netanyahu gar nichts anderes übrig, als diesem Druck nachzugeben, auch wenn er dadurch im eigenen Land schwach dasteht. Seine Kritiker werfen ihm ja vor, im Krieg gegen Iran kaum etwas erreicht zu haben, das Regime in Teheran stärker, das Verhältnis zu den USA zerrüttet. Deshalb könnte Netanyahu jetzt gewillt sein, im Libanon besonders stark aufzutreten. Die israelische Armee ist nach wie vor dort vor Ort. Wir hören, es soll weitere Angriffe dort gegeben haben. Also ob diese Feuerpause wirklich Folgen hat, ich bin skeptisch.
5: Für Autofahrer rund um Bonn wird es auch die kommenden 2 Jahre Verkehrsprobleme geben. Die Nordbrücke bleibt gesperrt. Laut Bundesverkehrsminister Schnieder sind die Schäden an dem Teil der Brücke, der noch vor dem Rhein ist, zu groß, um sie zu reparieren. Dieser Teil wird abgerissen und neu gebaut. Für Fußgänger und Radfahrer könnte die Brücke aber im Spätsommer wieder freigegeben werden. Bei dem Zusammenstoß zweier Züge ist in England ein Mensch ums Leben gekommen. Laut dem britischen Gesundheitsminister Murray gab es außerdem zahlreiche Verletzte. Zur Ursache ist noch nichts bekannt. Bei der Fußball-Weltmeisterschaft hat Mitgastgeber USA auch das 2. Spiel gewonnen. Die Partie gegen Australien endete 2:0. Damit sind die USA sicher in der K.O.-Runde.
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5: Über Nordrhein-Westfalen sind am Abend teils schwere Gewitter gezogen. Los ging es im Südwesten von NRW. Das Unwetter zog dann langsam bis nach Ostwestfalen und ins Münsterland. Simon Lanzerath, WDR aktuell. Was ist bisher über die Auswirkungen bekannt?
7: Die Feuerwehr in Bergheim im Rhein-Erft-Kreis zählte über 100 Einsätze in kurzer Zeit. Hier liefen zahlreiche Keller voll. Teilweise habe das Wasser bis zu 30 Zentimeter hoch in den Gebäuden gestanden. In Wuppertal hat es womöglich einen Blitzeinschlag in ein Mehrfamilienhaus gegeben. Verletzt wurde dabei niemand. Auch in Aachen und im rheinisch-bergischen Kreis gingen die Einsätze glimpflich aus. Hier waren vor allem Bäume auf die Straßen gestürzt. Mehrere Veranstaltungen im Land wurden unterbrochen oder vorzeitig beendet, darunter auch die Landesgartenschau in Neuss.
5: Und das Wetter in Nordrhein-Westfalen. In der Nacht ziehen weiter teils kräftige Schauer oder Gewitter durch, die teilweise unwetterartig sein können. Tiefstwerte bei 23 bis 17 Grad. Tagsüber geht es sonnig und heiß weiter. Ab dem Nachmittag sind da wieder vereinzelt Schauer oder kräftige Gewitter möglich. In Moers dazu bis 32 Grad, in Düsseldorf 33 und Bonn kommt auf bis zu 34 Grad. Das war WDR aktuell.
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9: Mit Jerzy May und in dieser ersten großen Runde mit Aufnahmen des Südwestrundfunks. Den Anfang macht das SWR-Rundfunkorchester Kaiserslautern, 1995 dirigiert von Peter Falk, und zwar mit der Ouvertüre zu Rossinis Aschenputtel-Variante La Cenerentola.

Das Rundfunkorchester Kaiserslautern mit Peter Falk am Pult spielte die Ouvertüre zu Gioachino Rossinis La Cenerentola. Klangfarbenwechsel jetzt mit barocker Kammermusik in Quintettbesetzung. Im Hans-Rosbaut-Studio Baden-Baden, da trafen sich Mitglieder des Ensembles Parnassi Musici, entstanden aus Reihen von SWR-Orchestern, um Musik besonders des 17. und 18. Jahrhunderts zu spielen. Wie das folgende Scherzo in E-Dur von Georg Philipp Telemann. Viel Vergnügen.

Musikerinnen und Musiker des SWR zeigen sich im Ensemble Parnassi Musici von ihrer kammermusikalischen Seite, insbesondere mit alter Musik, wie hier gerade in dieser Aufnahme von 2006 mit dem E-Dur-Scherzo Nummer 2 von Georg Philipp Tillemann. Das SWR-Sinfonieorchester in großer Besetzung, das haben wir jetzt für Sie in dieser ersten ARD-Nachtkonzertrunde. Am Pult ein Mann, der dem Orchester besonders eng verbunden war und für den besonderen Stuttgart-Sound sorgte, Roger Norrington, auch später gern gesehener Gast am Pult, wie im folgenden Konzertmitschnitt, der vor 8 Jahren im Beethoven-Saal der Stuttgarter Liederhalle entstand, und das mit passendem Repertoire, mit Beethoven. Und so ist jetzt die kommende gute Dreiviertelstunde für die Eroica reserviert, Beethovens dritte Sinfonie in S-Dur Opus 55.

Beifall im März 2018 in der Stuttgarter Liederhalle nach der dritten Sinfonie in Esto Opus 55 von Ludwig van Beethoven, der Eroica. Applaus für das SWR-Sinfonieorchester unter Roger Norrington, der über viele Jahre für seinen Stuttgart-Sound mit dem Orchester berühmt war. Ein Klang, der besonders für sparsamen Vibrato-Einsatz stand. Vor bald einem Jahr, im Juli 2025, ist Sir Roger Norrington im Alter von 91 Jahren gestorben. Klangfarbenwechsel mit der nächsten SWR-Einspielung dieser Nachtkonzertrunde und das mit Klaviermusik von Frédéric Chopin. Eugène Mursky spielt die C-Moll-Polonaise Opus 40 Nummer 2.

im letzten Jahr, da feierte der aus Usbekistan stammende Pianist Eugene Mursky seinen 50. Geburtstag. Auf internationalen Podien wird er schon lange gefeiert. Wir hörten ihn gerade in einer SWR-Studioproduktion von 2006 mit Chopins Polonaise C-Moll Opus 40 Nummer 2. Eine weitere Aufnahme des Südwestrundfunks haben wir für Sie in dieser ersten Nachtkonzertrunde, für die wir ja immer Aufnahmen eines ARD-Senders für Sie auswählen. Und so sind die kommenden 40 Minuten für fantastische Variationen Opus 35 reserviert, rund um eine berühmte literarische Gestalt, Don Quixote. 2012, gespielt vom SWR-Sinfonieorchester Baden-Baden und Freiburg. Das Dirigat war damals Chefsache mit François-Xavier Roth.

Don Quixote, Opus 35, fantastische Variationen über ein Thema ritterlichen Charakters, so der Titel für großes Orchester. Und das große Orchester, das war das SWR-Sinfonieorchester Baden-Baden und Freiburg, geleitet von François-Xavier Roth. Mit einem Quartettsatz von Mozart geht's auch 2 Uhr zu und mit einem Klavierkonzert aus seiner Feder nach den Nachrichten weiter im heutigen ARD-Nachtkonzert, präsentiert von BR Klassik. Bis gleich.

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1: Die Nachrichten mit Michael Treiß. Guten Morgen. Die EU-Kommission will, dass europäische Staaten weniger von einzelnen Ländern abhängig sind, zum Beispiel von China. Sie plant, europäische Unternehmen per Gesetz dazu zu verpflichten, ihre Lieferanten breiter zu streuen. Torben Müller für WDR aktuell.
2: Unternehmen würden ihre Risiken bislang zu langsam abbauen, weshalb ein entsprechender Gesetzesvorschlag notwendig sei. Das sagte Kommissionspräsidentin von der Leyen nach einem EU-Gipfel in Brüssel. Wie dringend das Thema sei, habe sich im vergangenen Jahr gezeigt, als Peking seine Vormachtstellung bei wichtigen Rohstoffen ausnutzte und die Exporte seltener Erden beschränkte. Im besten Fall, so von der Leyen, würden die Unternehmen von sich aus ihre Risiken verringern. Dann könnte das Gesetz überflüssig werden. Die Staats- und Regierungschefs verständigten sich auch darauf, im Falle von Vergeltungsmaßnahmen durch Drittländer geschlossen aufzutreten. Der belgische Premier De Wever betonte, nicht jeder sei gleichermaßen verwundbar. Daher sei die Einigkeit der Mitglieder entscheidend.
1: Für Autofahrer rund um Bonn wird es auch die kommenden 2 Jahre Verkehrsprobleme geben. Die Nordbrücke bleibt gesperrt. Laut Bundesverkehrsminister Schnieder sind die Schäden an dem Teil der Brücke, der noch vor dem Rhein ist, zu groß, um sie zu reparieren. Dieser Teil wird abgerissen und neu gebaut. Für Fußgänger und Radfahrer könnte die Brücke aber im Spätsommer wieder freigegeben werden. In Potsdam hat der Bundesparteitag der Linken begonnen. Zum Auftakt kündigte Parteichefin Schwertner eine harte Auseinandersetzung mit der AfD an. Die Partei werde bei den Landtagswahlen im Osten alles tun, um zu verhindern, dass die AfD dort in Regierungsverantwortung kommt. Heute wählen die Linken eine neue Parteispitze. Co-Chef van Aken tritt aus gesundheitlichen Gründen nicht mehr an. Bei der Fußball-Weltmeisterschaft der Männer hat Marokko gerade gegen Schottland gewonnen mit 1:0. Gewonnen hatte vorher auch Mitgastgeber USA gegen Australien mit 2:0. Weil es der 2. US-Sieg bei der WM war, sind die USA damit sicher in der K.O.-Runde. Gleich spielt Brasilien gegen Haiti.
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1: Über Nordrhein-Westfalen sind am Abend teils schwere Gewitter gezogen. Los ging es im Südwesten von NRW. Das Unwetter zog dann langsam Richtung Ostwestfalen und ins Münsterland. Simon Lanzerath wird aktuell erklärt, was bisher über die Auswirkungen bekannt ist.
3: Die Feuerwehr in Bergheim im Rhein-Erft-Kreis zählte über 100 Einsätze in kurzer Zeit. Hier liefen zahlreiche Keller voll. Teilweise habe das Wasser bis zu 30 Zentimeter hoch in den Gebäuden gestanden. In Wuppertal hat es womöglich einen Blitzeinschlag in ein Mehrfamilienhaus gegeben. Verletzt wurde dabei niemand. Auch in Aachen und im rheinisch-bergischen Kreis gingen die Einsätze glimpflich aus. Hier waren vor allem Bäume auf die Straßen gestürzt. Mehrere Veranstaltungen im Land wurden unterbrochen oder vorzeitig beendet, darunter auch die Landesgartenschau in Neuss.
1: Und das Wetter in Nordrhein-Westfalen. In der Nacht sind noch Schauer oder Gewitter möglich. Tagsüber geht es erstmal sonnig und heiß weiter, später dann auch wieder Schauer oder Gewitter.